はい。

Ja, schön, dass ihr noch dabei seid, hier bei Photos Music, live auf dem Bermudafunk. Ihr seid eingetuned in Mannheim auf 89,6 MHz, Heidelberg 105,4. Der T-Pro heizt euch genauso gut ein wie uns. Es macht richtig Laune hier. Falls ihr mehr von ihm sehen wollt und er euch interessiert, schaut einfach bei Instagram bei thisisTPro vorbei. Oder wenn ihr ihn live sehen wollt, am 10.09. Donnerstag im auf der Schneckenhof-Party von der Uni Mannheim im Open Format Bangers Nonstop T-Pro live zu sehen. Und jetzt noch Werbung in eigener Sache. Am 12.09. laden wir euch gerne ein zur Artshow in Bau mit Künstlern, 4 DJs, eine Liveband. Beginn 16.30 Uhr, Ende 24 Uhr. Das Ganze vom Atemkollektiv und von Fairy Tales wieder organisiert. Wir würden uns freuen, euch dort zu sehen. Euch noch eine schöne Zeit, eine schöne letzte Stunde mit T-Bro an den Decks und Christian Hans an der Technik. Viel Spaß noch!

schön, dass ihr noch dabei seid, hier bei Fairytales Music mit Tibro. Ich denke, er hat euch genauso gut eingeheizt wie mir und ihr wollt bestimmt noch mehr von ihm hören. Dann schaut doch einfach mal bei Insta bei This is Tibro vorbei. Oder schaut am 10.09. im Schneckenhof auf der Schneckenhof-Party von der Uni Mannheim vorbei. Dort gibt es den Open-Format-Bangers Nonstop von Tibro aufgelegt. Genauso gibt es auch noch zwei weitere Veranstaltungen. Morgen am 5.09. ab 18 bis 21 Uhr ist in der 68 Gallery die Kontinuität und Wandelausstellung eine Gruppenausstellung zum 5-jährigen Jubiläum, begleitet mit Live-Musik und knapp 10 Künstlern, die auch vor Ort sind. Und am 12.09. gibt's die Art Show im Barockschloss Mannheim in Katakomben von Fairytales und der Artengang mitorganisiert. Schaut einfach mal vorbei von 16.30 Uhr bis 24 Uhr mit Live-Musik, 4 DJs, 14 Ausstellern von Skulpturen, Gemälden, alles querbeet. Wir freuen uns auf euch, euch noch eine schöne letzte Viertelstunde mit T-Bro an den Decks und Christian Hans an der Technik. Und wir freuen uns, wenn ihr das nächste Mal wieder einschaltet, wenn es heißt Fairytales Music live on air aus dem Bermuda-Funk. Euch eine gute Zeit, bis dann.

0: Schön, dass ihr dabei wart hier bei Fairy Tales Music live on air. Und wir freuen uns, wenn ihr nächstes Mal wieder einschaltet am 3. Oktober zum Tag der Deutschen Einheit zu Fairy Tales Music live aus dem Bermuda-Funk. Bis bald, eine gute Zeit.
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1: 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August und durch die Sendung führt euch Heike Haupt und
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Ja, gelegentlich handelt von allem, was man gelegentlich mal machen könnte. Und dazu gehört natürlich auch, sich mal Musik aus anderen Rubriken anzuhören. Und nicht nur immer Pop und Rock und was so anfällt. Aber deshalb gibt's heute eine ganz bunte Mischung durch alle Kategorien. Und man könnte auch mal was Außergewöhnliches anschauen. Und dazu zählt ein Schiff. Denn die MS Wissenschaft ist jedes Jahr unterwegs. Leider hat sie dieses Jahr keinen Halt in Mannheim gemacht. Aber sie war in Heidelberg und nachdem sie in Berlin ja gestartet ist und über Duisburg, Köln, nach Heidelberg kam, nach Eberbach, Heilbronn, Ludwigshafen und Mannheim mussten leider entfallen, genauso Speyer und Worms, ist die MS-Wissenschaft die nächsten Tage noch in der entfernteren Region unterwegs. Bis zum 31. August ist sie noch in Offenbach, dann in Aschaffenburg, in Miltenberg und in Würzburg, bevor sie dann weiterfährt nach Österreich und in Wien am 30. September endet. Dieses Jahr zeigt die MS-Wissenschaft alles zum Thema Gesundheit. Und es geht um die Medizin von morgen, um besondere Formen wie Personalisierung. Es geht aber auch um Prävention und neue Technologien, die uns helfen, gesund zu bleiben. Also MS-Wissenschaft, letzte Chance, die letzten Stationen Offenbach, Miltenberg, Aschaffenburg. Seid dabei, guckt einfach ins Internet unter mswissenschaft.de. Und es gibt auch noch ein zweites Schiff, das unterwegs ist, und das ist die MS Experimenta. Aber dazu gibt's dann noch mehr zu hören nach dem nächsten Musiktitel.

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1: Die MS Experimenta ist ebenfalls ein großes Binnenschiff, auf dem eine Ausstellung stattfindet. Die MS Experimenta ist eher gedacht für Kinder oder auch für Schulklassen, aber macht auch Erwachsenen, also großen Kindern von 9 bis 99 sehr viel Spaß. Ab 3 Jahren ist die Experimenta schon geeignet und hat ganz viele Experimente, die man anfassen kann. So ein bisschen kann man sich's vorstellen wie die Elementarstationen im Technoseum in Mannheim. Und bei der Experimenta geht es in diesem Fall um den Menschen und man kann ganz viele Sachen experimentieren. Und einmal im Experimentelabor und dann an einzelnen Stationen, wo man alles selber ausprobieren kann. Beispielsweise kann man vor einem Körper einen Monitor auf- und abschieben und sieht dabei das Röntgenbild oder die Muskeln oder was man entsprechend sehen will. Aber es gibt auch eine Waage mit Gewichten und darauf sind entweder Aktivitäten aufgedruckt, wie Hausaufgaben machen oder joggen oder was auch immer, plus die Kalorienzahl, die man verbraucht in einer Stunde. Und dann gibt es noch Gewichte, auf denen die Kalorienzahl von Lebensmitteln angegeben sind. Und dann kann man immer ausprobieren, wie viel man für diese Aktivität dann an Nahrung braucht, um das wieder auszugleichen. Aber auch Experimente mit einem Kran, wo man an verschiedenen Seilen ziehend den Kran steuern kann. Oder ein Experiment mit der Sonne, die in einem halbrunden Bogen angebracht ist und unten drunter die Häuser beleuchtet, die auf verschiedenen Seiten Solarzellen haben. Also es macht alles Spaß, man kann alles anfassen und es ist richtig schön auf der Experimenta. Leider ist heute der letzte Tag in Mannheim gewesen und Karlsruhe entfällt. Als nächstes ist die Experimenta in Kaub, dann in Bad Breisig und fährt weiter über Bern, Köln, Neuwied nach Mainz, wo sie dann am 30. Oktober endet. Die Homepage heißt ms-experimenta.de. Guckt mal rein, auch falls es dieses Jahr nicht mehr schafft. Genauso wie die MS Wissenschaft, die jedes Jahr vorbeikommt, kommt auch die MS Experimenta fast jedes Jahr nach Mannheim oder Ludwigshafen. Und hier gibt's wieder Musik.

Ja, gelegentlich geht man ja auch mal auf Flohmärkte oder auch die Saison der Hofflohmärkte ist jetzt wieder im Herbst angesagt. Aber nicht nur Flohmarkt zum Einkauf mit Geld, mit Euro, auch direkt beim Kleidertausch könnte man zu neuen Sachen kommen oder auch Sachen loswerden für den Herbst. Denn immer im Frühjahr und Herbst ordnet man ja den Kleiderschrank, probiert mal durch, was noch passt oder nicht mehr oder noch gefällt oder nicht mehr. Und jeder hat Fehlkäufe und Sachen, die er nicht mehr mag, weil schon vielleicht zu oft getragen, aber die trotzdem noch gut sind. Und Kleidertausch ist total in. Die nächsten Termine hier in der Rhein-Neckar-Region, die ich gefunden habe, sind am 19. September in der Stadtbibliothek in N1 in Mannheim, dann am 25. September in Ludwigshafen in der Volkshochschule, am 2. Oktober in Ludwigshafen im Dichterquartier in der Kirchengemeinde, am 11. Oktober im Forum in Mannheim und am 27. November in Ludwigshafen wieder in der Volkshochschule. Alle Termine sind unterschiedlich. Einfach im Internet nachschauen. Bei manchen ist nur Damenkleidung, bei manchen Damen, Herren, Kinder, bei manchen auch Schuhe, bei anderen auch Accessoires. Bei den meisten ist die Zahl der Teile, die man mitbringen darf, begrenzt. Die man mitnehmen darf, nicht. Denn meistens bleibt viel zu viel übrig und es wird viel mehr gebracht als mitgenommen. Einzig der Kleidertausch im Forum am 10. Oktober funktioniert mit Punkten. Da bekommt man am Eingang für die mitgebrachten Sachen Punkte und kann diese dann innen drin einlösen. Übrige Punkte gelten natürlich bei den nächsten Terminen auch wieder. Also Kleidertausch und guckt auch mal auf kleidertausch.de. Es ist richtig spannend und man findet richtig schöne Sachen.

0: Minigolfplätze in Firnheim finde ich besonders interessant, denn er gehört Klaus Eisenmann von den Söhnen Mannheims und dort gibt es auch eine Bühne. Und parallel zum Minigolfspielen kann man der Live-Musik auf der Bühne zuhören. Und jetzt am Sonntag spielt zum Beispiel also Sonntag, 30. August ab 15 Uhr Kilted Cowboy Keith mit Country und Rock, richtig schöne Musik. Er spielt häufiger dort, aber das ist jetzt der nächste Termin. Also nutzt die Zeit und das schöne Wetter und wir hoffen auf einen goldenen Herbst und hier noch mehr Country-Musik.
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Und ganz ungewöhnlich könnte man gelegentlich auch mal mittags ins Kino gehen, statt nur abends. Und am allereinfachsten ist das natürlich beim Filmfestival in Ludwigshafen. Entweder im Zelt oder auch Open Air. Wobei Open Air natürlich gutes Wetter voraussetzt, denn bei einsetzendem Regen werden die Filme leider abgebrochen und der Rest vom Eintrittsgeld war in den Sand gesetzt. Also besser im Zelt oder bei Sonne kurzfristig einfach vorbeigehen in Ludwigshafen. Das Filmfestival geht noch bis zum 6. September und ich habe mir ausgesucht als Film am 31. Die Farben der Sehnsucht. Denn wenn schon Film, dann sollte es auch ein Film sein, der besonders toll wirkt auf der riesengroßen Leinwand. Und der läuft Montag am 31. August um 12.45 Uhr mittags. Also dann viel Spaß beim Filmgucken in Ludwigshafen beim Filmfestival des deutschen Films.

0: Ja, das Festival des deutschen Films lohnt sich natürlich auch, um mal Schauspieler oder Regisseure live zu sehen. Und nicht nur Filme. Mittags um 12.45 Uhr am Montag, am 31., wenn die Farben der Zeit läuft, ist natürlich noch keiner der tollen Gäste da. Aber zum Beispiel am 2. September ist Maria Furtwängler zu sehen, am 3. der Regisseur David Dietl und am 4.9. gibt es sogar eine Lesung von Rainer Bock und Harald Lesch. Also, seid dabei in Ludwigshafen und guckt euch mal Kino als Festival an und nicht nur im normalen Kino. Und hier gibt's wieder Musik. Diesmal Helena Paul.
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Gelegentlich könnte man sich ja auch mal rechtzeitig um Theaterkarten kümmern. Denn jetzt beginnt die neue Spielzeit in allen Theatern und die Pläne liegen aus oder sind im Internet verfügbar. Und im Nationaltheater gibt's auch mal wieder ein paar interessante Sachen, die gratis sind. Am 27. September zum Beispiel ist im Opal am Luisenpark das Theaterfest. Und am 3. Oktober abends ein Chorfestival im Foyer. Das Opal. Aber es gibt auf Franklin zum Beispiel auch den Barabend jeden Monat und Führungen über die Baustelle, durch die Werkstätten, durch das alte Kino Franklin. Also Nationaltheater, Plan angucken und mal überlegen, ob was dabei ist. Aber auch das Theater im Pfalzbau oder auch die vielen freien Theater, die es gibt, wie das Kapitol, das am bekanntesten ist, aber auch die kleinen wie Theater im G7 oder Theater Oliv bieten auch in der nächsten Spielzeit tolle Sachen an. Also gelegentlich mal rechtzeitig um die Karten kümmern.

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1: Der Lorscher Kodex, Codex Laureshamensis, ist ein Buch, geschrieben zwischen den Jahren 1170 und 1195 in der Reichsabtei in Lorsch. Es ist ein Manuskript, in dem Geschichte niedergelegt wurde, insbesondere Urkunden und Abschriften von Urkunden, die über Ortschaften und Grundstücke und Macht und Schenkungen und Kauf und Ähnlichem handelt. Und es ist das älteste Dokument und dementsprechend 856 Jahre alt. Und da sind die allermeisten Ortschaften zum ersten Mal erwähnt. Dementsprechend sind auch sehr viele Stadtjubiläen und Ortsjubiläen in dieser Spanne von 700 bis 800 Jahren. Denn nur dieses einzige Dokument existiert so lange. Über 1000 Orte weisen ihre Erstnennung auf den Lorscher Kodex zurück. Und daher stammt auch das Jubiläum in Germersheim. Die feiern dieses Wochenende 750 Jahre Stadtjubiläum mit einem großen Fest über 3 Tage. 2 sind natürlich schon fast vorbei. Samstagabend, heute ist natürlich auch noch einiges los, aber auch morgen am 30. August wird noch einiges los sein. Und es spielt unter anderem Me and the Heat und die Oldie Band. Und es sind insgesamt 41 Veranstaltungen auf 5 Bühnen. Also seid dabei in Germersheim beim Stadtjubiläum. Morgen geht's noch bis 22 Uhr und heute Abend natürlich auch. Aber Germersheim bietet noch mehr. In Germersheim gibt es ein Straßenmuseum. Und gelegentlich lohnt es sich ja auch, mal was anzugucken, von dem man bisher noch fast gar keine Ahnung hatte. Natürlich fährt man ab und zu irgendwelchen, durch irgendwelche Baustellen und sieht auch mal eine Dampfwalze oder ein Baustellenfahrzeug, was Teer transportiert oder Straßenmarkierungen auf die Straße macht. Aber wie das alles funktioniert und in welcher Weise man auch Gehwege pflastern kann und andere Sachen, das alles gibt's in Germersheim im Straßenmuseum. Von dem alten Bohlenweg bis zur Pflasterstraße und bis zum heutigen speziellen innovativen Flüsterasphalt. Also guckt mal vorbei. Es ist ein richtig tolles Museum, wo es ganz viel neue Sachen zu sehen gibt, auch zum Thema Verkehrssicherheit und Straßenwartung. Und teilweise versteht man dann auch, warum die Baustellen oft so lange dauern.

Am 13. September ist der Tag des offenen Denkmals. Und einmal im Jahr gibt es da die Gelegenheit, Sachen zu sehen, die man normalerweise nicht sehen kann. Zum Beispiel kann man die alten Badezimmer im alten Volksbad in Mannheim sehen oder das Tabakmuseum in Hockenheim oder die untere Apfelbachmühle in Hirschberg. Geht einfach ins Internet, guckt unter Tag des offenen Denkmals, gibt ein Mannheim oder Ludwigshafen oder auch eine Region und lasst euch mal anzeigen, was man alles sehen kann. Und für den weiteren Herbst gibt's natürlich auch tolle Ausstellungen in vielen Museen. Im Technoseum läuft seit Juni Crime, die Ausstellung über Verbrechen. Aber am 20. November kommt eine weitere Ausstellung hinzu. Der Kosmos, wie Sterne die Welt erklären. Im REM waren die ganze Zeit die Dinos, aber jetzt sind da die Schamanen Sibiriens mit Yoga in der Mittagspause, oft Mittwochmittag um 12. Und ab 11. Oktober kommt dazu die Leonardo-Ausstellung über die Erfindungen. Und noch gibt es in Speyer im Historischen Museum die Superheroes bis 18. Oktober, also haltet euch ran. Und ab 3. Oktober gibt's dann schon die Leo-Ausstellung und im Dezember kommt eine Ausstellung über Sissi hinzu. Und hier gibt's nochmal Musik.

0: Auch wenn wir heute erst den 29. August haben, es geht auf Weihnachten zu. In den Läden gibt's schon Lebkuchen. Aber die Thunderbirds, die ihr gerade gehört haben, die spielen auch. Kurz vor Weihnachten, am 23.12. ist wieder Cola-Ball in Freudenheim in der Kulturhalle. Merkt euch den schon mal vor. Und wir hören uns hier wieder auf gelegentlich am 31. Oktober. Das ist Reformationstag und Halloween. Und dann wieder am 30. Januar. Hier war gelegentlich auf Bermuda-Funk auf 89,6 und 105,4 Megahertz im Kabel und im Livestream auf www.bermudafunk.org. Natürlich am fünften Samstag im Monat von 18 bis 19 Uhr von und mit Heike Haupt und
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0: Und zum Abschied gibt's heute Weihnachten in Australien mit Tabaluga.

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1: 27. Hallo zu einer besonderen Sendung heute im Freiraum im Bermudafunk. Ihr hört uns auf den Frequenzen Mannheim 89,6 MHz und Heidelberg 105,4 MHz über Kabel oder als Livestream unter www.bermudafunk.org. Am 1. September
2: Guten Abend und willkommen bei Jazzology im Bermudafunk im Freien Radio Rhein-Neckar auf den Frequenzen 105,4 und 89,6. Den Bermudafunk kann man natürlich auch auf anderem Weg hören, zum Beispiel ganz modern übers Internet. Da gibt es einen Livestream und den findet man auf funk.org. Heute ist der 5.10.2026, zumindest am Abend der Erstausstrahlung. Und obwohl es nur eine einstündige Sendung ist, habe ich einen Gast.

0: Und deswegen machen wir das mit dem Jingle auch relativ kurz heute. Am Mikrofon ist wie jeden Montagabend ab 21 Uhr Frank Schindbeck. Und mein Gast, der hier neben mir sitzt, heißt Klaus Bösser-Ferrari. Grüß dich,
1: guten
0: Klaus.
1: Guten Abend.
0: Vielen Dank, dass du gekommen bist, den Weg ins Studio gefunden hast. Ja. Wie üblich gibt es einen Anlass, wenn wir einen Gast hier begrüßen dürfen. Vielleicht ein Wort muss ich natürlich schon sagen. Klaus Bösser-Ferrari ist Gitarrist, Komponist, weniger Komponist, aber auch, oder? Improvisateur, muss man sagen.
1: Ja,
0: das ist für mich das Gleiche.
1: Ja.
0: Instant Composing.
1: Okay, genau.
0: Ich würde sagen, du bist ein musikalischer Weltenwanderer, der auch von den stilistischen Einflüssen, glaube ich, von allen Ecken und Enden beeinflusst wird.
1: Ich hoffe, ja.
0: Habe ich was vergessen? Dann musst du es sagen.
1: Nee, mir fällt im Moment nichts ein dazu noch.
0: Der gute Anlass, warum du da bist, Intro Jazz hat begonnen und am kommenden Samstag gibt es ein besonderes Konzert. Das ist besonders aus vielen Gründen. Willst du uns mal ein paar Worte dazu sagen?
1: Ja, also erstmal, es geht um 17 Uhr los. Es ist im Karlstor Kino in Heidelberg und es geht zunächst mal um einen Film über Boris Lurie, einen Künstler, der vor ein paar Jahren in New York gestorben ist. Der Rudi Bergmann, der Mannheimer Filmemacher, hatte einen Film, einen Porträtfilm gedreht über ihn, war mehrere Male in New York, hat ihn da besucht, auch im Atelier. Lurie war ja als sehr junger Mann, KZ-Insasse mehrere Jahre, hat es überlebt, im Gegensatz zu seiner Familie, also Familienmitglieder, die da gestorben sind. Und ging dann erstmal nach Paris und dann nach New York und hat da angefangen, praktisch seine, KZ-Zeit letztendlich zu reflektieren in seinen Bildern, Collagen, Gemälden und so weiter. Und jetzt ist es einfach so, dass ich mit Elliot Sharp zusammen in New York einen Soundtrack aufgenommen habe zu diesem Film. Und den werden wir dann eben an diesem 10.10. präsentieren. Das heißt, wir spielen live zu diesem Film. Es ist ein Live-Soundtrack zu diesem Film. Ja, das soweit erstmal.
0: Und es ist ein CD-Release-Abend.
1: Und es ist natürlich ein CD-Release-Abend, weil wir haben, wie gesagt, im Studio von dem Elliot Sharp in New York haben wir diese CD aufgenommen. Das war so eine, es ist wirklich eine Momentaufnahme. Unsere Partitur waren Bilder von Boris Lurie, Bilder, Collagen von Boris Lurie. Ansonsten hatten wir keine Vorgaben und auch keine Absprachen. Es gibt viel Improvisation und es gibt drei Titel, die es als Melodievorlage gibt sozusagen, aber ansonsten ist das alles frei eingespielt und das ist jetzt bei Zündel Records, kommt jetzt raus, wird also am 10.10. dann tatsächlich präsentiert live.
0: Ja. Die Stücke haben alle Titel. Lehnen sich diese Titel an die Bezeichnung von Werken von Lurie an oder sind das Titel, die ihr vergeben habt?
1: Nein, das sind alles Titel von Bildern, die, wie gesagt, für uns die Vorlage waren, auch also da sozusagen musikalisch darauf zu reagieren. Drei feste Titel, diese jetzt schon, also Mein Vater wird gesucht beispielsweise, dann gibt's Canon, dann gibt's
0: Morning Wind, auf Englisch.
1: Das heißt, das sind die einzigen Titel, die eigentlich festgelegt sind, die wir aber trotzdem stark verfremdet haben.
0: Dann würde ich vorschlagen, wir hören mal rein und fangen mit dem ersten Titel dieser CD auch an. Hanging.

0: Hanging war das, der erste Titel von der CD Immigrants No Suitcase von Klaus Böser Ferrari, meinem Studiogast heute, und Elliot Sharp. Was man da gehört hat, war ja nicht das, was man sich allgemein unter Gitarrenmusik vorstellt. Zumindest wenn man Laie ist oder wenn man deine Musik nicht kennt, dann vielleicht schon eher. Aber erzähl doch mal ein bisschen was, wie ihr im Studio da zusammengespielt habt. Was waren das für Instrumente? Da war ja so eine singende Melodie im Hintergrund, die man auch nicht unbedingt als Gitarre identifizieren müsste.
1: Ja, nee, das in der Tat, das ist nicht zu erwarten. Nein, das waren zwei E-Bows. Also im Grunde genommen haben wir da zwei E-Bows. Also das ist praktisch ein Gerät, was du in die Hand nimmst und über die Saiten hältst. Und dann werden diese Saiten über elektrische Schwingungen in Bewegung gesetzt. Ja, und es gibt dann diesen durchgehenden Sound. Und die Idee war einfach, wobei, wie gesagt, wir haben ja nie über sowas gesprochen, auch einer schnappt ein E-Bow und dann schnappt der andere den E-Bow und wir gucken, also was kommt, ja. Im Grunde genommen war es so, dass wir uns dreimal getroffen haben in New York. Ich habe letztes Jahr, glaube ich, insgesamt dreimal auch in New York gespielt, und hier beim Enjoy Jazz hat der Rainer Kern hat uns sozusagen gegenseitig vorgestellt, Elliot und so weiter, und wir haben dann ein bisschen geredet, also auch über dieses Boris Lurie Projekt, das, da wurde er gleich hellhörig, und wir haben dann ausgemacht, wir treffen uns dann in New York in seinem Studio. Das erste Mal hingegangen, wir haben gespielt, also wir haben ein paar Minuten zusammen geschämt, weil ich wollte irgendwo, also auch für mich austesten, ob das geht, oder man spürt es ja, ne, nach ein paar Minuten, und ob das, diese Idee überhaupt Sinn macht, das zusammen zu machen, ja.
0: Hattest du denn vorher schon so das Werk von Elliot Sharp irgendwie ein bisschen studiert? War dir das klar, dass das musikalisch passen könnte, vom Ansatz her, vom Sound her, von der Art zu spielen?
1: Ja, absolut. Also vom Ansatz sowieso. Ich habe den auch mehrere Male gehört, habe natürlich auch Aufnahmen gehört. Und das hat mich einfach interessiert, ja, also grundsätzlich, und aber auch die Person Elliot Sharp hat mich einfach interessiert, neugierig gemacht. Und ja, dann kam es soweit, wir haben uns auf Anhieb musikalisch gut verstanden, also nicht nur musikalisch. Und dann kam es halt zu der Idee, das aufzunehmen. Und wir haben dann, im Grunde genommen haben wir tatsächlich diese Bilder und diese Collagen von Lurie uns als Partitur genommen und haben gesagt, okay, Hanging, wir spielen jetzt Hanging. Und mehr haben wir nicht dazu gesagt. Ne? Also
0: war das so, dass ihr den Film dann auch im Studio direkt hattet, oder habt ihr da Standbilder gehabt, oder hattet ihr nur den Begriff?
1: Nee, wir hatten den Film getrennt gesehen. Ich habe den sowieso schon x-mal gesehen, weil ich viel mit dem Rudi Bergmann, dem Filmemacher, ja, zu tun habe. Und der Elliot hat natürlich ein Exemplar gekriegt und hat sich das angeguckt und war da draufhin also auch total interessiert. Ja, also naja, es gibt da einige Gründe. Also hat mir erzählt, dass seine Mutter, die also glaube ich sehr, sehr alt ist, Holocaust-Überlebende ist, und aber ihn hat auch, und das gilt natürlich auch für mich, der Ansatz von Lurie interessiert, was Rudi Bergmann wunderbar rausgearbeitet hat in diesem Film auch, wo er ihn einfach sagen lässt, naja, ich würde ja gerne schöne Bilder malen, aber bei meiner Biografie geht das, es geht einfach nicht. Ja, also wenn jetzt Kunst ein Stück weit Daseinsreflexion sein soll, kann, sollte, dann kann ich eben nicht wie die Impressionisten, ich kann nicht einfach schöne Bilder malen, sondern ich muss das halt abbilden, was ich sozusagen mit mir rumtrage. Und das hat natürlich, also hat Elliot interessiert und das hat mich interessiert, ja.
0: Es ist auch ganz interessant, wenn man den Film sieht, das wird ja auch in seiner Wohnung wird es gezeigt teilweise, ja, genau, und genau. Da sieht man auch, dass er ein kompromissloser Künstler ist, der da einfach jetzt nicht wie ein Rauschenberg oder sonst jemand. Ich glaube, das waren auch nicht so ganz seine Freunde,
1: die er so ein bisschen
0: als sich verkaufend eher interpretiert hat.
1: Ja.
0: Man sieht da, das ist ein Handwerker, der einfach das macht, was er machen muss.
1: Ja.
0: Und ob da ein bisschen dann Chaos ist drumherum, das ist dann das Zweitrangige.
1: Ja, er hat ja diesen Begriff No Art.
0: Ja.
1: Ja, den hat er ja kreiert und das, was er dann eine spezielle Richtung war in Amerika auch. Und den hat er natürlich bedient. Das war also seine Idee.
0: Ja, und war auch eine gewisse Gegenbewegung zu den anderen Kunstströmungen der Zeit.
1: Absolut.
0: Die da eben ein bisschen mehr in die populärere Schiene gegangen sind. Von Warhol bis...
1: Genau, also jetzt einfach kulinarischer muss man sagen, ja, das ist noch nicht mal böse gemeint oder nur halb böse gemeint, aber also er war da am anderen Ende.
0: Das kann man dann natürlich dann auch in dem Film sehen. Kreuzter Bahnhof.
1: Mhm.
0: 10.10.17 Uhr. Man kann es nicht oft genug sagen.
1: So ist es. Die harte Wahrheit, genau. Ja, 10.10.17 Uhr.
0: Wollen wir einen weiteren Titel spielen?
1: Gerne.
0: Wir könnten natürlich mal Morning Wind spielen, wenn du
1: meinst. Ja, genau. Richtig, genau. Das ist ja im Grunde genommen, das ist dann meine Vergangenheit. Ich meine, ich bin ja im Grunde genommen, das wird mir eigentlich jetzt erst nach vielen, vielen Jahren klar, in so eine Nach-Nazi- Welt reingewachsen und meine Großeltern, die dann auch in so einem Gesangsverein waren, ich als kleiner Junge so dazwischen, also wenn die Ausflüge gemacht haben und gesungen haben und so, und aber ich bin mit dieser Musik natürlich ein Stück weit groß geworden, wobei ich trotzdem auch sagen muss, dass das, egal wer es jetzt geschrieben hat, wer oder wie der drauf war, das ein schönes Lied ist, also eigentlich ein Song, der bei mir hängen geblieben ist.
0: Das weiß ich, weil ich den Song natürlich von dir interpretiert schon kenne, du hast den, glaube ich, auch mit Jutta Glaser aufgenommen.
1: Ja, ja.
0: Dann eben Morgenwind betitelt.
1: Genau.
0: Und hier
1: genau,
0: ist die Alan Sharp-Version mit Morgenwind. Morgenwind, habe ich eben Morgenwind gesagt, das ist die deutsche Version. Ist wirklich ein schöner Titel und du hast gerade gesagt, das war so die Musik deiner Jugend als kleiner Junge. Dann darf man sagen, das war Ende der 50er Jahre so, um den Dreh rum, ja,
1: genau.
0: Wo man dann, glaube ich, auch nochmal einen anderen Musikansatz, was ich meine, Ende der 50er Jahre, das war vor Beatles, das war vor, hätte schon Zeit des ersten Rock'n'Roll sein können.
1: Ja.
0: Aber das war, glaube ich, zu der Zeit für dich als Kind noch kein Thema, oder?
1: Noch nicht, das war noch vor Beat Club, also dann kam Beat Club, aber das ist ein neues Thema.
0: Da kommen wir noch vielleicht mal kurz drauf. Dann hören wir jetzt mal Morning Wind, schöner Titel.

0: Morning Wind von Klaus Bessoferrari und Elliot Sharp gespielt. Haben wir gesagt, von wem das Stück tatsächlich war, wer es komponiert hat?
1: Ich habe den Namen ehrlich gesagt verdrängt. Also ich habe den, im Moment habe ich den nicht parat. So, aber
0: Kann ich gut nachvollziehen. Ich habe das Glück, dass ich die CD zufällig dabei habe und dann steht der Name natürlich hoffentlich mit drauf. Sollte zumindest so sein, aber zumindest nicht außen auf der Hülle. Das ist doch, da ist er, Hans Baumann.
1: Okay.
0: Die CD, da ist ein Koffer auf dem Cover und mit dem Koffer hat es natürlich eine gewisse Bewandtnis. Das ist kein Koffer von Klaus Bessoferrari. Ich glaube, da würdest du auch Probleme kriegen, wenn du mit dem Koffer auf Reisen gehen würdest. Da sind nämlich so Symbole wie ein Hakenkreuz drauf und nackte Frauenkörper.
1: Genau.
0: Es ist ein Werk von Boris Lurie. Ja. Kannst du da ein bisschen was dazu sagen?
1: Ja, das ist sicher eins seiner Hauptwerke, dieser Koffer. Ja, das ist der No Art Koffer. Er hat ja verschiedene Koffer hergestellt, also einfach in Anlehnung. Also er hat solche Koffer wohl benutzt auf seinen Reisen und auf seiner Flucht und hat die dann halt gestaltet. Mhm. Und es ist ja auch ein gelber Stern natürlich, sein großes Thema und sein Schicksal auch. Mhm. Ja, er war ja, wie gesagt, jüdischer Russe oder russischer Jude, wie immer auch, ne? Also ja, das ist seine Herkunft. Und er hat dann verschiedene dieser Koffer also auch gestaltet. Ja, und wir dachten, das ist jetzt also ein würdiges Symbol also auch für dieses Cover.
0: Im Zuge der

0: Produktion der CD und dieses Projekts hattet ihr ja auch Kontakt zur Boris Lurie Art Foundation.
1: Yes.
0: Mhm. Ja. Direkten Kontakt, zum Beispiel wegen des Bildes mit den Bildrechten, ist ja auch immer ein Thema, aber die waren auch an dem Projekt interessiert.
1: Ja, ja genau, die haben sich gefreut natürlich und also erstmal über die Idee. Und wenn ich dann erzählt habe, dass wir auch vorhaben, das live aufzuführen, die haben natürlich auch diese Aufnahmen gekriegt. Und es ging natürlich auch darum, von ihnen die Rechte, also jetzt für diese Fotos zu kriegen. Dieses äußere Foto ist über die Boris Lurie Foundation, wurde uns erlaubt, es zu benutzen. Und die haben jetzt also auch nochmal reagiert und sich, also fanden das toll, also auch fanden das gut umgesetzt, auch diese Kunst von Boris Lurie fanden sie adäquat umgesetzt, auf die Art und Weise, wie wir das gemacht haben, ja.
0: Kannten die den Film schon oder kennen
1: ja, die? Ja, die haben also den Film vorher. Zum Teil, es gibt ja auch die englische Fassung und die haben den Film zum Teil mitproduziert, ja.
0: Gut.
1: Also diese im Grunde genommen, diese Foundation setzt sich zusammen, vor allem aus Gönnern, Mäzenen auch von Lurie. Ja, das gab seine Gertrude Stein, also jetzt nicht diese Dichterin, sondern eben, was eine wohl auch eine zeitweise Partnerin von Lurie war und aber auch eine
0: als Frau, Modell auch, glaube ich, ne?
1: Ja, richtig, genau, das auch mal und Partnerin und dann aber auch große Mäzenin beispielsweise.
0: Wie kann man sich diese Boris Lurie Art Foundation vorstellen? Haben die ein Gebäude oder ist das einfach nur ein Verein? Also wird das Werk von Lurie irgendwo zentral ausgestellt? Ich weiß, dass es in Deutschland in den letzten paar Jahren oder im letzten Jahrzehnt zumindest
1: Es war in Berlin gab. Auf jeden Fall. Und also das ist so, die organisieren mehr außerhalb ihrer ihres. Die haben zwar einen Bau, der aber weniger jetzt geeignet ist für Veranstaltungen, kann man Filme zeigen, ja, da werden also irgendwelche
0: relativ
1: Informationen,
0: klein.
1: Ja, genau, aber das ist jetzt kein Museum, aber die sind, glaube ich, gut vernetzt mit allen möglichen Museen der Welt und also das heißt, die sind da sehr, sehr rührig. Ne?
0: Ja, es lohnt sich auch einfach mal einen Blick drauf zu werfen, findet man, wenn man recherchiert, Boris Lurie, dann landet man eigentlich sofort bei der Art Foundation und kann sich da auch ein bisschen über das Werk informieren und das könnte ja auch vielleicht ein ganz guter Einstieg sein für die Veranstaltung am Samstag, weil es natürlich einen ganz großen Überbau gibt, wie es selten bei so einer CD der Fall ist. Meistens hat man da vielleicht mal ein Thema, aber nicht so ein sich verästelndes Werk, was man da betrachten kann.
1: Also das eigentliche Thema, es geht ja auch über Lurie hinaus und es ist traurigerweise auch sehr zeitgemäß wieder und also das Thema ist der Star. Ja, also dem kann man auch nur mit einer gewissen Demut auch begegnen und so. Also das ist nichts, wo man sich irgendwie besonders künstlerisch ausstellen will oder so, sondern also das muss eine Verbeugung sein. Das geht. Nur das geht eigentlich, ja.
0: Wollen wir mal Immigrants No Suitcase spielen?
1: Zum Beispiel.
0: Nummer 1 oder 2?
1: Nummer 1.
0: Gut.

0: Das war, wenn man so will, der Titelsong von Immigrants No Suitcase. Auch ein relativ kurz improvisiertes Stück. Die Situation bei Elliot Sharp in New York, wie muss man sich das vorstellen? Hat er ein eigenes Studio irgendwo oder ist das Studio bei ihm gleichzeitig auch Lebensraum? Du warst ja mit deiner Tochter auch da und genau, die hat zwei genau. Fotos beigesteuert fürs Artwork der CD.
1: Ja,
0: Mia Ferrari.
1: Genau.
0: Und wie war das? Und wie war es diese Aufnahmesituation an sich? Das klingt ja, wenn man so hört, sehr frisch und also frisch im Sinne von, man spielt's ein, macht ein Häkchen dran, das war's.
1: Ja, also wie gesagt, ja, Mia hat mich da durchgeleitet auch, war ja meine große, die ist sozusagen meine Pfadfinderin in New York, ist irre, wie schnell, ich war öfter in New York, aber wurde dann immer von irgendjemand halt da durchgeleitet und jetzt war ich erstmal auf mich gestellt und da war, Mia hat mich da durchgeführt und wir sind dann zunächst in die Wohnung von dem Elliot Sharp und man muss sich das vorstellen, links die Wohnung, rechts das Studio, also liegt bei schön beisammen.
0: Zwischenfrage, wo muss man sich das in New York vorstellen? New York ist ja doch relativ groß. Ist das tatsächlich so Manhattan oder?
1: Nee, es ist. Ich würde sagen, das ist Lower Manhattan.
0: Mhm. Ja, also schon so. Zentral, aber auf jeden Fall.
1: Ja, auf jeden Fall, ja. Also ist nicht völlig. Nee, das ist so ein klassisches, ich würde sagen mal vierstöckig, ja. Mhm. Also eine schöne Straße, wirklich ein schönes Haus mit diesen typischen, wie man im Film immer sieht, beim Paten, so ja. So diese Freitreppen, die dann so hochführen so, ne? Sportlich. Und er wohnt dann auch ziemlich oben. Also das heißt, man muss ein bisschen trainiert sein. Also er muss trainiert sein. Auf jeden Fall.
0: Es sieht auch so aus.
1: Ich glaube auch, ne, dass er das gut schafft. Und wie gesagt, das erste Mal war Kaffee trinken und dann einfach probieren. Also einfach mal jammen, ja, so ohne irgendwelche Aufnahmen, Ideen. Und nach diesem Jam, also wir sind dann immer in Kontakt geblieben, dann wurde eben diese Idee geboren. Das heißt, nächste Mal kam ich dann mit der Klampfe, er hatte schon alles aufgebaut in seinem Studio und wir haben kurz geredet über die Titel, die Bilder, und haben dann einfach gespielt. Also es gab überhaupt keine Wiederholung. Es sind wirklich nur First Takes und das wurde auch innerhalb, während die Mia fotografiert hat, haben wir gespielt sozusagen und wurde an einem Nachmittag, naja, etwa morgen Nachmittag aufgenommen und ich glaube, wir haben genauso lange gespielt, wie diese CD dauert, ja? Also es gab kein Rumtasten und Abklopfen und so. Und am nächsten Tag wurde dann nur noch abgemischt.
0: So. Sowas funktioniert natürlich auch nur, wenn man es kann, sage ich mal.
1: Ja, aber es ist auch so, dieses Können, das hängt auch mit einer bestimmten psychologischen Disposition zusammen. Ich denke mir, für mich ist es so, dass es mit Elliot unheimlich leicht war. Wir haben uns sehr schnell verzahnt auch, ja. Mhm. Also das war nicht so irgendwie so ein Abwarten, was macht der eine, was macht der andere, sondern es hat sich angefühlt, als hätten wir das, was wir da jetzt machen, schon ganz lange geübt und abgesprochen und so, ja. Es hat sich wirklich, mir fällt dieser Begriff Verzahnung, fällt mir ein. Und es ist ja dann auch zum Teil auch kontrapunktisch und es ist Call and Response. Aber es ist, also wir haben noch nicht mal über Tonarten geredet, ja. Zwei akustische Gitarren. Er hat dann mal das Mandocello noch genommen und dann hat er noch eine zwölfseitige genommen. Ich hatte eine Achtseiten-Gitarre dabei, von Oliver Klapproth gebaut, ein Spezialteil. So, und Elliot hat immer gesagt, ja, das klingt wie ein Spinett, das ist gut, das klingt wie ein Spinett und so. Und okay, wunderbar, kann man so hören. Und und dann ging es los, ne? Aber wie gesagt, wir haben auch jetzt zwischen den Titeln nicht irgendwie geredet, dass wir irgendwie jetzt mal eine andere Dynamik oder eine Klangfarben und so. Es wurde wirklich kaum geredet, ne?
0: Habt ihr jetzt in Bezug auf das Projekt, auf das Konzert am Samstag, irgendwie nochmal eine Absprache getroffen oder trefft ihr euch da auch quasi Viertel vor fünf am
1: Kasselbahnhof? Nee, ein bisschen früher zum Soundcheck und so. Mhm. Wobei wir da also auch dieses akustische Klangbild weitgehend erhalten wollen. Ja, also wir wollen schon dieses, es ist einfach so, bei diesen Bildern, wenn du guckst auf diese Bilder und dann wäre es naheliegend, eine grässliche, laute, verzerrte Musik zu machen. Das wäre naheliegend. Und, aber das, ehrlich gesagt, das wäre mir zu blöd und zu einfach auch gewesen. Ja, mehr Begründung habe ich nicht dafür. Das war einfach so ein Impuls. Aber ich dachte, nee, was fällt mir dazu ein? Eine total asketische Instrumentierung.
0: Aber das entspricht ja auch, glaube ich, euer beider Ansatz musikalisch generell. Ihr seid ja jetzt, soweit ich euer Werk kenne zumindest, nicht die Typen, die kakophonischen Free Jazz spielen, sondern da ist ja viel Melodie im Hintergrund auch als Basis und das wird dann ausgearbeitet und auch klanglich natürlich raffiniert dann dargestellt und das hätte man bei einer brachialen Musik dann nicht mehr so in der Form.
1: Ja, das ist, für mich sind das eigentlich Klangskulpturen, also so würde ich das, klar, das fällt mir dazu ein. Und ja, in der Tat natürlich ist es so, dass also Elliot spielt natürlich auch gern E-Gitarre. Ich spiele auch E-Gitarre auf spezielle Art und Weise. Aber wie gesagt, irgendwo waren wir beide ganz schnell der Meinung, dass akustische Gitarren das Richtige sind dafür. Und alles, was an der Verfremdung da ist, das ist tatsächlich mechanisch passiert mit irgendwelchen komischen Gegenständen, die wir natürlich eingesetzt haben.
0: Kennst du die Situation vor Ort im Castor Kino? Warst du da schon mal?
1: Ja. Ich habe da.
0: Das heißt, es wird auch akustisch und von der Ausstattung vom Ton
1: so sein, wie man sich. Ja, ich hatte sogar das Gefühl, man könnte im Castor Kino akustisch spielen, wahrscheinlich völlig unverstärkt. Wir werden es schon ein bisschen uns absichern und verstärken, aber es wird, also die akustischen Gitarren werden zu hören sein, als akustische Gitarren.
0: Ein weiterer Titel?
1: Gerne.
0: Mach einen Vorschlag.
1: Vielleicht gehen wir mal auf Mein Vater wird gesucht.
0: Ja, auch also, ein spezieller Song.
1: Ein spezieller Song, also hat auch mit meiner Vergangenheit zu tun. Das war so zu Beginn meiner Politisierung, sage ich mal, war Mein Vater wird gesucht ein wichtiger Titel. Und ja, also ich meine, wenn Vergangenheit oder wenn meine Vergangenheit auch ein Stück weit mich beheimatet, dann hat es damit was zu tun. Ja, dann ist es einfach für mich ein zentrales Lied, was jetzt für mich ungefähr 15 Jahre darum lag und wo ich dachte, das passt insgesamt also auch zu diesem Gesamtwerk.
0: Ja, ich habe interessanterweise zu diesem Titel von einem Freund, Peter, vielen Dank, einen Hinweis bekommen. Also der Titel ist von Hans Drach und Hans Drach wurde selber verfolgt, ist dann in die Sowjetunion emigriert, wurde da aber verhaftet und später dann im Rahmen vom Hitler-Stalin-Pakt nach Deutschland ausgeliefert, ist selber im KZ gelandet und wurde da wohl ermordet und in seinem, ja, in der, die angebliche Todesursache war dann Tod durch Erhängen und dieses Motiv ist auch in diesem Lied, also eine ganz tragische Verwicklung eigentlich und eine, auch wieder so eine Geschichte in der Geschichte, wenn man sich sowas betrachtet, wenn man dabei anfängt zu graben, in dem Hintergrund, Luri, Drittes Reich, KZs, da kommt man aus dem Recherchieren fast nicht mehr raus. Und da ist es natürlich auch in dem Kontext einfach ein besonderes Werk, was sie da beide eingespielt haben.
1: Und seine Geschichte zeigt ja auch, dass keine Ideologie letztendlich sich eignet, dich da dran zu hängen. Ja? Also, dass Ideologien grundsätzlich schwach sind.

0: Mein Vater wird gesucht von Immigrants No Suitcase. Eingespielt von Klaus Besser-Ferrari, meinem heutigen Studiogast bei Jazzology im Bermuda-Funk und von Elliot Sharp. Das Konzert ist am kommenden Samstag im Rahmen vom Enjoy Jazz Festival um 17 Uhr im Kalstor Kino. Das ist direkt neben dem neuen Kalstor Bahnhof in Heidelberg. Jetzt haben wir sehr viel von der aktuellen CD gespielt und haben wenig bisher über dein sonstiges Schaffen gesprochen. Wir können nichts Biografisches mehr erzählen, das kann man auf deiner Website zum Beispiel nachlesen natürlich. Aber du hast interessante neue Projekte, die mit Tanz zu tun haben.
1: Ja, das ist für mich ein neues Feld, dass ich mich durch die Bewegung von anderen Künstlern, Menschen sozusagen eben in Bewegung setzen lasse, durch deren Bewegung. Und das ist mit Sade Mamedova und mit dem Lorenzo Primpero ist ein neues Projekt, was wir sozusagen aus der Taufe gehoben haben. Es ist vielmehr so, die zwei haben das schon vor einiger Zeit erarbeitet. Es ist ein Tanztheaterstück und wir waren jetzt für 5 Aufführungen in Edinburgh und haben das mit großem Erfolg da gezeigt und hatten es auch im Eintanzhaus und werden auch jetzt am 28. November das im Betriebswerk in Heidelberg nochmal aufführen. Das ist ein sehr spannendes, auch inhaltlich spannendes Projekt. Es geht einfach, es heißt Private und es geht einfach darum, was einem passieren kann in einer Paarbeziehung, was da an Dynamik möglich ist. Ja, also da werden verschiedenste Schattierungen und Situationen werden da bearbeitet und dargestellt.
0: Diese Kombination, das musikalisch umzusetzen, war das für dich schwierig oder orientierst du dich da an den Tänzern oder die an deiner Musik? Wie muss man sich das vorstellen?
1: Wir mussten uns auch zusammenfinden und es gibt da also feste Themen, also die wir festgelegt haben. Also die beiden haben eine ganz festgelegte Choreografie, ja, das ist total durchgetimt. Und aber 3/4 sind von meiner Seite improvisiert. Ja, das heißt, ich lasse mich tatsächlich durch diesen Tanz, durch diese Bewegung, durch diese Aktion eben meinerseits in Bewegung setzen musikalisch.
0: Das ist ein interessanter Aspekt, weil Tanz ja auch immer Rhythmik. Trägt. Ja. Das heißt, da wird rhythmisch im Prinzip ein gewisse Marker für dich gesetzt auch und darüber improvisierst du dann? Oder
1: ja, nein, noch nicht mal. Es gibt noch nicht mal einen rhythmischen Marker. Es ist in der Tat völlig frei, weil ich spiele da nicht auf einem Beat. Also doch, es gibt Themen, ja, wo ein Beat durchaus drunter liegt. Und es gibt aber einfach ein Großteil der Musik ist erzählend, ja? Mhm. Also arbeitet nicht mit rhythmischen Parametern, ja, oder ist auch viel Sound und es ist das Gegenteil zu diesem Projekt mit dieser CD. Ich spiele nur E-Gitarre und sehr verfremdet. Also es klingt zum Teil dann wirklich nicht mehr nach Gitarre.
0: Sehr spannend. 28. November war das.
1: November.
0: Betriebswerk Heidelberg, auch toll. Sehr schöne Location. Ja. Unsere Sendung ist fast vorbei. Ich kann es nur empfehlen. Das werde ich mir vormerken. Das klingt super interessant. Und am 10. treffen wir uns eh.
1: Ich hoffe doch.
0: Logischerweise. Ja, gerne, ja. Vielen Dank, Klaus Besser-Ferrari, dass du heute bei uns warst.
1: Ja, vielen Dank für die Einladung, natürlich.
0: Dann bis dahin.
1: Ja, tschüss. Ja, tschüss.

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1: Hallo und herzlich willkommen zu einer neuen Ausgabe von unten, dem kritischen Nachrichtenmagazin auf Radio Helsinki 92,6. Am Mikrofon begrüßen euch heute Enrik, Martin und Tamara mit folgenden Themen. Der steirische Herbst wurde am vergangenen Donnerstag, dem 24. September, eröffnet. Intendantin Ekaterina de Goo ruft in ihrer Eröffnungsrede angesichts der aktuellen politischen Richtung nicht zum Widerstand auf, sondern zum Mut. Ihr hört die Rede in Ausschnitten. Außerdem, wie geht es weiter mit dem Schutz für geflüchtete Menschen, wenn sich die politischen Bedingungen ändern? Darüber haben die Landesflüchtlingsräte und Pro Asyl in Halle an der Saale gesprochen. Den Bericht hört ihr von der tagesaktuellen Redaktion von Radio Korax aus Halle. Zunächst ein paar Meldungen von Martin.
2: El Niño könnte zu 450.000 zusätzlichen Hitzetoten führen. Das Klimaphänomen El Niño wird bis Ende Februar 2027 weltweit zu rund 450.000 zusätzlichen Hitzetoten führen. Das ist die Prognose des Climate Impact Lab, an dem unter anderem Fachleute der University of Chicago und der University of California in Berkeley beteiligt sind. Wie der Spiegel berichtet, kommen diese Todesfälle zu jenen durch Waldbrände, Extremregen und Fluten noch hinzu, die El Niño ebenfalls mitverursacht. Für die Berechnung wurden die erwarteten Todesfälle in den betroffenen Regionen mit jenen verglichen, die bei Temperaturen auf dem Niveau der vergangenen drei Jahrzehnte zu erwarten wären. Besonders stark betroffen sind laut den Forschenden Länder des globalen Südens. Allein in der Sahelzone rechnen sie mit rund 67.000 zusätzlichen Hitzetoten, die Hälfte davon in Nigeria. Auch auf den Philippinen, in Vietnam, Thailand und Indonesien wird starke Hitze erwartet. In Südamerika trifft es am meisten Brasilien. Fachleute erwarten in diesem Jahr einen sogenannten Super El Niño, möglicherweise den stärksten seit Beginn der Aufzeichnungen. Sein Höhepunkt wird für Herbst und Winter erwartet. Als Gegenmaßnahmen empfehlen die AutorInnen unter anderem Hitzewarnsysteme, Kühlzentren, Trinkwasserstationen und gezielte Hilfe für ältere und andere gefährdete Gruppen. Damit könnten in den kommenden Monaten zehntausende Menschenleben gerettet werden, sagt Mitautor Michael Greenstone. Deutschland. Zahl der Hitzetoten wohl deutlich höher. Das Robert-Koch-Institut schätzt, dass in Deutschland im Sommer 2026 rund 16.000 Todesfälle mit der extremen Hitze zusammenhängen. Die Umweltmedizinerin Claudia Treidel-Hoffmann vom Universitätsklinikum Augsburg hält das im Interview mit ZDF heute für eine Unterschätzung. Zitat: nur die Spitze des Eisbergs. Hitze steht nämlich nie auf dem Totenschein. Die Schätzung beruht auf der Übersterblichkeit. Menschen, die erst später an den Folgen einer Hitzebelastung sterben, tauchen darin nicht auf. Gefährdet sind vor allem ältere Menschen und Menschen mit chronischen Erkrankungen, aber auch Schwangere, Kleinkinder und Menschen, die im Freien arbeiten. Das Gesundheitssystem sei auf Hitzeschocks nicht vorbereitet, sagt Treidel-Hoffmann. Viele Kliniken seien nicht oder nur unzureichend klimatisiert. Sie fordert mehr Prävention und Anpassung. Wien. Breite Kritik an FPÖ-Veranstaltungen mit US-Klimawandelleugner im Rathaus. Die FPÖ lädt am 6. Oktober den US-Amerikaner James Taylor ins Wiener Rathaus ein. Taylor ist Präsident des Heartland Institute, einer der bekanntesten Organisationen der Klimawandelleugner-Szene. Die Podiumsdiskussion in der Volkshalle trägt den Titel »Der Preis des Klimakommunismus – Wer zahlt die Zeche?« Veranstalter sind die Freiheitliche Akademie Wien, das Freiheitliche Bildungsinstitut und der FPÖ-Rathausclub. Wie der Standard berichtet, distanziert sich Bürgermeister Michael Ludwig von der SPÖ deutlich von den Positionen, verweist aber darauf, dass alle im Gemeinderat vertretenen Parteien Räume im Rathaus nutzen dürfen. Auch Grüne, ÖVP und Neos kritisieren die Einladung. Österreich. Kopftuch im Job, Bewerbungen ohne Foto. Frauen mit Kopftuch sind in vielen Berufen selbstverständlich, etwa als Straßenbahnfahrerin, Verkäuferin in der Bäckerei oder am Flughafen. Wie der Standard berichtet, haben manche Unternehmen ihre Arbeitskleidung sogar entsprechend angepasst. Anderswo bleibt das Kopftuch für Bewerberinnen aber ein Hindernis, vor allem in kleineren Betrieben. Viele Frauen bewerben sich deshalb ohne Foto, damit sie nicht aussortiert werden. Steiermark. Land zahlte 2025 um 98 Millionen Euro mehr an Förderungen aus. Das Land Steiermark hat im vergangenen Jahr rund 1,3 Milliarden Euro an Förderungen ausgezahlt. Das zeigt der Förderbericht 2025, den die Kleine Zeitung ausgewertet hat. Unterm Strich waren das um 98,5 Millionen Euro mehr als im Jahr davor, auch weil die Einschnitte im Budget erst in der zweiten Jahreshälfte kamen. Rund 30 Millionen Euro gingen an die Parteien. Insgesamt gab es 219.373 Förderfälle in 239 Förderprogrammen. Im Vorjahr waren es 207.493. Die meisten Fälle gab es in der Land- und Forstwirtschaft, gefolgt von Energie, Wohnbau und Technik sowie im Bereich Soziales, Arbeit und Integration. Das meiste Geld floss mit rund 330 Millionen Euro in den Bereich Energie, Technik und Wohnbau. Dazu kommen Bedarfszuweisungen an Gemeinden, darunter 122 Millionen an strukturschwache Gemeinden und vorab 30 Millionen für die Stadt Graz. Das Aufsteuern in Graz ist mit 660.000 Euro eingetragen, die Beratung von Sexarbeitenden mit 25.700 Euro. Greenpeace meldet Asbest vor 22 Schulen und Kindergärten in Ostösterreich. Die Umweltschutzorganisation Greenpeace hat aus der Bevölkerung Hinweise auf Asbestbelastungen im unmittelbaren Umfeld von 22 Schulen und Kindergärten in Ostösterreich erhalten. Der Asbest liegt laut Greenpeace teils offen in Schotterflächen, Straßenbanketten, Begrenzungssteinen und Asphaltoberflächen. 19 Standorte befinden sich im Burgenland, 2 in der Steiermark, 1 in Niederösterreich. Insgesamt wurden österreichweit und in Ungarn bereits 531 asbestbelastete Flächen gemeldet, seit im Juli ein Online-Formular zur Meldung eingerichtet wurde. Stefan Stadler vom Investigativteam der Organisation spricht von der Spitze des Eisbergs und warnt vor einem hohen Gesundheitsrisiko, besonders für Kinder. Schon geringe mechanische Belastung, etwa spielende Kinder auf den Steinen, könne Asbestfasern freisetzen, die dann auch in Innenräume gelangen. Greenpeace fordert vom Bildungsministerium und den Landesschulbehörden umgehende Schutzmaßnahmen sowie vom Bundeskanzler Stocker die Einrichtung eines Asbestsanierungsfonds nach ungarischem Vorbild. Steirischer Landtag, Streit um Abstimmungswiederholung, Opposition verlässt den Saal. Im Steirischen Landtag hat eine Abstimmungspanne am Dienstag für einen Eklat gesorgt. Es ging um einen Antrag der Koalition aus FPÖ und ÖVP zu einem Verbotsgesetz gegen den politischen Islam. Bei mehreren aufeinanderfolgenden Anträgen stimmten FPÖ und ÖVP offenbar unabsichtlich gegen ihren eigenen Antrag. Die Regierungsparteien machen dafür die dritte Landtagspräsidentin Helga Ahrer von der SPÖ mitverantwortlich. Sie habe irrtümlich eine falsche Zahl verlesen. Wie ORF Steiermark berichtet, sollte die Abstimmung Stunden später nach einer Sitzungsunterbrechung wiederholt werden. Laut Opposition hieß es in der Präsidiale zuvor noch, es werde keine Wiederholung geben. Daraufhin verließen SPÖ, Grünen, NEOS und KPÖ sowie ARA geschlossen den Saal und blieben dem Rest der Sitzung fern. Die Geschäftsordnung erlaube eine Wiederholung nur unter klar geregelten Voraussetzungen, die hier nicht vorgelegen seien, sagt die Opposition. Sie fordert eine Sondersitzung der Präsidiale. Demokratiepolitisch ist die Aktion der Regierungsparteien heikel, weil die Regierungsmehrheit ein bereits festgestelltes Ergebnis nachträglich korrigieren will, obwohl die Geschäftsordnung das nach Ansicht der Opposition nicht vorsieht. Wenn Abstimmungen wiederholt werden können, sobald das Ergebnis der Mehrheit nicht passt, verlieren Beschlüsse und Spielregeln des Landtags ihre Verbindlichkeit. 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
1: Kommen wir zum ersten Beitrag. Ich rufe nicht zum Widerstand auf, Ekaterina Degau, zur Eröffnung des Steirischen Herbst. Der Steirische Herbst hat eine Geschichte, die selten ruhig war. Das Festival für zeitgenössische Kunst gibt es seit 1968. Gegründet hat es ausgerechnet ein ÖVP-Politiker, Hans Koren, damals Kulturlandesrat. Schon im Gründungsjahr gab es den ersten Skandal, als eine Podiumsdiskussion über zeitgenössische Kunst gestört wurde. 1972 brachte ein Werbeplakat die Gesellschaft zum Schäumen und die steirische ÖVP geriet unter Druck. 1981 gingen sogar Mitglieder des Festivalpräsidiums öffentlich auf Distanz zu Hermann Nitsch. Produktive Störung und fruchtbarer Streit gehörten von Anfang an dazu. So sieht es das Festival selbst auch. Genau in dieser Tradition wurde der Steirische Herbst am Donnerstag, dem 24. September eröffnet. Ekaterina Degau hat in ihrer Eröffnungsrede über Entwicklungen in der Gesellschaft gesprochen und darüber, wie sich diese in der Kultur spiegeln. Eines tut sie dabei nicht, zum Widerstand aufrufen. Angesichts der aktuellen politischen Richtung setzt sie auf etwas anderes, nämlich auf Mut. Warum, das hört ihr jetzt in der Eröffnungsrede von Ekaterina Degau, der Intendantin des Steirischen Herbst.
4: Keine Appellation d'origine contrôlée. So was meint das alles für Kultur? Es gibt dieses konservatives Konsensus, dass so viele Leute fühlen, dass das ist gut, heute weniger zu machen, das ist gut für die Planete, sogar gut für unsere Mental Health. Was meint das für die Kultur? Kultur teilt diese Ideen auch. Und da muss man auch wirklich verstehen, das ist konservativ. Konservativ meint nicht unbedingt gleich reaktionär. Weil es gibt zum Beispiel solche Sachen als konservative Medizin, nicht operative. Und sogar die Kultur spricht jetzt sehr oft über Care auf Englisch. So, das kommt von derselben Quelle. So, die Ideen von De Groos, im Prinzip Wunden der Vergangenheit heilen in erster Linie, anstatt etwas Neues zu produzieren. Sie wandeln damit, sich negativ einstellen und ihre Tradition behalten. Und keine großen Narrative natürlich, weil die Universalismus, weil sie sind mit Kolonialismus verbunden und viel Gewalt. So, das ist diese neue Tendenzen. Und sogar, kann ich sagen, sogar die linke künstlerische Szene ist keine Ausnahme. So, diese alle Ideen über Respekt zu autochtone, indigene, authentische Kulturen. Das kommt von derselben Quelle oder Interesse zum Beispiel an Handwerk anstatt von verrückte konzeptuelle, provokative konzeptuelle Ideen. Diese letzte haben keine gute Presse. Was gute Presse hat, Handwerk, Handarbeit. Wer an der letzte Venedig Biennale gewesen ist, hat gesehen, was das meint. Sehr groß, sehr viele von diesen Objekten. Wie kann man das übersetzen im Kontext von steirischer Herbst? Ja, wir wissen das alle, dieser gesunde Konservatismus sozusagen und knappe Ressourcen natürlich, das ist auch die Realität überall und in Steiermark auch. Und das ist, wo die Idee kommt, den Festival näher an die lokale Szene zu bringen. Was auch immer das meinen würde. Was mich interessiert, dass interessanterweise und vielleicht zum ersten Mal in der Geschichte die linke Seite und die rechte Seite zusammenkommen mit dieser Idee, weil das, wie das klingt, das ist ein Motto der Wahl mehrmals in der Geschichte der Festival. Erschienen, steirischer Herbst muss steirischer werden. So, das hat von Ultrareaktionäre und Ultrarechte gekommen und jetzt, das ist auch die Übersetzung von der Gefühl, dass steirische Herbst muss lokal sein. Ich muss hier klar sagen, dass Kultur kann nicht lokal sein, in meiner Sicht. Es gibt Künstler, es gibt keine Appellation d'origine contrôlée für Kultur. Sowas gibt es nicht. Es gibt Künstler, die in Graz wohnen, leben, gelebt haben, leben werden, aber solch eine Sache als steirische Kunst, das gibt es nicht. Teil 4 und der letzte. Ich rufe nicht zum Widerstand auf, weil was heißt Widerstand? Widerstand ist eigentlich ein tragisches Wort. Widerstand heißt, dass die Kräfte sind ungleich verteilt und wir können uns nicht bewegen. Was wir können, ist nur durchhalten. Durchhalten so lange, wie wir können, bis die Verstärkung kommt, bis die richtige Armee kommt. Sie kommt aber nicht. Wir warten und sie kommt nicht. Und deshalb, ich rufe nicht zum Widerstand auf. Ich rufe zum Mut auf. Mut, Courage. Ich weiß, dass Zivilcourage hat keine sehr gute Presse in Österreich. Aber was eigentlich war und ist hier, ist etwas, das man Kunstcourage nennen. Kunstcourage gab es und gibt es noch. Und Österreich und spezifisch Graz sind dafür bekannt. Künstler, die querdenken, Autoren, die originell schreiben, Theater machen, die Experimente machen. Im Prinzip die Denker, die auch sozial denken und Politik und Gesellschaft gegen den Strich bürsten. Da gab es solche Leute und gibt sie noch. Und diese Nestbeschmutzer und diese Dissidenten und originelle Denker, das ist unsere Tradition. Das ist nicht der Fall, dass steirischer Herbst keine Tradition hat. Steirischer Herbst ist die Tradition von Graz und Steiermark. In meiner Sicht die wichtigste. Die sollte so präsentiert sein. Steiermark hat natürlich eine andere Tradition von Kleinheit, wenn man so sagen kann. Provinzialismus, Rassismus, Nationalismus, Gehorsam, Pensionistenstab, das existiert auch, aber das ist nicht unsere Tradition. Und die Tradition von diesem Mut und Kunstcourage ist eigentlich stärker, das sehe ich. Und die Risiken sind sehr wichtig für die Kultur. Das ist das Wichtigste, das ich wollte, dass wir uns daran erinnern.
1: Das war Ekaterina Degot, die Intendantin des Steirischen Herbst, bei der Eröffnung des Festivals am 24. September. Die gesamte Rede könnt ihr bei Von Unten Einzelbeiträge nachhören und alle weiteren Informationen zum Steirischen Herbst, der noch bis 18. Oktober läuft, findet ihr beim Sendungstipp zur heutigen Von Unten Sendung oder auf steirischerherbst.at. 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

0: Weiter geht's mit einem Blick nach Deutschland, die Landesflüchtlingsräte und Pro-Asyl zu politischen Entwicklungen in Deutschland. Wie geht es weiter mit dem Schutz für geflüchtete Menschen, wenn sich die politischen Bedingungen ändern? Darum ging es am 18. September in Halle an der Saale. Dort haben sich die Landesflüchtlingsräte und Pro-Asyl zu einer Pressekonferenz getroffen. Im Mittelpunkt standen die aktuellen Entwicklungen in Sachsen-Anhalt und ihre möglichen Folgen für Geflüchtete, für Menschenrechte und für die Arbeit der Zivilgesellschaft. Die Beteiligten sprachen darüber, wie Menschenrechte ganz klar beschnitten und rechtsstaatliche Prinzipien in Frage gestellt werden. Es ging um die Verschärfung des europäischen Asylsystems und auch um die Situation von Geflüchteten in Sachsen-Anhalt. Ein weiteres Thema war die Forderung nach einer freien Wahl des Wohnorts für Menschen im Asylverfahren. Klar wurde bei all dem, die Landesflüchtlingsräte und Pro-Asyl setzen auf solidarische Netzwerke und eine engagierte Zivilgesellschaft. Auch unter schwieriger werdenden Bedingungen wollen sie weiter Öffentlichkeit herstellen, Geflüchtete unterstützen und sich gegen Entrechtung einsetzen. Ihr hört Ausschnitte der Pressekonferenz in diesem aktuellen Beitrag der tagesaktuellen Redaktion von Radio Korax aus Halle. Zunächst ordnet Nora von Pro-Asyl den Begriff der Menschenwürde ein.
1: Ja, als allererstes möchte ich nochmal den Begriff Menschenwürde hier nennen, denn Menschenwürde kommt in letzter Zeit in den Diskursen sehr oft zu kurz. Und dazu nochmal, Menschenwürde haben wir alle, die müssen wir uns nicht verdienen. Und wir haben den Flüchtlingsschutz und der ist weder ein Gnadenakt noch ein Geschenk von politischen Mehrheiten, sondern der beruht auf Menschenrechten, rechtsstaatlichen Garantien und Erfahrungen aus Verfolgung, Krieg und Entrechtung. Wir sehen aber in den letzten Jahren, dass dieser immer weiter abgebaut wird. Vor allem auch durch die Verschärfung des europäischen Asylsystems, rechtswidrige Zurückweisungen an den Grenzen und das trotz der Gerichtsbeschlüsse des VG Berlins, dass Zurückweisungen rechtswidrig sind und europarechtswidrig sind. Und wir sehen das Kaputtsparen unabhängiger Beratung und von Unterstützungsstrukturen. Und das alles höhlt rechtsstaatliche Garantien aus. Und eine solche Politik und vor allem auch das Narrativ, was immer mehr übernommen wird, auch von demokratischen Parteien, das Narrativ, das Menschen, zum Teil menschenverachtende Narrativ, solche Politiken und solche Narrative bereiten den Boden dafür, Entrechtung zu normalisieren. Und dafür war GEAS auch ein Schritt. Und das können sich rechtsextreme Parteien, die in Regierungsverantwortung kommen, katastrophal zu Nutzen machen. Und damit gebe ich nochmal zurück an Sachsen-Anhalt.
2: Sachsen-Anhalt steht gerade unter besonderer Beobachtung. Aber für uns ist das keine abstrakte politische Debatte. Für viele Menschen mit Flucht- und Migrationsgeschichte eine sehr konkrete Frage. Kann ich hier bleiben? Bin ich hier sicher? Kann ich hier überhaupt eine Möglichkeit, selbst zu entscheiden, wo meine Zukunft liegt? Genau an dieser Stelle wird sichtbar, was in der Asyl- und der Aufenthaltspolitik seit Jahren falsch läuft. Menschen im Asylverfahren, Menschen in Duldung und auch Menschen mit gesicherten Aufenthalt, aber auch mit Wohnsitzauflagen können ihren Wohnort nicht frei wählen. Sie werden zugewiesen. Über sie sind entschieden. Sie dürfen nicht einfach dorthin ziehen, wo sie Unterstützung, Familie, Arbeit, Beratung oder Sicherheit finden. Das ist in normale Zeiten schon ein massiver Eingriff in Selbstbestimmung. In der aktuellen Situation wird es noch deutlicher, wenn Menschen nach dieser Wahl sagen, ich fühle mich hier nicht mehr sicher, denn reicht es nicht, ihnen zu sagen, hab keine Angst bitte, wer Menschen von Unsicherheit schützen will, muss ihnen Handlungsmöglichkeiten geben. Freie Wohnortwahl ist deshalb keine Nebensache. Sie ist eine Frage von Schutz, Würde und Selbstbestimmung. Zwangssysteme folgen einer Verwaltungslogik. Aber Menschen brauchen keine Verwaltung ihres Lebens. Sie brauchen Möglichkeiten, ihr Leben selbst wieder in die Hand zu nehmen. Wer Menschen festhält, macht sie abhängig. Wer ihren Zugänge eröffnet, stärkt sie. Deshalb fordern wir freie Wohnortwahl statt Zwangszuweisungen, Selbstbestimmung statt Ausgrenzung, Unterstützung dort, wo sie gebraucht wird. Und wir sagen aus Sachsen-Anhalt, darf seine Kräfte nicht in eine Politik stecken, die vor allem auf Abschiebung, Abschreckung und Kontrolle setzt. Natürlich braucht ein Rechtsstaat Regeln, aber Rechtsstaat bedeutet nicht Härte um der Härte willen. Rechtsstaat bedeutet Einzelfallprüfung, Rechtsstaatsschutz, Gerechte und Schutz vor Willkür. Der politische Ruf nach massenhafter Abschiebungen ist keine rechtsstaatliche Lösung. Es ist eine gefährliche Verkürzung, weder ist ein rechtlich noch praktisch möglich, die Menschen endlich abzuschieben. Wenn politische Parteien so tun, als könnten Rechtsstaat, gerechte und individuelle Verfahren einfach übersprungen werden, dann das ist nicht Stärke, das ist ein klarer Angriff auf die rechtsstaatlichen Prinzipien. Und Demokratie heißt nicht nur, Mehrheiten zu organisieren. Demokratie heißt auch, Minderheiten zu schützen. Und Menschenrechte dürfen nicht zur Verhandlungsmasse werden. Das Recht auf Asyl darf nicht zur Verhandlungsmasse werden. Und der Zugang zu Recht darf nicht davon abhängen, ob eine Person wählen darf und laut genug ist oder eine starke Lobby hat. Was wir jetzt brauchen, ist eine Politik der gleichen Chancen für alle Menschen, die in Sachsen-Anhalt und in anderen Bundesländern. Denn Integration entsteht nicht durch Druck. Integration entsteht dort, wo Menschen eine echte Chance bekommen. Und genau hier ist unsere Arbeit als Flüchtlingsrat zentral.

0: Zugang zu ihren Rechten. Deshalb sagen wir heute ganz klar und deutlich, eine starke Zivilgesellschaft ist kein Luxus. Sie ist Teil der demokratischen Schutzsysteme. Sachsen-Anhalt darf nicht ein Experimentsfeld für eine Politik werden, in der Rechtsbrücken normalisiert werden, Menschenrechte Schritt für Schritt ausgehöhlt werden. Wir brauchen jetzt eine Befestigung für unsere Arbeit. Wir brauchen Klarheit. Klarheit von der kommenden Landespolitik und der kommenden Landesregierung, dass Grundrechte weiterhin gelten müssen. Klarheit, dass die Beratung und die anderen Angebote muss gesichert werden. Klarheit, dass Geflüchtete nicht zum politischen Versuchsfeld gemacht werden. Und Klarheit, dass Menschen in Sachsen-Anhalt nicht nach Herkunft, Aufenthaltsstatus oder vermeintlicher Nützlichkeit sortiert werden. Unsere Botschaft ist, wir lassen Menschen nicht allein und wir lassen Rechte nicht still verschwinden. Und wir überlassen Sachsen-Anhalt nicht den autoritären und rechtsextremen Kräften. Vielen Dank.
1: Das war ein Beitrag der tagesaktuellen Redaktion von Radio Korax aus Halle zur Pressekonferenz der Landesflüchtlingsräte und von Pro Asyl. Den gesamten Beitrag könnt ihr bei freie-radios.net nachhören. Jetzt hört ihr noch einige Veranstaltungshinweise von Enric.
2: Am Freitag, dem 2. Oktober, ist gleich dreimal was los. Von 15 bis 17 Uhr gibt's im Ivanka-Gruber-Park nahe der Seifenfabrik einen querfeministischen Bike-Polo-Ausprobier-Fun-Day. Wenn ihr habt, bringt Helm, Schoner, Handschuhe und ein Fahrrad mit, auf dem ihr euch wohlfühlt. Um 18 Uhr treten im Forum Stadtpark beim Herbst-Deathmatch Robert Miesig und Emilia Reuk gegeneinander an. Die Frage lautet: Das Ende der Vernunft. Die beiden streiten darüber, ob das Zeitalter der Vernunft vorbei ist und ob wir das feiern oder betrauern sollen, wenn die Werte der Aufklärung auch kolonialer Eroberungen gerechtfertigt haben. Und wer am selben Abend in Linz ist, in der Stadtwerkstatt in der Kirchgasse 4, steigt ab 18 Uhr die Soli-Party Zeit für die Zeckenzeche. Das Programm startet um 19 Uhr. Der Erlös hilft, Repression und politische Arbeit zu finanzieren. Am Sonntag, dem 4. Oktober, lädt um 17:30 am Abend die Seebrücke Graz zum offenen Plenum in Spektral am Ländkai 45 ein. Das Plenum findet jeden ersten und dritten Sonntag im Monat statt. Das nächste Mal also am 18. Oktober. Am Freitag, dem 16. Oktober von 14 bis 17 Uhr gibt's im Stadtteilmanagement vor Ort in der Wagner-Bürostraße 120 in einem Workshop um die Frage, was ein gesunder Boden für die Gesundheit von Mensch, Tier, Pflanzen und Umwelt beitragen kann. Matthias Schweitzer von der TU Graz spricht über Landwirtschaft, Gerhard Üblinger von Humus Plus über Bodenschutz in der Stadt. Danach tauscht ihr euch am Thementischen über Gemeinschaftsgärten als Bildungsorte, Bodengesundheit in der Praxis und Kooperationen mit Landwirtschaft und Wissenschaft aus. Angesprochen sind alle, die in Gärten, Bildung, Landwirtschaft oder Forschung mit Boden zu tun haben. Die Anmeldung läuft über cityofcollaboration.at. Am Samstag, dem 17. Oktober, gibt's eine Soli-Party für repressionsbetroffene Antifaschistinnen in Graz. 7 von ihnen sehen sich mit dem Vorwurf des schweren Raubes konfrontiert. Der Strafrahmen liegt bei bis zu 15 Jahren Haft. Es gilt die Unschuldsvermutung. Einlass in der Wagner-Bürostraße 17 ist um 20 Uhr. Die Bands starten um 21 Uhr. Auf dem Programm stehen unter anderem Stuhlkreis, Antifa Angela und DJ Diamond. Organisiert wird die Party vom Kollektiv Flausch im Rahmen der Konferenz Alerta zum Faschismus der Gegenwart und Möglichkeiten des Widerstands. Im Forum Stadtpark. Wer früher kommen will, dort läuft ab 18 Uhr das Podium Kriminalisierung anti-

0: antifaschistischer Praktiken. Mehr zum Prozess findet ihr auf Instagram unter antifagraz25. Und am Samstag, dem 31. Oktober um 19 Uhr, gibt es im Forum Stadtpark die Lesung von Wien nach Rojava. Vier Wienerinnen sind vor etwa einem Jahr in den Nordosten Syriens gereist, als politische Umbrüche möglich schienen. Stefanie Sargnagel, Judith Götz, Mosayem Al-Yusuf und Heidi Sequenz erzählen von ihren Erfahrungen als Teil einer Delegation linker feministischer Organisationen. Der Eintritt ist frei.
1: Damit sind wir am Ende der heutigen Ausgabe von unten angelangt. Die Wiederholung hört ihr am Donnerstag um 7.30 Uhr und um 12 Uhr. Nachhören könnt ihr die Sendung auf der CBA. Aus dem Studio verabschieden sich Enric, Martin und Tamara. Bleibt solidarisch und wir hören uns.
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0: Wir wollen unseren Blick auf Spanien wenden und zwar genauer über die Wohnraumlage in Spanien sprechen und zwar mit Ralf Streck. Ja, kurzen Kontext davor. Ja, vor 2 Wochen kam es zu Massenprotesten in Spanien, als die 87-jährige Behinderte Mari Carmen Abascal aus ihrer Wohnung auf die Straße gesetzt wurde. In ihrer Wohnung hatte sie 71 Jahre lang gelebt und stets ihre Miete gezahlt. Ein sogenannter Gaia-Fonds, wie Aktivisten auch die Firma Urba Gestion bezeichnen, hatte die Wohnung vor 8 Jahren gekauft und die vorhergehende Miete von monatlich 500 Euro auf 1.650 Euro dann mehr als verdreifacht. Ja, das Ganze ist aber irgendwie nur ein Symptom eines größeren Problems, was dahinter liegt, und zwar der kompletten Wohnraumsituation in Spanien. Die sozialdemokratische Regierung unter Pedro Sanchez hat es einfach nicht geschafft, diese äußerst angespannte soziale Frage zu lösen. Zuletzt haben sie sogar schwache Vorstöße des linkeren Koalitionspartners Sumar ausgebremst. Darüber spreche ich jetzt mit dem freien Journalisten und Spanien-Korrespondenten Ralf Streck, eben genau über die Wohnraumlage in Spanien. Guten Morgen, Ralf, schön, dass du es geschafft hast.
1: Ja, guten Morgen nach Halle und Umgebung.
0: Ja, ich will einfach erstmal die Leute mit reinholen, die sich vielleicht mit dem Thema noch nicht so richtig auseinandergesetzt haben und dich fragen, wie würdest du denn die aktuelle Wohnraumsituation in Spanien beschreiben?
1: Misere, brutal, weil wir haben seit 20 Jahren im Prinzip und im Prinzip seit 50 Jahren in Spanien, aus einer Region ausgenommen, Baskenland, praktisch keinen sozialen Wohnungsbau. Und wir haben eine Situation, dass aus verschiedenen Gründen die Wohnraumsituation sich immer weiter zugespitzt hat. Dazu gehört unter anderem der Übertourismus. Also gegen den haben ja wahrscheinlich einige Menschen in Deutschland schon mitgekriegt. Immer wieder auch Menschen im ganzen Land im spanischen Staat auf die Straße gehen, weil immer mehr Wohnungen in Touristenwohnungen umgewandelt werden. Und die fehlen dann natürlich auf dem Wohnungsmarkt. Auf einem Wohnungsmarkt, der sowieso völlig angespannt ist, weil, wie gesagt, kaum sozialer Wohnungsbau stattgefunden hat. Und das hat dazu geführt, dass die Mieten im Land extrem explodiert sind. Du hast es in dem Fall Mari Carmen Abascal angeführt. Das geht vielen Leuten so. Das ist auch, dazu kommt noch als Punkt, dass wir hatten ja Finanzkrise 2008. Spanien musste ja unter den Rettungsschirm kriechen. Und in dieser Phase haben verschiedene Institutionen auch Sozialwohnungen zum Teil an diese Gaia-Fonds in großem Stil verscherbelt. Also wirklich für unglaublich wenig Geld an diese Fonds verscherbelt, zum Teil 60.000 Euro, die dann jetzt Wohnungen, die jetzt für 600.000 Euro von diesen Gaia-Fonds verkauft werden. Und das ist so eine Gemengelage, die sich aufgestaut hat und an der eben die selbsternannte progressivste Regierung der spanischen Geschichte in 8 Jahren eben nichts getan hat. Und deswegen haben wir jetzt ein großes Problem.
0: Ja, da will ich direkt einhaken. Ich habe mich natürlich auch damit beschäftigt und es ist ja eigentlich eine linke Regierung, zusammengesetzt aus der sozialdemokratischen Partei PSOE und der linkeren Partei Sumar, also zumindest vom Label her links. Ja, weil du hast selber gerade schon gesagt, die Regierung beschrieb sich selbst als progressivste Regierung Spaniens. Das passt in meinem Kopf einfach nicht zusammen. Wie kann es dann dazu kommen, dass wir so eine desolate Wohnraumsituation haben?
1: Ja, das hat verschiedene Gründe. Also zum einen, diese Sozialdemokraten, die nennen sich ja offiziell sogar noch Sozialisten, ne, das hat mit links überhaupt nichts zu tun. Das ist, in Deutschland wird das immer sehr verkannt. Das hat auch damit zu tun, dass der sozialdemokratische Regierungschef Pedro Sanchez, der blinkt gerne links und macht einen Aufmacher für die Zeitung, beschreibt irgendeine Maßnahme, die er ankündigt, die hört sich gut an, die wird in den Medien, vor allen Dingen auch im Ausland, groß aufgenommen. Und wenn man dann hinter die Kulissen schaut, dann wird das entweder nicht umgesetzt oder wenn überhaupt, also sehr zaghaft umgesetzt. Das ist der eine Punkt. Im Fall von Pedro Sanchez, im Fall der Wohnungsfrage, ist es besonders krass. Der hat 2018 klar angekündigt, im Wahlkampf natürlich, dass er dafür sorgen wird, dass es würdigen Wohnraum in Spanien für alle gibt, dass die Spekulation mit Wohnraum aufhört und so weiter und so fort. Das haben viele Leute natürlich geglaubt und haben ihm damals auch die Stimmen gegeben. Damals, vor 8 Jahren, hatte er ja noch mit der Podemos-Partei zusammen regiert. Das war ja so eine linke nach Finanzkrise damals vor 15 Jahren, die Empörtenbewegung ja damals schon Plätze besetzt hatte und große Demonstrationen durchgeführt hatte, die ja dazu geführt haben, dass sogar diese Podemos-Partei den Sozialdemokraten die Spitzenpositionen stark gemacht haben. Und mit denen hat er dann zusammen regiert. Allerdings in den 4 Jahren dieser Regierung ist auch in der Wohnungsfrage und an vielen anderen Stellen nichts passiert. Das ist zum Beispiel, könnte man da sagen, auch die Arbeitsmarktreform der rechten Vorgängerregierung, die sollte gestrichen werden. Dann gibt es in Spanien dieses Maulkorbgesetz, das sollte auch gestrichen werden. Das ist alles nicht passiert. Und deswegen haben wir, weil eben in der Wohnungsfrage nichts passiert ist und auch diese Nachfolgeorganisation von Podemos, die dann seit 2023 jetzt mit Pedro Sánchez regiert, die haben sich alle im Prinzip unter dem Label, dass wenn wir nicht regieren, dann kommen die Rechten. Kommt die rechte Volkspartei, das ist eine Partei, die, naja, die kann man durchaus aus dem deutschen Blick auch als rechtsradikal bezeichnen, weil das ist eine Partei, die von ehemaligen Ministern der Franco-Diktatur gegründet wurde und die hat sich nie von der Diktatur distanziert. Und dazu hat man dann noch mittlerweile die Rechtsabspaltung von denen, das ist aber bei uns irgendwie so der Höckeflügel AfD, die heißen Vox, die sind also offene Franco-Anhänger und rechtsradikal und die regieren schon in diversen Regionen und machen der Regierung das Leben sehr schwer. Insgesamt haben wir also so eine Gemengelage, dass die Sozialdemokraten es immer geschafft haben mit dem, da kommt der Wolf, eine rechtsradikale Regierung, die wir schon in verschiedensten Regionen zusammen haben. Und deswegen hat man das gegenüber den Sozialdemokraten immer durchgehen lassen, dass in vielen Fragen einfach nichts passiert. Und das hat bisher funktioniert, aber es war klar, dass irgendwann wird diese Blase aus Ankündigungen, Versprechen, alle nicht eingehalten, die wird irgendwann platzen. Und die ist eben der Kristallisationspunkt an diesem, ich habe das mal so als Bild gebracht, aufgestauter Sprengstoff, sozialer, der ist an dem Punkt, war die Carmen Abascal explodiert, weil da sind eben vielen Leuten die Sicherungen durchgebrannt, dass man es einfach unglaublich ist, dass eine Frau wie Mari Carmen Abascal, du hast es ja gesagt, 87 Jahre, 71 Jahre in ihrer Wohnung, stets die Miete bezahlt, dass die einfach auf die Straße gesetzt wird. Und das ist das besonders Krasse in Spanien, das ist meisten Leuten auch nicht bekannt, dass man hier einfach auf die Straße gesetzt wird, ohne irgendein Angebot für einen Ersatzwohnraum zu bekommen. Und das lässt dann vielen Leuten besonders deswegen die Sicherung durchbrechen, weil in Spanien gibt es einen Artikel in der Verfassung, Artikel 47, der besagt, dass jeder das Recht auf einen würdigen Wohnraum hat. Und dieses Recht, das wurde auch im Fall von 300.000, muss man sich auf der Zunge zergehen lassen, 300.000 Zwangsräumungen unter dieser sogenannten Linksregierung in den letzten 8 Jahren mit Füßen getreten.
0: Wow.
1: Und deswegen ist klar, da hat sich viel aufgestaut und es brauchte eben diese besonders krasse Kristallisationspunkt, der natürlich auch schwer durch die Medien ging. Das ist natürlich immer auch noch so ein Punkt, dass die Leute dann, wenn das zum großen Thema wird, auch stärker auf die Straße gehen.
0: Absolut. Ich meine, diese ganzen ungelösten sozialen Probleme, insbesondere im Hinblick auf die Wohnungssituation, ist ja quasi wie ein bisschen wie so eine Zeitbombe, die sie sich ins Hinterstübchen gestellt haben und die jetzt einfach mit diesem Knackpunkt explodiert ist, in Massenprotesten geendet hat. Ja, der spanische Regierungschef Pedro Sánchez hat ja auch versucht jetzt nochmal Dekrete irgendwie durchzubringen im Parlament, aber die sind alle nicht durchgegangen und jetzt wurden tatsächlich zuletzt eben wegen der Wohnungsfrage Neuwahlen für den 29. November, vorgezogene Neuwahlen für den 29. November angekündigt. Du hast gerade schon so ein bisschen darüber gesprochen, die Angst vor dem Wolf, die Angst vor dem Rechtspopulismus, Rechtsextremismus. Ja, wir sehen ja gerade auch in vielen Ländern, dass eben bei genau solchen ungelösten sozialen Fragen tatsächlich schon oft die rechten Parteien mit ihren einfachen populistischen Versprechungen sowie als Heilsbringer gesehen werden, teilweise von der Bevölkerung. Ist das jetzt im Hinblick auf die Neuwahlen auch in Spanien zu erwarten? Auf was muss man sich da im Ende November einstellen?
1: Leider ist, weil die Situation so ist, wie sie ist, zu befürchten, dass der Impf auch tatsächlich kommt. Aber die Leute haben mittlerweile, oder sagen wir mal, immer mehr Leute haben mittlerweile die Angst vor dem Wolf verloren. Wer kennt das ja? Also wenn du ständig rufst, der Wolf kommt. Und wenn er dann wirklich kommt, dann verfehlen oder gehen die Warnung davor ins Leere. Wir haben, wenn wir uns mal so kurz durchblättern durch die letzten Regionalwahlen in Spanien, dann haben wir einen absoluten Abstieg dieser beiden Regierungsparteien. Also diese Sumar, die sind noch weichgespülter als damals Podemos. Das ist im Prinzip Sozialdemokratie 2.0. Die haben auf breiter Strecke angefangen von der Extremadura oder Andalusien. Das waren früher zwei linke Hochburgen, in denen die Kommunistische Partei und die Sozialdemokraten Sozialdemokraten hatten da zum Teil absolute Mehrheiten. Dazu kam noch die Kommunistische Partei, später dann in der Koalition Vereinte Linke. Die sind mittlerweile von PP und Vox regiert. Dann haben wir gehabt Aragon, Kastilien, León. Überall gibt es entweder einen Durchmarsch dieser beiden Parteien oder wie in Kastilien und León hatte Sanchez mit seiner Strategie gerade so geschafft. Da war ganz zentral Nein zum Irankrieg, den Abstieg seiner Partei aufzuhalten, aber das ging zu Lasten dieser weichgespülten Linksparteien. Insgesamt hat die Linke auch in Kastilien und León weiter eingebüßt, allerdings in dem Fall die Sozialdemokraten weniger. Und das ist auch genau das, was jetzt der Pedro Sanchez vorhat auf spanischer Ebene. Also der erwischt mit seiner Ankündigung der Neuwahlen eine völlig destrukturierte Linke, also diese Sumar, die versuchen gerade so eine Neugründung, weil denen ist ja auch klar, dass die Wähler unter diesem Namen sie nicht wählen werden, weil die sind mittlerweile auch etlichen Regionalparlamenten auch rausgeflogen. Deswegen versucht man jetzt, man nennt das jetzt so aus dem südamerikanischen Modell Frente Amplio, breite Front. Von breiter Front kann da keine Rede sein. Also in Sumar damals war noch Podemos drin, die haben sich rausgeekelt. Viele anderen Parteien wollen da nicht rein. Und es ist da ganz interessant, also da gehört zum Beispiel Adelante Andalusia zu, die gehörten wie Teresa Rodriguez, die gehörten eigentlich einst mal zu den Gründern von Podemos. Die sind damals auch schon aus Podemos ausgeschieden, weil sie sich als Antikapitalisten definieren. Und die wollen auch mit dieser neuen breiten Front nichts zu tun haben, weil das so weichgespült ist. Und die Teresa Rodriguez hat vorgestern ein super gutes Interview gegeben und hat da nochmal ihre ganzen zeitlichen Abläufe klar gemacht und immer klar gemacht, dass sie als Partei aus Podemos ausgestiegen sind, als Podemos eben in eine Regierung mit diesem Blender, der immer links blinkt und rechts überholt, Sanchez eingetreten ist, weil denen klar war, auf dieser Ebene ist nichts zu machen. Und sie hat dann sehr entscheidende Sachen gesagt, die sich auch viele Leute in Deutschland eigentlich anhören sollten. Dass man nämlich, wenn man als Linke oder Linksradikale in so ein Bündnis mit den Sozialdemokraten eintritt, da muss man natürlich, was Kritik an der Regierung angeht, sich weitgehend zurückhalten. Und deswegen sagt sie, dass man das den rechten Ultras überlassen hat, den sozialen Unmut zu kanalisieren. Und dann so als Zitat, wenn die Linke enttäuscht, verpasst sie nicht nur eine Chance, das Leben der Menschen zu verbessern, sondern bereitet auch den Boden für das Erstarken der extremen Rechten. Deswegen muss man leider damit rechnen, dass dieses Manöver jetzt auch nur dazu führt, dass tatsächlich diese Rechtsradikalen die Wahlen auf spanischer Ebene gewinnen. Ich hoffe natürlich, dass das anders wird, aber dann hätten wir auch so eine Situation, wie wir sie jetzt haben, was Besseres ist wahrscheinlich nicht zu erreichen, dass es eine sozialdemokratisch geführte Regierung gäbe mit irgendeiner Mehrheitsbeschaffer und dann so eine Patchwork-Truppe rumrum, die unterstützen muss. Weil man muss ja auch sehen, diese Regierung aus Sozialdemokraten und Sumar, die haben so eine schwache Minderheitsregierung, dass sie auf, ich glaube, 6 Parteien zusätzlich angewiesen sind, aus allen möglichen Spektren. Und deswegen kriegen die seit 3 Jahren auch nicht mal einen Haushalt durch. Weil es gibt ja so viele Widersprüche drin und vor allen Dingen jetzt in dem Fall, du hast vorhin nochmal die Dekrete angesprochen, die jetzt eilig nach 8 Jahren Untätigkeit die Wohnungsfrage lösen sollten. Das ist natürlich eine Verarschung und eine Beleidigung auch der Wählerschaft, dass man glaubt, in den letzten Zügen mit 2 Dekreten noch schnell die Wohnungsmisere lösen könnte.
0: Genau, Dekrete, da will ich einmal ganz kurz, sorry, ich wollte dich nicht so reingrätschen, ich hatte noch, genau jetzt so nochmal zum Thema der Neuwahlen zurückzukommen, weil das hört sich für mich so ein bisschen an wie eine Lose-Lose-Situation. Entweder man macht Neuwahlen, dann werden wahrscheinlich rechte Parteien zumindest mal deutlich, deutlich stärker werden, oder man macht sie nicht, man hat eine Minderheitsregierung, wo man nichts schaffen kann und die in den letzten 8 Jahren auch nichts wirklich geschafft hat anscheinend in diesen sozialen Fragen. Gibt es noch irgendeine andere Möglichkeiten? Hältst du die Neuwahlen trotz all dem Hintergrund als sinnvollen Schritt? Oder gäbe es noch eine andere Möglichkeit?
1: Nee, es gibt glaube ich keine andere Möglichkeit. Diese Neuwahlen hätten eigentlich, und das ist das Problem wieder von dieser Regierung, die hat das versucht auszusitzen. Die hätte diese Neuwahlen spätestens vor einem Jahr ansetzen müssen. Nämlich es gab damals, bis vor einem Jahr hat die, sagen wir mal, christdemokratische Junts, das ist die gemeinsam für Katalonien von dem Exilpräsidenten Carles Puigdemont, die hatten die Regierung noch unterstützt und hatten auch Sanchez an die Regierung gebracht, allerdings mit klaren Forderungen, was umgesetzt werden muss. Da das wie so meist entweder gar nicht oder nur schwach umgesetzt wurde, sind die vor einem Jahr ausgestiegen. Und da hätte man eigentlich Neuwahlen ansetzen müssen, wenn man schon 2 Jahre lang keinen Haushalt durchbekommen hat und einer der Unterstützer, den man dringend braucht, aussteigt, dann hat man keine Mehrheit mehr und dann kann man eigentlich nur sagen, es ist demokratisch an dem Souverän zu entscheiden, wie es weitergeht. Das hat man nicht gemacht, man hat versucht auszusitzen. Jetzt versucht Sanchez, das ist nochmal so, das ist so die typische Art von ihm, ist so ein Hasardeur, der macht so Flucht nach vorne, ist so sein Stil. Und das macht er auch jetzt, dass er versucht, diese Aufwallung in der Wohnungsfrage auch mit diesen Dekreten, indem er sich verkauft, wieder so als Linker, der die soziale Frage doch wenigstens so auf den Blick hat, weil das haben die Rechten ja gar nicht, dass man damit punkten kann, dass er quasi diese Mobilisierung für sich nutzen kann und das schwächste Ziel, was er sicher hat, wäre, wenn tatsächlich die Rechten kommen, dass wenigstens seine Sozialdemokraten noch klar stärkste Opposition sind und dass man quasi diese beiden, ja, sagen wir, möchte gern Linken, die da in den letzten 20 Jahren oder 15 Jahren aufgetaucht sind, dass man die möglichst klein hält. Das hat er in den letzten Jahren ganz gut geschafft, indem er da Podemos und Sumar aufgesplittert hat. Und das wird er suchen. Ich hoffe natürlich trotzdem, dass die Mobilisierung gelingt und dass die Leute möglichst viel, möglichst links wählen, um, wenn es wieder so eine Situation gibt wie jetzt, dass Sanchez so ein Patchwork-Truppe zusammenstellt, dass aber so viel linke Kräfte da sind, die seine Regierung dann klar unter Druck setzen können, dauerhaft, und sagen und dann auch das tun, weil das ist das Problem, dass sie das bisher nicht getan haben, dass sie aus den Fehlern lernen und sagen dann, wir müssen bestimmte Sachen durchsetzen. Das wäre für die spanische Linke auch gar nicht problematisch gewesen. Die hätten nur über die Grenze nach Portugal schauen müssen. Da gab es nach der Finanzkrise eine sozialdemokratisch geführte Regierung, die mit der kommunistischen Partei und dem Linksblock Bündnisse geschlossen hatte. Und der Linksblock und die Kommunisten, die haben eins nach dem anderen der sozialdemokratischen Regierung klare Forderungen abgetrotzt, wie eine Bankensteuer, viele soziale Fragen durchgesetzt. Es ging so weit, dass danach, als dann Neuwahlen anstanden, der damalige Regierungschef Costa diese Errungenschaften, die Linken, die Linksradikalen durchgesetzt haben, als seine verkauft haben. Und da gab es dann auch so eine Wahl, Achtung, da kommt der Wolf, nämlich da mit der Schäger-Partei. Und das hat dann so gezogen, dass die Leute eine taktische Wahl gemacht haben und dann, damit keine Stimmen auf der Linken verloren gehen, die Sozialdemokraten so gewählt haben, dass die eine absolute Mehrheit bekommen haben.
0: Ja, krass.
1: Danach haben die Sozialdemokraten das vergeigt, weil sie keinen Druck mehr hatten von links.
0: Ja, also du hast gerade schon gesagt, du hoffst darauf, dass Menschen möglichst viel, möglichst links wählen. Wenn ich mal so einen Blick auf Deutschland, insbesondere auf Berlin werfen kann, da haben jetzt viele Menschen links gewählt. Du hast vorhin auch schon ein Interview, ich habe jetzt leider den Namen vergessen, mit wem es war, angesprochen, dass du gut fandest, wo du gesagt hast, dass Leute aus Deutschland auch durchaus gut hinhören könnten. Die Wohnungssituation in Berlin ist ja auch sehr angespannt, eventuell sogar vergleichbar mit der Wohnungssituation in Spanien. Was kann denn jetzt vielleicht eine eventuelle linke Regierung, das ist ja noch nicht, steht ja noch nicht fest, aber eine eventuelle linke Regierung in Berlin denn von der Situation in Spanien lernen?
1: Naja, dass man auf jeden Fall nicht auf Gedeih und Verderb an den Sesseln klebt und versucht, sagen wir mal, wie Don Quixote gegen die Windmühlen rennt, wenn man nichts umsetzen kann. Also wenn man in Koalitionen mit Koalitionspartnern ist, die einem nichts zulassen. Ne? Ich meine, denn die Linke in Berlin wäre dann angewiesen auf SPD und Grüne. Und wenn die einen so konditionieren, dass man nichts durchsetzen kann, dann reagiert man besser nicht. Also ist meine persönliche Meinung. Weil man hat, das passiert ja gerne, dass der linken Regierung das absolute Desaster hinterlassen wird, dass sie dann aufräumen sollen. Und das ist dann besonders schwer. Und das soll man dann auch noch mit Koalitionspartnern machen, die kaum bereit sind, wirkliche Schritte zu gehen. Und da liegt die große Gefahr, wie die Teresa Rodriguez, die du gerade angesprochen hast, von Adelante Andalucía ausgesprochen hat. Das ist auch eine Partei, die ein extremes Comeback hatte. Also die nach dem Ausscheiden aus Podemos hatten die noch gerade mal so 5%. Die sind jetzt in ihren Stimmenanteil bei den letzten Wahlen mehr als verdoppelt und die werden sicher bei den Wahlen jetzt sehr, sehr gut abschneiden. Weil das ist eine glaubhafte Alternative und ich denke, eine Linke muss immer eine glaubhafte Alternative bilden oder vorzeigen und nicht auf allen möglichen Stöckchen, die man hingehalten wird, drüber springen und dann sich in dem Rahmen, der dann sehr eng ist, versuchen zu bewegen und was umzusetzen. Wenn man wirklich was umsetzen kann, Verbesserungen für viele Leute, dann sollte man das tun. Aber wenn man das nicht kann, dann sollte man auch klar sagen, und in dem Rahmen machen wir das nicht. Und dann soll es lieber Neuwahlen geben, damit sich die Mehrheitsverhältnisse vielleicht noch deutlich verbessern. Mhm. Das ist leider in Spanien bei den Wahlen nicht zu erwarten. Man kann nur bestenfalls hoffen, dass so was Ähnliches rauskommt wie bisher.
0: Ja, absolut. Also Neuwahlen, jetzt haben wir viel über Neuwahlen gesprochen, über Umwälzung, über eine ganz, ganz wilde Zeit. Die konkrete Thematik bleibt aber ja natürlich weiter bestehen. Die Wohnraumsituation in Spanien ist prekär. Viele Menschen finden keine Wohnung. Viele Menschen werden grundlos aus ihren Wohnungen rausgeschmissen. Ich will noch einmal in die Zukunft blicken und auch auf diese konkrete Thematik. Was muss denn jetzt, neue Wahlen hin oder her, was muss denn jetzt getan werden, dass sich die allgemeine Wohnraumsituation verbessern kann in Spanien?
1: Ja, da gibt es verschiedene Möglichkeiten. Also eine zentrale Möglichkeit ist natürlich die, endlich sozialen Wohnraum zu schaffen. Also endlich Sozialwohnungen zu bauen. Das wurde noch eine ganze Zeit lang gemacht. Allerdings in Spanien sind das oft Kaufwohnungen. Die haben den Hasenfuß, dass die Leute dann die Wohnungen kaufen und normalerweise entweder nach 20 oder 30 Jahren sind es dann keine Sozialwohnungen mehr und die Leute können die auf dem freien Markt verkaufen. Das ist im großen Stil auch passiert. Das hat auch nicht nur die Mietpreise erhöht, sondern auch die Wohnungspreise auf ganz neue Rekorde getrieben. Also ein Punkt, sozialer Wohnraum. Der andere Punkt, der ist zwar auch nur, sagen wir mal, ein größerer Tropfen auf den heißen Stein, aber hätte was gebracht. Das ist, dass wir aus der Finanzkrise ja eine sogenannte Bad Bank haben, in der Banken auf Steuergelder aufgefangen wurden und die haben dann ihre toxischen Anlagen in diese Bad Bank verschoben. Diese toxischen Anlagen, weil es gab ja vor der Finanzkrise in Spanien einen Wohnungsbauboom und eine Blase am Wohnungsmarkt, die sind ja da. Und man hat in 8 Jahren das nicht geschafft, diese Wohnungen, die in dieser sogenannten Bad Bank sind, auf den Markt zu werfen. Es ist nicht nur so, dass man das nicht nur geschafft hat, sondern die Sozialdemokraten haben gegen ihren linkeren Koalitionspartner das im vergangenen Jahr sogar verhindert. Die haben eine Initiative von dieser Sumar ausgebremst. Die hatte auch vor vielen Jahren auch schon mal Podemos eingebracht. Das wurde auch von Sanse schon mal angekündigt, dass man das tun würde, aber das macht man nicht. Das könnte man auch tun. Da müsste man natürlich, und das ist ein großes Problem in Spanien, es gibt in Spanien ungefähr 3 Millionen Ferienwohnungen. 3 Millionen Wohnungen, die nach Angaben von dem Nino Becerra, das ist ein ausgewiesener und guter, renommierter Ökonom, Ferienwohnungen, die im Jahr nur 2 Wochen genutzt wurden. An der Stelle könnte man versuchen, zum Beispiel solche Wohnungen auch aufzukaufen in Ballungsgebieten, um zu schauen, dass man die auf den Wohnungsmarkt kriegt, zu Sozialwohnungen umwandelt. Die andere Geschichte wäre noch, und das ist auch ganz zentral und wichtig in Spanien, ist, und das ist auch eine Geschichte, warum die katalanische Partei Junts per Catalunya, also die von Puigdemont, diese Dekrete abgelehnt haben, weil man muss in Spanien endlich mal versuchen, Rechtssicherheit herzustellen. Also, ich meine, ich hatte das ja schon vorhin angedeutet. Du hast ein Verfassungsrecht in Spanien nach Artikel 47 auf eine würdige Wohnung. Trotzdem waren 300.000 Menschen einfach auf die Straße gesetzt, ohne einen Ersatzwohnraum auch nur angeboten zu bekommen. Und diese Rechtssicherheit, die gilt auch auf der unteren Ebene, nämlich zum Beispiel für Vermieter. Die haben die auch nicht. Also, wenn du in Spanien eine Wohnung vermietest, und jemand, der nie die Miete bezahlt, obwohl er Jahre und das kostet einen Haufen Geld, den aus der Wohnung zu bekommen. Und das ist auch ein Fall, wo dann viele Leute sagen, also das ist ein Fall von einem Freund von mir hier in San Sebastian passiert, der hat die Wohnung noch vollkommen zerstört zurückgekriegt nach 4 Jahren. Der musste die verkaufen und diese Wohnungen, die dann da verkauft werden, die gehen dann wiederum auch oft an Geierfonds, die sich das leisten können, entweder die Leute dann rauszuwerfen oder die Wohnung dann zu renovieren und dann entweder sehr teuer zu verkaufen oder sehr teuer zu vermieten. Da schaffen, dass man Möglichkeiten hat, zum einen, dass man die Leute zum Beispiel dann räumen kann, aber dass man ihnen dann auch ein Angebot machen kann. Oft sind es ja auch Leute, die haben keine andere Chance, als zum Beispiel sowas zu tun, Wohnungen einfach anzumieten und dann nie die Miete zu bezahlen. Dann sind sie halt wenigstens 3 Jahre überbrückt. Das heißt, das ist so ein Rattenschwanz, der sich wie so ein Teufelskreis, der sich immer dreht, weil der Teufelskreis an keiner Stelle durchbrochen wird. Und das hätte man eigentlich von der Linksregierung erwartet. Das ist nicht passiert. Deswegen kriegen wir ja auch jetzt endlich dann die nächste Zeit auch den von den jetzt Aktivisten geforderten Generalstreik, wo man zeigt, und das ist, denke ich, ist die, auch eine wichtige Voraussetzung für Veränderung, dass es immer eine Bewegung auf der Straße gibt, die diesen Politikern auf die Füße tritt und von denen immer wieder neue oder wenigstens die Umsetzung ihrer Versprechen fordert. Weil ohne das, und das hat man in Spanien gesehen, seit der empörten Bewegung bis vor 15 Jahren, die Institutionalisierung dieser Parteien, da brach die Straße weg, dann haben die nichts mehr getan und jetzt braucht es halt wieder die Straße, um die vor sich herzutreiben.
0: Ja, das ist wie so oft, müssen die Menschen dann auch selber aktiv werden, um etwas zu verändern. Ja, viele, viele Punkte, die da getan werden können. Es hängt natürlich jetzt auch ein bisschen von den Neuwahlen ab, was da am Ende bei rauskommt, was auch umgesetzt werden kann, welche Regierung überhaupt willens ist, dieses Problem dann nachhaltig anzugehen. Ralf, vielen Dank für das Gespräch. Ich wünsche dir noch viel Erfolg bei deiner journalistischen Arbeit und wir schauen weiter gespannt auf die Situation in Spanien. Schönen Tag dir.
1: Ja. Tschüss nach Halle.
0: Ciao.
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0: Ich habe mir noch so ein bisschen versucht anzuschauen, was Sie auch veröffentlicht haben im Kontext von diesem Institut für Künstliche Intelligenz. Ich bin mal ganz ehrlich, ich verstehe davon fast nichts. Ich hatte hier zum Beispiel gefunden eine Publikation, wo es um Linear Time Series Prediction geht. Und da bin ich komplett raus aus meinem Themengebiet. Aber da finde ich es interessant, wenn Sie vielleicht ganz kurz mir einfach grob skizzieren könnten, wozu genau Sie da forschen und womit Sie sich da beschäftigen.
1: Ich bin ja seit ziemlich genau 40 Jahren jetzt in der KI tätig. Das heißt, ich gehöre, man muss heute sagen, zu den KI-Urgesteinen in Deutschland, zumindest zu den noch Lebenden und Aktiven. Und habe eigentlich von Anfang an war mein Thema Machine Learning. Ich habe 1987 mit Machine Learning angefangen und das war damals in der deutschen KI ziemlich exotisch. Die deutsche KI war damals sehr stark logikbasiert und wir wissen ja heute, die Logik ist quasi außen vor. Machine Learning ist das, was sich durchgesetzt hat. Daran habe ich eigentlich mein Leben lang geforscht, in verschiedenen Richtungen, in angewandten Projekten, in der Medizin. Wir haben zum Beispiel medizinische Diagnose gemacht, lernfähige, zum Beispiel ein Blinddarmdiagnosesystem, ein lernfähiges gebaut. Wir haben auch lernfähige Roboter gebaut, denen man was vormachen kann. Also zum Beispiel hatten wir mal einen Roboter, der kann einen Kaffee machen. Ja? Der nimmt dann die Kaffeetasse, stellt sie unter die Kaffeemaschine, macht die Kaffeemaschine an und serviert dann den fertigen Kaffee. Solche Dinge haben wir auch gemacht. Und jetzt bin ich bin jetzt pensioniert seit 2,5 Jahren und habe aber schon etwa 3 Jahre vor meiner Pensionierung, also vor etwa 5 Jahren, meine Institutsleitung abgegeben. Und zwar das, also Institut für KI an der Hochschule Ravensburg-Weingarten. Da habe ich die Institutsleitung schon ziemlich frühzeitig abgegeben. Vor allem deswegen, weil ich ja einfach Stress gekriegt habe, wenn ich durch das Labor gelaufen bin, wenn ich die Service-Roboter gesehen habe. Und gut, an der Stelle muss ich dann auch noch einfügen, dass ich seit etwa 20 Jahren mich sehr stark für das Thema Nachhaltigkeit, Umweltschutz, Klimaschutz, also quasi Rettung des Planeten engagiere und interessiere. Und das, was wir heute machen in der KI und in der Service-Robotik, das sehe ich mittlerweile als sehr gefährlich für die Zukunft der Menschheit. Und insofern habe ich mir gesagt, okay, ich habe lang genug die KI vorangetrieben. Jetzt ist es meine Aufgabe, die Menschheit darauf aufmerksam zu machen, was da auf der anderen Seite von der Medaille steht. Weil das ganze Vorwärtspushen, das machen genug Leute. Das machen alle meine oder fast alle meine Kollegen in Deutschland und vor allem die ganzen Big Tech und so weiter. Ja. So, und wenn ich natürlich, wenn das jetzt mein erklärtes Ziel ist, dann kann ich natürlich nicht mehr Institutsleiter sein von einem Institut, wo die Service-Roboter weiterentwickelt werden. Genau, also das ist so ein bisschen meine Geschichte und die Situation, in der ich heute stehe. Und eins auch noch, ich lebe natürlich schon seit Jahrzehnten mit einem inneren Widerspruch. Einerseits ist das, was ich mache, total faszinierend. Das ist doch klar. Intelligenz verstehen und sowas sogar nachbauen können in Computern, in Robotern, ist ein total faszinierendes Forschungsthema. Einerseits und andererseits sehe ich aber jetzt, wie gefährlich das Zeug ist, was wir da machen. Also, das ist so ähnlich, wie es der Oppenheimer hatte bei der Entwicklung der Atombombe. Nur die Gefahren, die potenziellen Gefahren durch KI heute sind viel größer als die Gefahren der Kernenergie. Das ist so meine Situation, in der ich heute stehe.
0: Aber das heißt natürlich auch, dass Sie wahrscheinlich gar nicht so sehr überrollt wurden von dieser ChatGPT-Hype, sondern das eher schon kommen sehen haben, oder?
1: Naja, also natürlich habe ich das viel früher gesehen als die normale Öffentlichkeit. Die normale Öffentlichkeit hat es, ich glaube, wann war das, 2022, als ChatGPT das erste Mal für alle verfügbar war, gesehen. Wir Fachleute haben das mitgekriegt seit etwa so, sagen wir mal, 2012, ja? Weil da kam die erste Revolution, nämlich da gab es Systeme, die Objekte auf Bildern erkennen konnten. Und das war ein ganz großer Bottleneck, also ein Service-Roboter, ein autonom fahrendes Auto. Die müssen alle auf Videos erkennen, ist da zum Beispiel ein Mensch drauf, ist ein Fußgänger drauf, ist ein Auto drauf, was auch immer. Und die Objekterkennung auf Bildern hat nie funktioniert. Es gibt ein Fachgebiet, das heißt Bildverarbeitung. Das wurde gelehrt seit vielen Jahrzehnten, hat nie funktioniert. Erst jetzt mit diesen lernfähigen neuronalen Netzen ab etwa 2012 hat das angefangen zu funktionieren. Das war eine ganz große Revolution für uns Fachleute. Und da hat man schon gemerkt, hoppla, mit Machine Learning kriegen wir es jetzt wohl doch hin, ganz schwierige Probleme zu lösen. So, und die zweite Revolution ist dann passiert so etwa 2018 bis 2020. Und das ist der gewaltige Durchbruch. Im Prinzip die gleiche Technik, nämlich auch Deep Learning, also neuronale Netze mit extrem vielen Lagen von Neuronen, bis zu 1000 Schichten, hat plötzlich funktioniert. Und zwar, also die gleiche Technik, aber nicht Objekte auf Bildern erkennen, sondern Sprache erkennen und Sprache generieren. Und das ist die Revolution, weil vor dieser Zeit mussten wir Informatiker oder jeder, der von einem Computer was will, musste die Sprache der Maschine lernen, also sprich irgendwie programmieren lernen. Und jetzt spricht die Maschine unsere Sprache. Das heißt, jeder Mensch kann der Maschine sagen, was er will, und die tut's. Das ist die große Revolution. Und jetzt wird es richtig gefährlich.
0: Ich würde heute zumindest mal auf die Gefahren nicht eingehen, das mache ich häufig genug, aber ich habe tatsächlich eine andere Stoßrichtung heute als Thema, so ein bisschen, mir geht es nämlich wirklich mehr um diesen Nachhaltigkeitsaspekt und wie der mit reinkommt. Und ich weiß jetzt, was ganz viel gebraucht wird, um diese ganzen Sprachmodelle auch produktiv einzusetzen, also produktiv im Sinne von, dass sie auch was tun können, nicht unbedingt, dass es produktiv im klassischen Sinne sein müsste, was damit getan wird, sind ja im Wesentlichen eine Rechenzentreninfrastruktur, die überall aufgezogen werden muss, weil die massive Rechenleistung brauchen, weil es ja im Wesentlichen ein sehr datenhungriger Ansatz ist, um hier künstliche Intelligenz zu haben. Und klar, das ist ein Raum irgendwo, da stehen Rechner drin, Rechner brauchen Strom, das ist auch klar. Dieser Ort muss aber auch gekühlt werden, weil die Hitze produzieren. Das sind so die Sachen, die mir so offensichtlich in den Kopf kommen an Sachen, die Ressourcen verbrauchen. Aber vielleicht gibt es da auch noch mehr darüber hinaus, was ich jetzt nicht auf dem Schirm habe, was so diesen Bereich von einer nachhaltigen Umsetzung angeht, was da an Ressourcenverbrauch da ist. Da wissen Sie bestimmt mehr. Oder sind es nur diese beiden Sachen?
1: Also erst einmal, ich bin natürlich voll bei Ihnen. Man braucht richtig große Rechenzentren, die gewaltig viel Strom verbrauchen. Und das kriegt man ja in vielen Publikationen mit, was da gerade in den USA abläuft. Da werden wirklich gigantische Riesenrechenzentren gebaut und man stellt gleich das nächste Atomkraftwerk daneben, um den Strom dafür zu generieren, so ungefähr. Ja. Und natürlich dürfen wir Deutschen da nicht den Anschluss verlieren. Wir müssen da natürlich ein Stück weit auch mithalten können, um von den Amerikanern unabhängig zu sein. Das heißt, in Deutschland geht es zwar eine Größenordnung kleiner, aber trotzdem brauchen wir auch gewaltig große Rechenzentren, die wir teilweise schon haben und die auch gebaut werden. Dieses Thema ist gut bekannt und auch viel publiziert und es ist ein Problem. Und da muss man sich natürlich fragen, brauchen wir diese Sprachmodelle wirklich in diesem exzessiven Stil, wie sie heute benutzt werden? Und also ich gehe gleich noch auf andere Themen ein, aber dazu, zu dem Thema Rechenzentren, da gäbe es für mich eine einfache Lösung und das ist im Prinzip die gleiche Lösung wie bei allen Umweltproblemen, die wir haben. Nämlich, wir müssen das Verursacherprinzip durchsetzen oder ein bisschen formaler gesagt, die externen Kosten internalisieren. Das heißt, der die KI benutzt, muss auch dafür bezahlen. Und zwar muss er vor allem für die Umweltschäden bezahlen. Und heute ist es ja so, weil die großen Big Tech Firmen in dieser Wahnsinnskonkurrenz stehen und den Markt gewinnen wollen, stellen die KI-Systeme jedem kostenlos zur Verfügung. Und da wird ja gewaltig viel Unsinn getrieben damit. Alle, was weiß ich, pubertierenden jungen Leute spielen halt exzessiv damit rum, wie verrückt, und machen bloß Unsinn. Ich merke es bei mir auch. Ich meine, es ist ja klar, es ist extrem verlockend, die KI zu fragen, bevor man selber recherchiert. Ja? Und wenn es nichts kostet, dann frage ich natürlich viel öfter. Also das darf einfach nicht sein. Und da müssten natürlich die Regierungen entsprechend vorgehen und zum Beispiel eine entsprechend hohe CO2-Steuer ansetzen, sodass dann der gewaltige Stromverbrauch, der ist halt nicht mehr so billig, sondern er wird deutlich teurer, weil wir die Umwelt schädigen. Das wäre die Lösung, also ein Ansatz für dieses Problem mit den Umweltschäden durch die Rechenzentren. Aber eben, Sie hatten ja gefragt, ob ich da auch noch andere Dinge sehe. Und tatsächlich sehe ich noch viel größere Probleme für Klima und Umwelt durch die aktuellen KI-Systeme. Und ich habe dazu auch eine Publikation, die kann ich Ihnen im Anschluss auch noch zuschicken. Da gibt es eine kurze deutsche Version und die ausführliche englische Version. Aber jetzt kurz einmal zusammengefasst. Und zwar nehmen wir es jetzt am Beispiel Service-Roboter. Ja, weil daran habe ich ja auch geforscht. Wir haben Service-Roboter entwickelt. So ein Service-Roboter ist im Prinzip, das ist ein Roboter, der Menschen unterstützt. Das ist einfach ein Helfer. Also wenn wir den im Haushalt haben, den Service-Roboter, dann den packe ich aus und dann sagt er mir, okay, gib mir doch bitte eine Nacht Zeit und ich möchte deine Wohnung kennenlernen. Und dann läuft er durch meine ganze Wohnung, macht alle Schränke auf und schaut sich alles an, was ich habe. Wichtig, bevor der das macht, muss die Wohnung perfekt aufgeräumt sein. Und dann weiß der nämlich hinterher ganz genau, wo jedes Teil hingehört. Und wenn er das gemacht hat, dann kann ich die große Party feiern und der räumt mir hinterher alles perfekt auf und der Frühstückstisch ist gedeckt und so weiter. Und die ganzen anderen Kleinigkeiten im Haushalt, bügeln und aufräumen und putzen und so weiter, das macht er dann auch alles. Ja. Noch ist nicht klar, das kann ich Ihnen auch nicht sagen, wann wir diese Service-Roboter kaufen können, weil diesen Markt gibt es noch nicht wirklich. Und da muss ein ganz großer kommen, Google zum Beispiel, und vielleicht 10 Milliarden in die Hand nehmen, um ein fertiges Produkt zu bauen, viel Werbung zu machen und diesen Markt zu eröffnen. Und dann läuft es wie bei den Smartphones. Das ist eine coole Technologie, die mir das Leben stark vereinfacht und billig. Übrigens, die Chinesen verkaufen heute humanoide Roboter für 5.000 Euro, die fast auf dem Level sind, wie man sie brauchen würde. So, und jetzt stellen wir uns vor, wir hätten so einen Service-Roboter, der mir in der Wohnung all diese Hilfstätigkeiten macht. Und dann haben wir das erste Problem, dass der natürlich Strom verbraucht. Und zwar verbraucht der mehr Strom als ein paar ChatGPT-Anfragen pro Tag. Der verbraucht etwa 100 Watt und der läuft rund um die Uhr. Ja, der Roboter, wenn der jetzt für eine Familie im Haushalt ist, der hilft natürlich allen und der ist 24 Stunden tätig. Der hat einen Stromverbrauch von 100 Watt, so, und zwar eben rund um die Uhr diese 100 Watt. Und wenn wir jetzt mal annehmen, dass wir von 9 Milliarden Menschen vielleicht oder für 9 Milliarden Menschen etwa eine Milliarde Service-Roboter haben werden, das halte ich für absolut realistisch, dann haben wir eine Milliarde mal 100 Watt sind 100 Gigawatt. Okay, das ist jetzt eine gigantische Zahl. Um die einzuordnen, müssen wir wissen, dass ein ganz großes Kraftwerk, zum Beispiel so ein Kernkraftwerk, 1 Gigawatt Leistung hat. Das heißt, wir würden nur für die Service-Roboter 100 zusätzliche Kernkraftwerke brauchen. Und wenn Sie jetzt sagen, nö, lieber erneuerbar, dann würden wir 30.000 von diesen Eiffelturm-großen Windrädern zum Beispiel brauchen. Also das ist kein Pappenstiel. Und diese Roboter, die kommen ja on top einfach dazu. Die ersetzen keine bestehende Technologie. Das ist einfach zusätzlicher Stromverbrauch. Und zwar in gewaltiger Größenordnung. Wir haben heute 400 Kernkraftwerke auf diesem Planeten, würden allein für die Service-Roboter 100 weitere brauchen. Das ist eine üble Geschichte, gewaltiger Stromverbrauch. Aber das Schlimme kommt nämlich als nächstes, weil das Schlimme ist gleichzeitig das Gute. Warum haben wir denn die Service-Roboter? Naja, weil der mir die Arbeit abnimmt, weil der Service-Roboter, und das ist ja toll, der schenkt mir Freizeit. Übrigens, ich denke mir das jeden Tag, wenn ich irgendwelche Hausarbeiten machen muss, was aufräumen oder Geschirr spülen, abtrocknen und so weiter. Denke ich mir immer, oh, wäre das toll, wenn ich jetzt einen Service-Roboter hätte, der mir die Arbeit abnimmt. Der mir Freizeit schenkt. Das heißt, ich könnte die Zeit für mich nutzen und müsste nicht die Hausarbeit machen. So, und eben das habe ich in dem Paper beschrieben. Und zwar, was da passiert jetzt, ist das sogenannte Freizeit-Rebound-Effekt. Die Freizeit, die mir der Service-Roboter schenkt, also wenn der mir zum Beispiel pro Tag eine Stunde Arbeit abnimmt, dann habe ich eine Stunde Zeit gewonnen. Und jetzt ist ganz wichtig, was tue ich denn in der Zeit? Also das Beste für Klima und Umwelt wäre zum Beispiel schlafen oder meditieren oder aufs Sofa sitzen. Das werde ich aber typischerweise nicht tun, sondern ich werde, ich nenne es mal Business as usual machen. Das heißt, das, was ich sonst immer auch in der Freizeit tue, also ich gehe zum Beispiel zum Shoppen oder ich fahre irgendwo hin, ich mache eine Reise nach London am Wochenende oder sonst was. Ja. Das habe ich jetzt, ich habe das analysiert. Aus dem CO2-Fußabdruck eines typischen Deutschen habe ich das alles rausgenommen und habe das gerechnet. Und am Ende ist der CO2-Ausstoß durch die gewonnene Freizeit etwa dreimal so groß wie der Stromverbrauch von dem Roboter. Das heißt, der Roboter ist gar nicht das große Problem, dessen Energieverbrauch. Ich bin das Problem, weil ich zusätzliche Freizeit gewonnen habe.
0: Das ist natürlich eine sehr traurige Nachricht für die Vorstellung, nicht mehr die ganze Hausarbeit machen zu müssen. Aber das heißt, so wenn ich mir jetzt überlege, so das, was wir ja momentan tatsächlich haben, ist, dass ich zum Beispiel als radiomachende Person würde ein Interview eine Transkriptionssoftware vorwerfen und dann fängt die an rechnen und transkribiert das Ganze für mich. Und das heißt, wenn ich dann in der Zeit stattdessen irgendwas anderes tue, gibt's halt auch mehr CO2-Ausstoß. So im Übertragen auf das, was wir jetzt schon haben einfach.
1: Genau, ja, völlig richtig. Das trifft natürlich nicht nur auf die Service-Roboter zu, sondern, und das muss man schon dazu sagen, übrigens der Begriff Freizeit-Rebound-Effekt, den habe ich kreiert. Ja? Aber den gibt es natürlich schon seit der Erfindung der Dampfmaschine. Also das war ja der Start von der industriellen Revolution. Und was ist denn passiert? Wir haben Dampfmaschine benutzt, Dieselmotoren, Benzinmotoren, Elektromotoren und so weiter und so weiter. Ganz viel Technik entwickelt und im Prinzip hat all diese Technik uns das Leben immer leichter gemacht. Ja? Das heißt, wir haben durch jede neue Technik zusätzliche Freizeit gewonnen. Sprich, diesen Freizeit-Rebound-Effekt, den haben wir schon seit es Technik gibt. Ja? Und der war lange Zeit auch kein Problem, solange nämlich unser ökologischer Fußabdruck die planetaren Grenzen nicht

0: Frage, also klar, man kann ja ganz viel versuchen, dass dieser Strom aus erneuerbaren Energien kommt, den es braucht für diese ganzen Rechenzentren und Infrastruktur dahinter. Man kann auch schauen, dass der Wasserverbrauch einigermaßen, also dass dieses Wasser auch wieder zurückkommt und nicht verunreinigt wird, wobei das sehr schwierig ist, das weiß ich. Aber so auf welcher Ebene von vielleicht auch so Ansätzen zur Regulierung sehen Sie da Möglichkeiten, das tatsächlich so einzuschränken, dass es in einem, dass wir diese Technologie nutzen können, die ja durchaus auch diverse Vorteile haben kann, aber halt nicht die Umwelt tatsächlich kaputt machen? Also ist es möglich, nachhaltig jetzt eine KI-Anwendung in unserer Gesellschaft zu etablieren?
1: Ja, ich meine, Sie sagen es schon, es geht letztlich um den Umfang. Es geht darum, wie viel benutzen wir KI, wie viel benutzen wir die Service-Roboter, und das gilt für jede Technik. Ja. Und was ich auch noch dazu sagen muss, ist, es ist halt jetzt schon 10 nach 12. Ja. Wir haben extrem lang geschlafen, was Klima- und Umweltschutz betrifft. Und ich meine, Sie müssen bloß anschauen, was in Berlin gerade passiert mit erneuerbaren Energien und Klimaschutz. Das ist unglaublich. Wir müssen, wenn wir den Planeten retten wollen, ganz schnell handeln. Uns bleiben noch ein paar wenige Jahre, höchstens 10 Jahre. Was in den nächsten 10 Jahren nicht passiert, das ist gelaufen. Weil die Probleme, die wir haben, wenn es dann heiß wird auf dem Planeten, das wird hunderte bis tausende Jahre dauern, bis das wieder weggeht. Ja? Und wir haben in den nächsten 10 Jahren, haben wir es in der Hand. Ja? Das heißt, wir dürfen es jetzt nicht übertreiben. Und Sie haben schon recht. Ich meine, wir können natürlich die Rechenzentren erneuerbar betreiben und den Strom für die Service-Roboter erneuerbar und mit Elektroautos fahren und so weiter und so weiter. Aber der CO2-Ausstoß weltweit steigt immer noch an. Ja, der steigt immer noch von Jahr zu Jahr. Und das ist natürlich, das ist furchtbar. Wir müssen runter, wir müssen den CO2-Ausstoß extrem schnell reduzieren. Und deswegen ist es keine Option zu sagen, oh ja, jetzt machen wir das halt mit den Service-Robotern, einfach noch eine zusätzliche neue Technologie im großen Stil ausrollen. Das dürfen wir nicht machen. Ja? So, aber Sie hatten mich gefragt nach quasi konkreten Maßnahmen. Was würde ich vorschlagen? Was muss man tun, um die Probleme in den Griff zu bekommen? Und da gibt es aus meiner Sicht eine ganz einfache Formel, eine ganz einfache Lösung. Und das ist das, was alle Regierungen auf diesem Planeten tun müssten. Und zwar, also bleiben wir mal beim Klimaschutz. Ja, wir haben natürlich viele andere Probleme auch noch, beim Umweltschutz, Artensterben, Bödenzerstörung und Wasser und so weiter. Ja, die ganzen planetaren Grenzen, die könnte ich jetzt alle aufzählen, das sind, ich glaube, 9 Stück. Aber bleiben wir mal beim Klima. Ja. Beim Klimaschutz, da wissen wir, das Problem heißt CO2-Ausstoß. Ja. Was wir brauchen würden, wäre eine angemessen hohe CO2-Steuer. Und Sie können nachschauen, beim Umweltbundesamt gibt es eine Publikation, wo die das untersucht haben, wie hoch müsste die CO2-Steuer sein, also um für zukünftige Generationen, dass die quasi gleich gute Lebensqualität hätten, also um den Planeten nachhaltig weiter zu betreiben. Und da kommen die auf 900 Euro pro Tonne CO2. Wir haben ja schon eine CO2-Steuer in Deutschland, die liegt im Moment bei 55 Euro pro Tonne. Ja. So, also Sie merken, das ist fast ein Faktor 20 unter dem, was das Umweltbundesamt sagt, was notwendig wäre. So, wenn wir ich meine, die CO2-Steuer muss jetzt nicht bei 900 Euro sein, wir könnten da auch mit 300 Euro anfangen. Wenn wir eine ordentlich hohe CO2-Steuer hätten, würden sich alle Umweltprobleme von allein lösen. Die Erneuerbaren, hätten wir sagen wir, eine 300 Euro CO2-Steuer, dann hätten wir heute keine Kohlekraftwerke mehr, wir würden kein Gas mehr verbrauchen, die Autos wären alle elektrisch, weil die fossilen Energien durch diese CO2-Steuer so wahnsinnig teuer wären, dass sich gar niemand

0: niemand es mehr leisten könnte. Es würde sich alles von allein regeln. Wir würden kein einziges Förderprogramm mehr brauchen. Die CO2-Steuer würde alles von alleine regeln. So, und jetzt kommt natürlich der Einwand, ja, aber das wäre unsozial. Die Reichen haben kein Problem, sich die CO2-Steuer zu leisten, und die Armen, die könnten nicht mal mehr zur Arbeit fahren. Völlig richtig. Natürlich muss dann auch noch ein sozialer Ausgleich her. An der Stelle passiert natürlich auch viel zu wenig bei uns. Die Superreichen, die zahlen keine Erbschaftssteuer, keine Vermögenssteuer, keine Kapitalertragssteuer, nur um jetzt ein paar Beispiele zu nennen. Also diesen sozialen Ausgleich brauchen wir natürlich auch noch. Aber dann wären die Umweltprobleme alle gelöst. Der Markt würde es dann von alleine regeln. Aber die Politik, die muss halt diese Randbedingungen setzen.
1: Nachdem sieht es ja momentan in Deutschland nicht aus, bei der momentanen Bundesregierung, dass es passiert. Sie haben ja am Anfang gesagt, dass Sie auch schon seit 30 Jahren sich mit dem Thema Nachhaltigkeit beschäftigen, was ja auch bedeutet, dass Sie über die vielen Jahre auch mitbekommen haben, wie diese Diskussionen in der Politik auch laufen. Und jetzt im November ist die 31. Conference of the Parties, also Klimakonferenz von der UN, wo ja auch wieder die Frage ist, wird es irgendwelche internationalen Abkommen, Einigungen geben, dann Richtung Nachhaltigkeit zu gehen. Haben Sie da irgendwelche Hoffnung, dass es dieses Jahr irgendwas kommen wird?
0: Also es wird nicht viel besser sein wie die Jahre davor, ganz klar. Ich meine, ich habe nicht die, also ich kann Ihnen nicht sagen, ich kann morgen die Welt retten, weil ich bin eben nicht der Weltherrscher. Ja? Also wenn ich natürlich jetzt der große Kaiser wäre, der die ganze Welt im Griff hat, dann würde ich das machen. Aber das bin ich nicht. Ganz im Gegenteil, ich lebe in Deutschland, und Deutschland hat eine Demokratie. Viele andere Länder haben auch Demokratien. Es gibt auch autoritäre Länder. Und also, ich meine, mein Thema an der Stelle heißt System Change. Wir brauchen erst einmal ein anderes Wirtschaftssystem. Darüber habe ich ja gerade was gesagt. CO2-Steuer, soziale Gerechtigkeit und so weiter, das wären ein paar Elemente von dem System Change in der Wirtschaft und im Sozialsystem. Aber wir brauchen natürlich auch, was die Politik betrifft, in der Demokratie einen System Change. Weil nicht einmal die deutschen Politiker in der Demokratie sind gewillt, das zu unternehmen, was nachhaltig wäre. Und warum nicht? Naja, wir haben eine repräsentative Demokratie, das kennen wir ja alle. Und die Politiker, die da in Berlin jetzt an der Macht sind, das sind halt Machtmenschen. Und denen geht es auch darum, wiedergewählt zu werden. Denen geht es darum, das ist ja ganz extrem, wie kurzsichtig die Politik heute funktioniert. Was ein Politiker jetzt tut und entscheidet, kommt sofort in der Presse, und wehe, wenn das ein bisschen unbeliebt ist oder irgendwas ein bisschen teurer wird, zum Beispiel CO2-Preis, ja, das ist dann unpopulär, und dann wird er abgestraft und wird vielleicht nicht nochmal gewählt und so weiter. Also unsere demokratischen Regierungen sind, was Nachhaltigkeit betrifft, da haben wir ein Systemproblem. Und übrigens, viele Politikwissenschaftler forschen heute darüber und machen sich Gedanken, wie man das Ganze besser machen könnte. Da gibt es viele Ideen, auch hochinteressante, habe ich auch schon einiges gelesen. Aber da haben wir das nächste Problem. Die Politiker, die heute an der Macht sind und in diesem aktuellen System Karriere machen, die haben kein intrinsisches Interesse, das System, in dem sie jetzt persönlich erfolgreich sind, abzuschaffen und durch ein anderes zu ersetzen. Also es ist problematisch. Sorry, dass ich jetzt hier keine wirklich guten Lösungsformeln verkünden kann. Das tut mir leid.
1: Das hätte mich ja auch sehr überrascht, sonst wären wir ja auch gar nicht in der Situation. Aber ich finde es ganz interessant, das jetzt gerade aufzugreifen mit so, warum auch also auf der politischen Seite nicht genügend getan wird für Nachhaltigkeit, weil in diesem Kontext ist es ja auch so, dass ja auch noch natürlich gerade fossile Unternehmen ja auch Lobbybemühungen betreiben. Und dazu dann auch noch politische Akteure ja auch nochmal versuchen, Interessen durchzusetzen. Und ich weiß jetzt zufälligerweise, dass im Allgäu zum Beispiel gibt es ein paar Windräder, die bei so einem Dorf gebaut werden sollen. Und dann kommen Leute und sagen, Ja, die trocknen den Boden aus. Was sie irgendwo aufgeschnappt haben, und das bringt mich nämlich jetzt zu diesem Thema von Desinformation, die da auch unterwegs ist. Also entweder falsch interpretierte Daten, die präsentiert werden, um Leute zu verunsichern oder zu überzeugen, dass es alles nicht so schlimm ist. Obwohl wir eigentlich alle wissen, das haben wir ja auch bei der großen Protestwelle noch vor der Corona-Pandemie gesehen, dass es dringend Zeit ist, dass was passiert. Also wie ernst die Lage ist, wissen ja die meisten Menschen, das zeigen auch die Umfragen. Und trotzdem wird hier ganz viel verbreitet an falschen Informationen, falsch interpretierten Sachen, um halt auch so Diskurse zu stören. Haben Sie das, weil Sie ja auch selber aktiv sind bei den Scientists for Future, auch erlebt, dass Leute das Ihnen gegenüber oder auch bei irgendwelchen Vorträgen oder so mit solchen Sachen kommen?
0: Natürlich, natürlich. Ich erlebe das andauernd. Wir haben hier in Ravensburg eine sehr aktive Scientists for Future Gruppe. Und wir halten auch Vorträge zum Thema Windkraft und so weiter. Und wir haben andauernd mit diesem Problem zu tun. Also das wird ja auch als kognitive Dissonanz bezeichnet. Das Problem ist halt, wenn Sie eine Umfrage machen und fragen die Menschen, wollen Sie Umwelt- oder Klimaschutz haben, dann sagen 80% ja, ich will das haben. Ja? Aber wehe, wenn das Windrad irgendwo in der Nähe von meinem Wohnort stehen soll, dann fallen einem die absurdesten Argumente gegen das Windrad ein. Ja, das ist ja kognitive Dissonanz. Es ist völliger Unsinn, aber da gibt es Leute, also ich habe Naturschutzmenschen, die schimpfen exzessiv gegen die Windräder, obwohl die Windräder unser Klima und übrigens auch unsere Wälder retten. Aber wehe, wenn da ein halber Hektar Wald gerodet werden muss für ein Windrad, dann kommen diese Gegenargumente, zum Beispiel bloß ein verrücktes Feinstaubabrieb von den Rotorblättern. Den gibt's tatsächlich. Also die Rotorblätter, die nutzen sich im Laufe der Jahrzehnte leicht ab und dann wird von dem Lack an den Rotorblättern ein bisschen was geht ins Wasser und in den Boden rein. Aber das ist so extrem wenig. Das ist um viele Größenordnungen weniger als zum Beispiel der Schuhsohlenabrieb und noch viel weniger als der Autoreifenabrieb und so weiter, ist absolut vernachlässigbar. Aber an so Zeug ziehen die sich dann hoch. Ja? Oder was Sie gesagt haben, dass dann das Klima beeinflusst wird durch die Windräder, weil die dem Wind ein bisschen Energie nehmen. Wenn man das alles rechnet, dann merkt man, das ist auch wissenschaftlich alles nachgewiesen, es ist alles völliger Unsinn, das sind Effekte, die sind so klein, dass die absolut vernachlässigbar sind im Vergleich zu den positiven Wirkungen der erneuerbaren Energien. Aber schauen Sie, wir Wissenschaftler, wir haben ja das Problem, da kommt einer und sagt, ja, hier, schau her, der Feinstaubabrieb von den Windrädern macht das Grundwasser kaputt. Und außerdem trocknen sich die Böden aus und so weiter. Und diese Leute, die haben keine Lust und nehmen sich auch nicht die Zeit, sich das genau zu überlegen, sondern die greifen das Argument auf. Warum? Ja, weil sie irgendwie einen kleinen Nachteil sehen. Und dann wird das da hingehauen, wird auch in den Zeitungen publiziert. Das finde ich ganz schlimm, dass eben die Presse teilweise völlig unkritisch die Dinge publiziert. Also ich tue übrigens die Schwäbische Zeitung, das ist die Lokalzeitung hier. Die drucken auch von den Klimawandelleugnern total unsinniges Zeug ab, völlig ohne Reflexion und Kritik. Wir Scientists wenden uns dann immer wieder an die Zeitung und sagen, ah, bitte lasst uns doch dazu mal eine Gegendarstellung bringen. Nein, das passiert nicht. Und wenn wir das dann machen, also zum Beispiel in Vorträgen erlebe ich das auch immer wieder, da kommen die Leute dann auch mit so abstrusen Argumenten. Ja? Diese Argumente zu widerlegen, ist gar nicht so einfach, weil da muss man sich das Ganze genau anschauen, da muss man das quantitativ durchrechnen und muss sich ganz viele Dinge anschauen. Am Ende hat man dann ein 30-Seiten-Papier geschrieben mit ganz vielen Details und hat deren Argument dann widerlegt. Aber das geht nicht so schnell mal auf dieser populärwissenschaftlichen Ebene. Und das ist das Problem. Die Klimawandelleugner und Kritiker, die knallen da mal schnell was hin, völliger Unsinn. Diesen Unsinn seriös wissenschaftlich zu widerlegen, ist aber aufwendig. Das machen wir auch, aber das wollen die Menschen dann gar nicht mehr lesen, weil da muss man dann tatsächlich einen 5-Seiten-Artikel lesen, weil man das ganz genau anschauen muss. Meine Lösung an der Stelle ist für den Normalbürger, dem Normalbürger möchte ich die Frage stellen, will er irgendeinem dahergelaufenen Kritiker glauben oder will er der seriösen Wissenschaft glauben? Ja? Wer die langen Papers nicht lesen will, der muss halt dem einen oder dem anderen glauben. Und glaube ich jetzt den Wissenschaftlern, zum Beispiel den Klimaforschern, und da gibt es zigtausende um den Globus, und die sind sich alle einig, was das Thema Klimawandel betrifft, glaube ich denen oder glaube ich ein paar dahergelaufenen, die sagen, alle Wissenschaftler sind der...
1: Da würde ich einfach direkt anschließen. Haben Sie auch Erfahrung gemacht, wie man tatsächlich dem entgegenwirken kann, also Leute auch wieder überzeugen kann, da genauer drauf zu schauen und nachzuhaken und nachzudenken? Also von den verschiedenen Jahren einfach irgendwie Strategien, die funktionieren?
0: Also ich bin ja eben bei den Scientists for Future, ja. Und die Scientists for Future Deutschland, die haben in ihren Statuten stehen, wir sind Wissenschaftler und wir argumentieren seriös, wissenschaftlich und eben nicht auf so einer populistischen Ebene, wie das eben die Klimawandelleugner zum Beispiel tun. Das machen wir explizit nicht. Und an der Stelle haben wir natürlich ein Problem. Ich habe es ja gerade schon geschildert, weil das wird kompliziert und da braucht man Formeln und dann wird es aufwendig und langwierig und so weiter. Das ist ein bisschen das Dilemma der Wissenschaft. Ich bin da nicht ganz d'accord mit diesen Statuten der Scientists for Future Deutschland. Ich sympathisiere auch ein bisschen mit Scientist Rebellion. Das ist so eine Untergruppe der Wissenschaftler, die eben sagt, hey, wir müssen erstens runter von unserem wissenschaftlichen Ross und wir müssen versuchen, die Sprache des ganz normalen Menschen zu sprechen. Und das heißt aber auch, dass wir viele Dinge dann ein bisschen vereinfachen müssen. Ja.
1: Also Sprache vereinfachen als eine Strategie, eine Möglichkeit, in wie man so gegen so Desinformation vorgehen kann. Ich weiß nicht, ob es noch weitere gibt.
0: Für mich ist schon seit ein paar Jahren heißt das Thema Psychologie, weil es geht ja schließlich um die Psyche der Menschen. Wie erreiche ich die Menschen? Wie komme ich an die Kritiker und Leugner ran und auch an die, die so sagen, ist mir alles scheißegal? Wie komme ich an die Menschen ran? Und das funktioniert natürlich auf der psychologischen Ebene, nicht auf der Faktenebene. So, und ich war jetzt dieses Jahr wieder auf dem Bundeskongress der Scientists for Future Deutschland in Leipzig. Und das war das erste Mal von den Scientists for Future zusammen mit den Psychologists for Future, also mit den Psychologen. Und das war für mich eine hochinteressante Erfahrung. Ja, und hat auch quasi das bestätigt, was ich ohnehin schon vermutet hatte, nämlich, wenn wir Menschen erreichen wollen, dann müssen wir die Gefühle der Menschen ansprechen. Wir müssen wirklich auf der emotionalen Ebene kommunizieren und nicht nur auf der sachlich-wissenschaftlichen Ebene. Natürlich muss die sachlich-wissenschaftliche Ebene sein, aber die Emotionen sind auch wichtig. Ich habe das auch schon oft gemacht, zum Beispiel bei einer Fridays for Future Demo habe ich meinen Enkel auf den Arm genommen, wenn ich eine Rede gehalten habe, und dann kommt es bei den Menschen ganz anders an. Oder wir Wissenschaftler, wir müssen einfach auch unsere Gefühle ausdrücken. Das heißt, wenn wir traurig sind, wenn wir verärgert sind, dann müssen wir auch diese Gefühle ausdrücken, weil wenn der Wissenschaftler immer bloß ganz brav und ruhig und sachlich bleibt, dann rieselt das an den Leuten vorbei. Also die Emotionen ausdrücken, halte ich für immens wichtig für uns Wissenschaftler.
1: Dann würde ich da jetzt noch anschließen, weil Sie vorhin gesagt hatten, dass ja auch, gerade am Beispiel der Schwäbischen Zeitung und wer da zu Wort kommt, die mediale Aufarbeitung eine Rolle spielt. Ich arbeite jetzt selber ja im Radiokontext und beim Audio hat man vielleicht auch ein bisschen andere Möglichkeiten als bei Print, um sowas wie Emotionen rüberzubringen. Aber ich finde es interessant zu wissen oder zu hören, wo Sie denken, worauf man aus einer journalistischen Perspektive wirklich achten sollte, rund um Nachhaltigkeitsthemen, um halt solche Desinformationen nicht auch noch mehr Raum einzugeben oder sie gar zu verstärken, obwohl sie falsch sind?
0: Naja, das Erste ist natürlich, dass man nicht kritiklos irgendjemandem glauben sollte, der irgendwelche Theorien daherbringt. Und das ist für Sie als Journalist nicht immer ganz einfach. Ich meine, jetzt sind wir wieder auf der sachlichen Ebene, aber die ist natürlich schon erst einmal wichtig. Wenn ich jetzt eben in der Presse sehe, wie teilweise den Klimawandelleugnern das Wort gegeben wird, und zwar nicht nur in den Printmedien, sondern auch im Radio und so weiter, da sträuben sich mir die Nackenhaare. Das ist natürlich ganz schlimm. Man muss die Wissenschaft einfach auch zu Wort kommen lassen. Und ja, das viel mehr fällt mir da an der Stelle nicht ein.
1: Das heißt so, das Argument wäre tatsächlich, wenn Menschen Unwahrheiten verbreiten, sie auch gar nicht erst überhaupt zu Wort kommen zu lassen.
0: Genau, ja, so ist es, ja. Weil es ist halt leider so, dass die meisten Menschen, egal ob sie jetzt Radio hören oder Zeitung lesen, keine Fachleute sind und leider viel zu wenig gelernt haben, das, was sie hören und lesen, auch kritisch zu reflektieren, sondern viele Leute glauben halt, was schwarz auf weiß in der Zeitung steht und meinen, das wäre die Wahrheit. Das ist übrigens für mich auch eine Botschaft an die ganze Gesellschaft, insbesondere an diejenigen, die in der Bildung tätig sind, und zwar angefangen vom Kindergarten bis hin an die Uni. Das Wichtigste, was wir heute den jungen Menschen mitgeben müssen, ist Kritikfähigkeit. Das kritische Denken, das war immer schon wichtig, aber es wird natürlich heute, wenn wir da KI-generiertes Zeug haben und so weiter, immer noch wichtiger. Und wenn ich das sehe, auch bei jungen Studenten, wie naiv die daherkommen, das finde ich unglaublich. Das ist das Allerwichtigste, was die gesamte Bildungswelt betrifft.
1: Dankeschön für die ganzen ausführlichen Antworten soweit. Ich glaube, ich bin so mit dem, was ich grob wissen wollte, eigentlich durch. Ich weiß nicht, ob Ihnen jetzt noch was eingefallen ist, was Sie gerne noch angesprochen hätten.
0: Ja, ich meine, wir sind ja gestartet mit der KI. Da gäbe es natürlich noch ganz viele Dinge zu sagen. Ich will jetzt nicht über Singularität und superintelligente KI reden, weil das ist tatsächlich die größte Gefahr, die wir haben. Aber ganz kurzfristig und praktisch ist die KI jetzt gerade dabei, die Arbeitswelt total zu verändern. Ich meine, das merken wir alle, weil jeder, der am Schreibtisch arbeitet und irgendwas schreibt oder kommuniziert, kann sich mit KI-Hilfe das Leben stark vereinfachen. Und nicht nur da, auch in der Medizin an vielen Stellen und so weiter. Also das ist, ich denke, eine der größten Revolutionen überhaupt in der gesamten Technologieentwicklung. Und die Arbeitswelt verändert sich so dramatisch in einer Zeit, wo die Grenzen des Wachstums weit überschritten sind. Und was wir lesen, ist regelmäßig, ja, die KI sorgt dafür, dass das Wirtschaftswachstum noch schneller oder endlich wieder schneller vorwärts geht. Die Wirtschaft darf aber nicht mehr wachsen. Wir Menschen müssen endlich einmal lernen, dass die KI, die wir gerufen haben, oder auch andere Automatisierungstechniken, warum tun wir Ingenieure und Wissenschaftler denn die Automatisierung vorantreiben? Naja, das machen wir, weil wir denken, oh, da haben wir eine coole, tolle Technik, die uns Arbeit abnimmt, die uns das Leben besser und bequemer macht. Aber wir alle glauben gleichzeitig, wenn in der Zeitung steht, sei froh, wenn du 40 Stunden in der Woche arbeiten kannst, davon müssen wir runter. Wir müssen endlich einmal weniger, wirklich weniger arbeiten. John Maynard Keynes, ein ganz großer Wirtschaftswissenschaftler, hat vor ziemlich genau 100 Jahren ein Paper geschrieben. Da hat er reingeschrieben, dass etwa im Jahr 2025 die Menschen noch 15 Stunden pro Woche arbeiten werden bei viel größerem Lebensstandard. Das hat er damals gesagt, das hat er vorhergesehen. Arbeiten wir heute 15 Stunden? Nein, wir lassen uns einreden von den Kapitalisten, dass wir 40 Stunden weiterarbeiten müssen. Das ist völliger Unsinn. Natürlich brauchen wir bessere Verteilungsgerechtigkeit. Das heißt, die Produktivitätsgewinne, die müssen bei den Arbeitern ankommen Und dann könnten wir locker mit 15 Stunden Wochenarbeit hinkommen, hätten kein Wirtschaftswachstum mehr, aber sehr hohe Lebensqualität. Also Sie merken, ich bin jetzt beim Thema Kapitalismus angekommen, aber auch das muss man einfach ansprechen. Dieser Kapitalismus, den wir heute haben, der ist nicht von Gott gegeben, sondern das ist ein System, das stabil ist, sich immer weiterentwickelt, aber nicht gut ist, und zwar für die ganze Menschheit nicht gut ist. Davon müssen wir einfach auch wegkommen. Und eben die KI, die treibt das Ganze gewaltig an. Und da müssen wir endlich einmal sagen, nein, wir machen das nicht mehr mit. Ich habe auch schon versucht, mit den Gewerkschaften in Kontakt zu kommen. Die Gewerkschaften, die müssten entsprechend die Forderungen stellen, auch mit Streikunterstützung und so weiter.
2: 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Und heute ist eine Ausgabe vom Donnerstag, den 8. Oktober 2026. Stimmt, ist also nicht. Hört ihr diese Sendung in der Wiederholung. Heute hörtet ihr drei Beiträge. Der erste, das war das von unten Nachrichtenmagazin von Radio Helsinki aus Graz zu den Themen Ich rufe nicht zum Widerstand auf. Ekaterina Dego zum Thema Steirischer Herbst. Pro Asyl zu politischen Entwicklungen in Deutschland und ein paar Veranstaltungshinweise, die allerdings schon waren, da die Ausgabe bereits eine Woche alt ist. Jedenfalls, der zweite Beitrag hieß Spaniens allumfassende Wohnungskrise, ein Beitrag der tagesaktuellen Redaktion von Radio Korks aus Halle. Und die sprachen mit dem freien Journalisten Ralf Streck über die aktuelle Lage in Spanien. Und ausgelöst für die Proteste in Spanien war ja, dass die 87-jährige Maria del Carmen Abascal aus ihrer Wohnung rausgeschmissen wurde, dann unter Protesten wieder hineinkam und mittlerweile jetzt verstorben ist. Umweltfolgen von KI hieß der dritte Beitrag. Die Politik muss die Rahmenbedingungen setzen. Ein Beitrag wieder von der tagesaktuellen Redaktion von Radio Korks aus Halle. Und diesmal sprachen sie mit Professor Dr. Wolfgang Ertel von der Hochschule Ravensburg-Weingarten. Ein sehr spannender Beitrag. Allerdings müsste ich ein bisschen was anmerken. Zum einen natürlich, beziehungsweise gegenwärtigen Rechenzentren sind zwar sehr intelligent, beziehungsweise tun so, als seien sie sehr intelligent, und im Augenblick ist auch noch kostenlos, aber das wird natürlich nicht so bleiben, weil die ja einfach schweineteuer sind, sowohl in der Erstellung wie im Unterhalt. Mit anderen Worten, früher oder später wird es dramatisch kapitalisiert werden. Sprich, die Entschädigung wird da wahrscheinlich dann schneller um sich greifen, als man glauben möchte. Sprich, es wird immer teurer und immer schlechter, wenn man eine kostenlose Leistung haben möchte. Oder man zahlt halt entsprechend und kriegt am Ende doch nicht die Leistungen, wie sie wahrscheinlich dann für irgendwelche Geheimdienste reserviert bleibt. Ja, mit anderen Worten, die Nutzung wird dann, wenn das monetarisiert wird, von selber einbrechen. Genau. Und der Beitrag Umweltfolgen und KI kommt jetzt in einer Reihe von Beiträgen im Vorfeld der UN-Klimakonferenz in der Türkei im November. Genau, das waren die drei Beiträge. An Musik hörtet ihr heute Rio Reise mit vier Wände und Michel Colombier mit Colossus, The Forbidden Project. Ein vierminütiger Soundtrack. Nicht die Endtitles, die ich normalerweise spiele. Genau. Und damit war es das mit der heutigen Sonnenausgabe vom Donnerstag, den 8. Oktober. Gleich gibt's Radio Aktiv um 20 Uhr wieder den Bermuda-Funk. Die nächste Sonnenausgabe gibt's dann am Freitag, also am morgen Freitag um 16 Uhr. Und spiele ich jetzt noch was? Nee, heute meine ich. Und damit sage ich Tschüss, bis morgen.

0: Hallo, ihr Süßen mit den Schweinefüßen.
1: Ihr hört Beat on the Bread.
0: Am 2. Oktober 2026.
1: Genau. Und wenn heute nicht der 2. Oktober 2026 ist,
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0: Hallo und herzlich willkommen zur Folge 3 von La Voix de Queer oder Die Stimme der Queers, dem Podcast, der euch die Geschichten von queeren Menschen erzählt, die in Freiburg oder auch in Baden-Württemberg leben. Ihr seid bei Our Voice, der Informationsplattform von Geflüchteten für Geflüchtete. Wie ihr schon wisst, senden wir aus Freiburg in Deutschland und ihr könnt uns auch weltweit im Livestream auf www.rdl.de von 16 bis 17 Uhr hören. Heute werden wir zwei einzigartige Geschichten von zwei einzigartigen Migranten aus zwei unterschiedlichen Welten erfahren. Es geht um Madi, eine transamerikanische Migrantin, die im ersten Aufnahmestelle in Tübingen lebt. Sie erzählt von den Ungerechtigkeiten und der Gewalt, die sie aufgrund ihrer Transition erleben musste. Danach kommt Ralf, ein kamerunischer Transmann, der in der Umgebung von Freiburg lebt und in mehreren queeren Vereinen aktiv ist. Warum und wie hat er sein Land verlassen, das erfahren wir im zweiten Teil dieser Sendung. Wie bereits in der Anleitung erwähnt, sind unsere beiden Gäste Transgender. Der eine kommt aus USA, der andere aus Kamerun. Beginnen wir mit Madi, der aus USA kommt. Es fällt vielen Menschen schwer zu glauben, dass jemand mit amerikanischer Staatsangehörigkeit aufgrund seiner sexuellen Orientierung und oder seiner Geschlechtsidentität zur Flucht suchen muss, sagt Madi. Madi ist eine 51-jährige Transfrau aus den USA. Sie ist vor kurzem nach Deutschland gekommen. Queere Menschen sind Gewalt und Ungerechtigkeiten ausgesetzt, egal woher sie kommen. Das ist auch in den Vereinigten Staaten eine Realität, auch wenn nur wenige Menschen daran glauben. Madi hat jedoch ihre ganz eigene Geschichte. La Voix de Queer oder Die Stimme der Queers hatte die Chance, sie zu treffen. Auf Mikro waren Christelle und Serafin.
1: Hallo zusammen, willkommen beim Freien Radio. Ich bin Serafin.
2: Hi, ich bin Christelle. Willkommen bei der Wüstewelle und bei unserem Podcast über queere MigrantInnen.
1: Madi, wir haben ein paar Fragen an dich. Wir würden gerne zuerst wissen, wer du bist und wie alt du bist.
3: Also ich mag diese Frage nicht so gern, aber ich bin letzte Woche 51 geworden. Also wegen wer ich bin? Ich bin Maddie und ich komme aus den USA. Ich weiß nicht, ob das die Frage beantwortet. Wollt ihr mehr Details wissen?
1: Maddie, wir würden gerne wissen, wie lange du hier in Deutschland schon lebst.
3: Also ich bin in Deutschland am 31. Juli angekommen. Das sind jetzt also ein bisschen mehr als 3 Monate.
2: Maddie, könntest du uns Ereignisse aus deinem Leben als queere Person erzählen, die für dich wichtig waren? Und am liebsten welche, die dich positiv geprägt haben.
3: Okay, also tatsächlich habe ich erst vor etwa mehr als 3 Jahren realisiert, dass ich queer bin. Das ist für mich also auch relativ neu. Davor gab es, denke ich, Anzeichen, als ich sehr klein war. Und als sie an die Oberfläche gekommen sind, wurden sie von meiner Familie sehr stark unterdrückt. Also ich war mir gar nicht bewusst darüber, dass ich zum Beispiel trans bin. Ich wusste das nicht. Und vor ein paar Jahren habe ich begonnen, mich mit Meditation zu beschäftigen. Am Anfang dachte ich, dass irgendwas mit Meditation falsch ist, weil immer, wenn ich meditiert habe, habe ich angefangen, mich so zu fühlen, also ich habe viele innerliche Erwartungen gespürt, die dazu geführt haben, dass ich mich wie eine Frau gefühlt habe und dass der nicht wie Meditation normalerweise bei Menschen wirkt. Aber für mich geht es bei Meditation darum, zu wissen, was in deinem Kopf vorgeht. Und das habe ich getan. Aber zuerst dachte ich, dass das ein Problem sei. Aber dann mit der Zeit wurde mir klar, nein, das ist einfach das, was mir die Meditation zeigen will. Und in der gleichen Zeit, bevor ich verstanden habe, wer ich eigentlich bin, hatte ich die ganze Zeit unerklärliche Gefühle von Angst und Depression. Obwohl gerade nichts Schlimmes passiert war. Ich habe das nicht verstanden. Und als ich mir dann endlich eingestanden habe, wer ich bin, sind diese Ängste und Depressionen fast direkt weggegangen. Ich habe mich direkt viel glücklicher gefühlt. Und ich war so, oh, das ist der Grund, warum ich mich so schlecht gefühlt habe. Und ja, also das ist definitiv der positive Teil. Ich habe mein Leben erstmal weitergelebt wie bisher, aber ich war damit viel glücklicher.
2: Ich habe mich sehr gefreut, dich lächeln zu sehen.
1: Maddy, was sind die Gründe, warum du dein Land verlassen hast? Und was sind die wichtigsten Erlebnisse, die du auf der Flucht hattest?
3: Als US-Amerikanerin hätte ich nie gedacht, dass es für mich notwendig werden würde, die USA zu verlassen. Amerika wurde ja früher als ein freies Land angesehen, mit der Freiheit, sich auszuleben. Aber dann, als Trump leider letztes Jahr zum Präsidenten gewählt wurde, vor allem nach seiner Inauguration, am allerersten Tag seines Mandats, hat er direkt angefangen. Das Erste, was er gemacht hat, was er für wichtig gehalten hat, war, dass er direkt angefangen hat, transfeindliche Vorschriften zu machen. Diese Vorschriften haben die Möglichkeit eines Lebens als Transperson in den USA nahezu ausgelöscht. Aber nicht nur das. Dazu hat Texas dann noch viele Anti-Trans-Gesetze verabschiedet. Ein Beispiel ist, dass wenn ich in Texas jetzt die Toilette benutzen würde, die ich für mich als passend empfinde, dann könnte ich dafür eine Strafe von $10,000 bekommen und so ins Gefängnis gehen. In ein Männergefängnis für bis zu 2 Jahre. Einfach nur, weil ich aufs Klo gegangen bin. Es gibt dann noch viel mehr solche Sachen. Mit den ganzen Gesetzen, die schon das bloße Existieren als Transperson illegal gemacht haben, und das ist wirklich das, was Texas damit gemacht hat, habe ich im Endeffekt festgestellt, wenn ich nicht bald das Land verlasse, werde ich vielleicht später nicht mehr tun können. Denn sie hatten auch angefangen, mit den Reisepässen von Transpersonen Stress zu machen. Oder wenn ich geblieben wäre, wäre ich vielleicht in einem Männergefängnis gelandet. Also habe ich entschieden zu gehen, solange ich noch konnte. Und ich glaube, ich muss jetzt nicht erklären, wie schlimm das für mich wäre, im Männergefängnis zu landen. Also ja, deswegen bin ich nach Deutschland gekommen.
2: Ich will, dass du weißt, dass Transpersonen existieren, genauso wie alle lesbischen oder bisexuellen oder alle anderen queeren Personen generell. Queere Menschen haben generell die gleichen Rechte wie Heteros. Deshalb will ich, dass du weißt, dass du ein normaler Mensch bist, genau wie der Rest, wie Pauline, Seraphine oder die, die es außerhalb vom Studio gibt.
3: Danke.
2: Und wie ist dann deine Flucht abgelaufen?
3: Das war sehr einfach, weil ich bloß einen Direktflug von Texas nach München genommen habe. Zum Glück hatte ich letztes Jahr eine Austauschschülerin, die bei mir gelebt hat. Ich habe mit ihr über meine Pläne geredet. Sie hat dann sehr viel recherchiert. Sie hat sich die deutsche Webseiten über Asyl angeschaut, hat mir gesagt, dass es sehr wichtig ist, dass es ein Direktflug ist, von wo ich wohnte bis wo ich hin will. Ich habe das befolgt. Als ich mit den anderen Geflüchteten geredet habe, hat es sich herausgestellt, dass es ein sehr wichtiger Hinweis war. Aber das war echt sehr einfach. Ich bin ins Flugzeug gestiegen und bin nach München geflogen. Das war wirklich der einfachste Teil. Als ich dann am Flughafen in München angekommen bin, musste ich durch die Reisepasskontrolle. Ich habe der Polizistin meinen Reisepass gegeben und sie hat gefragt, warum sind Sie hier? Sie hat einen US-amerikanischen Reisepass gesehen und ich habe gesagt, ich bin da, um Asyl zu beantragen. Und sie hat mich ganz verwirrt angeschaut und war so, wait, what? Und ich meinte, ja, Asyl, als Transperson, weil ich mich mit den Antitransgesetzen in den USA und in Texas dort nicht mehr sicher fühle. Und sie hat sowas wie, okay, gesagt. Danach hat sie mich zur Polizeiwache mitgenommen, wo ich dann den Tag entweder befragt wurde oder im Warteraum warten musste. Dann haben sie zugestimmt, dass der Asylprozess weitergeht. Aber es war schon Abend, deswegen bin ich in ein Hotel in der Nähe vom Flughafen gegangen, weil ich so müde war und nicht mehr so wirklich Energie hatte, um noch das Asylzentrum in München zu finden. Da bin ich dann eben am nächsten Tag hingegangen und als ich da aufgetaucht bin, hat sie den gleichen überraschenden Ausdruck. Ich bin halt hingekommen, habe gesagt, ja, ich bin Amerikanerin und ich bin hier, um Asyl zu beantragen. Und sie meinten so, wirklich? Also alle, denen ich gesagt habe, dass ich Amerikanerin bin, waren echt überrascht. Ich war dann eine Woche in München und weil ich am Freitag angekommen bin, übers Wochenende alles zu war, habe ich das Wochenende in München rumgehangen. Am Montag bin ich dann überall rumgerannt, wo sie mich so hingeschickt haben und die haben mich zu einer Stadt, die sowas wie Ingolstadt oder so, weitergeschickt. Dort meinten sie, nein, eigentlich müssen sie nach Karlsruhe. Und als ich Montagabend in Karlsruhe war, hieß es wieder, nein, sie müssen nach Heidelberg. Ich war 2 Monate in Heidelberg und die Stadt Heidelberg ist ja bekanntlich echt schön. Genau, die Stadt Heidelberg war schön und ich habe es geliebt und mich in Deutschland sehr gut gefühlt, weil ich mir keine Sorgen machen musste, dass die Polizei an meine Tür klopft, um mich nur aufgrund meiner Existenz ins Gefängnis zu stecken.
4: deciding to take me away to prison for existing. But also unfortunately,
3: aber unglücklicherweise war die Flüchtlingsunterkunft in Heidelberg, wo ich war, voller Männer. Ich habe viele unerwünschte Aufmerksamkeit da bekommen, die ich nicht wollte. Also ich habe in Heidelberg oft sexualisierte Belästigung erlebt. Das ging dann 2 Monate relativ konstant weiter. Und irgendwann lag ich nachts im Bett. Und ein betrunkener Mann hat versucht, sich Zutritt zu meinem Zimmer zu verschaffen. Da musste ich die Tür zuhalten, damit er draußen bleibt. Am nächsten Tag bin ich zum Büro vom Asylzentrum gegangen und habe der Frau, die da arbeitet, erzählt, was passiert ist. Sie hat nur sowas gesagt wie, und was wollen Sie jetzt, dass ich da mache? Und ich, naja, halt irgendwas. Ich hatte ihr gesagt, dass ein Mann gerade versucht hatte, mich sexuell anzugreifen und es schien sie nicht zu jucken. Ich hatte genug davon, mit der Situation umzugehen, weil es ihnen egal war und bin zur Polizei. Ich habe es denen erzählt und zum Glück haben sie mir zugehört und haben arrangiert, dass ich nach Tübingen verlegt werde. Und ich bin jetzt seit 1 Monat in Tübingen. Ich habe das Problem nicht mehr, weil dort 99% Frauen sind und ein paar Männer, die keine Probleme machen. Deswegen ist meine Zeit in Tübingen bisher ziemlich gut. Außer der Tatsache, dass ich einen Brief vom BAMF bekommen habe, in dem die deutsche Regierung sagt, eigentlich haben sie gar keine Probleme. Amerika ist ein wundervoller Ort. Genau das ist der Punkt, wo ich jetzt so bin. Ich versuche einen Anwalt zu finden, der meinen Fall annimmt. Meine Sozialarbeiterin hat ein paar kontaktiert und ein paar denken, dass ich keinen Fall habe, aber sie sagen wirklich, da gibt es für uns keinen Auftrag und haben das nicht angenommen. Und dann gab es einen anderen, aber der dann viel zu teuer war. Das ist halt der Punkt, an dem ich mich befinde. Ich suche einen Anwalt, der meinen Fall übernimmt und die deutschen Behörden zu überzeugen, dass Amerika nicht dieser wunderbare Ort ist, den sie sich vorstellen.
1: Okay, Madi. Maddie, als du noch in den USA warst, was war so der Ort, an dem du dich gut gefühlt hast, wo es für dich angenehm und sicher war? Also in welchen Momenten und an welchem Ort?
3: Ja, also wenn man Trump aus der Gleichung rausnimmt, habe ich mich überwiegend schon gut gefühlt. Ich denke, mein Leben ist eigentlich ziemlich einfach. Letztes Jahr hatte ich eine Austauschschülerin aus Deutschland bei mir aufgenommen. Sie war vor 1 Jahr fast wie meine Tochter. Ich hatte eine normale Alltagsroutine, wo ich sie in die Schule gebracht habe, zur Arbeit bin, sie dann von der Schule abgeholt habe. Wir haben Essen gemacht, zusammen rumgehangen, sie hat Hausaufgaben gemacht. Also nichts Besonderes, Aufregendes. Mein Leben war ziemlich normal. In meinem Alltagsleben fühlte ich mich sicher. Ich war okay, hatte nicht wirklich Probleme. Bis dann Trump gewählt wurde. Und Trump hat dann angefangen, die ganzen Anti-Trans-Vorschriften zu machen. Und nach seiner Wahl wurde auch die Regierung von Texas sehr transfeindlich. Also sie waren schon davor Anti-Trans, aber dann wurden sie viel offensichtlicher damit. Wenn ich Nachrichten geguckt habe, habe ich zum Beispiel gesehen, wie die immigrantenfeindliche Organisation, die ICE heißt, immer mehr Leute festgenommen hat, ohne jegliche gesetzliche Befugnis, das zu machen. Also kein Haftbefehl, keine rechtliche Grundlage. Die haben einfach Menschen geschnappt von den Straßen, bei der Arbeit oder zu Hause. Und als ich angefangen habe zu sehen, dass die Trump-Verwaltung in Texas das Gesetz nicht interessiert hat und sie einfach illegalerweise Leute geschnappt haben, habe ich mir zunehmend Sorgen gemacht. Mit diesen Anti-Trans-Vorschriften, die immer mehr wurden, was würde verhindern, dass sie an meiner Tür auftauchen und mir das Gleiche antun? Also grundsätzlich habe ich mich im Alltag okay gefühlt, aber ich habe mir zunehmend Sorgen gemacht über die politische Situation, ob zum Beispiel die Polizei kommen würde und mich einfach fürs Existieren schnappen würde.
2: Fühlst du dich mit deiner Identität als Transperson wohl?
3: Ja, hier fühle ich mich voll gut. Ich habe das Gefühl, dass ich mir in Deutschland keine Sorgen mehr mache, dass die Polizei bei mir auftaucht, weil ich trans bin. Ich lebe einfach mein Leben. Ich fühle mich sehr frei und deswegen auch sehr gut. Und eben das, was ich vorher schon gesagt habe. Also ich war immer trans und musste das nur erst verstehen. Aber mir das einzugestehen ist, was diese unerklärlichen Gefühle von Angst und Depression beendet hat. Und wie man sich vorstellen kann, ist es sehr schwierig, sein Leben zu leben mit solchen Gefühlen, für die dir einfach kein richtiger Grund einfällt. Aber das sind jetzt eben etwas mehr als 3 Jahre, seit ich mir das eingestehen konnte. Und es ist fast direkt verschwunden. Ohne Angst und Depression geht es mir ziemlich gut. Besonders jetzt, wo ich in Deutschland bin und nicht Sorge haben muss, dass verrückte Leute hinter mir her sind. Ah ja, ich bin das erste Mal zu einem queeren Club an Halloween letzte Woche gegangen. Und die Erfahrung hat Spaß gemacht. Ihr kennt das auch, dass es sehr angenehm ist, unter queeren Menschen zu sein. Da muss man sich keine Sorgen machen, was irgendjemand denken, tun oder sagen könnte. Ich finde auch, dass queere Menschen einfach sehr lieb sind. Also war es eine sehr gute Erfahrung, das erste Mal auf eine queere Party zu gehen.
1: Wann hast du herausgefunden, dass es in deinem Land queere Personen gibt? Und wie spricht man in deinem Land über diese Personen?
4: So, I mean, I've basically known about queer people all my life.
3: Also eigentlich wusste ich schon mein Leben lang, dass queere Menschen existieren. In den USA ist das schon eine ziemlich bekannte Sache. Das heißt, ich wusste, dass sie da sind, aber habe für die meiste Zeit meines Lebens nicht gewusst, dass ich eine von denen bin. Also ich wusste eigentlich immer über queere Menschen Bescheid. Bezogen auf das Kennenlernen von queeren Menschen, da kannte ich in Amerika nicht so viele. Aber ich kannte generell nicht so viele Leute. Aus irgendeinem Grund fand ich es schwer, in Amerika FreundInnen zu finden. Ich bin arbeiten gegangen, bei der Arbeit war viel los. Ich hatte diese Austauschschülerin, wir waren befreundet und zufälligerweise ist sie auch queer. Das war lustig. Ich hatte vorher keine Ahnung, dass sie queer ist. Aber sie ist hergekommen und es stellt sich raus, dass sie auch queer ist. Ich meinte, das war schon ein lustiger Zufall. Ich habe es geschafft, eine queere Freundin in der Uni, meine Heimatstadt in Texas, zu finden. Sie ist lesbisch, aber war zu dem Zeitpunkt nicht bei ihren Eltern geoutet. Und da meine eigene Familie nicht so toll war, hatten wir viel gemeinsam. Ich mag skurrilen Humor und sie auch. Und wir sind halt aufeinander getroffen und haben viel gelacht. Das war schön. Aber außer ihr, meiner besten Freundin in Texas und der Austauschschülerin, kannte ich allgemein nicht so viele Menschen. Ich kannte halt ein paar Leute, sehr flüchtig, aber ich war einfach zu beschäftigt. Ich kannte also nicht viele queere Menschen, aber generell kannte ich eben nicht viele Menschen.
4: Of people in general. So.
2: Quelle est la situation? Wie ist die Situation für queere Personen in den USA?
4: It's a bit complicated.
3: Es ist ein bisschen kompliziert, weil viele Faktoren gleichzeitig eine Rolle spielen. Der Teil der LGBTQ-Community, mit welchem Trump und MAGA und die Republikaner richtig besessen sind, sind Transmenschen. Und das betrifft zwar nicht alle queere Menschen, also das ist nicht die Mehrheit, aber leider gab es eine Bewegung innerhalb der LGBTQ-Community, wo sich ein paar Schwule und Lesben von Transmenschen distanzieren wollten, weil Transmenschen die ganze negative Aufmerksamkeit bekamen. Und was dann leider passiert ist, ist, dass nachdem die Regierung voll hinter den Transpersonen her waren, sie auch angefangen haben, den Rest der Community anzugreifen. Ich glaube, eigentlich in ein paar Tagen wird das Supreme Court in den USA die Legalität von gleichgeschlechtlichen Ehen re-evaluieren. Und je nachdem, in welchem Bundesstaat, aber in Texas ist es eine reale Gefahr. Dort könnte das Ende der gleichgeschlechtlichen Ehe für viele Leute in den USA bedeuten. Ich denke leider, dass die Schwulen und Lesben, die sich von Transmenschen distanzieren wollten und dachten, sie könnten sich damit so retten, jetzt herausfinden, dass das nicht der Fall ist. Und wie gesagt, nicht alle queere Leute in den USA sind transfeindlich. Ich würde sagen, die Mehrheit ist da vereint. Aber ich denke, dass wir im Moment eine wichtige Wende von der Besessenheit mit Transmenschen hin zu einem weiteren negativen Blick auf die gesamte LGBTQ-Community beobachten.
4: LGBTQ-Community in general.
1: Eben hast du uns erklärt, wie es war, als du am Flughafen angekommen bist. Und jetzt, seitdem du in Tübingen bist, wie läuft es so? Wie läuft dein Leben in Tübingen so? Und wie sind die anderen Personen mit dir? Um das zusammenzufassen, alle, die mit dir in Tübingen leben, wie läuft es mit denen?
3: Also meine Wohnsituation in Tübingen ist tatsächlich ziemlich gut. Ich habe mein eigenes Zimmer und als queere Leute haben wir unseren eigenen Flur, der relativ ruhig ist. Und besonders als Introvertierte ist das für mich echt gut. Ansonsten bleibe ich in Tübingen sehr beschäftigt. Ich gehe zum Deutschunterricht an jedem Tag, wo sie den anbieten. Ich halte mich beschäftigt, versuche Deutsch zu lernen. Ich würde sagen, ich komme mit den anderen Leuten in meinem Deutschkurs sehr gut zurecht. Wir verstehen uns alle sehr gut. Leider komme ich bisher den meisten Menschen nicht näher, vor allem wegen der Sprachbarriere, weil dort nicht viele Leute sind, die sehr gut Englisch oder Deutsch sprechen. Es gibt tatsächlich ein neues Mädchen, die gerade aus Kamerun angekommen ist, die sehr gut Deutsch spricht. Wir sind schnell Freundinnen geworden, weil wir beide unser Deutsch üben wollen und sie sehr lieb ist. Da war ich sehr glücklich, dass sie gekommen ist, weil jetzt habe ich eine echte gute Freundin da. Aber so allgemein ist es ziemlich schwer, mit den Leuten zu kommunizieren, wegen der Sprachbarriere. So generell wirken die Menschen sehr nett und freundlich. Wir schaffen es nur nicht viel zu reden. Aber ja, ich hatte nicht wirklich negative Erfahrungen mit Leuten. Es ist gerade ziemlich positiv.
2: Welche Message möchtest du an andere queere Geflüchtete mitgeben?
3: Eine Sache, die ich bei den anderen queeren Geflüchteten bemerkt habe, weil bisher bin ich die einzige queere Geflüchtete aus den USA. Ich denke, ich habe ein paar Unterschiede bemerkt zwischen mir, also halt aus den USA kommend, gegenüber anderen queeren Geflüchteten, die aus Ländern kommen, wo queere Menschen es schon länger viel schwieriger haben. Also wenn wir über Queersein sprechen, habe ich das Gefühl, dass ich damit viel entspannter damit bin. Wenn ich über Queersein mit Menschen rede, die aus Ländern kommen, wo es viel schwieriger ist, queer zu sein, dann wirken sie nervöser und vorsichtiger. Und selbst wenn ich ihnen erzähle, dass man in Deutschland frei ist, die Person zu sein, die man ist, dass man sich frei ausdrücken darf, dann sieht es so aus, als hätten sie es noch nie zuvor gehört. Sie wirken überrascht oder sogar geschockt. Und das macht mich irgendwie traurig. Man kann erkennen, dass sie durch viele Schwierigkeiten gegangen sind, und das ist wirklich traurig. Ich meine, natürlich waren die Dinge in den USA schlecht genug, um hierher zu kommen, aber gleichzeitig merke ich, dass wenn ich mit queeren Geflüchteten rede, dass meine Situation relativ betrachtet besser ist, weil ich aus einem sehr offenen Land komme. Zumindest war es mal ein offenes Land, was Queersein betrifft. Und ich sehe die Unterschiede schon darin, wie ich mich mit mir selbst fühle und wie ich über mich selbst spreche. Ich fühle mich sehr viel freier, über das Thema zu sprechen als andere Geflüchtete. Ich wünsche ihnen zu verstehen, dass sie jetzt an einem sicheren Ort sind und dass sie das auch wirklich verinnerlichen können.
1: Mehdi, für deine Zukunft hier in Deutschland, was würdest du gerne machen und wie wünschst du dir, hier zu leben?
3: Also in Amerika war ich Akupunkturistin und ich liebe meinen Job. Ich mag wirklich, wie ich meinen Lebensunterhalt verdient habe. In Deutschland kann man nicht wirklich spezifisch als Akupunkturistin arbeiten. Hier heißt es eher Heilpraktiker. Und grundsätzlich möchte ich das werden, damit ich meinen Job hier in Deutschland weiter ausüben kann, weil ich den Job echt mag. Also das ist zumindest eine Sache, wovon ich weiß, dass ich sie in Deutschland machen will.
1: Was ist deine Botschaft an die Regierung? Was möchtest du, dass die deutsche Regierung für dich und deine queere Familie tut? Genau. Welche Message hast du an die deutsche Regierung?
3: Was ich möchte, dass die Regierung versteht, also bevor ich allgemein was dazu sage, fange ich mit meiner Situation an. Ich möchte, dass die deutsche Regierung versteht, dass Amerika kein sicherer Ort für queere Menschen ist, obwohl sie das zu glauben scheinen. Mein Rat wäre, passt einfach mal auf, was man in den Nachrichten hört. Also das ist nicht schwer zu sehen, dass die amerikanische Regierung nicht freundlich zu queeren Menschen ist, besonders nicht zu Transpersonen. Aber über die USA hinaus hätte ich gern, dass die deutsche Regierung wirklich versteht, dass in vielen Ländern, aus denen die Menschen hierher kommen, Queersein bestenfalls Gefahr und Feindlichkeit mit sich bringt. Und im allerschlimmsten Fall auch die Todesstrafe bedeutet. Gerade mit Blick auf den aktuellen Druck von Gruppen von rechts in Deutschland. Denn ich habe das Gefühl, dass der Druck ist, die Zahl der Geflüchteten einzuschränken, die reinkommen, und das schließt queere Geflüchtete ein. Da hätte ich gern, dass die deutsche Regierung versteht, dass wenn Menschen ihre Heimat verlassen, ihre Familien und ihren Job verlassen, sie das nicht aus Spaß machen. Es gibt dafür gute Gründe. Wenn queere Menschen herkommen, weil der Ort, den sie verlassen haben, nicht sicher für sie ist, sollte man ihnen ernsthaft zuhören und ihnen die Chance geben, ein gutes Leben zu leben und Menschenrechte zu haben, wie alle anderen. Das ist das, was ich möchte, dass die deutsche Regierung allgemein über Geflüchtete versteht und spezifisch über queere Geflüchtete.
2: Ich habe noch eine letzte Frage. Ich weiß nicht, ob dich das interessiert, aber wir würden gerne wissen, ob du Single bist. Da wir dieses Interview live veröffentlichen werden,

0: Das ist für mich kein Problem. Aber ist klar, dass asexuell sein nicht unbedingt viele mögliche PartnerInnen anzieht. Aber wie gesagt, für mich ist das kein Problem.
1: Nadi, wir danken dir sehr für deinen Mut. Denn wie ich immer sage, es braucht viel Mut, um über seine Erfahrungen und seine Situation zu sprechen. Das ist nicht einfach und dafür danken wir dir ganz herzlich. Wir wünschen dir viel Glück für deine Zukunft. Maddie, wir freuen uns, dass du heute an dieser Sendung teilgenommen hast. Es war für uns sehr schön, die Erfahrung einer Person aus den USA zu hören. Wir wünschen dir alles Gute für die Zukunft und viel Mut. Und denk daran, dass wir für dich da sind, wenn du uns brauchst. Du weißt, wie du uns erreichen kannst. Es war wirklich eine Freude.
0: Ich möchte euch auch danken für das, was ihr tut, weil eure Arbeit sehr wichtig ist. Queere Menschen sind überall eine Minderheit. Und als Minderheit ist es wichtig, für uns gehört zu werden. Und das ist eine großartige Möglichkeit, für uns gehört zu werden. Und wenn wir gehört werden, führt das zu mehr Verständnis. Und mehr Verständnis führt zu mehr Akzeptanz. Deshalb schätze ich eure Arbeit sehr. Ich finde sie sehr wichtig. Also wirklich, vielen Dank.
2: Das war mal die bewegende Geschichte. Wir hoffen, dass euch diese Erfahrung angesprochen hat. Ihr könnt La Voix des Queer mit Freunden, Bekannten und auch auf euren unterschiedlichen Plattformen teilen, um uns zu unterstützen. Dankeschön für eure Zuhören nochmal. Von den USA fliegen wir weiter nach Kamerun, um über Rap zu sprechen. Ich bin homosexuell, aber ich habe Recht, ohne Gefängnisstrafe und ohne Verurteilung zu leben. Mit eben diesen Worten hat der für RAF zuständige Offizier seine Befreiung aus dem Newbel-Gefängnis im Douala gefordert. Trotz seiner Entlassung fühlte sich der 32-jährige RAF als Transperson in seinem Heimatland Kamerun nicht sicher und beschloss, wie viele anderen, das Abenteuer in Unbekannte zu versuchen. Mikrofon, Serafin und Christelle.
1: Hallo zusammen, willkommen bei Our Voice, bei unserem Podcast über queere MigrantInnen. Ich bin Christelle.
3: Ich bin Serafin, willkommen.
4: Danke.
1: Kannst du dich vorstellen, wo kommst du her, wie alt bist du?
4: Ich heiße Raf, ich bin ein Transmann und ich bin 32. Ich komme aus Kamerun.
3: Seit wann wohnst du hier und was möchtest du uns über dein Leben erzählen?
4: Ich wohne jetzt seit 2 Jahren hier in Deutschland, fast 2,5 Jahren. Ich möchte euch glückliche und unglückliche Momente aus meinem Leben in Kamerun erzählen.
1: Könntest du uns Ereignisse erzählen, die dich als queere Person geprägt haben? Also sowohl positive als auch negative?
4: Also negative Ereignisse, ich fange mit dem traurigen Teil an. Ich wurde in Kamerun nicht gut angesehen, sowohl von meiner sozialen Umgebung als auch von meiner Familie. Ich habe viel Ablehnung erlebt. Es ist nicht leicht, in einem Land zu leben, in dem Homosexualität verurteilt wird und sogar mit dem Tod bestraft werden kann. Ich wurde schon 3 oder 4 Mal verhaftet und einmal vor Gericht gestellt. Aber ich bin nicht ins Gefängnis gekommen, weil ich gegenüber der Beamtin, die mich verhört hat, ehrlich war. Sie wollte unter 4 Augen mit mir wegen der Anzeige sprechen. Der angebliche Grund meiner Verhaftung war der Versuch eines homosexuellen Akts. Das war im Jahr 2020 in Douala. Genauer gesagt in der Brigade von Dorbonne, wo ich verhaftet wurde. Ich wurde zur Brigade von Dorbonne gebracht und dann von dort zur Staatsanwaltschaft von Dokoti, wo ich wegen Homosexualität direkt ins Gefängnis von Newbel überstellt werden sollte. Aber leider für sie konnten sie mich nicht ins Gefängnis stecken, weil die Beamtin, die den Fall bearbeitete, mit mir irgendwann unter 4 Augen gesprochen hat. Ich habe ihr gestanden, dass es stimmt, dass ich homosexuell bin, aber dass ich trotzdem vor allem ein Mensch bin und es nicht verdiene, ins Gefängnis zu kommen. Und sie hat mir am Ende gesagt, okay, ich glaube dir, ich akzeptiere dich und ich gucke, was in meiner Macht steht, um dir zu helfen. Und dann stand ich vor dem Richter, denn es musste ja über die Sache geurteilt werden, um mich ins Gefängnis zu stecken. Sie hatten uns da gegen 22, vielleicht 23 Uhr geschnappt. Es gab eine Bar, wo ich mit meiner Frau gewesen bin. Da war ein Typ, der gekommen ist, um sich an meine Frau ranzumachen. Meine Frau hat Nein gesagt, dass sie nicht will und dass sie mit ihrer Schwester hier ist, weil sie ja nicht sagen konnte, nein, ich bin mit meinem Mann da, weil das in Kamerun verboten ist. Der Typ hat sich aufgeregt, weil wir häufig dort waren, um was zu trinken, was zu essen, und er uns dort häufig gesehen hat. Und eines

0: Tages hat er dann seinen Mut zusammengenommen und hat meine Frau gefragt, kann ich deine Nummer haben? Und meine Frau meinte, nein, ich bin mit meiner Schwester da, ich brauche nicht mit dir zu sprechen. So 3-4 Minuten haben wir nur gehört, wie rumgeschrien wurde, und als ich mich umgedreht habe, standen da Polizisten hinter uns. Der Vorwurf war homosexuelle Absichten. Wir hatten auch Glück, dass nur ich alleine festgenommen wurde. Meine Frau haben sie gelassen. Genau, und wie gesagt, vor Gericht lief am Ende doch alles gut. Die Frau hat mich gehen lassen und ich bin weg. Ich weiß nicht, auf welchem Weg sie das gemacht hat, aber ich bin einfach wieder rausgekommen.
1: Aus welchen Gründen hast du dein Herkunftsland Kamerun verlassen?
0: Die Gründe, warum ich weggegangen bin, ich habe das Negative ja schon erzählt. Es gab aber auch ein paar positive Momente, die ich in Kamerun erlebt habe. Die positiven Momente waren 2021, als ich meine Frau kennengelernt habe. Wir haben Höhen und Tiefen miteinander erlebt, schöne Momente auch. Und der Grund, warum ich gegangen bin, im März 2023 war ich gerade mit meiner Frau ein Bier trinken. Wir hatten so bestimmte Orte, wir haben uns nicht einfach irgendwo getroffen. Wir haben uns in einem Rahmen getroffen, wo es ein bisschen angenehmer war, weil wir Angst hatten. Wir sind also dahin, das war im Viertel Makepe Misuke. Da wird Essen verkauft, geschmortes Schwein, geschmortes Hühnchen, so Sachen. Sie ist zu mir gekommen, hat gefragt, ob wir was trinken gehen können. Und weil es der 8. März war, wollte sie mit mir kommen, bevor sie mit ihren Freundinnen feiern ging. Also bin ich zu Makepe Misuke, um meiner Freundin einen Gefallen zu tun. Leider hat mich da vielleicht der Tod erwartet, aber ich wusste es nicht. Als wir dann dort waren, haben wir gegessen, getrunken und ich bin irgendwann aufs Klo. Als ich wiederkam, habe ich einen Mann da aufgefunden, der mit meiner Frau geredet hat. Als meine Frau mich gesehen hat, ist sie zusammengezuckt und hat gesagt, nein, ich bin mit meiner Schwester, ich will nicht weiter mit dir reden. Der Typ hat gesagt, ich weiß nicht, was den geritten hat. Er hat gesagt, ach, also ihr seid die Lesben, ich sehe euch ständig hier. Und ich habe gesagt, ich weiß nicht, worüber sie da sprechen. Und dann habe ich mir eine Ohrfeige eingefangen. Und plötzlich war alles, was ich hörte, während ich zusammengeschlagen wurde, Lesbe, Lesbe, Lesbe. Ich wurde fast zu Tode geprügelt. Das ist der Grund, warum, nachdem ich mich in einer kleinen Klinik in Makepe Misuke erholt hatte, meiner Freundin gesagt habe, Schatz, ich glaube, dieses Land ist nicht für mich gemacht. Ich muss weggehen.
1: Raf, gibt es einen Ort in Kamerun, wo du dich wohl und in Sicherheit gefühlt hast? Erzähl uns mal.
0: Ein Ort, wo ich mich sicherer gefühlt habe, das war, als ich in meinem Zimmer mit geschlossener Türe war. Denn dort hat mich niemand beobachtet. Ich war alleine. Und ich dachte mir, ich habe das Recht zu leben. Also, ja, mein Zimmer, das war mein Lieblingsort.
1: Fühlst du dich in deiner Identität als Transperson wohl?
0: Also wohlfühlen im Sinne von stolz darauf sein, dass ich trans bin? Nein, aber an sich fühle ich mich in meiner Haut als Transmann eher wohl. Ich kann bisher nicht sagen, dass ich total zufrieden bin, weil ich gerade auf dem Weg zur Transition bin und erst nach der Transition werde ich mich ganz wohlfühlen. Ich habe noch keine medizinische Transition angefangen und für mich ist der weibliche Körper, den ich noch habe, etwas unangenehm. Deswegen denke ich, dass ich mir erst nach meiner Transition sagen werde, ja, so fühle ich mich in meinem Körper als Transperson perfekt wohl.
1: Wann hast du entdeckt, dass es queere Menschen gibt?
0: Ich habe schon vor vielen Jahren die LGBTQ-Community entdeckt, aber ich persönlich habe mit 12 gemerkt, dass ich queer bin. Das war dank den sozialen Medien, genauer gesagt über Facebook. In Kamerun gibt es eine LGBT-Facebook-Gruppe namens Lesbien du Cameroun und es gibt ja noch andere. Aber dort habe ich im Austausch mit unterschiedlichen Menschen Homosexualität entdeckt. Und da habe ich mich wiedergefunden und mir gesagt, das bin ich. Genauer gesagt, ich bin trans, denn ich stand auf Frauen, ohne zu wissen, warum ich auf Frauen stand. Also ich wusste nicht, ob ich trans oder lesbisch bin. Ich habe mir gedacht, ich stehe auf Frauen, ist das normal? Ich habe mir einfach viele Fragen gestellt.
1: Wie spricht man in deinem Herkunftsland über queere Menschen?
0: LGBTQ-Leute haben in Kamerun kein Recht zu sprechen, eher das Recht, erhängt zu werden oder ins Gefängnis zu gehen. All das Negative. Das ist, was die queeren Menschen dort erleben.
1: Wie hast du andere queere Menschen kennengelernt?
0: Ich habe andere queere Menschen über Facebook-Gruppen kennengelernt, in WhatsApp-Gruppen. Damals haben wir WhatsApp- oder Messenger-Gruppen gemacht. Meine ersten Gruppen waren Messenger-Gruppen, wo wir eine virtuelle Gruppe erstellt haben und uns untereinander ausgetauscht haben. Aber leider haben sich dann so Fake-Personen in die Gruppe gemischt, die uns drankriegen wollten. Das bedeutet, wenn du nach ein paar Tagen oder mehreren Monaten Schreiben zu Treffen oder Dates gegangen bist, du kommst am Treffpunkt an und merkst, dass dein Mann ist und dann wirst du zusammengeschlagen. Ich bin selber davon Opfer geworden. Also, das war nicht schön. Aber wir haben uns trotzdem wohlgefühlt. Genauer gesagt habe ich mich wohlgefühlt, wenn ich so WhatsApp-Gruppen gemacht habe, weil das einfach war und man konnte vor dem Treffen Videocalls machen und so.
2: Gibt es eine Community oder eine aktivistische Bewegung für queere Menschen in Kamerun?
0: Ja, das gibt's schon. Ich bin da mit meiner Freundin ein- oder zweimal hingegangen. Es gibt El Outre, es gibt El Cameroun, es gibt schon ein paar Communities. Aber das sind keine offenen Communities, das ist ein bisschen schwierig, da reinzukommen. Als ich in Douala war, bin ich zu El Cameroun gegangen. Ich habe mich da angemeldet, weil ich ein Problem hatte, wofür ich eine andere Anwältin namens Alice Nkom kontaktieren musste. Aber leider konnte ich nicht. Also wir sind schon in Kontakt getreten, aber leider ist in dem Moment, wo wir in Kontakt getreten sind, der Vorfall passiert, der mich dann dazu gebracht hat, Kamerun zu verlassen.
2: Und kannst du uns genauer sagen, was ihr während der Treffen macht? Du hast ja zweimal teilgenommen.
0: Welche Treffen?
2: Bei den Treffen in diesem Verein. Du hast gesagt, dass du zweimal mit deiner Freundin dorthin gegangen bist. Vielleicht, was ihr da so gemacht habt und so.
0: Okay, also wir sind zu Alternativ und zu El Cameroun gegangen. Das waren einfach so Abendveranstaltungen. Ich hatte einen Freund, der auch LGBT ist und sich auch als Mann fühlt und trans ist. Der wollte zur Modenschau und hat meine Frau und mich eingeladen. Das war auch ein Freund meiner Frau. Und das ist, was uns zum ersten Mal zu El Cameroun gebracht hat. Aber beim zweiten Mal, wo ich zu einer LGBT-Organisation gegangen bin, war das Alternativ in Douala. Ich bin hingegangen, um dort mit meiner Frau den AIDS-Test zu machen. Und dann nochmal, als ich ein Problem mit einem hatte, der mir was Böses wollte. Ich habe mir gesagt, dass vielleicht, ich dachte, dass vielleicht in Kamerun, naja, ich weiß nicht, wenn ihr mir mehr Fragen dazu stellt, dann kann ich es vielleicht besser erklären.
1: Raff, hast du eine Liebesgeschichte, die du uns erzählen kannst?
0: Was für eine Liebesgeschichte?
1: Eine Liebesgeschichte, die du mit deinen Freundinnen erlebt hast. Naja, bei der du dich gut gefühlt hast.
0: Ehrlich gesagt werde ich keine Liebesgeschichte von meinen Exes erzählen. Ich werde die Liebesgeschichte mit meiner Frau erzählen. Also, wenn ich sage, meine Frau, ich bin noch nicht verheiratet, aber ich plane das vielleicht nächstes Jahr zu machen, wenn Gott so will.
1: Schon mal herzlichen Glückwunsch.
0: Danke.
2: Ich hoffe, dass wir zu deiner Hochzeit eingeladen werden.
0: Leider wird das nicht hier in Deutschland passieren, sondern in Südafrika. Naja, das war jetzt ausschweifend. Was wollt ihr für eine Art von Geschichte von mir erzählt haben? Eine Liebesgeschichte oder...
1: Du bist doch der, der die Geschichte erzählt hat. Also musst du uns auch erzählen, wie es war, damit wir neidisch sein können.
0: Also das erste Mal, dass ich echte Liebe erlebte, das war 2021, Januar 2021, als ich meine Frau über Facebook kennengelernt habe. Ich habe mich schlecht gefühlt, weil ich gerade enttäuscht worden war und mir das Herz gebrochen wurde. Einmal bin ich auf Facebook, habe gesagt, dass ich mich schlecht fühle, dass ich jemanden zum Reden brauche. Und die Frau, die jetzt meine Frau ist, hat mir geschrieben, hat gesagt, ich bin da. Ich hatte Zweifel, ob das eine echte Person war. Ich dachte, vielleicht ist es auch wieder ein Fake-Profil. Als ich die Nachricht gesehen habe, habe ich ihr zurückgeschrieben und gesagt, okay, ich höre dir zu.
1: Raff, ich muss dich da ein bisschen unterbrechen. Entschuldigung. Ich möchte wissen, als du auf Facebook geschrieben hast, wie hat deine Frau da gewusst, dass du Teil der LGBTQ-Community bist?
0: Stimmt, sie hat das nicht direkt gewusst, weil ich auf allen meinen Profilen anonym bin. Ich habe keine Fotos und nix. Also ich weiß nicht, was sie da geritten hat, aber ich denke, das war vielleicht einfach göttliche Eingebung.
1: Auf jeden Fall.
0: Das war göttliche Eingebung. Sie hat mir über den Messenger geschrieben, ich melde mich, und sie hat mir ihre Nummer gegeben. Ich habe zweimal angerufen, aber sie ist nicht rangegangen. Ich habe mir gesagt, ah, ist bestimmt eine Fake-Person. Aber Glück für mich, ich hatte schon ein Bild von ihr, weil sie Fotos auf ihrem Profil hatte. Dann haben wir dreimal versucht, uns zu treffen, wo es nicht geklappt hat. Beim vierten Mal hat es geklappt.
2: Hat sie dann gewusst, dass ein Transmann hinter diesem Facebook-Konto steckt?
0: Ehrlich gesagt wusste sie das nicht sofort. Erst beim vierten Mal, wo wir verabredet waren und uns doch noch nicht getroffen haben, hat sie einen Videocall gemacht. Wir haben uns gesehen und sie hat gesagt, wow, das ist kein Fake-Konto. Ich glaube, dieses Mal werden wir uns endlich mal sehen.
1: War sie nicht geschockt, dass sie statt einem Mann eine Frau getroffen hat?
0: Sie ist ja eine LGBT-Person, also sie ist lesbisch. Ich weiß nicht, warum sie hätte geschockt sein sollen.
1: Also sie ist bisexuell, weil sie nicht wusste, dass sie mit einer Frau quatschen würde, obwohl sie dachte, dass es ein Mann war.
0: Nein, sie wusste es am Anfang. Also wir waren nicht befreundet, aber sie war Teil der LGBT-Community und also da auf dem Profilbild.
2: Ihr wart in der gleichen LGBT-Gruppe?
0: Nein, wir waren nicht zusammen in einer Gruppe. Das war einfach jemand, die mir geschrieben hat. Meine LGBT-Flagge war das Profilfoto.
2: Okay, du hattest die LGBT-Flagge da. Verstehe.
1: Ich war ein bisschen verloren, weil ich die Geschichte nicht so richtig verstanden habe. Sie schreibt auf Facebook, aber weiß nicht, wer da antwortet. Verstehst du?
2: Wir hören dir zu, wie die Geschichte weitergeht.
0: Also nein, das war keine ausgedachte Geschichte. Sie hat erwartet, eine Frau zu treffen. Also beim vierten Treffen lebte ich in Douala, genauer gesagt einem Dorf. Ich weiß nicht, ob ihr das kennt. Also sie ist zum Treffen gekommen. Aber ich hatte Angst, weil in Kamerun Leute Fotos von anderen Leuten machen und so Profile erstellen. Deswegen habe ich mir gesagt, vielleicht wurde die Nummer weitergegeben an eine Frau. Also es gab halt immer dieses Misstrauen. Als jemand, der mehrmals verprügelt wurde, habe ich da sehr aufgepasst. Am Tag des Treffens ist sie also zum Dorf gekommen. Wir haben uns gesehen, aber ich hatte meinen Sohn geschickt. Mein Sohn ist die Abholen gegangen. Ich habe auf sie gewartet.
1: Oh, der Arme.
0: Ich wollte die Person sehen, die hinter dem Bildschirm war. Deswegen ist mein Sohn los, um meine Frau abzuholen. Und dann habe ich ihn mit meinem Handy hingeschickt. Er ist hin, er hat sie mitgenommen und sie ist gekommen. Als wir uns gesehen haben, konnte ich es schwer glauben. Vor mir stand einfach diese sehr schöne Frau und ich habe mich gefragt, ist das wirklich die Frau, die ich auf dem Bildschirm gesehen hatte? Wir sind dann zu mir gegangen, wir haben angefangen zu quatschen und so. Und dann hat sie mir gesagt, dass sie nach jemand Echtem sucht, jemand, der es ernst meint. Ehrlich gesagt meinte ich selber das nicht ernst. Es war für mich eher wie ein Witz. Am ersten Tag, wo ich sie gesehen habe, habe ich mir gesagt, das ist nur ein Film und bestimmt verlieren wir uns aus den Augen. Nun ja, aber nach mehreren Jahren sind wir immer noch zusammen. Das ist wahre Liebe.
2: Die Geschichte erinnert an eine Liebesgeschichte von einem Prinz.
0: Ja, in der Tat.
1: Und bei dem ersten Treffen gab es da nicht einen kleinen Kuss? Ich möchte da nicht indiskret sein.
0: Das sind Sachen, über die redet man nicht, aber ja, ich werde es euch erklären. Beim ersten Treffen haben wir getrunken, wir haben gegessen. Vielleicht wird euch das überraschen, aber wir haben Liebe gemacht, nicht nur uns geküsst.
2: Ja, da lief's ja.
0: Ja, wir haben uns perfekt verstanden. Das ist passiert, weil das Feeling gepasst hat. Die Kommunikation war perfekt und alles. Und dann, genau, sie selbst hat auch jemand gesucht in ihrem Leben. Sie hatte genug von Beziehungen, die nicht erfolgreich waren. Sie wollte jemand Echten. Dass ich jung bin, das war auch wichtig. Sie hat gesagt, sie möchte einen jungen Partner. Und wie ich gesagt habe, in meinem Kopf war es ehrlich gesagt nur ein One-Night-Stand und dann vorbei. Ich war eigentlich nicht dafür was Ernstes.
2: Aber heute bist du immer noch in dieser Beziehung jetzt, oder?
0: Heute ist es meine Frau, nicht mehr meine Freundin. Ich nenne sie liebevoll meine Frau, weil, wie ich gesagt habe, werde ich sie heiraten. Das ist meine Frau fürs Leben.
2: Welchen Sanktionen sind queere Menschen in deinem Herkunftsland Kamerun ausgesetzt?
0: LGBT-Personen werden bestraft, nicht mit milderen Strafen, sondern direkt mit Gefängnis. Und wenn die Polizei dich nicht ins Gefängnis steckt, gibt es die Volksjustiz, die dich bis zum Tode auspeitscht. Das heißt, es ist unmöglich, in Kamerun zu leben, wenn du LGBT bist. Es ist quasi unmöglich. Also, um ein bisschen besser in Kamerun zu leben, musst du dich als LGBT-Person verstecken. Und vor allem wir als Trans-Personen. Das ist sehr, sehr schwierig. Für eine Person, die einfach eine Frau ist, die sich als Frau fühlt und eine Frau liebt, das geht vielleicht noch durch. Vielleicht muss man sich ein bisschen unauffällig kleiden und dann geht es durch. Aber jemand, der ein Transmann ist, der sich als Mann fühlt und sich ganz wie ein Mann verhält, das wird in Kamerun nicht gerne gesehen. Das bedeutet eigentlich Gefängnis.
2: Und auf rechtlicher Ebene?
0: Auf rechtlicher Ebene, denke ich, gibt es vor allem Gefängnisstrafen. Du musst eine Strafe zahlen und du musst ins Gefängnis. Ich glaube, das sind so zwischen 5 Monaten und 5 Jahren Gefangenschaft. Mit einer Strafe von 100 bis 2000 CFA Franc. Ich weiß es nicht mehr genau.
2: Ich glaube 600.000 bis 5 Millionen.
1: Du und die Menschen, die dir nahestehen, die Queers in deinem Umfeld. Welche Gefahren habt ihr in deinem Land erlebt? Kannst du das uns erklären?
0: Die Leute, die mir nahestehen und ich, für uns gab es eine Gefahr. Ich weiß nicht, ob ich das am Anfang der Sendung schon erzählt habe. Ich habe es erzählt, wir waren bei der Kreuzung Sagman, das war an einem Sonntag. Ja, wie das allgemein in Afrika ist, gibt es die Tradition von Tarot-Sonntag. Und wir waren am Essen. Ich war mit meiner Frau, meine Freundin mit ihrer Frau und noch mit einem Kumpel, der nicht LGBT war. Wir haben wie gewohnt getrunken, gegessen. An diesem Tag, ich weiß nicht, was passiert ist, weil wir uns eigentlich öfters dort getroffen haben. Und ich weiß nicht, dieser Typ hatte so ein bisschen die Angewohnheit, uns zu beobachten. Vielleicht hat er die sehr schönen Frauen gesehen, die zusammen mit Garçons Mouquet, also Tomboys oder Butches, rumgelaufen sind. Vielleicht hat er nicht verstanden, warum so schöne Frauen mit Garçons Mouquet ausgegangen sind. In Kamerun wissen die nicht, dass es LGBT gibt. Transpersonen, Transfrauen, für die existiert es nicht. Ich war also am Essen mit meinen FreundInnen und mit meiner Frau, bin dann aufgestanden, um aufs Klo zu gehen. Und als ich zum Tisch zurückkam, habe ich da einen Typ gesehen, der meine Frau angesprochen hat. Als ich bei ihr angekommen bin, hat sie gesagt, also das ist meine Schwester, weil man mich ja nicht als ihren Mann vorstellen kann. Das ist in Kamerun verboten. Und wie sie das so gesagt hat, hat der Typ das nicht gut aufgenommen. Der ist ausgerastet. Er hat gesagt, deine Schwester, wie deine Schwester? Und warum hast du, wenn sie kommt, plötzlich keine Lust mehr mit mir zu reden? Vorher habe ich dir Fragen gestellt und du hast geantwortet. Und ja, genau, so ging die Schlägerei los. Er hat mich ohne Grund geohrfeigt. Er hat mich geohrfeigt, nur weil ich ihm die Frage gestellt habe, Monsieur, was wollen Sie? Das hat eine Schlägerei ausgelöst, weil mein Hetero-Freund dann gefragt hat, warum er mich geohrfeigt hat. Und ja, als er sich auf meinen Freund gestürzt hat, hat damit dann die Schlägerei angefangen.
2: Okay, ich wüsste gerne den Ablauf deiner Flucht, deine Abreise, deine Planung, die finanzielle Organisation und ob du allein warst oder Begleitung hattest.
3: Okay, très belle question. Déjà, en avril.
0: Okay, ja, sehr gute Frage. Warum ich Kamerun verlassen habe, ich bin Hals über Kopf los. Ich hatte keinen Plan, um Kamerun zu verlassen, weil ich nicht vorhergesehen habe, dass ich so schnell würde aus dem Land flüchten müssen. Weil ich die Möglichkeit nicht hatte. Aber am 8. März, als ich das letzte Mal verprügelt wurde und hätte sterben können, das war am 8. März 2023, dass ich gesehen habe, dass wenn ich Kamerun jetzt nicht verlasse, nachdem, also ich wurde mehrmals zusammengeschlagen, aber am 8. März, da war es einfach einmal zu viel.
2: Das tut mir echt sehr leid für dich.
0: Danke, aber das Vergangenheit. Das war also am 8. März 2023, dass ich meine Entscheidung getroffen habe, nachdem ich mich von meinen Verletzungen erholt hatte. Ich habe mich da in einer kleinen Klinik wiedergefunden. Ich weiß nicht mehr, wie ich dort nach der Schlägerei hingekommen bin. Danach war das dann, dass ich meiner Frau gesagt habe, dass ich Kamerun verlassen möchte.
2: Und der finanzielle Aspekt und deine Fluchtroute?
0: Gut, was Geld betraf, ich hatte kein Geld auf der Seite, weil ich gerade von der Arbeit freigestellt war und nach der Freistellung hätte ich eigentlich mein Geld bekommen sollen. Also bin ich zu mir, habe meine Frau angerufen, Sie ist gekommen, sie hat gekocht und ich habe ihr gesagt, ich werde dich zurücklassen, ich werde weggehen. Am Anfang haben wir ein bisschen geweint. Sie hat gefragt, warum ich weggehe und so. Und ich habe gesagt, wenn du mich verlieren willst, dann bleibe ich. Aber wenn du mich nicht verlieren willst, dann bin ich gezwungen zu gehen, weil du als Frau, das geht noch irgendwie durch. Aber ich als Transmann, für mich funktioniert das nicht. Ich kann das nicht mehr. Ich bin es leid, mich verstecken zu müssen. Ich bin es leid, geschlagen zu werden. Sie hat gesagt, was sollen wir machen? Ich habe geantwortet, ich werde gehen. Sie hat mir gesagt, in 2 Wochen gebe ich dir Bescheid. Nach 2 Wochen Austausch und Reflexion ist sie zu mir gekommen und hat mir gesagt, dass sie meine Entscheidung akzeptiert und schaut, was sie für mich tun kann, weil ich ihr gesagt hatte, dass ich kein Geld hatte. An dem Tag hat sie meine beiden Hände genommen, hat gesagt, was sie sagen konnte und hat mir Geschenke gegeben, die sie für meine Reise mitgebracht hatte. Und so habe ich an dem Tag Kamerun verlassen, um nach Nigeria zu gehen. Nicht Nigeria, eigentlich erstmal Garoua im Norden von Kamerun. Und von dort wusste ich nicht, wo ich hinging. Meine Entscheidung war gewesen zu gehen, aber ich wusste nicht, wie ich vorgehen sollte. Das war ein Abenteuer, was ich so noch nie gemacht hatte. Ich war dann in Garoua, habe mich informiert, war dann in Kano in Nigeria. Von Kano bin ich nach Niger, von Niger nach Algerien. Von Algerien nach Tunesien, von wo ich dann mit dem Boot weiter musste. Meine Reise war traurig, weil ich sexuell angegriffen wurde, aber ja, blöd für sie, haben sie mich nicht gekriegt, ich habe mich verteidigt. Ich wurde auch von einer kriminellen Bande angegriffen bei Tebessa, das ist an der Grenze zwischen Algerien und Tunesien. Da hätte ich wieder beinahe mein Leben verloren.
1: Wie läuft dein Leben so, seitdem du hier in Deutschland bist?
0: Oh, gute Frage. Seit ich in Deutschland bin, fühle ich mich sehr gut. Ich bin jetzt in einem Land mit Menschenrechten. Ich habe Redefreiheit, ich fühle mich gut, wo immer ich auch hingehe. Und meine Rechte als Transperson werden respektiert. Ich kann sprechen, ich fühle mich gut. Tatsächlich habe ich das Gefühl, dass ich bin, wo ich sein sollte. Es ist auf eine Art richtig. Manchmal bin ich noch traurig, weil ich meine Frau in einem Land zurückgelassen habe, wo man niemanden zurücklassen sollte. Das ist das Einzige, was mich bis heute traurig macht.
1: Wie stellst du dir deine Zukunft in Deutschland vor? Was würdest du gerne machen? Wie möchtest du gerne leben?
0: Ich möchte eine kleine Familie in Deutschland gründen. Ich sehe mich in 5 Jahren, vielleicht mit meiner kleinen Familie, mit meiner Frau. Ich weiß nicht so genau, was ihr wissen wollt. Meint ihr den sozialen Aspekt, die Familie?
1: Alles, also du kannst ganz allgemein antworten.
0: Ich habe schon eine Ausbildung gemacht, die es mir ermöglicht, mich zu integrieren, aber ehrlich gesagt stelle ich mir vor, dass ich in 10 Jahren so die Ausbildung mache, die ich eigentlich möchte. Ich sehe mich in 10 Jahren mit meiner Frau im selben Haus, mit Kindern. Ich sehe mich in 10 Jahren viele Dinge tun, vor allem mit meiner Frau.
2: Welche Botschaft kannst du anderen queeren Geflüchteten mitgeben?
0: Was ich meinen LGBTQ-Geschwistern mitgeben möchte, ja, das ist das, wenn ihr einmal in Europa angekommen seid, seid nicht mehr frustriert. Lebt euer Leben, hört auf niemanden, macht, was ihr machen wollt. Das Leben ist echt kurz. Also wenn ihr Zeug zu erledigen habt, erledigt das und dann voilà. Wir sind in einem Rechtsstaat, wir müssen uns nicht mehr verstecken. Genau, ja, das war's.
2: Ich habe zum Schluss noch eine letzte Frage. Was würdest du gerne der deutschen Regierung oder der deutschen Bevölkerung mitgeben?
0: Die erste Nachricht, die ich der deutschen Regierung weitergeben möchte, ist, also zuerst will ich mich bei der deutschen Regierung bedanken, dass sie Homosexualität in Deutschland legalisiert hat, weil deswegen fühlen wir uns gut, wir als LGBT-Personen, die in verschiedenen Ländern abgelehnt wurden. Einmal in Deutschland fühlen wir uns gut. Und zum Zweiten möchte ich auch der deutschen Bevölkerung sagen, dass, ja, wir sind zwar in einem Rechtsstaat, aber es gibt noch einige, die ablehnend sind, wie ich mehrmals erlebt habe, selbst wenn es mich nicht zu sehr trifft. Ich möchte die Nachricht weitergeben, dass die deutsche Bevölkerung nicht so sehr aufgrund des Aussehens urteilen soll und was damit so kommt, dass sie uns in Ruhe lieben lassen und, ja, nicht zu sehr ärgern. Wenn wir hier sind, dann sind wir gekommen, weil wir keine Wahl hatten. Wir sind hier, weil wir mit euch leben möchten. sind gefühlt eine Familie und es gibt keine Unterschiede wegen der Hautfarbe zwischen einem Deutschen und einem Afrikaner, also hier in Deutschland. Genau, ja, das war meine Botschaft.
4: Merci.
2: Danke. Wir wünschen dir wirklich viel Mut für deinen weiteren Weg und für dein Leben in Deutschland. Danke, dass du an unserem Podcast über queere MigrantInnen teilgenommen hast.
0: Die Freude ist ganz meinerseits. Ich denke, wenn ich nochmal kommen sollte, dann würde ich das sehr gerne machen.
1: Okay, ich werde dir einfach auch wünschen, dass es gut weitergeht. Und bitte, du musst mir eine Einladung zu deiner Hochzeit schicken, weil das will ich nicht verpassen.
0: Ja, keine Sorge, wenn es soweit ist, gebe ich euch schon Bescheid. Ich wünsche euch eine gute Zukunft mit eurer Karriere als Journalistin. Bis bald.
1: Merci. Vielen Dank.
4: Herr Rauf, vielen lieben Dank für deine Zeit.
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0: Hallo und herzlich willkommen zur Folge 3 von La Voix de Queer oder Die Stimme der Queers, dem Podcast, der euch die Geschichten von queeren Menschen erzählt, die in Freiburg oder auch in Baden-Württemberg leben. Ihr seid bei Our Voice, der Informationsplattform von Geflüchteten für Geflüchtete. Wie ihr schon wisst, senden wir aus Freiburg in Deutschland und ihr könnt uns auch weltweit im Livestream auf www.rdl.de von 16 bis 17 Uhr hören. Heute werden wir zwei einzigartige Geschichten von zwei einzigartigen Migranten aus zwei unterschiedlichen Welten erfahren. Es geht um Madi, eine transamerikanische Migrantin, die im ersten Aufnahmestelle in Tübingen lebt. Sie erzählt von den Ungerechtigkeiten und der Gewalt, die sie aufgrund ihrer Transition erleben musste. Danach kommt Ralf, ein kamerunischer Transmann, der in der Umgebung von Freiburg lebt und in mehreren queeren Vereinen aktiv ist. Warum und wie hat er sein Land verlassen, das erfahren wir im zweiten Teil dieser Sendung.
1: Herzlich willkommen bei Funkfeuer Mannheim, einer Sendung des Bermuda-Funks aus der alten Feuerwache, 105,4 in Heidelberg und 89,6 in Mannheim, von Monika Schisselbauer.

aus dem Jahre 2015 von der LP Music Complete New Order featuring Iggy Pop mit dem Song Stray Dog. Herzlich willkommen zum knusprigen Gold im August des Jahres 2026. Ich sitze hier in meinem Feriendomizil und produziere die Sendung vor. Und das stellt mich vor ungewöhnliche Herausforderungen, weil gewissermaßen in einer privaten Atmosphäre ich mich befinde und auch jetzt aufstehen könnte und mir eine Cola aus dem Kühlschrank holen, was aber unpassend wäre, es ist nämlich Nacht. Aber ich könnte das tun und diese Möglichkeiten, diese vielen Möglichkeiten erschweren sozusagen, sich eigentlich auf die Sendung zu konzentrieren, die ich hier gedenke zu halten für euch. Ihr hört den Bermudafunk, ihr hört das knusprige Gold. Ihr könnt uns terrestrisch auf den Frequenzen 105,4 in Heidelberg und 89,6 in Mannheim empfangen. 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Genau, das dazu zu den Formalien. Wie gesagt, der erste Song New Order featuring Iggy Pop. Bernard Sumner schreibt den Text und nimmt ein Demo auf, das er dann Iggy Pop schickt. Und Iggy Pop ist da ganz angetan davon und spricht, grunzt den Text ein. Sehr gelungen, wie ich finde. Und das ist überhaupt eine Spezialität von Iggy Pop, auch mit Fremdmaterial umgehen zu können. Wie ich auch jetzt dann nochmal mich erinnert habe, bezüglich des Songs, der jetzt gleich kommt, nämlich Shades von Iggy Pop. Den hat er zusammen mit David Bowie geschrieben. David Bowie hat sogar den Großteil des Songs geschrieben, also glaube ich die erste Strophe und so weiter. Und die Musik ist überwiegend von ihm. Auf jeden Fall spiele ich den Song jetzt, Shades von Iggy Pop aus dem Jahre 1986.

aus dem Jahre 1986 von der Platte Bla Bla Bla, Iggy Pop mit dem Song Shades. In Montreux aufgenommen, produziert und mostly co-written by Bowie. Der ganze Sound ist übrigens von mehr oder weniger einem Musiker erzeugt worden, von dem türkischstämmigen Erdal Kizilçay. Ich hoffe, dass ich das richtig ausspreche. Der spielt Bassgitarre, Keys, Geige, Trompete, Posaune, Percussion. Ist halt sozusagen ein Multi-Instrumentalist und es war damals in den 80ern Bowies rechte Hand, wenn es um musikalische Fragen und auch kreative Fragen ging. Und der hat auch die Lindrum programmiert, dieses markante Gebatsche Schlagzeug, diesen Schlagzeugcomputer, den er sich, so geht die Sage, von Queens Drummer Roger Taylor geliehen hat. Die hatten damals, glaube ich, da auch rumgemacht mit elektronischem Schlagzeug für Radio Gaga, das übrigens auch so einen ähnlichen Sound hat wie Shades. Shades ist einer meiner beiden Lieblingssongs, wo Sonnenbrillen drin vorkommen. Und ich habe mich dieser beiden Songs, der zweite folgt zugleich, entsonnen, weil meine liebe Frau Eva mir eine teure Sonnenbrille geschenkt hat. Und da geht's ja auch eben drum in diesem Song Shades um eine möglicherweise teure Sonnenbrille, die ihm wohl seine Freundin irgendwie hat zukommen lassen, dem Iggy. Und das war so ein bisschen der Aufhänger, dass mir das wieder eingefallen ist, der Song. Und der zweite Sonnenbrillen-Lieblingssong von mir ist Cheap Sunglasses von ZZ Top.

Ich weiß nicht, wie es euch geht. Ich finde den Song richtig mächtig. Goat Fuzz von Goat von 2016 von der Platte Requiem. Es war das dritte Album, das damals rauskam. Und Goat waren immer noch voll maskiert. Ich weiß gar nicht, wie das heute so ist, ob die immer noch anonym und maskiert sind, ob sie das durchgezogen haben. Bis heute, 10 Jahre später, muss ich mal recherchieren. Auf jeden Fall, die Platte hier habe ich neu entdeckt. Die ist eher folkig, psychedelisch, aber doch auch sehr straight. Tolle Platte. Und jetzt mal was Entspannteres zum etwas Herunterkommen von Nick Drake, 3 Hours. Das ist eine Alternativversion von 3 Hours. Das kam ja im März 69 auf 5 Leaves Left raus. Und wir hören jetzt, wie gesagt, eine Alternativversion, die, wie ich finde, etwas direkter und packender ist sogar als die offizielle LP-Version.

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Aus dem Jahre 1980 das eigentümliche No More Jogging von Roman Bunka mit dem Bandprojekt Dein Kopf ist ein schlafendes Auto und die Platte, die da rauskam, hieß auch so Dein Kopf ist ein schlafendes Auto. Roman Bunka ist leider 2022 verstorben, war früher bei Embryo und hat dann eben besagte Band gegründet, die wir eben gehört haben. Was fällt mir auf? Stark Peter Hammel-mäßiger Gesang, habe ich mir notiert. Und was gibt's noch zu sagen? Ja, Roman Bunka, Gitarrist, Utspieler, Keyboarder, Komponist. Interessanter Typ, sehr vielseitig. Die Platte ist auch extrem durchwachsen. Also die ist überhaupt nicht so in dem Stil wie der Song eben. Die ist ganz unterschiedlich und das hier für mich klar das Highlight. Ich mache weiter. Achso, ich ganz kurze Zwischeninfo. 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Ihr hört das knusprige Gold am Mikrofon ist Oliver Sachs. 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Ich spiele von Vanishing Twin, der Band um die Schlagzeugerin Valentina Margaletti, den Song Tub Erupt von der Platte Doki Gecko. Stimmt das? Doki Gecko, japanisch für Big Moonlight.

sehr hübsche Gebrauchsmusik von Klaus Weiß, dem Schlagzeuger Klaus Weiß, aus dem Jahre 1981, Constellation, von der Platte Open Space Motion Underscore. Sauteuer auf dem Gebrauchtmarkt, digital günstiger zu erhalten, logischerweise, aber ganz toll, ganz tolle Platte. Library Musik, seine Jazz-Sachen. Er war Jazz-Drummer, ist verstorben. Er war Jazz-Drummer, sind so Mittel, würde ich sagen, so Easy-Listening-Kram und Standard-Jazz-Geschichten irgendwie, könnte man sagen. Aber ganz toller Synthesizer-Spieler und kreativer Sound-Generator, Klaus Weiß. Davor Vanishing Twin mit Tupperupt habe ich gespielt. Und weiter geht's mit Pyrolator, die Haut der Frau.

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Julian Cope, The Devil's Curse von Robin Hood aus dem Jahre 2023. Julian Cope hat einfach, finde ich, immer noch die schönsten Melodien, auch jetzt noch, nach all den Jahren. Die Platte Robin Hood ist leider vergriffen, war nur kurz über sein Online-Portal Head Heritage erhaltbar. Und von dieser Platte spiele ich dann gleich noch einen Song. Davor hatte ich Pyrolator gespielt, alias Kurt Dahlke. Die Haut der Frau vom Album Ausland aus dem Jahre 1981. So, vielen Dank fürs Zuhören. Das knusprige Gold sagt Tschüss. Ihr habt den Bermuda-Funk gehört. Bermuda-Funk, das freie Radio, habt ihr gehört. Am Mikrofon war Oliver Sachs. Das knusprige Gold hieß die Sendung. Wie gesagt, ich danke fürs Zuhören und ende mit Julian Cope erneut mit dem Song Charles the Third von der Platte Robin Hood, von der gleichen Platte wie eben, von 2023. Und vielleicht spiele ich noch einen kleinen Fitzel von der Folgeplatte von Friar Tuck, 1066 and all that. Aber vielleicht komme ich da auch gar nicht mehr hin. Danke fürs Zuhören.

Herzlich willkommen bei einer weiteren Sendung Junkroom. Und zwar hörte das beim Freien Radio Rhein-Neckar, den Frequenzen 89,6 MHz in Mannheim, in Heidelberg sind es 105,4 MHz oder unter bermudafunk.org. Ja, und mit einem schönen Gruß an die Ukraine, schöner Gruß, ja, haben ja genug zu leiden. Und jetzt hat ja noch die AfD diesen Wahlerfolg, den ich denen ganz und gar nicht gönne, in Ostdeutschland gefeiert. Sind ganz glücklich und sind ja eigentlich auf der Seite von Putin. Und wenn es nach denen gehen würde, würde ja auch dann Putin wahrscheinlich bei uns mitreden dürfen. Also es ist eine Katastrophe, wobei es jetzt natürlich auch um die Politiker geht, aber eben, dass es so viele Leute gibt, die eben ja irgendwelchen Argumenten der AfD folgen. Wenn sie sagen, ja, wir wählen die AfD aus Protest, weil die etablierten Parteien ja doch ziemlich versagen. Ja, aber das wäre dann so, wenn ich zur AfD gehe, als wenn das arme Schwein, das mit dem Bauern nicht zufrieden ist, sich sagt, ach, dann gehe ich mal rüber zum Metzger, da geht es mir bestimmt besser. Also es bringt ja überhaupt nichts. Naja, und jetzt wird die nächste Katastrophe wird wahrscheinlich sein, wenn dann in Berlin die Linken sehr weit vorne sind. Weil, wie gesagt, ich will die AfD nicht haben, ich will kein Nazi-Deutschland mehr, aber ich will auch keine DDR wieder haben. Und ich bin nur heilfroh, dass ich in den 70er, 80er und dann auch 90er Jahren aufgewachsen bin, wo es Freiheiten gab, die die junge Generation, also ich sag mal die so ab 2000 geboren sind, gar nicht kennen. Dass man also da auch um Mitternacht, mit 13 Jahren sind wir um Mitternacht durch die Innenstadt gegangen und es war nicht die geringste Gefahr, dass uns irgendwas passiert. Heute in meinem Alter, in Essen, wo ich herkomme, wenn da um 19 Uhr die Geschäfte im Herbst zu haben machen und es ist dunkel, ich gehe da nicht mehr. Aber das ist sicherlich kein Grund, die AfD zu wählen. Aber was soll's, machen wir mal ein bisschen etwas fröhlichere Musik.

Das war Pomplamoos mit The Song About My Odd Life. Ich möchte mich ein wenig jetzt in dieser Sendung mal, was die Rockmusik anbelangt, an die Keyboards ein bisschen wenden. Man spricht immer so von den Gitarrensoli. Ich hatte sie ja mal so einige vorgestellt. Jimi Hendrix, klarerweise, oder auch Eric Clapton bei seiner Version, Bob Dylan, Don't Think Twice, It's All Right. Also da gibt es schon gute Sachen. Aber es gibt auch bei Keyboardern gute Intros, gute Solo. Und diese möchte ich euch gerne vorstellen und fange an mit einem Song von den Rolling Stones, She's a Rainbow, aus dem Jahr 67, wo die Stones versucht haben, mit Their Satanic Majestic Request den Beatles auf den Spuren ihres Sgt. Pepper's Lonely Hearts Club Band zu folgen. Gab viel Kritik, so in der Art, so seid ihr nicht selbstbewusst genug, um eure eigene Musik zu machen, müsst ihr immer den Beatles hinterherlaufen. Beispiel ist Tears Go By, ging dann halt oder folgte Yesterday von den Beatles und dergleichen. Und ja, Keith Richards war ja von dem Album auch nicht so ganz begeistert, aber was soll's? Nicky Hopkins, der doch in den 60er, 70er Jahren sehr angesehene Studiomusiker für Keyboards, für Klavier, wurde von den Stones engagiert, bei She's a Rainbow mitzuspielen. Ein allemal hörsames, ja, musikalisches Stück.

Ray Manzarek von den Doors. Er spielt nur zwei Töne, man erkennt am Klang sofort, das ist Ray Manzarek von den Doors. Und er hat ein fantastisches Solo gespielt bei Light My Fire.

Die Musik von Deep Purple profitierte sehr davon, dass auf der einen Seite Ritchie Blackmore der Rockgitarrist war und an den Keyboards John Lord eher so mit klassischen Elementen hervorstechen wollte. Davon profitierte die Musik sehr wohl von diesem Spannungsfeld. In gewisser Weise zerbrach dann auch diese Version mit der Besetzung Ritchie Blackmore und John Lord. Zerbrach dann auch eben, weil dann die Gegensätze irgendwann mal zu groß waren. Ist ja auch egal. Hören wir uns aber jetzt hier Highway Star an den Keyboards, naja, John Lord und Gitarre Ritchie Blackmore.

Bleiben wir beim Rock beziehungsweise Rock und gehen ein bisschen auf die Krautmusik, also die deutsche Rockmusik, wie sie so Ende der 60er, Anfang der 70er international genannt worden ist, und kommen zu der Band, den mürrischen Frumpy. Und hier, gegründet und Leadsängerin Inga Rumpf, gibt es Jean-Jacques Kravetz, den Keyboarder, der auf der folgenden Nummer, I'm Afraid Big Moon, eine, ach, ja, bin immer wieder begeistert, wenn ich dieses Piano oder E-Piano-Solo höre. Ach, das ist, und generell ist das ein wahnsinnig guter Sound. Krautrock war ja so ein bisschen manchmal abfällig gemeint bei manchen Leuten. Nee, ist es nicht. Einfach gute Rockmusik ist das.

okay, ihr musstet zwar bis zum Ende des Liedes warten, um dieses aus meiner Sicht klasse E-Piano-Solo zu hören. Ich hoffe, es hat euch das Warten gelohnt. Gehen wir mal ein bisschen weg von der Rockmusik, eher so in den Bereich Chansons, deutsche Liedermacher, zu Erika Pluha mit ihrem Lied Damals, wie sie halt besingt, wie es damals war, klar, so ist der Titel. Aber das Lied wird hauptsächlich durch ein Epi- oder Pianostück Solo getragen, das eigentlich fast mehr als die Hälfte des gesamten Liedes ausmacht, gespielt von Fritz Brauer.

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1: Ja, nach den ganzen Keyboards in der Rockmusik und auch ein kurzer Ausblick in die Liedermacherei, gehen wir doch gleich mal so ein bisschen an die Art Klassik zu Rhapsody in Blue in der Version, Piano-Version von Hiromi. Und da die Nummer ein bisschen länger dauert, möchte ich mich schon jetzt verabschieden von euch. Ich vom Freien Radio Rhein-Neckar, dem Bermuda-Funk, unter den Frequenzen 89,6 MHz in Mannheim, 105,4 MHz in Heidelberg oder unter bermudafunk.org, wenn ihr irgendwo auf der Welt zuhört. Ich hoffe, das Sendung hat euch gefallen und ja, viel Spaß mit Hiromi. Rhapsody in Blue mit ein bisschen Rock-Einflüssen von The Who, falls ihr es hört.

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1: Einen wunderschönen Samstagnachmittag wieder mal, heute am 5. September 2026 beim Bermudafunk. Bei der Sendung Alpha Centauri auf Bermudafunk 105,4 und 89,6, heute am 5. September um 15 Uhr. Am Mikrofon ist Jürgen, es gibt viel Griechenland wieder auf die Ohren. Wie sollte es anders sein um diese Uhrzeit? Und es gibt vieles Interessantes wieder zu berichten. Lasst euch überraschen. In diesem Sinne viel Spaß in der nächsten Stunde.
2: That was fucking awesome.
1: Und dann legen wir doch gleich mal los. Eine Meldung ganz aktuell vom Mittwoch letzter bzw. dieser Woche, 2. September. Griechenland bekundet Solidarität mit Deutschland, wie so viele europäische Länder im Moment das tun. Aber eben Griechenland hat das auch gemacht. Griechenland steht nach dem russischen hybriden Angriff auf Leipzig uneingeschränkt an der Seite Deutschlands. Das erklärte am Dienstag, dem 1. September, Griechenlands Premierminister Mitsotakis in den sozialen Medien, für jeden also lesbar. Versuche, unsere Demokratien einzuschüchtern, werden keinen Erfolg haben, fügte er hinzu. Athen werde entschlossen bleiben und an einer glaubwürdigen Abschreckung festhalten, um die Bürgerinnen und Bürger sowie die nationale Sicherheit zu schützen, so der Premierminister Mitsotakis.

Ich wollte noch ergänzen, ihr könnt uns natürlich auch im Internet hören unter www.bermudafunk.org. Da kriegt ihr uns auch auf die Ohren. Staatsrat stoppt Genehmigung für 3 private Universitäten in Griechenland. Eine Meldung vom 24. August. Darüber hatten wir in den letzten Sendungen ja auch schon, glaube ich, mehrfach berichtet. Da gibt es neue Entwicklungen. Der Staatsrat hat die Genehmigung für die geplante Gründung von 3 privaten Universitäten in Griechenland gestoppt. Dort muss das bevorstehende Herbstsemester vorerst abgesetzt werden. Dabei handelt es sich um das City College University of York, die Kiel University und das Anatolia College. Der Staatsrat, dem die Funktion eines obersten Verwaltungsgerichtes in Griechenland zufällt, hat unter anderem juristische Mängel bei den Betriebsgenehmigungen als auch bei den Genehmigungen der Studienprogramme festgestellt. Die betreffenden Universitäten könnten erneut die Niederlassung einer Filiale in Griechenland beantragen, hieß es lapidar. Angestrengt hatte das Verfahren vor dem Staatsrat ein Juraprofessor der Universität Athen. Dieser begrüßte die Entscheidung des Staatsrates mit den Worten: Mögen diese Entscheidungen ein Zeichen sein, dass das Vertrauen der Bürgerinnen und Bürger in die Justiz gestärkt wird. Eine reguläre Genehmigung in Griechenland im bevorstehenden Semester den Betrieb aufzunehmen, haben 7 private Universitäten erhalten. Unter anderem, beziehungsweise nicht unter anderem, folgende Universitäten haben die Genehmigung erhalten: Georgetown University, Iowa State University of Science and Technology, Roger Williams University, European University Cyprus, Université Sorbonne, Paris Nord, also aus Frankreich, University of Essex und University of Derby. Laut Artikel 16 der griechischen Verfassung ist die Gründung privater Universitäten nicht erlaubt. Dort heißt es im Absatz 5: Hochschulbildung wird ausschließlich von Einrichtungen angeboten, die als juristische Personen des öffentlichen Rechts über volle Selbstverwaltung verfügen. Diese Einrichtungen unterstehen der staatlichen Aufsicht, haben Anspruch auf staatliche finanzielle Unterstützung und Förderung und handeln im Einklang mit den für ihre Organisation geltenden Rechtsvorschriften. Durch umstrittene Gesetze hat die Regierung versucht, diesen Verfassungsartikel zu umgehen. Damit sollen Abschlüsse, die an privaten Hochschulen und Universitäten erlangt werden, jenen von staatlich gleichgestellt werden. Wir bleiben auch bei dem Thema dran.

Griechenland investiert Millionen zur Bekämpfung des Phänomens Wassermangel. Eine Meldung von Mitte August. Angesichts zunehmender Wasserknappheit treibt das griechische Umwelt- und Energieministerium landesweit zahlreiche Infrastrukturprojekte voran. Bereits 103 Vorhaben in 63 Gemeinden mit einem Gesamtvolumen von rund 142 Millionen Euro wurden bisher genehmigt. Weitere Projekte im Wert von ca. 50 Millionen Euro sollen folgen. Geplant sind unter anderem neue Wasserversorgungsnetze, Entsalzungsanlagen und Maßnahmen zur Verringerung von Wasserverlusten. Besonders profitieren sollen Inseln sowie ländliche Regionen. Auf der Dodekanis-Insel Leros entstehen beispielsweise zwei Entsalzungsanlagen und eine neue Hauptwasserleitung. Der dortige Bürgermeister Timotheos Kotakis sprach von einem Traum, der nun Wirklichkeit werde. Nach Abschluss des Projekts werde die gesamte Wasserversorgung der Insel mit entsalztem Trinkwasser sichergestellt sein. Ziel der Investitionen ist insgesamt ein nachhaltigerer Umgang mit den Wasserressourcen sowie eine bessere Versorgung angesichts der Folgen des Klimawandels. Also auch in der Beziehung tut sich was in Griechenland.

Neuer Flughafen auf Kreta. Im November 2028 sollen erste Flüge starten. Nachdem ich auch in der letzten Sendung darüber berichtet hatte, dass auf Kreta jahrelang der von der Bewertung her schlechteste Flughafen in Europa war, tut sich da eine Änderung dann wohl voranschreiten. November 2028 ist wohl dann der Stichtag, wenn alles klappt. Man weiß das ja nie so. In Deutschland ist das dann. In Griechenland wird man sehen, wie das dann ist. Wir bleiben auch bei dem Thema dran. Aber darüber wollte ich gar nicht berichten, denn es gibt dort Fortschritte in Griechenland und das wollte ich euch eigentlich erzählen. Die arbeiten am neuen internationalen Flughafen auf Kreta, kurz DAIK, D-A-I-K genannt. Bei Kasteli Heraklion sind zu etwa 3/4 abgeschlossen. Das Ziel bleibt unverändert, sagte Verkehrsminister Christos Dimas im August bei einem Ortstermin auf der Baustelle, rund 35 Kilometer südöstlich der kretischen Hauptstadt Heraklion. Im November 2028 wird der Flughafen Kasteli den Normalbetrieb aufnehmen. Diese Roadmap bestätigte auch der Vorstandsvorsitzende der Flughafenleitung, Nikos Anastasio. Wir erwarten, dass auf dem neuen Flughafen jährlich rund 15 Millionen Passagiere abgefertigt werden und er sich zu einem starken wirtschaftlichen Zentrum für ganz Kreta entwickeln wird. Der Bau des neuen Flughafens auf Kreta war notwendig geworden, nachdem der bisherige Airport Nikos Kazandrakis seit Jahren völlig überlastet ist. Offen bleibt jedoch noch eine archäologische Frage. Auf dem nahegelegenen Papura-Hügel wurde bei den Bauarbeiten vor mehr als 3 Jahren ein Denkmal von offensichtlich großer Bedeutung aus minoischer Zeit, das ist die Zeit bis etwa 1100 vor Christus, entdeckt. In der Nähe dieser Stätte soll nun ein Radar installiert werden, was von den griechischen Ministerien für Kultur und Verkehr bereits genehmigt wurde. Eine Bürgerinitiative drängt jedoch auf eine Aufhebung des diesbezüglichen Beschlusses. Da wird es spannend, wie das da weitergeht. Aber es ist ja in Griechenland so, wenn man irgendwo gräbt, man findet überall in Griechenland irgendwelche archäologischen Artefakte. Deswegen wird in Griechenland auch, oder beziehungsweise in Athen, vermieden, bei Neubauten Keller zu bauen, denn dann rücken erstmal für 3 Jahre Archäologen an und man kann für 3 Jahre nicht weiterbauen. Eine kleine Anekdote dazu.

Ihr hört Bermuda Funk und hier die Sendung Alpha Centauri heute am 5. September. Tausende Waldbrände in Griechenland in diesem Sommer. So eine Meldung vom 24. August. Seit Anfang August ist die griechische Feuerwehr bei ca. 500 Waldbränden und im Einsatz gewesen. Seit Beginn der Waldbrandsaison seien es sogar 2700 gewesen. Das stellte am Sonntag, dem 23. August, Premierminister Mitsotakis in den sozialen Medien fest. Er erinnerte daran, dass mehr als 1000 Menschen über das offene Meer von Stränden, die von Flammen und dichten Rauchwolken bedroht waren, evakuiert werden mussten. Zudem bekundete der Regierungschef sein tiefes Mitgefühl angesichts der Todesopfer und der zahlreichen Häuser, die in diesem Sommer den Flammen zum Opfer gefallen sind. In einem Interview gegenüber der staatlichen Nachrichtenseite ERT News erklärte der Präsident der Vereinigung der Feuerwehrbeamten, Kostas Tsiangas, dass etwa 90% der Waldbrände durch Fahrlässigkeit verursacht wurden. Auslöser seien vor allem Arbeiten in der Landwirtschaft und andere Tätigkeiten, bei denen Funkenflug entstehen könnte. Bisher seien in diesem Zusammenhang 310 Personen verhaftet worden. Zudem wurden 737 Verwaltungsstrafen in einer Gesamthöhe von knapp 1,2 Millionen

Euro verhängt. Er erinnerte daran, dass die Waldbrandperiode erst Ende Oktober endet. Dann beginne bereits die Vorbeugungsperiode gegen zukünftige Waldbrände.

Rödelheim-Hartheim-Projekt ist auch schon eine Weile her. Ich glaube, es waren die 90er. Moses Pelham, der war jetzt, glaube ich, die Tage auch gerade wieder in den Schlagzeilen. Es gab ein Gerichtsurteil und eine Auseinandersetzung zwischen Moses Pelham und der Band Kraftwerk zu einem Song, den Moses Pelham, glaube ich, vor 30 Jahren veröffentlicht hatte, über eine Sequenz, die, glaube ich, 2 oder 3 Sekunden dauerte. Und Kraftwerk hat gegen Moses Pelham gegen diese Sequenz geklagt, wegen der Benutzung. Und ich glaube, die Klage ist, glaube ich, also abgewiesen worden von Kraftwerk. Also sie wurden nicht genehmigt, dass Kraftwerk da Entschädigung bekommen kann, weil Moses Pelham diese 2 oder 3 Sekunden Sequenz aus einem Song von Kraftwerk von vor 30 Jahren benutzt hat. Aber das nur nebenbei. Das ist nicht unser Thema in dieser Sendung. Das ist mir jetzt nur so eingefallen. Es geht eigentlich um Griechenland. Denn auch weiterhin zu dem Thema allgemein, ganz allgemein Waldbrand und Feuerwehr in Griechenland. Saisonal beschäftigte Feuerwehrleute fordern Festanstellungen. So heißt es in einer Meldung von dieser Woche, 1. September. Am Montag, dem 31. August, demonstrierten saisonal angestellte Feuerwehrleute vor dem Parlamentsgebäude am Syntagmaplatz in Athen. Sie fordern eine Festanstellung bzw. ganzjährige Beschäftigung. Vorgesehen ist derzeit, dass sie 8 Monate bei der Feuerwehr arbeiten und den Rest des Jahres, also die restlichen 4 Monate, Arbeitslosengeld beziehen. Während der Demonstration schlugen sie vor, etwa im Winter bei der Prävention von Waldbränden eingesetzt zu werden, die meist in den Sommermonaten wüten. Außerdem wiesen sie darauf hin, dass in diesem Sommer bisher 5 ihrer Kollegen während der Arbeit ums Leben gekommen sind. Unterstützt wird ihr Anliegen von einem großen Teil der Opposition. Auch da bleiben wir dran.

Die nächste Meldung hat mich doch überrascht von den Ausmaßen. Prinzipiell schon, eigentlich klar, aber die Ausmaße sind überwältigend, finde ich, und wirklich sehr spannend, und deswegen wollte ich euch die Meldung auch nicht vorenthalten. Es geht um Hochzeiten in Griechenland. Hochzeiten als Milliardenfaktor für den Tourismus in Griechenland. Hochzeitsreisen entwickeln sich zunehmend zu einem wichtigen Wirtschaftsfaktor für Griechenland. Dieses Segment könnte für Hellas jährlich fast 2,5 Milliarden Euro einbringen. Das konstatiert das Marktforschungsunternehmen Focus Bari Iri in einer Studie, die vor kurzem auf dem Destination Weddings Tourism Forum 2026 in Athen vorgestellt wurde. Ihr zufolge reisen im Schnitt rund 130 Gäste zu einer Hochzeit an und bleiben etwa 4 Tage. Ein erheblicher Impuls für Hotels, Gastronomie und lokale Dienstleistungen. Das durchschnittliche Budget pro Veranstaltung liegt bei rund sage und schreibe fast 160.000 Euro plus zusätzlich noch Mehrwertsteuer dazu. Ein realistisches Szenario geht davon aus, dass Griechenland jährlich etwa 11.500 solcher Hochzeiten ausrichten und damit rund 1,82 Milliarden Euro direkt erwirtschaften könnte. Besonders gefragt für Hochzeiten sind Regionen wie Attika und die Kykladen. Dazu kommen die Ionischen Inseln oder Kreta. Wenn in Kreta dann der Flughafen im November 2028 eröffnet wird, ist das dann vielleicht auch nochmal ein wichtiger oder bedeutender Faktor. Die größte Nachfrage kommt aus den USA und Großbritannien, aber auch Märkte wie Indien, Polen und Brasilien gewinnen an Bedeutung, was ich alles sehr interessant finde und deshalb euch nicht vorenthalten wollte.

Der gute Rod Stewart. Ihr hört bei Mutterfunk und hier die Sendung Alpha Centauri. Griechenland ist in der Rangliste der besten Strände Europas 2026 gleich mit 5 Stränden unter den Top 10 vertreten. Erstellt und veröffentlicht wurde das Ranking zum Sommerbeginn von der Reiseplattform European Best Destinations, kurz EBD. Den zweiten Platz belegte bei dieser Auflistung der Strand Voutoumi auf Antipaxos. Und trotzdem heißt es auf der Webseite von EBD, trotzdem im Sinne von nur der Platz 2, der Strand von Voutoumi ist der schönste Strand Europas. Er ist bekannt für sein kristallklares, türkisfarbenes Wasser und die feinen weißen Kieselsteine. Auf Rang 3 folgt Pteri auf Kefalonia und auf 4 Elafonissi auf Kreta. Ebenfalls in den Top 10 vertreten sind Rovinia, Platz 8, und Paleokastritsa, Platz 10, an der Westküste von Korfu. Für die Rangliste bewertete EBD Strände in ganz Europa unter anderem nach den Kriterien Natur, Wasserqualität, Authentizität, Umweltstandards und Besuchererlebnis. An der Spitze des EBD-Rankings übrigens steht der Strand Praia de Monte Clérigo in Portugal.

einer Stunde Alpha Centauri nähert sich leider schon wieder dem Ende. Heute am 5. September 2026 auf Bermudafunk 105,4 oder 89,6 oder im Internet unter www.bermudafunk.org. Da kriegt ihr uns auch auf die Ohren. Am Mikrofon war Jürgen und ich wünsche euch noch ein schönes Wochenende. In diesem Sinne, bye bye. Bei der Sendung Alpha Centauri.

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1: Hallihallo, Hallöchen, ihr seid angekommen bei Pflanzen, Menschen und andere Tiere, vierter Freitag im Monat, 20 Uhr, jeden Monat. Ihr seid hier auf Bermudafunk, auch zu finden, bermudafunk.org oder 189,6. Nee, 89,6 in Mannheim und 105,4 Megahertz in Heidelberg. Ja, nicht so viel reden, auch manchmal nachdenken. Ich habe euch gerade schon erst Hallo gesagt und darf gleich wieder Tschüss sagen, denn mit dem nächsten Beitrag geht's in den Osten von Mannheim, nach Wallstadt. Hört mal rein.
2: Wir sind hier am Ortsrand von Wallstadt, ganz im Osten von Mannheim, auf einem Acker der Ackergemeinschaft Wallstadt. Und der Acker ist sehr bunt, sehr vielfältig. Und warum das so ist, darüber spreche ich mit Uwe Giesler, dem ersten Vorsitzenden der Ackergemeinschaft Wallstadt. Erzähl mal, was ist die Ackergemeinschaft und warum sieht es hier so bunt und vielfältig aus?
3: Ja, hallo. Warum sieht es hier so bunt aus? Das liegt an uns, an den Teilnehmern. Wir sind rund 50 Teilnehmer unterschiedlicher Altersklassen, unterschiedlicher Berufsgruppen. Und die Vielfalt kommt von den Leuten, die eben unterschiedliche Ideen des Anbaus haben und das eben auch hier realisieren, zudem auch Vorlieben für bestimmte Obst- und Gemüsesorten. Und ja, das sieht man, wenn man hier einfach durch die Äcker läuft.
2: Und wie funktioniert diese Ackergemeinschaft? Wie kann man sich das vorstellen?
3: Ja, es ist so, dass wir Pachtstücke hier vergeben in Größenordnung zwischen 25 und 100 Quadratmetern. Und auf diesen Ackerstücken kann dann jeder das anbauen nach biologischen Gesichtspunkten, also ohne irgendwelche wilden Mittel. Und von daher ist es einfach so, dass daher diese Vielfalt auch kommt. Also man findet hier vom Kürbis über natürlich die Himbeeren, Erdbeeren. Jetzt gerade ist Zucchini-Zeit. Wir haben eine Zucchini-Schwemme, ja. Und dann kommen eben die Tomaten und viele andere eben Gemüse, die hier einfach hervorragend wachsen.
2: Und wie läuft das hier mit der Zusammenarbeit? Arbeitet da jeder für sich oder es heißt ja auch Gemeinschaft? Ist es eine sehr enge Gemeinschaft? Arbeiten alle zusammen und helfen sich gegenseitig?
3: Also die Gemeinschaft ist sehr ausgeprägt. Es ist so, wenn zu viele Gemüsesorten vorhanden sind, dann werden die nicht weggeworfen. Nein, die werden einfach auf den Tisch gelegt. Es wird in eine WhatsApp-Gruppe geschrieben, was alles verfügbar ist. Und das kann dann jeder mitnehmen und weiter verschenken oder eben selbst nutzen. Das Ganze findet auch bei irgendwelchen Samen oder Pflanzen, die einfach zu viel angepflanzt wurden, wo man sich verschätzt hat. Auch die werden der Gemeinschaft zur Verfügung gestellt. Das Ganze wird geregelt immer an einem Wochenende. Und zwar immer am ersten Samstag eines neuen Monats setzt sich die Ackergemeinschaft zusammen. Und da wird diskutiert, wer was wie auch an Arbeitsleistungen hier mit erbringen muss. Weil natürlich ist es so, dass hier auch Gemeinschaftsarbeiten anfangen. Fallen, wie zum Beispiel Rasenmähen oder irgendwelche Zäune reparieren oder ein Ackerstück neu urbar machen. All diese Dinge werden von der Gemeinschaft getragen. Darüber hinaus auch Hasendrahtzäune, die zum Beispiel gesetzt wurden. Warum? Wir haben hier auch Feinde, Fressfeinde, wie zum Beispiel Kaninchen. Und denen müssen wir dann natürlich irgendwie Paroli bieten.
2: Wir hatten ja vorhin schon ein Gespräch geführt. Es ist ja mehr als nur ein Acker, wo Gemüse angebaut wird. Was siehst du noch in dem Projekt? Was für positive Auswirkungen?
3: Na, die Motivation der Leute ist sehr, sehr unterschiedlich. Es gibt Leute, die einfach früher schon mal irgendwo einen Garten hatten oder einen größeren Acker, aber jetzt das Ganze nicht mehr bewältigen können und hier mit den 25 oder 50 Quadratmetern vollauf zufrieden sind. Die machen das, weil sie das gerne schon immer gemacht haben. Das ist die eine Gruppe. Die andere Gruppe macht es, um ihren Kindern zu zeigen, wie Obst und Gemüse angebaut wird. Und die dritte Gruppe, die ist zwar sehr klein, aber die gibt es, die sagt ganz einfach, überwiegend junge Leute übrigens, die sagen, ja, also ich will wissen, wie es geht, weil im Zweifel möchte ich das einfach mal anbauen können, um da irgendwo Notlagen auch entsprechend zu begegnen. Also es ist sehr, sehr vielfältig, die Motivation der Leute. Und insgesamt, sag ich mal, tauscht sich das auch aus. Und das ist eben auch, was die Gemeinschaft auszeichnet, dass man die Erfahrung, die man so gewonnen hat, eben einfach auch gerne weitergibt und auch anderen hilft. Ja, also nicht jeder weiß, wie man eine Tomate anbindet, wenn die dann plötzlich groß wird. Ja, und das funktioniert sehr, sehr gut.
2: Jetzt kommen ja auch manchmal Schulklassen her. Was macht ihr mit denen?
3: Ja, wir hatten vor kurzem wieder eine Schulklasse der Neckarschule hier. Und das sind Kinder, die jetzt nicht unbedingt schon jemals in ihrem Leben so einen Acker gesehen haben mit den unterschiedlichen Obst- und Gemüsesorten, die es da gibt. Und die führen wir mit der Lehrerschaft, die da die ganze Aktion begleitet, dann über den Acker. Und die Zielsetzung ist, dann bestimmte Obst- und Gemüsesorten einfach überhaupt zu identifizieren. Das geschieht anhand von Kärtchen. Und man muss feststellen, die Kinder sind begeistert, hinterfragen sehr, sehr viel, verkosten auch die eine oder andere Himbeere oder Erdbeere, wenn sie gerade wächst, und freuen sich riesig, mal eine andere Perspektive erhalten zu haben.
2: Macht ihr das häufiger mit den Kindern oder mit Schulklassen?
3: Wir machen das diesmal das dritte Jahr und das zweite Mal in diesem Jahr. Und wir würden das gerne auch noch weiter ausbauen, weil wir einfach feststellen, den Kindern macht es Spaß. Sie lernen offensichtlich was dabei. Und ja, uns macht es auch Riesenspaß. Und ich glaube, das sind wir diesen Kindern schuldig, die kaum die Möglichkeit haben, solche Erfahrungen irgendwo zu machen. Und von daher sehen wir das als Ackergemeinschaft mit als unsere Aufgabe.
2: Kann hier jeder eigentlich mitmachen oder ist das eher geschlossene Gesellschaft?
3: Nee, wir freuen uns über jeden neuen Interessenten. Die Problemstellung, die wir aktuell haben, ist, wir sind voll ausgebucht. Wir haben also nicht genug Fläche. Wir denken darüber nach, wie wir die noch erweitern können. Da gibt es auch Ideen dazu. Und mitmachen kann jeder. Er muss sich ja eben in die Gemeinschaft einfügen. Das ist entscheidend, dass er unsere Ackerordnung mit befolgt, dass er eben auch den Pachtvertrag entsprechend, befolgt. Weil Gemeinschaft bedeutet eben auch, dass jeder irgendwo auch Rechte und Pflichten hat. Und das ist eine Sache, die hier eigentlich auch ganz gut funktioniert.
2: Funktioniert auch manchmal nicht so gut. Gibt es da Erfahrungen?
3: Naja, also ich sag mal, die Leute, die wir hier hatten, die partout irgendwo andere Vorstellungen hatten, die sind nicht mehr bei uns. Aber das geschieht in der Regel in einem Dialog. Wir reden mit den Leuten und nicht jeder hat ja jetzt unbedingt eine schlechte Idee. Sie ist vielleicht nur in der Zusammensetzung, so wie wir sie hier sehen, nicht unbedingt umsetzbar. Und da müssen entweder wir die Entscheidung treffen, ob wir da unser, Konzept also was erweitern, oder aber ob derjenige, der die Erweiterung nicht sehen kann, ob der uns dann eben verlässt. Kommt aber selten vor. Die meisten Leute, die hier nicht mehr mitmachen, kommen entweder von weiter her, ziehen weg, bekommen gerade ein Baby, das haben wir im Augenblick. Und da ist das Ackern einfach mit einem Kleinkind unmöglich.
2: Um jetzt auch mal einen etwas größeren Bogen zu spannen, gibt ja in den letzten Jahren viele Diskussionen um Nahrungsmittelproduktion in Städten, Ernährungssicherheit etc. Seht ihr euch da auch als Teil von, etwas größeren Zusammenhängen oder arbeitet ihr eher für euch?
3: Nee, man muss sagen, absolut. Also mir selbst ging es so, dass als ich hier anfing, ich ein ganz anderes Verhältnis zu Lebensmitteln entwickelt habe. Und das gilt hier für alle. Also man muss sagen, man weiß, wie man mit den Ressourcen umgehen muss. Man schätzt die Lebensmittel. Man versucht zum Beispiel, alles zu ernten, was irgendwo auch fruchtreif ist. Wir haben ein System entwickelt, dass bestimmte Schilder auf Feldern stehen, wo die Leute nicht dazu kommen, ihre eigenen Erträge irgendwo auch zu ernten. Und da können sich dann eben alle dran beteiligen. Wenn das Schild steht, ist da das Feld freigegeben zur allgemeinen Ernte. Und von daher, das Verhältnis zu Lebensmitteln hat sich dann, also von mir und das sehe ich bei anderen auch, schon sehr nachhaltig geändert. Und ich denke auch, diese Wegwerf-Denke, die ist hier nicht da. Also wir verwerten nach Möglichkeit alles, was hier wächst.
2: Wenn man jetzt hier mitmacht, was muss man mitbringen, beziehungsweise was wird von der Ackergemeinschaft gestellt?
3: Ja, also was wir hier haben, ist Werkzeug, also alles, was man auf einem Acker braucht, um irgendwo was anzubauen. Darüber hinaus haben wir hier eine Wasserversorgung, mittlerweile über einen Brunnen. Also wir zapfen Brunnenwasser. Darüber hinaus stellen wir Kompost, Stroh, um die Wege eben auszulegen. Ja, Pferdemist auch. Wir haben einen riesen Haufen Pferdemist jetzt hier gelagert. Also im Grunde genommen ist alles da, um auch Erträge tatsächlich zu realisieren.
2: Also was man braucht, ist einfach nur Engagement und Lust auf Gartenarbeit?
3: Genau, also man braucht ein bisschen Kraft. Das habe ich festgestellt, das stellen auch andere fest. Also das ist schon mühsam, so einen Acker tatsächlich auch zu pflegen und dann auch Erträge zu erwirtschaften. Man muss erfahrungsbereit sein, also der Erfahrung machen will. Das kann er hier vielfältig tun, aber er hat auch immer die Gemeinschaft, wo er rückfragen kann, die da an unterstützt, wenn man partout nicht weiß, zum Beispiel, wie tief gräbt man eine Kartoffel ein, ja, die dann eben mehrere Kartoffeln tatsächlich wachsen lässt und solche Dinge mehr. Und da hilft man sich untereinander und jede Frage wird hier gerne beantwortet von den Leuten.
2: Gibt es noch Punkte, die du loswerden möchtest?
3: Naja, also ein Punkt wäre der, dass es solche Einrichtungen, wie wir sie jetzt hier haben, wir haben die übrigens von Bertram Fischer übernommen, dass es die noch viel, viel mehr gibt. Warum? Weil ich glaube, die Leute haben hier wieder die Verbindung zur Natur, zu Nahrungsmitteln. Und ich glaube, wenn es das mehr gäbe, dann wäre es vielleicht auch so, weil man das wertschätzt, was man hier angebaut hat und darüber hinaus dann insgesamt Lebensmittel, dass vielleicht auch nicht alles so in die Tonne fliegt.
1: Das lassen wir mal ein Schlusswort sein. Vielen Dank hier für den Beitrag an Andreas Frank, den Kollegen aus dem Bermudafunk. Vorstellung der Ackergemeinschaft Mannheim-Wallstadt. Den werdet ihr natürlich auch verlinkt bekommen wieder, dann könnt ihr den nochmal nachhören, wenn ihr mögt. Bevor es jetzt hier zu schnell weitergeht und wir noch was verpassen, werfen wir noch auf einmal einen Blick auf die letzten Hummeln. Jetzt, wo der Sommer sich dem Ende neigt, wird es merklich stiller draußen. Die fliegenden Insekten verschwinden allmählich. Wer an einem kühlen September- oder Oktobermorgen dennoch etwas Pelziges über die letzten Blüten brummen sieht, hat gute Chancen, eine Hummel vor sich zu haben. Hummeln sind einige der letzten Insekten, die im Herbst noch unterwegs sind und im Frühjahr mit die ersten. Das liegt an ihrer Körperform und an ihrer Behaarung. Ein massiger Körper verliert im Verhältnis weniger Wärme, das dichte Fell isoliert und mit der Flugmuskulatur können Hummeln sich regelrecht warm zittern. Manche Arten kommen damit sogar in alpinen und arktischen Regionen zurecht. Hummeln sind Wildbienen, doch anders als die meisten ihrer Verwandten leben sie sozial. Aber ihre Staaten halten nur eine einzige Saison. Im Herbst sterben alle Arbeiterinnen und Männchen. Was übrig bleibt, ist einzig die begattete Jungkönigin und sie trägt das gesamte nächste Hummeljahr in sich. Wo überwintert so eine Königin? Sie sucht sich ein frostfreies, vor allem aber trockenes Versteck, meist nur wenige Zentimeter unter der Oberfläche. Das kann ein selbstgegrabenes Erdloch an einer Böschung oder unter einer Hecke sein, ein Spalt in einer Trockenmauer, der Hohlraum unter einem Stein, ein Totholzhaufen, ein morscher Baumstumpf, ein alter Mäusegang, eine Laub- oder eine Reisigschicht. Und auch die weniger romantischen Varianten wie unter Blumentöpfen, hinter Fassadenbekleidung, in Dachdämmung, in Gartenhäusern. Was all diese Orte gemeinsam haben, ist, dass wir sie im Herbst am liebsten wegräumen. Ein blitzsauber aufgeräumter Garten ist für eine Hummelkönigin eine Wüste. Und dann die Zahl, die das Ganze in Perspektive setzt. Nur etwa jede zehnte Königin erlebt den Frühling. 9 von 10 überstehen den Winter nicht, denn sie werden gefressen. Ihr Versteck läuft voll Wasser, wird zu feucht, friert durch oder wird umgegraben. Wer im März eine Hummel über den Boden brummen sieht, sieht eine Überlebende, die kurz davor ist, ein ganzes Volk zu gründen. Im Frühjahr sucht diese Königin dann einen Nistplatz wie Mäuselöcher, Steinspalten, Totholz und manchmal auch alte Vogelnester. Sie baut die ersten Waben, legt Eier und versorgt die Larven allein mit Pollen, bis die ersten Arbeiterinnen schlüpfen. Diese ersten sind übrigens so klein, dass man sie kaum als Hummeln erkennt. Das liegt daran, dass die Königin sie alle allein versorgen musste, weshalb weniger Futter zu geringerer Körpermasse führt. Eine Besonderheit sind jedoch die Kuckuckshummeln. Sie bauen keine eigenen Nester und haben gar keine Arbeiterin. Stattdessen dringt das Weibchen in ein fremdes Hummelnest ein, tötet oder unterwirft die Königin und lässt ihre eigene Brut von den vorhandenen Arbeiterinnen aufziehen. Das klingt brutal, ist aber ein völlig normaler und uralter Teil dieses Systems. Und das ist ein gutes Zeichen, denn Kuckuckshummeln können nur dort existieren, wo es genug Wirtsvölker gibt. Wer sie im Garten hat, hat offenbar vieles richtig gemacht. Was heißt das nun für uns? In erster Linie sollten wir mehr liegen lassen. Laubhaufen, Reisighaufen, vertrocknete Stängel, unaufgeräumte Böschungen und Trockenmauern über den Winter stehen lassen, hilft Hummelkönigin mehr als jede Bastelaktion. Dazu ein durchgehendes Blütenangebot wie frühblühende Weiden, Krokusse und Lungenkraut im Februar und März, Spätblüher wie Efeu und Fetthenne im Herbst. Wer darüber hinaus etwas bauen will, Hummeln nehmen Nistkästen durchaus an und beim NABU gibt es dafür eine kostenlose Bauanleitung zum Download. Die Villa Hummelhausen. Aber ein strukturreicher, naturnaher Garten ist immer noch besser als jede Nisthilfe und hilft darüber hinaus auch anderen Lebewesen als Hummeln. Wer mehr über Hummeln wissen möchte, wendet sich gerne an die Bienen- und Wespen-AG des NABU Mannheim. Das verlinken wir auch in den Sendungsinformationen, ebenso wie den Nistkasten, also die Anleitung für den Nistkasten zum Bauen.

Das war der Hummelflug von Joja Wendt in der Aufnahme ursprünglich von, ja, gut, Hummelflug halt, ne, Bumble Boogie auch genannt, zu finden im Internet oder auf der Tracklist bei uns über die Sendungsinformationen. 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Unsere Sendungsseite findet ihr auch dort. Als nächstes geht es weiter hier mit einem Beitrag über unsere stacheligen Nachbarn. Ich schalte hier mal rein.

Wie kann man Igeln im Herbst helfen? Die letzten warmen Sonnenstrahlen, die Tage werden spürbar kürzer. Auch die Igel merken das und machen sich langsam für den Winter bereit. Die Paarungszeit ist beendet. Die meisten Igelbabys haben die Nester bereits verlassen. Manche werden von den Igelmamas noch versorgt. Doch je später die Kleinen geboren wurden, desto weniger Zeit haben sie, sich eine Winterspeckschicht anzufressen, mit der sie den langen Winterschlaf überstehen können. Je weiter das Jahr vorrückt, desto weniger Nahrung finden die Igel. Adulte Igelmännchen gehen je nach Wetter bereits Ende Oktober in den Winterschlaf. Adulte Igelweibchen benötigen nach der Säugezeit länger, sich das Winterschlafgewicht anzufressen. Viele Weibchen gehen dann im November in den Winterschlaf. Die kleinen Jungigel, die dieses Jahr geboren wurden, müssen erstmal groß werden. Oftmals gehen sie erst im Dezember schlafen. Viele schaffen es nicht mehr, sich ein ausreichendes Gewicht anzufressen, da die Insektenpopulation abnimmt. Die Laufkäfer und Schmetterlingslarven, das Lieblingsfutter der Igel, werden weniger. Sie finden im nassen Herbst hauptsächlich Regenwürmer und Schnecken. Vor allem Schnecken sind jedoch die Hauptüberträger der häufigsten Innenparasiten, die Igel krank machen und die Gewichtszunahme verhindern. Erschwerte Bedingungen für die kleinen Herbstigel. Die meisten überleben daher die ersten Monate bzw. den ersten Winterschlaf nicht. Der europäische Braunbrustigel gilt mittlerweile als potenziell gefährdet und benötigt unsere Unterstützung. Der NABU Mannheim setzt sich für den Artenerhalt ein und gibt Tipps, wie jeder Gartenbesitzer den Igeln helfen kann. Igel brauchen Nahrung. Mit einer naturnahen Gartengestaltung fördern wir die Futterinsekten der Igel. Heimische Bepflanzung mit Sträuchern, Hecken und Wildblumen gibt den Insekten Nahrung und Nistmöglichkeiten. Wilde Ecken im Garten geben der Natur Gelegenheit, sich selbstständig zu entwickeln und bieten Rückzugsorte für Insekten ohne Eingriffe des Menschen. Viele Laufkäfer, Lieblingsessen der Igel, brauchen Totholz als Lebensraum und Nahrungsquelle. Es empfiehlt sich, abgeschnittene Äste und Pflanzenteile einfach auf einen Haufen oder in eine Benjeshecke zu schichten. Die Käfer werden sich freuen, der NABU berät gerne zu einfachen Möglichkeiten oder kleinen Bauprojekten mit Totholz, wie dem Anlegen eines Käferkellers. Zufütterung. Vor allem vor und nach dem Winterschlaf, wenn die Insektenvorkommen sowieso gering sind, kann man die Igel durch eine Zufütterung unterstützen. Der natürlichen Insektennahrung des Igels kommt Katzenfutter am nächsten. Am besten verdaut wird Katzennassfutter. Es sollte mindestens 60% Fleischanteil haben und ohne Zucker, Getreide, Gelee oder Soße sein. Auch Rührei oder durchgegartes Hackfleisch kann angeboten werden. Wenn die Nachttemperaturen unter 8 Grad fallen, sollte nur noch Katzentrockenfutter angeboten werden, da die Igel sonst Bauchweh bekommen können. Es ist wichtig, dass immer ausreichend Wasser zum Trinken bereitsteht. Der NABU Mannheim empfiehlt die Fütterung ausschließlich über spezielle Igelfutterhäuser, damit auch wirklich nur die Igel gefüttert werden und nicht die Nachbarskatze, Ratten oder Waschbären. Die Futterstelle muss täglich gereinigt werden, um zu verhindern, dass sich Krankheiten zwischen den Igeln übertragen. Der NABU Mannheim berät gerne zur richtigen und sicheren Fütterung im eigenen Garten. Igelschlafgelegenheit. Wenn die Igel ihr Winterschlafgewicht erreicht haben, brauchen sie ein gut isoliertes Nest, das sie vor Winterfrösten schützt. Igel sind sehr gute Nestbauer. Sie tragen Unmengen von Material in die Nester ein und pressen es durch spezielle Drehbewegungen an die Außenwände, um Kälte und Nässe abzuhalten. In unseren Gärten können wir den Igeln durch dichte Hecken und Gebüsche helfen. Dort bauen sie ihre Nester am liebsten. Das Laub der Bäume sollten wir im Herbst einfach liegen lassen, damit die Igel sich nehmen können, was sie brauchen. Wenn wir Laub- und Grünschnitthaufen aufschichten, sollten wir sie bis Ende Mai des Folgejahres unangetastet lassen. Gut möglich, dass sich ein Igel eingenistet hat. Auch Komposthaufen werden von den Igeln gerne bezogen. Auch diese sollten im Winter in Ruhe gelassen werden und im Frühjahr erst ab Ende Mai ganz vorsichtig umgeschichtet werden. Außerdem gibt es spezielle Igel-Schlafhäuser im Handel zu kaufen. Sie lassen sich auch leicht aus Steinen oder Platten selbst bauen. In einer ruhigen, schattigen Gartenecke aufgestellt,
Versteckt in einem Gebüsch oder unter Reisig können Sie dem Igel einen Winterschlafplatz bieten. Wichtig ist, dass genug Nestbaumaterial in der Nähe zur Verfügung steht und das Haus Innenmaße von 30 x 30 x 30 cm hat. Dann ist es groß genug für ausreichend Nestmaterial. Ein Boden braucht das Haus nicht, dann staut sich auch keine Feuchtigkeit. Der Nabu Mannheim berät Sie gerne individuell, wie Ihr Garten mit geeigneten Winterschlafnestern ausgestattet werden kann. Regel für Jungigel. Jungigel, die dieses Jahr geboren wurden, sollten Anfang November mindestens 500 Gramm wiegen, um den Winterschlaf überleben zu können. Diese vereinfachte Regel gibt eine grobe Richtung vor, nach der man entscheiden kann, ob ein Jungigel im Herbst menschliche Hilfe benötigt. Es kommt jedoch auf die individuellen Gegebenheiten an. Wie ist das Wetter Anfang November? Wie ist das für den weiteren November gemeldet? Wie sind die Futtermöglichkeiten? Wird im Garten zugefüttert? Wenn Sie im Herbst einen kleinen Igel finden und unsicher sind, ob er den Winter schaffen kann, nehmen Sie Kontakt zu einer Igelstation oder dem Nabu Mannheim auf, um sich individuell beraten zu lassen. Sie suchen weitere Informationen über Igel? Am 23.10.26 um 18.30 Uhr kommt Annette Hübsch mit ihrem Igel-Vortrag Igel gefunden, was nun, zum Nabu Mannheim. Anmeldung gerne an samina.kuhn@mail.de.

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1: Unter Kindern viel besungen, in der Natur fast ausgeklungen. Das Rebhuhn ist Vogel des Jahres 2026. Die Restbestände der gefährdeten Art leben in Hecken und Feldreihen unserer Kulturlandschaft. Warum ist gerade das Rebhuhn als Vogel des Jahres auserwählt worden? Dr. Angelika Nelson, Ornithologin beim Landesbund für Vogel- und Naturschutz in Bayern, weiß Bescheid.
2: Früher war das Rebhuhn ein richtig häufiger Vogel, den man eben oft auf den Feldern gesehen hat, wenn man da spazieren gegangen ist, und war eigentlich eben ganz selbstverständlich. Um 1990 allerdings sind seine Bestände stark oder dramatisch sogar eingebrochen. Und daher wurde um 1991 das Rebhuhn bereits das erste Mal zum Vogel des Jahres gewählt. Man wollte eben darauf aufmerksam machen, dass es eben da zu diesem starken Rückgang kommt und eben darauf hinweisen, was da auch die Ursachen sind.
1: Was sind die Gründe für den empfindlichen Rückgang der Art?
2: In Bayern gibt es heute geschätzt nur noch 2300 bis 4000 Brutpaare. Und die Gründe dafür sind eben, dass die Felder eintöniger geworden sind. Sie wurden eben ausgeweitet, es sind Randstrukturen verloren gegangen, auch Brachflächen fehlen und eben vor allem diese Feldraine und Büsche. Das sind Orte, die das Rebhuhn eben braucht, um dort seine Jungen großzuziehen, dass sich die dort verstecken können vor Fressfeinden und damit es eben erfolgreich ist. Und auch ein hoher Pestizideinsatz macht dem Rebhuhn zu schaffen, weil es einfach seine Nahrungsgrundlage zerstört. Es braucht Insekten, vor allem eben für die Jungenaufzucht ist das ganz wichtig.
1: Wie konnte sich nun genau das Rebhuhn bei der Wahl zum Vogel des Jahres durchsetzen?
2: Sein Slogan für die Wahl zum Vogel des Jahres war für Felder voller Vielfalt. Es braucht also eben vielfältige Strukturen. Und damit ist es aber nicht allein, sondern es steht sozusagen für eine ganze Schar von anderen Vogelarten, aber auch anderen Wildtieren, wie zum Beispiel dem Feldhamster, die eben diese Strukturen brauchen und eben davon profitieren würden, damit ihre Bestände stabil sind. Das Rebhuhn ist eben ein Vertreter, der darauf hinweisen soll, dass eben vielfältige Kulturlandschaft wirklich sehr wertvoll ist für verschiedenste Tiere. Wenn wir eben Lebensräume fürs Rebhuhn schaffen, dann helfen wir gleichzeitig eben auch vielen anderen Vogel- und Pflanzenarten.
1: Ein Vogel des Jahres, auch mit starker Symbolkraft also, das Rebhuhn. 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

Das war das Repun, jo, von Wild und Wunderbar aus Radio Z Nürnberg von Marco Hendrich. Liebe Grüße auch dahin. Und als nächstes kann ich hier einen weiteren kleinen Ausflug ankündigen. Es geht eigentlich schon jetzt los.

Wald ist gleich Wald. Woran denkt ihr bei dem Thema Wald? An viele Bäume, an einen Waldweg, auf dem ihr spazieren geht oder wo ihr mit dem Rad unterwegs seid, an Schatten oder wie gut euch der Wald tut oder eventuell, was ein Wald leistet. Der Waldboden kann zum Beispiel große Mengen an Wasser speichern, was immer wichtiger wird. Der NABU Mannheim ruft dazu auf. Seht doch bitte den Wald mal nicht so, was dieser uns leistet, sondern wie besonders es dort ist. Wald ist nicht gleich Wald. Jeder kennt den Laubwald, den Nadelwald oder den Mischwald, vielleicht auch noch den Auwald oder den Regenwald. Dann gibt es aber noch den Bergwald oder den Moorwald. In Wikipedia sind 73 Waldtypen beschrieben. Wer hätte das gedacht? Wälder bieten tausenden Tieren, Pflanzen und Pilzen Lebensraum,

0: Schutz und Nahrung. Und hier gibt es viele Lebensgemeinschaften. Kennt ihr die Stockwerke des Waldes? Man kann 5 Stockwerke bzw. Schichten unterscheiden. Die Wurzelschicht, die Bodenschicht, die Krautschicht, die Strauchschicht und die Baumschicht. Je mehr Sonnenlicht durch das Blätterdach der Baumschicht dringt, desto ausgeprägter sind Kraut-, Strauch- und Bodenschicht. Viele statistische Zahlen über den Wald gibt es auf der Homepage des Bundesministeriums für Landwirtschaft, Ernährung und Heimat. Den Link kriegt ihr in den Sendungsinformationen. Welche Bäume kennt ihr in eurem Wald? Buchen, Eichen und Fichten, aber auch die spätblühende Traubenkirsche? So manch ein Baum ist nicht heimisch in unseren Wäldern, sondern stammt zum Beispiel aus Kanada. Aber das füllt eine ganze Sendung. Ein anderes Mal vielleicht. Über 50 verschiedene Baumarten sind in unseren Wäldern heimisch. Zwischen der Kraut- und der Baumschicht liegt der Lebensraum der Sträucher. Die Bäume oder kleinen Gehölze blühen im Frühling und tragen Früchte im Sommer und im Herbst. Welche Sträucher im Wald kennt ihr? Beispiele sind Haselnuss, Himbeere, schwarzer Holunder, Hagebutte, Vogelbeere oder Kornelkirsche. Was ist denn eine Krautschicht? Hier wachsen Farne, Gräser, Kräuter und Blütenpflanzen, wie zum Beispiel Brennnessel oder Bärlauch, Buschwindröschen und Märzenbecher. Hier ist die Veränderung der Vegetation besonders spannend, weil andere Pflanzen im Frühjahr zu finden sind als später im Jahresverlauf. Das liegt an der Sonneneinstrahlung, die höher ist, solange das Laub der Bäume noch nicht oder wenig da ist. Die Bodenschicht ist nur wenige Zentimeter hoch. Hier wachsen Moose, Pilze, Flechten und kleine Blühpflanzen. Hier liegt im Herbst und Winter das Laub, welches Lebensraum für viele ist. Und es gibt das Totholz. Was ist Totholz? Oft wird die Frage gestellt, kann man die Äste, Baumstämme und Zweige, die auf dem Boden liegen, nicht wegräumen? Das sieht doch unordentlich aus. Die Antwort lautet nein. Ein absterbender Baum oder liegender Baumstamm bedeutet Artenvielfalt. Früher hatte man die liegenden Äste im Wald nicht gesehen, weil die Menschen zu viel Holz als Brennmaterial aus dem Wald geholt haben. Das hat sich inzwischen geändert. Das unterste Stockwerk im Wald ist die Wurzelschicht, der Keller sozusagen, bis zu 5 Meter Tiefe. Hier wurzeln alle Pflanzen, die im Wald wachsen. Zwischen den unterirdischen Wurzeln graben Mäuse und Füchse ihre Tunnel und Baue. Typische Bewohner der Wurzelschicht sind Tausendfüßer und Regenwürmer. Im Winter ziehen sich auch einige Insekten, Reptilien und Amphibien aus der Bodenschicht dorthin zurück. Man kann dort im Frühjahr und Sommer Wespen und Bienen beobachten, die in die Erde ihre Niströhren graben. Kommen wir zu weiteren Tieren des Waldes. Viele Menschen denken sich, Rehe, Hirsche, Wildschweine und Füchse zum Beispiel. Wisst ihr aber, dass es dort Fledermäuse und Haselmäuse gibt und beides keine Mäuse sind? Bei den Fledermäusen weiß man zwischenzeitlich, dass sie nicht mit den Mäusen verwandt sind, außer dass beide Säugetiere sind. Im Schriesheimer Wald gibt es zum Beispiel die Bechsteinfledermaus und 8 weitere Fledermausarten. Die Haselmaus gehört zu der Familie der Bilche, wie der Siebenschläfer, der auch im Wald zu finden ist. Welche Vögel habt ihr im Wald schon gesehen? Der Schwarzspecht und Mittelspecht sind dort zu finden. Die Hohltaube, die haben wir bereits in einer von unserer letzten Sendungen erwähnt, lebt auch im Wald. Der Schwarzstorch ist im Raum Heidelberg und den angrenzenden Odenwalds sowie dem Rhein-Neckar-Kreis heimisch. Im Gegensatz zum bekannten Weißstorch ist der Schwarzstorch extrem scheu, meidet menschliche Siedlungen und brütet tief in ungestörten alten Wäldern. Weitere Tiere im Wald sind Käfer und Schmetterlinge. Knapp 1400 Käfer zählen zu den sogenannten Xylobionten-Arten. Das bedeutet, dass diese Käfer auf Holz angewiesen sind, zum Beispiel als Futter oder als Brutplatz, wie der Alpenbock, Hirschkäfer und Eremit. Etwa 30 einheimische Schmetterlingsarten sind auf Waldlebensräume angewiesen. Die meisten sind gerne an Waldlichtungen oder Waldrändern. Der kleine Eisvogel, der große Eisvogel und der große Schillerfalter sind Beispiele. Im Odenwald, wie dabei Schriesheim, gibt es ein Schutzgebiet, in der der russische Bär, auch spanische Flagge genannt, vorkommt. Das Tier hat schwarz-blaue Vorderflügel mit weißen oder gelblichen Streifen. Diese bilden an den Flügelspitzen ein markantes V. Viele Infos dazu könnt ihr nachlesen auf der Homepage des BUND. Den Link kriegt ihr auch wieder in den Sendungsinformationen. Falls ihr schnell seid, könnt ihr auch bund-naturschutz.de/wald/Tiere im Wald das immer mit einem Bindestrich eingeben. Was noch in unserer Aufzählung fehlt, sind die Pilze. Unzählige Pilze sind wichtig im Wald und leben häufig in enger Partnerschaft mit Bäumen. Und hier geht es nicht um Speisepilze. Im Wald gibt es das ganze Jahr Pilze. Manche Fruchtkörper sind groß und auffällig, andere halt nicht. Das ist aber auch ein umfangreiches Thema, über welches wir mehr berichten werden. Jetzt geht und beobachtet den Wald und seine Lebewesen. Er ist zu jeder Jahreszeit spannend. Nehmt euch die Zeit, es lohnt sich. Wer mit dem Rad, vielleicht sogar mit einem schnellen E-Bike auf dem Waldweg fährt und den Kopfhörer auf dem Kopf hat, verpasst spannende Einblicke. Eher werden noch Amphibien überfahren. Der NABU Mannheim sucht immer noch dringend Helfer für Amphibien- und Reptilienschutz. Wir hatten schon ausführlich in den letzten Sendungen dazu aufgerufen. Infos findet ihr beim NABU auf der Homepage unter nabu.de/Tiere und Pflanzen und den Rest kriegt ihr in den Sendungsinformationen. Dort könnt ihr auch einfach auf den Link klicken. Meldet euch gerne beim NABU Mannheim per Mail info@nabu-mannheim.de. Und es gibt noch freie Plätze in der Natur- und Umweltbildung für Familien mit kleinen Kindern und GrundschülerInnen. Die NAJU Mannheim, die Jugend des NABU Mannheim, freut sich über Interessenten. Ansprechpartnerin ist Lena Turay mit der E-Mail-Adresse lena.turay, ich buchstabiere turay@nabu-mannheim.de. Diese und weitere Infos findet ihr auf der Homepage des NABU Mannheim, nabu-mannheim.de/Kindergruppe. Ja, zum nächsten Thema. Ich bin froh, dass der Sommer doch jetzt langsam wirklich, kann man sagen, hinter uns liegt. Ich muss sagen, geschafft wurde. Also, ja, ich weiß nicht, wie man jetzt hier mit Worten diese Kraft ausdrücken kann, die das gekostet hat diesen Sommer. Mit anderen Zahlen und Fakten, wie zum Beispiel den Hitzetoten, wurde das ja auch schon vielfältig besprochen. Und deswegen sind wir doch hier gleich beim Thema, wenn es darum geht, Schatten und Erhitzung in Städten gering zu halten. Gerade Mannheim ist da ja immer mittendrin im Thema. Da schalten wir jetzt rein in einen Beitrag aus München, der doch aber natürlich hier mit unseren Gegebenheiten wie in vielen anderen Städten auch universellen Charakter hat.
1: Ich meine, wir haben ja jetzt durch diesen heißen Sommer verschiedene Auswirkungen dieser Hitze gehabt. Zum einen, wenn wir uns diese Stadtklimaanalysen angeschaut haben und diese Karten dazu oder auch die Hitzetoten, die das im Grunde auch für München hervorruft, dann müssen wir, denke ich, in dem Bereich Baumschutz deutlich mehr tun. Und in dem Zusammenhang habe ich ein paar Anträge eingereicht, die nochmal die Problematik aufzeigen sollen, wie viel Grün wir verlieren und auch, dass wir da dringend gegensteuern müssen.
2: Also gegensteuern im Sinne, dass man Bäume erhält und neu pflanzt, ist ja schön gedacht. Aber wie soll denn das funktionieren?
1: Ja, es gibt eine ganze Reihe von anderen Städten in Europa wie Paris, Madrid, Prag und so weiter, die uns das sehr gut vormachen. Also mein Musterbeispiel ist immer Paris. Paris hat ungefähr ein Drittel der Fläche wie München. Also wenn man jetzt die eigentliche Stadt Paris nimmt, und die schaffen das auf dieser kleineren Fläche, ungefähr 170.000 Bäume neu zu pflanzen. Und wenn Paris das schafft auf dieser kleinen Fläche, denke ich, sollten wir das in München doch auch hinkriegen.
2: Also ich gestehe ja, unter Bäumen ist es wesentlich angenehmer als in einer Straßenschlucht, wie hier zum Beispiel in der Schwanthaler Straße, wo keine Bäume sind. Gehört da aber nicht ein mehrstufiges Konzept dazu, dass man sagt, dann müsste die Schwanthaler Straße vielleicht nur noch ja für Rettungsfahrzeuge nutzbar sein oder Sondertransporte für Behinderte etc. pp., dass man insgesamt innerhalb der Stadt sollten keine Autos mehr fahren, sondern sich grün entfalten können oder Wasser.
1: Ja, da sprechen Sie einen guten Punkt an. Das Thema ist sehr vielschichtig und natürlich gewinnt man zusätzlichen Platz für Bäume, wenn man die Verkehrswende vorantreibt, dann deutlich mehr Richtung ÖPNV geht, deutlich mehr in die Reduzierung von Parkplätzen, dann würde man da auch Flächen gewinnen, die, glaube ich, der gesamten Bevölkerung zugute kämen. Wenn ich mir das anschaue, was mit den Schanigärten zum Beispiel passiert ist, klar, es gibt auch immer wieder Ärger mit der ansässigen Bevölkerung in der Nähe, aber im Grunde war das für die ganze Stadt ein Riesengewinn, diese Flächen für Freizeit zu haben und nicht mehr für Parkplatz. Und das könnte man natürlich auch in entsprechenden grünen Bäume umlegen.
2: Also, dass die Straße und die Stadt den Menschen und nicht den Autos gehört.
1: Richtig, genau. Schön zusammengefasst.
2: Aber was tut man jetzt mit der aktuellen Brandgefahr? Weil ich habe gesehen, also hier im Münchner Süden geht's noch, aber wenn ich im Münchner Norden schaue, es sterben Bäume ab und vertrocknen. Und das ist eine extreme Gefahr. In Australien werden Stadtbäume umgesägt, weil man sagt, es ist eine Brandgefahr. Wie soll man damit umgehen?
1: Ja, das hat zwei Aspekte. Zum einen das Wasserthema. Ich glaube, wenn wir das hier ausklammern, dann machen wir es nicht zu kompliziert. Aber das Zweite ist auch, je mehr Bäume man auf einer bestimmten Fläche hat, umso geringer wird das Risiko. Ja?
2: Wegen der Beschattung.
1: Wegen der Bewässerung, wegen feuchten Böden und dergleichen. Ja? Also zusätzliche Bäume helfen dann auch den schon bestehenden Bestand, dass diese Problematik nicht so groß wird.
2: Wie soll jetzt die Stadt München damit umgehen? Ich kenne das Konzept mit diesen Großbäumenpflanzen in große Mulden, aber ich sehe auch ganz viele Naturverjüngungen, in Anführungszeichen. Das kann man im Wald, hier in der Stadt ja nicht so davon reden, dass das Naturverjüngung ist, aber dass einfach was aufgeht, dass man das selektiv bewirtschaftet, aber die Kapazitäten sind ja gar nicht dazu da.
1: Ja, aber nochmal, also wenn so eine Stadt wie Paris das schafft, ja, oder nehmen Sie Prag, die schaffen 1 Million Bäume, oder Madrid, das ist eine Frage der Priorisierung. Und ich denke schon, dass wir alle Möglichkeiten haben, in München das auch entsprechend umzusetzen. Wir haben noch viele Flächen entlang von Bahnstrecken und dergleichen, auch einige Flächen an den Stadträndern, die wir bebauen können oder mit Bäumen bepflanzen. Also da haben wir ein Riesenpotenzial, um das weiterzuentwickeln. Und das sollten wir dringend nutzen.
2: Jetzt haben Sie aber gerade entlang der Bahnstrecken gesprochen. Da sehe ich ganz viele absterbende Bäume, die beim nächsten Sturm, also bei großen Gewitter, ich bin öfter mit der S-Bahn unterwegs, da fahre ich nicht mehr S-Bahn, weil ich weiß, da ist dann immer irgendwas los. Sollte man nicht hergehen und sagen, von den Großbäumen auf Kleinbäume, also statt, ich sag mal, der Eiche, der Pappel oder was weiß ich, auf die Kornelkirsche oder einen Holunder setzen?
1: Muss natürlich wahrscheinlich auch im Laufe der Zeit auf mehr klimaresistente Bäume setzen, ja, die auch mit weniger Wasser auskommen, dann könnte das schon durchaus tragen. Also da gibt es auch eine Reihe von guten Konzepten, damit dass man das entsprechend entwickeln kann. Wir haben halt leider noch viel zu viele Nadelholzwälder, vor allem Kiefern und Tannen. Und das ist natürlich schon ein großes Problem, aber die muss man sukzessive austauschen.
2: Und sollte im Stadtbereich dann nicht auch nutzbare Bäume gepflanzt werden? Also ich sag mal Obstbäume.
1: Von mir aus schrecklich gerne. Wäre ich sofort dabei.
2: Okay, statt Pappeln und Ahorn und was halt so gepflanzt wird.
1: Ja, genau. Ich glaube, im Grunde macht es die Vielfalt und die Mischung aus über die Stadtteile, über die Baumarten. Das wäre ein gutes Konzept. Der Hauptpunkt, warum ich diese Anträge mit eingebracht habe, ist, mir geht es natürlich schon jetzt erst einmal um eine sinnvolle Erhebung. Ich stelle heraus, dass wir im Grunde in den letzten 10 Jahren jeden 7. schützenswerten Baum verloren haben, also gerade die großen, wichtigen, auch knapp 10% der Baumkronenfläche. Und wir müssen da dringend dagegen arbeiten. Und zwar nicht nur mit einzelnen Programmen, sondern wir brauchen ein Konzept, wo wir diese Bäume stufenweise, den Anteil und die Fläche stufenweise nach oben entwickeln können. Und das muss ein mehrjähriger Plan sein, da braucht man jährliche Reviews und muss dann gegebenenfalls auch nachsteuern. Also ich glaube, das ist ein ganz wichtiger Punkt auch für die Klimaanpassung. dem München in den nächsten Jahren leisten müsste.
2: Aufgrund dessen, dass in München das so geregelt ist, dass alle Rohre und so hausnah, also am Hausrand sozusagen verlegt sind, kann man schlecht Fassadenbegrünung machen. Aber Fassadenbegrünung wäre doch auch ein Punkt, wo man die Stadt kühler machen kann.
1: Richtig, dem stimme ich zu. Die technische Einschränkung kann ich leider nicht beurteilen.
0: So, das war der Beitrag hier von Schattenpflanzen, dem Baumentscheid München, der kämpft für mehr Grün. Wahrscheinlich genauso wie viele Leute hier in Mannheim. Meldet euch gerne, wenn ihr mitmachen wollt oder hier Infos braucht oder weiterverbreiten wollt. Als nächstes geht's zu Infos wieder nach München, Radio Lora. Dort der BKKE e.V. sendet dort über Tierdokumentation, Tierbilder von und Gerichtsurteile dazu. Was denn passiert, wenn man Tierleid dokumentiert? Das ist schon eine absurde Situation, da tatsächlich ja im Oberlandesgericht München dieses Jahr auch im Juni entschieden wurde, dass es rechtswidrig ist, aber, so wie ich es verstanden habe, nur das erstmalige Verbreiten dieser rechtswidrig gemachten Aufnahmen und die Weiterverbreitung der Aufnahmen, sobald sie einmal in der Öffentlichkeit sind, weiterhin nicht mehr. Ich bin gespannt. Jetzt hören wir hier erstmal rein in den Beitrag.
3: Beginnen möchte ich mit der grundsätzlichen Bedeutung von Tierschutzrecherchen. Arriva, die Aktionsgemeinschaft für Rechte der Tiere, ist ein gemeinnütziger Verein, der vor allem Aufklärungsarbeit und Straßenaktivismus betreibt. Ein Schwerpunkt der Organisation liegt auf der landwirtschaftlichen Tiernutzung. Welche Rolle Rechercheaufnahmen dabei spielen, Tierleid sichtbar zu machen und die Öffentlichkeit über Zustände in der Tierhaltung aufzuklären, darüber spreche ich jetzt mit Melanie Bühner, der Vorstandsvorsitzenden von Arriva. Bei uns in der Sendung ist jetzt Melanie Bühner von Arriva. Herzlich willkommen, Melanie.
4: Danke für die Einladung. Hallo.
3: Melanie, Arriva veröffentlicht immer wieder Rechercheaufnahmen aus der Tierhaltung. Warum sind solche Aufnahmen für eure Arbeit so wichtig?
4: Die Aufnahmen zeigen, was hinter verschlossenen Türen passiert. Die Mauern der Tierindustrie sind hoch und undurchsichtig und wir versuchen da einfach mehr Transparenz zu schaffen.
3: Was können Bilder und Videos leisten, was eine schriftliche Beschreibung von Tierleid vielleicht nicht leisten kann?
4: Zum einen sind Emotionen ganz schwer überhaupt in Text zu fassen, finde ich. Und die Gesichter von Tieren da zu sehen und die Schmerzen in ihren Gesichtern lesen zu können, funktioniert einfach ohne Sprache. Also es geht um empathische Wahrnehmung und das zeigen natürlich Bilder und Videos sehr viel besser, als es Text könnte.
3: Viele Menschen haben kaum eine Vorstellung davon, wie Tiere in landwirtschaftlichen Betrieben oder Schlachthöfen tatsächlich behandelt werden. Welche Rolle spielt es für die gesellschaftliche Diskussion, dass Menschen diese Realität sehen können?
4: Aus unserer Sicht ist es relevant, dass wir da einfach einen Gegenpol auch stellen zu dem, was Werbeindustrie oder die Tierindustrie eben selbst mit ihren Werbemitteln für Bilder präsentiert, da die einfach nicht der Wahrheit entsprechen oder nicht flächendeckend der Wahrheit entsprechen. Und da wünschen wir uns für Konsumentinnen, aber natürlich auch für uns als Gesellschaft die Wahrheit, die wahren Geschichten hinter den Tieren, die da wir im Supermarkt kaufen als Produkte. Und da brauchen wir eben genau dieses Gegenbild, diese Gegendarstellung, um da einfach diese Diskussion zu fördern, da eben genau diese Werbelügen der Tierindustrie, ja, da entlarvt werden können und die Menschen sich eben besser auch entscheiden können. Also vor allem Konsumentinnen ist für mich relevant zu wissen, was für ein Produkt kaufe ich.
3: Gibt es aus deiner Erfahrung Beispiele, bei denen eine Recherche tatsächlich politische oder gesellschaftliche Veränderungen angestoßen hat?
4: Das ist immer ganz schwer zu sagen. Ich finde, es ist schon ein krasses Ziel erreicht, dass überhaupt vegane Produkte weiterhin auf dem Markt sind. Es gibt einfach die Möglichkeit, sich einer pflanzlichen Lebensweise zu widmen und das macht die Gesellschaft uns mittlerweile sehr viel leichter. Es gibt in jedem Supermarkt irgendwie Produkte zu kaufen. Das finde ich schon einen großen Gewinn. Auch die Anzahl der tierleidfrei lebenden Menschen wird immer größer. Also es gibt immer mehr Menschen, die vegan leben, die sich für Tiere einsetzen und die da einen Missstand in unserer Gesellschaft sehen und da auch aktiv werden. Jede einzelne Recherche trägt sicherlich dazu bei. Unsere größte Recherche aus dem letzten Jahr zum den Tierwohlhaltungslabels ist natürlich auch einfach politisch gerade sehr brisant, wird in der Öffentlichkeit viel diskutiert. Die Kennzeichnung, also von Haltungsunterschieden auf Lebensmittelverpackung, haben wir da einfach beleuchtet und auch da festgestellt, dass eben Selbsthaltungsform 3 und 4, die eben als hochwertiger wahrgenommen werden, leider in den Ställen uns ähnliche Bilder entgegenwerfen oder wir da das Ähnliche sehen, wie wir das leider auch bei Haltungsform 1 und 2 der konventionellen Haltung sehen. Und das sind sicherlich Themen, die relevant sind, um einfach da auch wieder einen Gegenpol bilden zu der Tierindustrie. Und auch unsere Veröffentlichung zum Beispiel zur CO2-Betäubung von 24 wurde auch im Bundestag diskutiert. Und das sind natürlich für uns spannende Situationen und auch Erfolge. Die konkreten Veränderungen sind natürlich ja schwer zu messen, leider.
5: Warum reicht es aus deiner Sicht nicht, solche Missstände einfach den zuständigen Behörden zu melden? Oder warum braucht es zusätzlich die Öffentlichkeit?
4: Die Öffentlichkeit hat hier die Möglichkeit, einfach sowohl als Konsumentinnen eben bei jedem Einkauf zu entscheiden, als auch natürlich den öffentlichen Druck hochzuhalten. Also wir erleben es ja jetzt schon bei den vielen der Aufnahmen gibt es nach wie vor Gesetzesverstöße. Es wird einfach selbst an die geltenden Tierschutzgesetze wird sich nicht gehalten. Wenn wir da nicht selbst hingucken, die Veterinärämter tun es leider nicht. Und natürlich zeigen wir trotzdem auch immer wieder an. Wir zeigen auch die Missstände an, die wir quasi in unseren Aufnahmen finden oder in den Veröffentlichungen. Versuchen da auch juristische Möglichkeiten eben auszuschöpfen. Aber die öffentliche Debatte darüber ist das viel relevantere, weil das natürlich die Themen sind, die dann auch sowohl in der Tierindustrie als auch in der Politik diskutiert werden. Dafür braucht man mehr Aufmerksamkeit, mehr Öffentlichkeitsarbeit, um da einfach Bewegung reinzubringen.
5: Tierschutzrecherchen zeigen ja teilweise Zustände, die legal sind oder zumindest von den zuständigen Behörden nicht als Verstoß verfolgt werden. Warum ist es trotzdem wichtig, dass die Öffentlichkeit diese Bilder sehen und darüber diskutieren kann?
4: Ja, wir erleben das leider sehr viel, dass wir da auch in unserer Öffentlichkeitsarbeit unterschiedliche Zielgruppen quasi haben, die also viele, vor allem Presseberichte oder so, berichten sehr viel lieber oder überhaupt erst, wenn wir massive Gesetzesverstöße finden oder Veröffentlichungen auf den Videos, während eben, also wir haben bei uns im Verein auch viel Straßenaktivismus und da reichen natürlich auch Bilder aus über die allgemeinen Zustände, weil es natürlich selbst die gesetzlich erlaubten Zustände sind für empathische Menschen oder für uns als Verein auch einfach nicht tragbar. Also das, was wir da sehen, ist selbst in dem legalen Bereich, es ist sehr emotional, es sind furchtbare Zustände, in denen Tiere gehalten, gemästet und auch geschlachtet werden und darüber wollen und müssen wir aufklären, damit einfach mehr Menschen die Möglichkeit haben, sich ihrem empathischen Vorstellung auch ihr Leben danach auszurichten. Und das würde eben nicht passieren, wenn wir nur über Anzeigen oder den juristischen Weg gehen würden. Wir versuchen ja auch eben Menschen aufzuklären, als Aufklärungsorganisation unser größtes Ziel, damit eben sich da auch Bewegung irgendwie entwickelt.
5: Wir erleben momentan immer wieder, dass die Veröffentlichung von Recherchematerial juristisch angegriffen oder eingeschränkt wird. Was würde es für eure Arbeit bedeuten, wenn Tierschutzorganisationen zunehmend vorsichtig sein müssten, ob sie Aufnahmen überhaupt noch veröffentlichen dürfen?
4: Ja, es ist tatsächlich ein großes Thema, das uns gerade sehr umtreibt. Wir erleben es sowohl in der Pressearbeit, dass eben Medienhäuser da auch viel vorsichtiger werden, also die Rechtsabteilungen von unseren PartnerInnen, die mit uns veröffentlichen, also irgendwelche Sendungen im Fernsehen zum Beispiel oder generell Redaktionen, da sehr, sehr viel vorsichtiger werden, was sie noch veröffentlichen können, da viel mehr hinterher sind und auch viel eingeschränkter agieren. Das ist so auf der einen Seite das Thema, das uns gerade sehr umtreibt. Und auf der anderen Seite handeln wir nach dem Notstandsprinzip. Das heißt, wenn da auf den Aufnahmen krasse Gesetzesverstöße zu sehen sind, dann ist es einfach auch unsere Pflicht, diese zu melden. Und da erleben wir halt leider tatsächlich, dass da auch immer weniger verfolgt wird, die Staatsanwaltschaften weniger hinterher sind und dann natürlich auch mit einem anderen Blick auf die Situation schauen. Und das ist sehr, sehr schade. Und wir hoffen natürlich darauf, dass es da weiter Redaktionen gibt, die sich trauen, die Sachen zu verfolgen oder aufzunehmen und zur Veröffentlichung bringen, als auch, dass wir da insgesamt auch mit rechtlichen Urteilen natürlich weiterkommen. Also wir hatten in 2019 ein maßgebliches Gerichtsurteil zum gerechtfertigten Notstand und hoffen, dass wir auf der Basis natürlich auch weiterhin Aufnahmen veröffentlichen können, beziehungsweise da den Tierschutzmeldungen auch nachgehen können.
5: Was würdest du dir von Politik, Justiz oder auch von der Gesellschaft wünschen, damit Tierschutzrecherchen und die öffentliche Aufklärung über Tierleid weiterhin möglich bleiben?
4: Zum einen wünsche ich mir die Stärkung des gerechtfertigten Notstandes. Die Situation, die wir in den Tieranlagen sehen, beziehungsweise auf den Videos, die uns vorliegen, sind massiv erschreckend, werden auch einfach, verändern sich kaum, werden nicht besser, werden eher schlechter. Und da wünsche ich mir, dass wir da gestärkt sind, dass auch Redaktion oder auch generell Journalismus da weiterhin stärker bleibt und die Pressefreiheit für uns natürlich ein super wichtiges Mittel ist, um eben dann Gegenbild auch zur Tierindustrie bilden zu können und die öffentliche Aufklärung darunter nicht leidet. Ich denke, wir als Gesellschaft haben ein Recht auf Transparenz und haben ein Recht darauf zu wissen, was in unserem Namen auch passiert und gehen natürlich davon aus, dass Gesetze eingehalten werden. Und das passiert aber eben leider nicht. Und gleichzeitig wünsche ich mir, dass Veterinärämter mehr Kapazitäten bekommen, um eben auch ihrer Prüfpflicht hinterherzukommen. Das erleben wir ja auch, dass eben die meisten Ställe wenig bis gar nicht kontrolliert werden und da eben keine Missstände festgestellt werden, auch durch viel zu wenig Kontrollen. Und das wäre natürlich schön, wenn wir da besser werden können. Und von der Gesellschaft wünsche ich mir natürlich, dass alle Menschen vegan leben, weil dann würden sich ganz andere Fragen stellen, wenn wir die Tierindustrie quasi nicht mehr bräuchten.
5: Vielen Dank für das interessante Interview. Wir wünschen dir bei deiner weiteren Arbeit für die Tiere viel Erfolg und alles Gute. Einen schönen Abend noch.
4: Dankeschön.
5: Tschüss.
4: Tschüss.
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3: Rechercheaufnahmen können also mehr sein als bloße Dokumentation. Sie können Öffentlichkeit herstellen und eine Diskussion über Zustände anstoßen, die sonst für die meisten Menschen unsichtbar bleiben.
0: Das war jetzt ein Ausschnitt aus einem Beitrag von BKKI e.V. vom Radio Lora München. Den ganzen Beitrag findet ihr auch verlinkt in den Sendungsinformationen bei uns. Ihr seid hier aber bei Pflanzen, Menschen und andere Tiere immer am vierten Freitag im Monat auf dem Bermudafunk, bermudafunk.org, 89,6 MHz in Mannheim, 105,4 MHz in Heidelberg. Schön, dass ihr dabei wart. 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
1: Herzlich willkommen zur Sendung Bermuda Music Spezial beim Bermudafunk in Mannheim auf der 89,6 in Heidelberg, auf der 105,4. Ihr könnt auch im Livestream zuhören unter www.bermudafunk.org. Am Mikrofon ist der Markus und es ist mal wieder soweit. Ich werde heute hier eine Sondersendung zum Enjoy Jazz Festival 2026 machen. Das mache ich eigentlich jedes Jahr, meistens so ein, zwei Wochen vor Festivalbeginn, damit ihr noch in Ruhe überlegen könnt, ob da was für euch dabei ist. Das Festival findet statt vom 2. Oktober bis zum 7. November 2026. Es geht danach auch noch weiter mit ein paar wenigen Zugabekonzerten, den sogenannten Encores. Vielleicht habe ich später noch Zeit, sie namentlich zu erwähnen. Ja, und heute werde ich euch versuchen, hier ein paar Eindrücke rüberzubringen. Ich werde Musik spielen. Wahrscheinlich reicht meine Sendezeit nur für Musik von 5 Bands, Künstlern und Künstlerinnen. Aber dann habt ihr zumindest mal was gehört. Und was ich natürlich gleich voranschicken oder voranstellen möchte. Am besten, ihr informiert euch natürlich über die Homepage des Festivals. Da ist alles nochmal schön zum Nachlesen unter www.enjoyjazz.de. Oder wenn ihr es lieber in Buchform habt und auch gerne mal ein bisschen blättert, dann gibt es das Programm im Rhein-Neckar-Gebiet, ja in fast allen Locations, die irgendwas mit Kultur oder mit Musik zu tun haben. Ich habe mein Exemplar zum Beispiel in der Stadtbibliothek der Stadt Mannheim mitgenommen und ich kann es ja sagen, wir sind ja hier unter uns. Ich nehme immer ein paar Exemplare mehr mit. Zum Teil gebe ich die weiter an interessierte Freunde, Freundinnen. Aber ein Exemplar wird natürlich auch gesammelt und das mache ich jetzt auch schon wahrscheinlich seit fast 2 Jahrzehnten. Und weil ich die Hefte einfach gut aufgemacht finde und auch die Bandbeschreibungen sind richtig gut, da kann man sich vorstellen, was einen erwartet. Ja, und heute gibt es Musik hier von Bands, Künstlern, Künstlerinnen, die beim Enjoy Jazz Festival 2026 auftreten. Findet in 5 Städten statt. Komme ich später auch noch dazu. Ja, und jetzt legen wir mal los mit Musik. Und zwar, ich gehe ein bisschen chronologisch vor, das Eröffnungskonzert bestreitet dieses Jahr Suat Massi. Das ist eine Musikerin, die ursprünglich aus Algerien kommt, aus der Hauptstadt, aus Algier. Ja, und in jungen Jahren hat sie sich schon für Musik begeistert, hat Musik im Radio gehört. Natürlich arabische Popmusik, war aber auch offen für westliche Rockmusik und hat sich für immer mehr Musik interessiert. Flamenco war auch ein Musikstil, der sie begeistert hat. Sie hat in einer Metalband gesungen und man kann sich vorstellen, dass so ihre Interessen oder auch ihr Lebensstil nicht so ganz ankam in ihrer Heimat. Und ja, als sie dann 1999 bei einem Festival in Frankreich aufgetreten ist, ist sie dann tatsächlich auch in Frankreich geblieben. Und deswegen, wenn man auch ihre Musikbeschreibung im Programmheft sich durchliest, da steht dann auch als Herkunftsland Frankreich. Ursprünglich kommt sie aus Algerien. Ja, und ohnehin hätte ich ihr aktuelles Album Sakate in einer Sendung hier demnächst vorgestellt. Ich mache ja auch gerne mal so ein bisschen World Music Geschichten und da passt das auch ganz gut rein. Es sind so verschiedene Elemente, die man in ihrer Musik findet. Ja, ob das jetzt Folk ist, Rock, arabische Einflüsse, ein bisschen Rap auch durch Gäste oder natürlich Jazz. Es ist also sehr offen gehalten, ihre Musik, sehr abwechslungsreich. Und da hören wir jetzt mal rein. Ich spiele euch den Song Dizzy de la Bar. Ja, und ihr interessiert euch wahrscheinlich, wann sie spielt, das Eröffnungskonzert. Ich habe es ja vorhin gesagt, das Festival geht am 2. Oktober los. Sie tritt auf in Heidelberg in der Stadthalle. Ja, und leider muss ich hier jetzt eine traurige Bemerkung loslassen. Das Konzert ist offiziell ausverkauft. Es sind einige Konzerte schon ausverkauft. Also die Leute sind begeistert und wollen die Musik live erleben. Aber manchmal gibt es ja noch den ein oder anderen, der eine Karte zu viel hat, der dann vor der Halle steht und einen Abnehmer, eine Abnehmerin sucht. Also, wenn ihr jetzt total begeistert seid, könnt ihr ja auf anderem Wege noch euer Glück versuchen. Ja, und jetzt hören wir uns die Musik an von Suat Massi.

Ihr habt Musik gehört von Suat Massi und sie wird dieses Jahr das Eröffnungskonzert vom Enjoy Jazz Festival 2026 bestreiten. Das Festival heißt ja Festival for Jazz and More. Ja, früher glaube ich mal für Jazz und anderes, und genau dieses andere, das war eigentlich die Musik, wo ich so meinen Zugang vor 20 Jahren dann irgendwie zu dem Festival gefunden habe. Mich haben ja schon immer Jazz-Sachen begeistert, die so ein bisschen anders daherkommen. Nicht so der ganz klassische Jazz, wenn ich dann solche Bands wie Go-Go Penguin, Portico Quartett denke oder The Bad Plus. Bin aber dann auch immer mehr reingekommen und inzwischen kann ich auch mit der ganz klassischen Schiene immer mehr anfangen. Also letztes Jahr zum Beispiel hat mich auch Tigran Hamasyan beim Konzert im Saalbau in Neustadt sehr begeistert. Das war ja fast schon Brockrock. Also es gibt immer was zu entdecken. Ja, Suat Massi wird angekündigt gleich mit einem Feature. Youssoufa ist auch mit dabei, wird mit auf der Bühne sein. Ein französisch-kongolesischer Rapstar. Und außerdem ist sie natürlich mit ihrer Band unterwegs. Und ich finde, die Stadthalle in Heidelberg ist auch so ein richtig gediegenes Ambiente für ihre Musik. Ja, wir hören weiter rein in ihr aktuelles Album. Ein weiterer Song, der mir sehr gut gefällt auf dieser neuen Platte, der heißt Thierry, und den hören wir uns jetzt an.

Auch elektronische Musik kann man hören beim diesjährigen Enjoy Jazz Festival. Und ihr habt eben Musik gehört von Sascha Ring, wahrscheinlich besser bekannt unter dem Namen, unter dem er seit vielen Jahren Musik veröffentlicht, Apparat. Und das ist eigentlich nur ein Projekt von ihm, das Hauptprojekt wahrscheinlich. Er ist außerdem noch sehr erfolgreich mit den Bands Modeselektor und Moderat. Ja, und er litt wohl unter einer Schreibblockade, deswegen hat es jetzt einige Jahre gedauert, bis es von ihm wieder neue Musik gab. Aber er hat es hinbekommen, er hat an sich gearbeitet, hat sich auch ein bisschen vom Stress frei gemacht und so ist er dieses Jahr im Februar über das Plattenlabel Mute Records ein neues Album erschienen. Das Album hat den Namen A Hum of Maybe, den Titelsong hören wir uns gleich an, gehört. Habt ihr eben schon An Echo Skips a Name? Ja, und ich bin mir sicher, dass beim Konzert von Apparat am 8. Oktober auch in Heidelberg in der Stadthalle wahrscheinlich ein ganz anderes Publikum auftaucht, wie es vielleicht bei den Konzerten von Brad Meldau oder auch von Nils Petter Mollwehr Trio der Fall sein würde. Aber das ist ja auch das Schöne beim Enjoy Jazz. Es gibt irgendwie für jeden etwas und es ist ja auch immer interessant, wenn man sich mal auf was Neues einlässt. Ja, das neue Album gefällt mir richtig gut von Apparat. Und er wird übrigens mit Band auftreten bei seinem Konzert am 8.10. in Heidelberg in der Stadthalle. Also es ist nicht nur so eine Geschichte, wo jemand hinter seinem Laptop steht und verschiedenen Gerätschaften, sondern da passiert was auf der Bühne und da darf man sehr gespannt sein. Ich stelle euch gleich noch einen weiteren Song vor, aber ich erwähne es zwischendurch immer mal wieder, wenn ihr in Ruhe nochmal nachlesen wollt, auch über den Künstler oder die Musik, die ich hier vorstelle, über das ganze Programm, wo was stattfindet, dann rentiert sich immer wieder ein Blick auch auf die Homepage www.enjoyjazz.de. Und jetzt geht's weiter mit Musik von Apparat. Ich habe gesagt, der Titelsong, den hören wir uns jetzt noch an, A Hum of Maybe.

Ihr hört immer noch die Sendung Bermuda Music Spezial beim Bermudafunk in Mannheim auf der 89,6, in Heidelberg auf der 105,4. Und natürlich könnt ihr auch im Livestream zuhören unter www.bermudafunk.org. Am Mikrofon ist der Markus, heute mit einem Enjoy Jazz Special. Das Festival geht in Kürze los. Enjoy Jazz Festival for Jazz and More, so heißt es richtig. 2. Oktober bis 7. November in verschiedenen Locations in 5 Städten der Region. Einmal bei den oder in den Big Three, also Mannheim, Heidelberg, Ludwigshafen. Aber auch mit dabei Schwetzingen und Neustadt. Ja, und da finden viele, viele Konzerte statt. Und wenn ihr euch einen Überblick verschaffen wollt, könnt ihr das natürlich auf der Homepage des Festivals tun, www.enjoyjazz.de. Oder die Programmhefte liegen eigentlich in der ganzen Region aus, in diversen Läden, also meistens da, wo es auch irgendwo um Kultur und Musik geht. Ganz tolles Programm, richtig schönes, dickes Heft. Und da kann man in Ruhe drin schmökern und gucken, ob da für einen was dabei ist. Es ist übrigens das 28. Enjoy Jazz Festival, Wahnsinn. Und ich freue mich auch, dass ich jetzt schon seit vielen, vielen Jahren da immer wieder tolle Musik entdecken darf. Und eben habt ihr Musik gehört vom britischen Schlagzeuger Tom Skinner. Vielleicht ist euch der Name noch gar nicht so geläufig, aber der ist in England, in der vor allen Dingen in der Londoner Jazzszene schon sehr bekannt, sehr gefragt seit über 2 Jahrzehnten. Nicht nur als Schlagzeuger, auch als Produzent tätig. Und er hat zum Beispiel auch die Band Sons of Kemet mitgegründet, die vor einigen Jahren übrigens auch zu Gast waren beim Enjoy Jazz Festival. Ich erinnere mich da noch an ein Konzert in Mannheim in der Alten Feuerwache. Da ist mir auch so ein bisschen die Kinnlade runtergefallen. Dann ist er auch in einem Projekt mit dabei, das er mit unter anderem mit dem Radiohead Frontmann Tom York betreibt, The Smile. Die haben auch schon ganz viele tolle, oder was heißt ganz viele, 3 oder 4 richtig gute Alben veröffentlicht. Ja, und jetzt hat er ein Solo-Album rausgebracht. Letztes Jahr hat er das schon getan, Kaleidoscopic Visions. Ja, und da habe ich euch eben mal mit reingenommen und habe euch den Titelsong vorgestellt. Ja, und jetzt interessiert ihr euch ja wahrscheinlich dafür, wo man den guten Mann mit seiner Band live erleben kann. Und zwar wird er am 11. Oktober auftreten im Metropolitan Commissary

zählt noch zu Heidelberg. Und auch er wird mit einer Band natürlich spielen, mit Robert Stillman am Tenorsaxophon, mit Chelsea Carmichael Tenorsaxophon, Kareem Days am Cello und Tom Herbert am Kontrabass, E-Bass. Ja, und Tom Skinner wird natürlich dann in die Felle hauen. Ja, wir hören uns noch ein Stück an aus seinem 2025er Album. Dieser Song heißt Loke featuring Contour.

Das war Musik von Chicago Underground Duo. Ja, wo sie herkommen, verraten sie schon im Projekt, im Bandnamen. Ja, und hier machen miteinander Musik einmal der Trompeter, Multi-Instrumentalist und Elektro-Tüftler. So steht es zumindest hier im Programm vom Enjoy Jazz Festival 2026. Und sein Partner ist Chet Taylor, der ist Schlagzeuger für Percussions zuständig. Und die beiden haben letztes Jahr ein weiteres Album veröffentlicht. Und da bin ich ein bisschen hellhörig geworden, weil dieses Album auf dem Label International Anthem rauskam. Eine gute Adresse, definitiv, für gute Jazzmusik. Ja, und da habe ich es mir mal angehört. Hypercliff heißt es. Und ihr habt aus diesem Album eben den Titelsong gehört. Und ich würde den beiden schon mal so ein gewisses Fable für experimentellere Sounds nachsagen. Es hat ja fast schon irgendwie was Tribal-artiges eben gehabt, dieses Stück, ja. Und vor allen Dingen Chet Taylor ist auch immer wieder in anderen Musikprojekten beteiligt. Er hat mit Jamie Branch Musik gespielt oder war auch war mit Marshall Allens auch an dessen Album Ghost Horizons beteiligt. Ja, und jetzt kann man dieses Duo, wenn man denn möchte, live erleben. Am 23. Oktober spielen sie ein Konzert im Rahmen von Enjoy Jazz im Betriebswerk in Heidelberg. Ein Konzert, das etwas später losgeht. Um 22 Uhr soll die Musik losgehen. Einlass 21 Uhr. Und ich könnte mir vorstellen, dass dieser Abend auch wieder ganz interessant wird. Ich habe noch ein Stück vorbereitet von Chicago Underground Duo aus ihrem letztjährigen Album Hypercliff. Ja, und da hören wir uns jetzt noch das Stück Hemiuno an.

Erdmusik von Chicago Underground Duo gehört, kann man sich live angucken im Rahmen von Enjoy Jazz 2026 am 23. Oktober im Betriebswerk Heidelberg. Ja, und ich habe gerade gemerkt, die Zeit rast. Ich schaffe es noch nicht mal mehr, hier Musik von den Superstars des diesjährigen Enjoy Jazz Festivals vorzustellen, deren Musik kennt ihr aber vielleicht sowieso. Am 2. November tritt Gregory Porter im Rosengarten in Mannheim auf. Auch eine sehr interessante Geschichte. Und ein paar Tage später, am 5. November, Melody Gardot im BASF Feierabendhaus in Ludwigshafen. Dieses Konzert ist allerdings auch schon ausverkauft. Und so begnüge ich mich jetzt hier zum Abschluss, euch nochmal Musik vorzustellen, einer Kapelle aus Mülheim an der Ruhr. Bohren und der Club of Gore werden am 30. Oktober mal wieder zu Gast sein in Mannheim in der Alten Feuerwache. Natürlich auch dieses Konzert im Rahmen von Enjoy Jazz Festival, und da wird es sehr andächtig zugehen. Gibt ja verschiedene Musikbeschreibungen für ihre Musik im aktuellen Programmheft zum Enjoy Jazz. Steht was geschrieben von Doom Written Jazz Music oder Detective Jazz. Ich habe auch schon sowas gehört wie Doom Jazz oder Jazz Noir. Trifft's alles eigentlich ganz gut. Es ist sehr ruhige, ambientartige Musik, meditativ. Die nehmen einen mit in Soundlandschaften. Kurz vor dem Stillstand. Und ich freue mich dann schon immer, wenn mal ein Stück dann zu Ende geht. Die gehen ja manchmal auch ein bisschen länger, also viele Long Tracks. Und dann kommt die Ansage. Und es ist so kontrastreich, diese trockenen Ansagen, die dann zwischen den Stücken manchmal kommen. Da freue ich mich schon drauf. Es hat so einen gewissen Helge Schneider-Effekt. Nicht nur, weil sie beide aus Mülheim an der Ruhr kommen. Ja, und jetzt zum Abschluss gibt es nochmal ein Stück von Bohren und der Club of Gore, nämlich Zombies Never Die aus ihrem 2016er Album Bohren for Beginners. Ja, und jetzt muss ich mich auch schon verabschieden von euch. Das war eine Stunde Bermuda Music Spezial mit einem Radio-Special zum Enjoy Jazz Festival 2026. Die Sendung habt ihr gehört beim Bermudafunk in Mannheim auf der 89,6, in Heidelberg auf der 105,4. Könnt auch im Livestream zuhören unter www.bermudafunk.org. Am Mikrofon war der Markus. Und ihr könnt, wie schon ein paar Mal erwähnt, alles nochmal gerne in Ruhe nachrecherchieren unter www.enjoyjazz.de. Und jetzt zum Abschluss nochmal, ja, viel Spaß mit Musik von Bohren und der Club of Gore live zu sehen am 30. Oktober in Mannheim in der Alten Feuerwache.

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6: Willkommen bei der Sendung für die gepflegten Öhrchen. Heute führt sie Rainer Grund durch ein sehr vielseitiges Programm. Wir haben heute ein neues Hörspiel von unserem Team über die Triage, also eine erste Entscheidung, wer noch behandelt wird oder bei wem es sich nicht mehr lohnt. Satire oder Science Fiction, das weiß man nicht so genau. Aber hören Sie mal rein, ist auf jeden Fall etwas beängstigend manchmal. Übrigens können Sie diese Sendung natürlich auch, gesamte Sendung beim Bermuda-Funk abhören, in der Mediathek, falls Sie mal nicht alles mitkriegen sollten. Als weiteren Programmpunkt haben wir eine israelische Unterschlagung, ja, das gibt es, und etwas über die Schlacht um Troja im Programm. Also wieder ein pickepackevoller Hörgenuss.

0: Fangen wir also mit der etwas schweren Kost an. Vielleicht erinnern Sie sich nur an die Corona-Zeit. Da mussten zeitweise Ärzte entscheiden, wer mit den zur Verfügung stehenden Sauerstoffgeräten oder anderen Sachen am Leben gehalten wird und wer nicht. Sie mussten also entscheiden, lohnt sich's? Ist der jung, ist der alt? Man nennt diesen Entscheidungsdruck Triage. Eine schlimme Geschichte für Ärzte. Nun ist ja Corona lange vorbei, aber jetzt hat das Gesundheitswesen zu wenig Geld. Und die Menschen werden immer älter. Da kommt man wieder sehr leicht auf die Triagefrage. Also, die Ressourcen verwenden und wen hält man am Leben? Unser Hörspielplatz-Team hat sich mit dem Thema ganz improvisiert befasst, so aus dem Stegreif heraus. Ja, und rausgekommen ist dabei eine Satire, Science Fiction.
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3: Triage ist ein Verfahren zur Priorisierung medizinischer Behandlungen, wenn die vorhandenen Ressourcen nicht für alle Patienten ausreichen. Dabei wird nach Dringlichkeit und Erfolgsaussicht entschieden, wer zuerst behandelt wird.
4: Schön, dass Sie alle gekommen sind. Ich meine, Sie wissen es alle schon, Sie kennen mich aus der Behandlung. Ich bin Dr. Federlein. Und Sie kennen sich untereinander noch nicht. Wir haben uns hier zu einem Anlass gefunden, den erkläre ich Ihnen gleich noch. Aber bitte stellen Sie sich einmal kurz vor. Herr Kowalik?
5: Ja, ich bin der Herr Kowalik.
4: Dankeschön.
5: 97.
4: Danke, danke. Herr Gruber?
6: Ja, Gruber mein Name.
4: Ja, danke. Ja,
6: 85, ja.
4: So, und zuletzt ist Herr Blümlein.
7: Ich bin der Rainer Blümlein. Ich bin schätzungsweise, ich kann mich nicht mehr so richtig erinnern, vermutlich irgendwas über die 70. Ja, das muss eigentlich mal reichen.
6: Der ist der Älteste von uns.
7: Berufe habe ich auch. Mein Beruf gehabt, der für die Menschheit ist. Das wollte ich gar nicht erzählen.
4: Ja, genau. Jetzt bitte nicht alle durcheinander reden. Wir sind hier zum Anlass gekommen. Ich habe Sie alle zusammengerufen. Es ist wichtig, dass wir uns unterhalten, denn wir sind in einer Notsituation. Ich bin gezwungen, aus Ressourcengründen bei uns hier auf Station, mit Ihnen darüber nachzudenken und von Ihnen einzeln Ihre Annahme bzw. Erklärung zu hören, weil ich, Sie alle brauchen Behandlungen, Sie wissen es, wir hatten einzelne Gespräche, davon ausgehen muss, dass ich nicht alle behandeln kann und somit Ihre Krankheiten durchaus tödlich verlaufen können. Ich kann es sagen, wie es ist. In meinem Fall nennt sich das Triage. Ich muss auswählen, wer hier tatsächlich von mir noch behandelt werden kann. Deswegen sind wir hier zusammengekommen.
5: Na immer. Ja.
7: Was wollen Sie von uns wissen?
4: Ich muss Sie eins überfragen, zu denen, wie es Ihnen geht. Und wir müssen darüber reden. Wir haben eben begrenzte Ressourcen hier auf der Station. Wie geht's Ihnen denn gerade, Herr Blümlein? Also Ihre Situation jetzt, wir haben zuletzt geredet. Warum muss ich Sie jetzt weiter behandeln? Also wir müssen abgleichen mit den anderen.
7: Ja, also ich finde, die müssen mich unbedingt weiter behandeln, weil ich für das Volk, für die Menschheit wichtig bin. Denn alleine durch meine Erfahrungen und meine Kenntnisse und auch meine Verbindungen zu den einzelnen Parteien im Land und so ist es wichtig, dass ich weiterlebe und gesund bleibe, damit überhaupt sie das Geld bekommen können, überhaupt ihr Pflegeheim oder ihr Hospiz überhaupt weiter zu erhalten. Deswegen ist ganz wichtig, dass ich gesund bleibe und ihnen helfen kann.
4: Herr Blümlein, ich weiß, es ist schwer für Sie. Wir hatten es schon diverse Male. Das ist ja auch Teil Ihrer Symptomatik. Die gesellschaftliche Relevanz der Sachen, die versuche ich gerade einzuschätzen durch unser Gespräch. Eigentlich wollte ich von Ihnen einfach nur wissen, wie es Ihnen gerade geht, wie Ihre körperliche Konstitution ist und wie Sie sich fühlen, wie sich Ihre Symptome entwickelt haben. Wie geht's denn den Schmerzen momentan?
7: Die Schmerzen sind erträglich, ich bekomme entsprechende gute Drogen und so. Ich fühle mich eigentlich recht fit und munter. Ab und zu, wenn ich auf dem Boden sitze und dann wieder aufstehen muss, dauert es eine Weile. Aber 25 Kniebeugen gehen noch. Also ich fühle mich eigentlich kerngesund.
4: Würden Sie sich auch so gesund fühlen, wenn ich Ihnen diese Medikamente weiter nicht geben könnte?
7: Na, das kann ich ja nicht wissen, weil ich noch nie ohne Medikamente ausgekommen bin. Aber da die Medikamente, so viel Geld müssen noch da sein, da sind. Deswegen glaube ich, dass ich mich auch weiterhin gut fühlen werde.
4: Okay, das ist schon meine erste Annahme. Herr Gruber, können Sie mir kurz sagen, wie es Ihnen geht die letzten Tage? Wie fühlen Sie sich?
8: Ja, das Wetter war ein bisschen anstrengend, muss man schon sagen. Also das mit den Temperaturen, es muss jetzt nicht unbedingt eine Klimaanlage sein, aber so ein Ventilator wäre schön. Ansonsten, die Pumpe macht, was sie soll. Und ansonsten, ja gut, ansonsten bin ich ja auch öfter mal spazieren da hinten. Also es geht ja da hinten Richtung Wald da. Rehe füttern und so ein Kram, ne? Also, naja, ansonsten, ja, Gelenke machen noch so mit. Ab und an mal brauche ich halt dann doch meine Blutdrucktabletten, aber ansonsten, ja gut, so ein bisschen Problematik hat man natürlich immer, irgendwie so kleinere Gebrechen oder so, aber ja, ich kann morgens aufstehen, ich gehe hin. Nur mal gucken wegen der Pumpe, da hat man nicht sich überanstrengt bei dem Wetter.
7: Aber du kannst ruhig erzählen, dass du fünfmal in der Nacht zum Pipi machen gehst.
8: Ey, also immerhin erzähle ich nicht irgendwelchen komischen Schmuhn hier. Also.
4: Herr Gruber, danke Ihnen. Herr Kowalik, wie sieht's denn bei Ihnen aus? Erste Annahme, wie war die Nacht heute? Wie geht's der Krankheit?
5: Richtig, die Nacht. Ja, richtig. Also, ich war viermal pissen, dreimal kacken und dann bin ich wieder eingeschlafen.
8: Ja, und danach musste man das Bett sauber machen.
5: Spaß, hören Sie.
4: Mich freut's, dass Sie so munter sind. Ich weiß nicht, ob Ihnen das jetzt schon so richtig klar geworden ist. Wir haben uns hier wirklich versammelt. Aber es geht ja tatsächlich darum, es scheint mir noch nicht so ganz durchgekommen zu sein, dass wir uns hier getroffen haben, weil ich Sie, also Herr Blümlein hat schon mal kurz angesprochen, ne? Aber ich kann Sie so nicht weiter behandeln. Sie sind auf Station, ich bin froh, dass Sie sich wohlfühlen hier, aber wir können nicht alle weiter behandeln.
5: Ich will nicht sterben.
8: Nö.
5: Noch nicht.
8: Also ich brauche halt nur Tabletten für die Pumpe. Was der Drogenhai da drüben macht, das ist mir relativ Wumpe.
5: Ich will nicht sterben, nee.
8: Nee,
4: ja,
8: mach ich nicht.
4: Ja, naja, das...
8: Ey, was sagen meine Enkel dazu?
4: Ja, das ist das Problem, warum wir uns zusammengefunden haben, ne? Also, sie bekommen alle Medikamente. Jeder einzelne von ihnen. Und es geht jetzt aber darum, dass ich in der misslichen Lage bin, entscheiden zu müssen, wer weiter diese Medikamente erhalten kann. Wir haben Engpässe, ich kann die Medikamente nicht weitergeben. Und ich würde Sie jetzt einfach bitten, dass Sie mir sagen, wie ich Sie weiter behandeln soll, warum ich jetzt gerade Sie weiter behandeln muss und wie es Ihnen geht, auch bezogen auf Ihre persönliche Situation. Herr Kowalik, Sie nicken schon.
5: Ich hab eine Idee. Ich könnte ja häkeln und stricken oder ich könnte im Keller Schnaps brennen. Das haben wir früher immer gemacht. Und den verhökern, wa? Und dann kommen wir da...
4: Also ich kann schwer das ins Gespräch einordnen. Sie brauchen Ihre Medikamente, nehme ich da raus, aber Schnaps ist wirklich keine Sache, die wir hier irgendwie auf Station sowieso
5: dulden. Wir trinken das nicht, wir verkaufen das.
4: Ja.
7: Dann können wir Pillen von kaufen.
5: Richtig.
4: Ja, um die Sache nochmal irgendwie hier einzuordnen. Herr Gruber, wollen Sie mir nochmal sagen, wie würde es Ihnen ohne Ihre Medikamente gehen, wenn ich jetzt Sie absetzen würde? Wie ist Ihre Situation gerade blutdrucktechnisch?
8: Ja, was soll man machen, wenn man sein ganzes Leben lang gearbeitet hat, in die hier Steuer einbezahlt hat und alle möglichen Sachen? Und dann sagen Sie, man kriegt nichts mehr für die Pumpe. Effektiv brauche ich halt nur dieses Blutdruckmedikament. Und ansonsten passt das. Ich brauche ja jetzt nicht hier so Morphingedöns wie der Kollege hier. Aber ansonsten, ich meine, das ist eine Menge, mit der Menge kann ich leben. Also, notfalls nehmen wir die Hälfte, dann ist der Blutdruck dann zwar ein bisschen höher, aber ich tue noch länger.
4: Sie sind 67. Können Sie sich vorstellen, wieder anfangen zu arbeiten?
8: Ich bin keine 67. Ich bin noch ein bisschen älter. Aber ja, gut.
4: Auf Ihrer Datenakte steht, Sie sind 67. Warum haben Sie das angegeben am Anfang? Fehler?
8: Ja, schreibt Fehler.
4: Wollen Sie mir sagen, wie alt Sie tatsächlich sind?
8: Nö, aber gut.
4: Herr Gruber, ich bitte Sie um ein wenig Ernsthaftigkeit.
8: Ich
4: muss das wissen für dieses Gespräch, das wir gerade haben. Wollen Sie mir Ihr tatsächliches Alter noch einmal nennen? Das hängt maßgeblich davon ab, wie ich Sie weiter behandeln kann im Vergleich zu den anderen.
8: Ja, dann 67.
5: Hör mal, Opa. Du bist keine 67 mehr. das weiß ich.
8: Naja gut, aber ganz ehrlich, handwerklich bin ich noch begabt. Ich kann hier notfalls noch die Lichter austauschen. Das sollte noch reichen. So, also Hausmeistertätigkeiten könnte ich noch. Also so die Standarddinger. Jetzt nicht mehr auf die 3-Meter-Leiter, aber sonst wäre das so Sachen reparieren. Elektronik kriege ich auch noch hin, mit der Lupe.
4: Haben Sie Kinder?
8: Ich habe 5 Enkel und 3 Kinder.
4: Frau?
7: Einfluss und meine Netzwerk wichtig, dass entsprechend auch die Geld in die Gesundheitswesen kommt. Und auch hier für ihr Hospiz und so. Da bin ich im Gemeinderat und kann da was tun. Deswegen ist es relevant, dass ich also meine Medikamente weiterbekomme und meine zarten Drogen auch. Das brauche ich einfach. Und Sie brauchen mich auch. Sie als Arzt und die Gesellschaft braucht mich auch und Ihr Hospiz auch.
8: Ich glaube, der droht Ihnen.
4: Ja, das ist erstmal nur ein Vorgespräch. Das ist schon alles okay, Herr Gruber. Fühlen Sie sich bedroht?
8: Wenn der so labert, dann fühlt man sich schon ein bisschen bedroht. Der ist so Gefahr für die anderen. Ich meine, wenn der da hier durch die Gegend stapft und sagt, ich bin der Obermufti und ich nehme dir dein Pudding weg oder so, dann ist das schon nicht so nett.
4: Ja, um jetzt dann nochmal konkret zu bleiben. Herr Blümlein, wer pflegt Ihre Frau gerade? Wenn Sie jetzt hier in der Station sind, gerade auf Station.
7: Ach so, wenn ich nicht da bin, da ist es meine Tochter, weil die arbeitet, ist in Frankenthal und kann nur praktisch alle 3 Tage vorbeikommen. Und die ist inzwischen auch beruflich sehr angespannt und wird in Kürze ins Ausland gehen. Dann haben wir sicher das Problem, dass wir irgendwelche Pflegedienste beauftragen müssen. Und die kosten richtig Geld, nicht nur mir und meiner Familie, sondern auch der Gesellschaft.
4: Ich habe jetzt hier versucht mitzunotieren, es ging alles sehr schnell, aber ich höre raus, Tochter, Sie, wie viele Kinder nochmal, um es nochmal genau zusammenzufassen?
7: 2 Kinder.
4: Aber beide auch erwachsen?
7: Beide erwachsen, haben so selbst Kinder, aber beruflich eine in Hamburg und eine wird jetzt ins Ausland gehen, also insofern ist die Pflege für meine Frau vakant in absehbarer Zeit. Mhm. Für den Hund auch.
4: Herr Kowalik, wollen Sie mir auch noch mal sagen, wie es bei Ihnen aussieht? Ich habe hier 65 notiert als Alter bei Ihnen, ja? Arbeiten Sie noch?
5: Ich arbeite nicht mehr. Ich bin 97 Jahre alt geworden. Und ich habe natürlich den Großteil meines Lebens mit Frau und Kindern verbracht. Ich hatte 9 Kinder. 9 Kinder. Eine ist verstorben, die Gabi. Ist schon verstorben. Also 8 habe ich noch. Die haben wiederum Kinder. Und die haben teilweise auch schon Kinder.
4: Wie ist denn die Lage bei Ihnen zu Hause? Sind Sie verantwortlich für diese Enkelkinder, für diese vielen? Geben Sie...
5: Ich bin der Letzte meiner Generation. Und ich weiß alle Geburtsdaten aus dem Kopf. Meiner Enkelkinder auch und deren Kinder auch. Ich bin quasi ein wandelndes Lexikon für meine Familie.
4: Wer kümmert sich um die täglichen Einkäufe? Wer kocht bei Ihnen zu Hause?
5: Bei mir zu Hause, mein Sohn, der wohnt oben drüber, im Dachgeschoss mit seiner Frau. Und da darf ich mitessen.
4: Können Sie sich selbstständig Essen machen?
5: Nein.
4: Die Medikamente, die Sie bekommen aktuell, wie wäre das? Wie würden Sie sich fühlen? Wann haben Sie das letzte Mal die Medikamente abgesetzt?
5: Medikamente abgesetzt habe ich noch nicht, seitdem ich sie nehme. Das sind seit meinem letzten Herzinfarkt Blutverdünner und so. Ich weiß gar nicht, was ich alles nehme. Viele.
4: Ja, da sind wir bei Ihnen dann ähnlich, Herr Gruber. Auch bei Ihnen geht's um Herzmedikamente. Bei Herr Blümlein hauptsächlich um Schmerzmedikation. Wie kann ich mir das vorstellen, Herr Blümlein? Wann haben Sie zuletzt abgesetzt?
7: Ich habe die Dosis nochmal reduziert abgesetzt, schon lange nicht mehr, weil der Schmerzlevel eingestellt wurde von Ihnen oder Ihren Kollegen auf eine gewisse Dosis und die bekommt mir gut und meine Leistungsfähigkeit ist dadurch einfach erhalten und die Mittel sind optimal eingesetzt.
4: Bei Ihnen, Herr Gruber, habe ich jetzt wirklich das Problem, dass ich nochmal jetzt bei Ihren Angehörigen nachfragen muss. Ich muss dieses Alter wissen von Ihnen, ich kann sonst nicht.
8: Was haben Sie nochmal aufgeschrieben?
4: 67.
8: Haben Sie einen Zahlendreher drin?
4: Das ist nett, dass Sie mir das sagen. Dann kann ich da noch besser, weil ich muss Ihnen sagen, das Alter ist eine wesentliche Konstante, mit der ich entscheiden muss, wie die Behandlungen hier weitergehen, ob sie bei Ihnen weiterlaufen können.
8: Ja, aber dann müssen Sie auch gucken, dass der alte Herr hier auch mal richtig sein Alter sagt. Ist es mir Wurst?
5: Ich meine ja, mich könnte man noch 3 Jahre durchschleifen und ein Bild machen für die Zeitung.
8: Ah ja.
4: Mich freut's, dass sie so gut untereinander irgendwie sich austauschen können. Vielleicht können wir da nochmal ansetzen, in der...
8: Wohngemeinschaft könnten wir auch machen, oder? Das kriegen wir noch hin.
4: Ja, das, die Frage ist halt, inwieweit sie dann überhaupt zusammen, könnten sie sich denn vorstellen, sich auch untereinander zu helfen? Ich meine, nehmen wir mal an, Herr Blümlein kann seine Medikamente nicht mehr bekommen, er hat ständig Schmerzen.
8: Das weiß ich nicht.
4: Ja.
8: Nachdem der mir mein Pudding geklaut hat, bin ich ein bisschen, ja, ne.
5: Also ich kann mir vorstellen, auch Tabletten zu pressen.
8: Ja.
5: Für den Herrn Blümlein. Und haben wir früher in den...
8: Früher.
5: 45ern auch gemacht.
7: Du kannst doch für mich ein bisschen Hanf anbauen.
4: Da sprechen Sie natürlich was an, ne? Herr Kowalik, Sie sind 97. Das ist schon immer ein klares Zeichen für mich hier, dass ich überlegen muss. Also da hat Herr Gruber doch und hier Herr Blümlein haben doch noch einiges mehr vor sich an Jahren, was die Lebenserwartung angeht. Wie würden Sie denn darauf reagieren, wenn ich sage, ich kann Sie nicht mehr weiter behandeln?
5: Ich ziehe um nach Thailand.
4: Denken Sie, dort ist die Behandlung besser?
5: Ja.
8: Ja, Taiwan, Thailand, da ist ja überall diese Tablettenhersteller. Da kriegt man das Zeug noch direkt von der Fabrik. Hier, also notfalls komme ich mit. Richtig. Kriegt man wenigstens
5: machen jetzt noch Rentnerbude auf.
8: Ah ja, wieso nett?
4: Ich muss ehrlich sagen, ich kann mir gar nicht vorstellen, wie Sie im Gesundheitszustand sind. Sie sind hier seit 4 Wochen auf der Station. Ich kann mir gar nicht vorstellen, wie sie hier irgendwie einen Flug annehmen wollen.
5: Vielleicht schaffe ich das auch nicht.
8: Notfalls nehmen wir ein Boot.
5: Also, wenn ich keine Tabletten mehr nehmen könnte jetzt, weil kein Geld da ist, weil einfach nichts mehr geht, dann würde ich elendlich krepieren unter Beobachtung.
8: Das wäre dann Mord.
5: Müsste man das nicht anzeigen?
8: Ja, eigentlich schon. Ich könnte meinen Enkel anrufen. Der hat ja Social Media. Habe ich nett gesagt, ne? Also, so Instagram und TikTok. Da kennt er sich mit aus. Das wäre eigentlich...
5: Dann wäre das ja Mord.
8: Ja, das wäre eigentlich Mord. Also, ja. Ich meine, er sagte irgendwas von Triage oder so. Dann, das heißt ja dann mit
5: aussortieren. Ich höre, was du meinst.
8: Ja, vielleicht nimmt er dann einfach nur das dann als Vorwand, um uns loszuwerden. Das könnte ja auch sein.
4: Also
8: vielleicht tut er sich die Tablette ja selber irgendwo hin.
4: Ja,
8: man weiß ja nicht, Redakteure, Journalisten könnten mal da drauf gucken.
4: Also, sie müssen sich gar keine Sorgen machen.
8: Ich meine, immerhin nicht so schlimm wie der Politiker hier. Der Politik,
5: der ja schafft sowieso, der kommt durch.
8: Ja, der hat genug Schwarzgelder.
5: Die da oben.
8: Ja, der hat genug Schwarzkonten von hier Maskenheini oder wie die heißen. Ja.
4: Also ich versuche wirklich mein Allerbestes. Ich weiß nicht, was ich machen soll. Das sind medizinische Vorgänge, nachdem ich hier handle. Sie sind 97 Jahre alt. Ich weiß nicht, was ich sonst machen soll. Irgendjemandem muss ich hier die Behandlungen streichen. Ich kann bei der Lage, wie wir aktuell arbeiten, mich nicht um alle kümmern. Ich kann Ihnen noch nicht mal Morphin anbieten, ne? Um irgendwie
8: finden. Dann ist der ja am schlimmsten dran, der Arme.
4: Herr Blümlein ist halt um einiges jünger tatsächlich, hier der Jüngste in der Runde und deswegen kann ich da nicht viel machen. Also
8: der kriegt das heftigste Zeug, also wenn Sie sagen Morphin und er kriegt da, keine Ahnung, was Vorstufe, das...
4: Ja, aber halt Blümlein kann mit seiner Medikation gut umgehen und ist auch aktuell eingebunden in familiäre Verpflichtungen, ehrenamtlich viel tätig. Ich weiß nicht, wie es bei Ihnen aussieht, Herr Gruber und Herr Kowalik, um ehrenamtliche Tätigkeiten.
8: Freiwillige Feuerwehr. Ich habe hier die Bude schon 2-mal gelöscht in meiner Lebenszeit.
4: Also muss ich sagen, stand jetzt hier auch gar nichts bei Ihnen drin mit Ihrer Personalakte. Scheint irgendwie was schiefgelaufen zu sein.
8: In meiner Personalakte steht nur nicht so viel drin, weil... Die Sekretärin, die mich hier aufgenommen hat, das war eine von meinem Schwiegersohn. Das war die Ex von meinem Schwiegersohn, denke ich mal.
4: Können Sie das in irgendeiner Form mir darstellen, was Sie da für eine Tätigkeit machen und ob ich das irgendwie, wo ich das
8: ansehen kann? Also, ich habe jahrelang in der Industrie gearbeitet. Ich habe Geräte zusammengebaut, mit Elektro kam dann auch noch irgendwann dazu. Am Ende ist halt ein Panzer draus geworden.
4: Wenn Sie handwerklich so begabt sind in Ihrem Alter, könnte man natürlich davon ausgehen, dass Sie tatsächlich nochmal auch einsteigen hier, gerade bei den Krisenzeiten, die wir haben.
8: Solange ich jetzt sitze kann, währenddessen ich da was rumlöte, dann geht das auch noch.
4: Und mit Ihrer Medikamentation können wir Sie da weiter beschäftigen?
8: Für gewöhnlich sollte das noch funktionieren. Ich kann halt nicht mehr 8 Stunden arbeiten, sondern vielleicht noch 6 oder 5.
4: Okay, muss ich sagen, das ist natürlich dann ein Faktor, den ich wirklich berücksichtigen muss. Im Vergleich jetzt zu Ihnen, Herr Blümlein, Sie haben zwar familiäre Verpflichtungen, aber die sind auch teilweise sind ja Erwachsene allesamt. Sie haben gesagt, ehrenamtliche Tätigkeiten, aber ich konnte mir jetzt auch noch nichts genauer darunter vorstellen. Wenn Herr Gruber hier sich einbringen kann im Hospital oder so, handwerklich, haben wir auf jeden Fall Engpässe. Ob er da vielleicht dann doch einen Vorrang erhalten sollte. Ich weiß nicht, wie es bei Ihnen aussieht.
7: Ja, also ich bin eher ehrenamtlich für die Gemeinde tätig, indem ich deren Medienarchiv verwalte, also PC-mäßig sämtliche historischen Fotos und Filme und sowas bearbeite. Und da steckt viel Know-how auch hinter. Und wenn ich jetzt ausfallen würde für die Gemeinde, hätte sie sicher Probleme. Sie müsste wahrscheinlich eine teure Vollzeitkraft einstellen, um überhaupt ihre heimatgeschichtlichen Unterlagen vernünftig pflegen zu können. Also insofern ist die Relevanz meines Daseins da schon auch für die Gemeinde selbst.
8: Dafür gibt's doch KI mittlerweile.
4: Also wenn ich jetzt hier historisch höre, ohne das jetzt irgendwie zu platt übertragen zu wollen, aber Herr Kowalik, Sie haben vorhin auch schon Andeutungen gemacht, teilweise von Ihren Lebenserfahrungen. Ich muss ganz ehrlich sagen, mit Ihrem Alter, ich weiß nicht, was ich da viel machen soll. Ich meine, das kann man machen
5: mit Leuten, die nicht mehr was sagen können. Verstehen Sie? Leute, die wohl nicht mehr klar sind in der Birne. Aber ich bin ja eigentlich noch unter den Leuten. Ich bin hier noch da.
4: Ja, Sie meinen, Sie können sich selber kein Essen mehr machen aktuell, oder?
5: Richtig. Ich würde das verkohlen lassen.
4: Und vorhin haben Sie gesprochen von handwerklichen Tätigkeiten, die Sie...
5: Ja, ein bisschen was im Garten. Ich gehe noch jeden Tag in den Garten und mache da meine Tomaten, bind ich hoch und gieß die und dann mache ich einen Mittagsschlaf.
4: Wie viele Stunden arbeiten Sie im Garten?
5: Am Tag vielleicht 1 Stunde.
4: Und dann danach geht auch nicht mehr, oder?
5: Nö, ich schlaf dann, damit ich im Nachmittag auch nochmal rausgehe. Aber dann ist der Tag auch schon um 18 Uhr vorbei.
4: Ehrenamtliche Tätigkeiten üben Sie aus, oder?
5: Ja, ich war im Ruderverein und hab da den Seniorenrudern gegründet. Am Rhein draußen. Aber da gehe ich jetzt auch nicht mehr hin.
8: Da ist auch Flachwasser gerade.
5: Weil wegen, die sagen mir, die können mich nicht hinfahren. Sonst wäre ich da noch am Rudern.
4: Ja, das sieht jetzt im Moment für mich ziemlich eindeutig aus. Ich muss jetzt hier nochmal einmal bei Herr Blümlein und Herr Gruber nachfragen, wo die Entscheidung mir da irgendwie relativ schwer fällt. Herr Blümlein, Sie sind medizinisch irgendwie wahrscheinlich priorisiert, weil Sie ohne Medikamente nicht direkt irgendwie lebensbedrohliche Lagen erhalten. Aber Herr Gruber, Sie könnten hier einspringen bei uns im Hospital und da weiterhelfen, ist für mich eine schwierige Entscheidung. Ich kann Ihnen auch ganz ehrlich sagen, dass am Schluss wahrscheinlich nur Platz für eine Person bleiben würde. Können Sie mir da noch irgendwie weiterhelfen?
8: Also wenn ich hier jetzt eine Weiterbildung machen könnte, sowas wie Steckdosen tauschen, dann gucken, ob die Geräte sicher sind, das ist nämlich auch wichtig, das müssen nämlich überprüft werden, ja, DGU V4 oder so,
4: ja,
8: Medizingeräte überprüfen.
4: Ja, ich habe keinen direkten Einblick in
8: das. Das ist teures Zeug.
4: Ja, genau, die Geräte sind absolut relevant.
8: Da kostet, glaube ich, eine Überprüfung von einem Gerät so 12 Euro.
4: Ja, ich habe keine.
8: Und wenn ich das machen könnte, dann wäre das dann bei den tausenden Geräten, die Sie haben, wäre das schon ein ordentliches Geld, was Sie sparen.
4: Ich weiß nur, dass die Geräte sehr relevant sind. Ich kann das sonst nur weiter abgeben in die andere Abteilung, wo
8: Sie können mich ja mal testen, so erstmal als Mitläufer.
4: Wie sieht's denn bei Ihnen mit den Angehörigen aus? Wie wäre denn die Situation Ihrer Angehörigen? Wie würden Ihre Angehörigen reagieren auf eine Nachricht darauf, dass Ihre Behandlung nicht weiter fortgeführt werden kann? Können Sie mir da kurz weiterhelfen?
8: Na, wie das aussehen würde, wäre jetzt nicht gut für Sie, glaube ich.
4: Wie würden Ihre Kinder reagieren?
8: Die wären ein bisschen ungehalten bei den Preisen, die diese bezahlen. Und ich meine, ich habe ja genug Kinder. Da das mit der Pumpe ist halt, dann brauche ich halt einen klimatisierten Raum, wo ich dann halt ein bisschen anders mache, damit ich nicht so diese Schwankungen habe. Ansonsten kriege ich das. Ach, ich bin jetzt kein Marathonläufer, wäre ich noch nie. Ich bin halt eher der mit ein bisschen kräftiger Arbeit machen kann. Ich kann ja immer noch meinen Sechserpack Wasser tragen. Es gibt ja genug Fertignahrung. Man muss jetzt nicht unbedingt eine Dose auspacken, aber ich kann mir immer noch beim Supermarkt die...
7: Eier-Ravioli meinst du?
8: Nein. Für 3 Euro gibt's da schon ganz gute. Da gibt's sogar Milchreis. Also, da tust du das in die Mikrowelle, musst dann nur mit der Gabel 3-mal einstechen. Und dann tust du das in die Mikrowelle für 3 Minuten. Steht da halt auf der Packung. So viel Hirn muss noch da sein. Und dann macht man das auch ein, dann funktioniert das, dann macht man es raus, guckt halt, dass man was unterlegt, damit man, wenn man schlabbert, dass es nicht irgendwie dreckig wird.
4: Okay, die Frage auch noch kurz an Sie, Herr Blümlein, wie würden Ihre Angehörigen reagieren, wenn die Behandlung nicht weitergehen würde?
7: Puh, da möchte ich nicht an Ihrer Stelle sein, denn die würden sich einiges in Bewegung setzen. Und gibt auch viele ausländische Ärzte aus dem Ausland, die recht fähig sind, dann würden sie natürlich dafür sorgen, mit aller Gewalt, dass sie ihren Job loswerden. Das ist ganz eindeutig. Ich würde alles einsetzen. Ich kenne meine Kinder, die sind politisch engagiert. Die werden die entsprechenden Verhandlungen, die werden sich an den Aufsichtsrat wenden und ihre vorgesetzte Dienststelle und ihren Chefarzt. Und dann wird man ihre Entscheidung schon entsprechend sehr kritisch betrachten.
4: Ja, da sprechen Sie, also wie Sie sich vorstellen können, ist meine Position wirklich sehr unangenehm. Ich weiß auch jetzt an der Stelle nicht weiter, das war eigentlich auch nicht meine Idee, das Gespräch, aber ich bin eben auch ja Angestellter in diesem Klinikum. Ich muss dieses Gespräch führen und deswegen sitzen wir ja alle zusammen. Vielleicht zuletzt einmal eine Frage durchgehen, Herr Kowalik. Wie würden Sie in meiner Situation entscheiden?
5: Ich würde natürlich mich gehen lassen. Und ich würde aber auch bitten um eine Pressemitteilung, dass ich gegangen bin für das Wohl der Gemeinschaft.
4: Herr Gruber, wie würden Sie entscheiden in meiner Situation?
8: Na, dass Sie mich nehmen, weil effektiv bin ich jetzt nicht so ein Drohbert wie der da drüber, der dann irgendwelche Radikalen auf seiner Seite haben will. Am Ende stellt sich nämlich raus, in Wahrheit sind das nur kleine Pappenheinis, die hier noch nicht mal im Landtag sind.
4: Eigentlich hatte ich jetzt gerade nach Ihnen gefragt.
8: Sie ja, ne, ich bin halt nur ein bisschen ungehalten von einem, der dann hier Leuten droht. Ich drohe hier doch keinen.
7: Man muss doch die Frage beantworten, die der Arzt hat. Wie würdest du
8: entscheiden? Nö, also ich würde entscheiden, dass der alte Herr, der gehen will, eine ordentliche, aber dann sagen sie auch, dass er ordentlich beerdigt wird, nicht irgendwie einfach nur irgendwo verscharrt, sondern...
4: Entschuldigung, an der Stelle nochmal, Herr Kowalik, Sie nicken jetzt, habe ich Sie richtig verstanden, Sie würden sich auch entscheiden dafür, dass Sie

0: gehen und stundenlang drüber nachdenken, ob ich richtig entschieden habe oder nicht. Wie ich mich entscheiden will an Ihrer Stelle, ich müsste mich auch für den älteren oder gegen den ältesten Kollegen entscheiden, aber habe kein gutes Gefühl dabei, weil ich denke, die Werte, die Sie angesetzt haben zur Entscheidung, sei es, wie weit ist er nützlich für die Gesellschaft und was kostet er und eben diese Triage-Fragen, die man eben da so stellt, das sind eigentlich Fragen, die sind unmenschlich, die gehören sich nicht. Ich weiß, dass bei jedem Unfall, im ersten Unfall, der Notarzt rauskommt und sofort sieht, den muss ich sofort erst behandeln, den als zweiten, den als dritten. Der muss auch so eine Triage in kleinen jedes Mal auch machen. Aber das sind Jobs, die möchte ich nicht haben. Und meine Entscheidung, habe ich schon gesagt, wird ähnlich sein, aber ich möchte nicht mit Ihnen tauschen und ich bedauere Sie sehr.
1: Ich muss ehrlich sagen, ich bin sehr froh, aber auch überrascht über diesen Stimmungswandel. Gerade eben haben Sie mir noch gesagt, dass ich Anwälte, mich mit Anwälten auseinandersetzen muss demnächst. Keine Ahnung.
0: Sie haben die Frage gestellt, wie ich an Ihrer Stelle entscheiden würde. Und da habe ich Ihnen gesagt, das ist ein ganz furchtbarer Job, den Sie haben.
1: Ja. Ja, vielen Dank Ihnen auf jeden Fall fürs Gespräch.
2: Das war das Hörspiel Triage oder Wer darf weiterleben? Ein gar nicht so visionäres Impro-Hörspiel vom Team des Hörspielplatzes. Es sprachen der Arzt Dr. Federlein mit Entscheidungsdruck verkörperte Tulpen, Herr Kowalik, der Gemütsmensch mit kölschem Sprachfehler, gab Dennis Hirschel das akustische Leben. Der zum Teil äußerst pumpigen Herr Blümlein wurde dreist von Rainer Grund sprachlich dargestellt. Etwas dement, aber ganz sympathisch kam Herr Gruber rüber. Das machte die Sprachgewalt von Philipp Vogel. Das war eine Produktion vom Team Hörspielplatz 2026.

0: Ja, das war schon etwas schwerere Kost. Triage. Gut. Jetzt haben wir ein bisschen Musik gehört. Die begleitet uns durch die ganze Sendung von Roland K. www.rolandk.de. Da findet man noch Musikstücke von ihm, die man auch sehr angenehm und zur Entspannung anhören kann. Gut. Wer den Hörspielplatz kennt und schon länger hört, weiß bestimmt, dass der Moderator, also ich, der Rainer Grund, ein Freund von historischen Hörspielen bin. Es gab ja früher Zeiten, da haben die Leute zu Hause Hörspiel gemacht, Amateure einfach mit, anfangs hieß das Tonbandgerät und nachher Kassettenrekorder und was da alles gab und haben da aus Freude draus selber geschrieben. Und diese alten Hörspiele sind ja fast versunken und verschwunden und die wollen wir wieder entdecken, denn da gibt es richtige Preziosen dabei. Schönes für die Ohren sozusagen. Ja, und was wir da entdeckt haben, ist zeitlos und schön und gar nicht irgendwie historisch. Es geht um ein Thema, was heute noch gängig ist, um Unterschlagung. Das Stück spielt in Israel, was aber auch bei uns passieren könnte, könnte auch in Mannheim spielen. Es ist ein historisches Hörstück von 1968 von Hans-Dieter Böckeler. Unsere tägliche Unterschlagung gib uns heute.
1: Ja. Entschuldigen Sie, Herr Direktor, störe ich?
2: Kommen Sie nur rein, Ziegler. Ich habe genau 5 Minuten Zeit für Sie. Setzen Sie sich. Was gibt's?
1: Es tut mir leid, Ihre kostbare Zeit in Anspruch zu nehmen.
2: Schon gut, Ziegler. Schießen Sie los.
1: Ich möchte eine Gehaltsaufbesserung haben.
2: Eine Gehaltsaufbesserung? Sie wissen doch, dass die öffentlichen Angestellten nach Tarif bezahlt werden.
1: Ich weiß, aber in Anbetracht der steigenden Lebenshaltungskosten...
2: Sprechen Sie nicht weiter. Ihr Gehalt ist eine Angelegenheit direkter Verhandlungen zwischen den Behörden und den Vertretern der Gewerkschaft für öffentliche Erpressung und Streikerdrohung.
1: Ja.
2: Stellen Sie sich vor, was geschehen würde, wenn alle 260 Angestellten unserer Abteilung zu mir kämen, um eine Gehaltserhöhung zu verlangen. Es überrascht mich ein wenig, dass Sie, ein alter,

0: loyaler Beamter.
1: Ich verstehe, Herr Direktor. Das heißt also, dass sich nichts machen lässt? Nicht einmal eine kleine Aufbesserung um 50 Schäkel netto?
0: Kommt nicht in Frage.
1: Brutto?
0: Auch nicht.
1: Dann muss ich also wieder Bestechungen annehmen?
0: Es sieht so aus.
1: Und ich hatte gehofft, wenigstens dieses Jahr kann ich pausieren. Nicht, dass es gar so schwer wäre. Man findet immer wieder Leute, die bereit sind, einen Beamten zu bestechen. Um die Wahrheit zu sagen, man findet kaum noch Leute, die nicht dazu bereit sind. Im vergangenen Jahr habe ich auf diese Weise ungefähr 60.000 Schekel eingenommen.
0: Übertreiben Sie nicht, Ziegler.
1: Es war ein sehr gutes Jahr. Die Reorganisation unseres Eisenbahnnetzes hatte Dinge in Schwung gebracht. Ich habe es mir spaßeshalber in diesem Büchlein notiert. Hier lesen Sie selbst, Herr Direktor.
0: Zeigen Sie mal her, Ziegler. Oktober Ankauf gebrauchte Lokomotiven, 15.600 Schekel. Ja, ich erinnere mich. Ich habe mich damals gefragt, wozu unser Ministerium zwei alte Lokomotiven braucht.
1: Ja.
0: Eine hätte doch genügt. November, Griff in die Kasse, 1.700 Schekel. Naja, das ist nicht so viel.
1: Der November ist immer ein schwacher Monat. Es war mehr aus Gewissenhaftigkeit vor Bilanzschluss. Aber im Dezember kam eine wirklich seriöse Bestechung.
0: Dezember, 33.000 Schekel bar von R. Wer ist R? Robitschek?
1: Ja.
0: Regierungsaufträge?
1: Ja.
0: Ziegler, mich geht's ja nichts an, aber sind 33.000 Schekel in einem Monat nicht etwas zu viel?
1: Sie können sich nicht vorstellen, Herr Direktor, wie beharrlich dieser Robitschek war. Er hat mir das Geld buchstäblich aufgedrängt. Dafür war der Januar wieder sehr schwach. 8.000 Schekel, alles zusammen.
0: Einfuhrbewilligungen?
1: Ausfuhrgenehmigungen.
0: Wie ich in Ihren Büchern sehe, hat es im Februar wieder einen Aufschwung gegeben.
1: Der Frühling, Herr Direktor. Aber ich muss Ihnen endlich ein Geständnis machen. Ich lasse mich nicht gern bestechen. Es ist mir unangenehm.
0: Warum?
1: Weiß der Teufel, vielleicht bin ich pervers. Wenn ich von meinem Gehalt leben könnte, glauben Sie mir, Herr Direktor, ich würde keine einzige Bestechung mehr annehmen.
0: Ziegler, Sie berühren da ein Problem von allgemeiner Gültigkeit.
1: Ja, ich weiß.
0: Es ist ein Problem unseres gesamten öffentlichen Lebens.
1: Ich weiß. Aber ich habe eben ein schlechtes Gefühl dabei. Schließlich und endlich, wenn man es recht besieht, ist es nichts anderes als Diebstahl.
0: Vom rein technischen Standpunkt aus. Gewissermaßen als Verfahrensfrage. Es lässt sich nicht leugnen.
1: Deshalb sage ich ja, dass ich mit einem halbwegs anständigen Gehalt...
0: Ausgeschlossen.
1: 40 netto?
0: Lieber Freund, wir sind hier nicht in einem Bazar, sondern in einer Regierungskanzlei. Hier wird nicht gehandelt, verstanden?
1: Tja.
0: Ich versichere Ihnen, dass sich die Regierung dieses schmerzlichen Problems durchaus bewusst ist. Aber Sie, Ziegler, Sie müssen sich darüber im Klaren sein, dass Sie Unmögliches verlangen. Wenn wir Ihr Gehalt erhöhen, verlangen am nächsten Tag Ihre 260 Kollegen...
1: Sie werden nichts davon erfahren. Ehrenwort!
0: Das will ich nicht gehört haben. Zu solchen Machenschaften gebe ich mich nicht her. Also, Robitschek hat 33.000 Schekel gezahlt?
1: In drei Raten. Die letzte davon erst heute. Hier in dieser Rocktasche befinden sich 11.000 Schekel in Banknoten.
0: Sehr unvorsichtig von Ihnen, so viel Bargeld bei sich zu tragen.
1: Ich nehme keine Schecks.
0: Haben Sie das Geld schon nachgezählt?
1: Dazu hatte ich noch keine Zeit.
0: Verstehe ich nicht. Ein so gewissenhafter Beamter wie Sie...
1: 30 Schekel monatlich und ich höre sofort damit auf.
0: Sie sind ein Querkopf, Ziegler, das muss ich schon sagen. Einen Augenblick, ich rufe meine Sekretärin. Vollen Weißberger, kommen Sie doch mal bitte.
2: Sie wünschen, Herr Direktor?
0: Bringen Sie mir das Dossier für diverse Nebeneinkünfte.
2: Von wann?
0: Die letzten zwei Jahre.
2: Ja, Moment bitte. Hier bitte.
0: Wie hoch war die Bestechungstotale am Ende des letzten Jahres?
2: Inklusive Veruntreuungen in bar?
0: Ja.
2: Im letzten Quartal, also im Oktober, erreichten die Entnahmen in unserer Abteilung eine Gesamthöhe von 22.800 Schekel.
0: Das geht noch an. November?
2: 38.000 Schekel. Aber ich habe meine 2.000 Schekel vor der Inspektion zurückerstattet.
0: Ja, ich erinnere mich. Weiter.
2: Dezember 33.000 Schekel.
0: Natürlich, Robitschek. Und wie sieht die Gesamtbilanz aus?
2: In der Sparte indirekte Bestechungen haben wir eine Abschlusssumme von 240.000 Schekel. Aber davon sind 20.000 ein Übertrag vom Vorjahr.
0: Das macht keinen Unterschied. Sagen wir rund eine 250.000. Ziegler, Nehmen Sie Papier und Bleistift und rechnen Sie.
1: Wenn ich Ihr
0: Gehalt um 40 Schekel monatlich erhöhe, muss ich morgen 260 Angestellten die Gleicherhöhung bewilligen. 40 Schekel netto sind bei unserem Steuergebaren 80 Schekel brutto. Mit Krankenversicherung, Pensionsfonds und so weiter kommen wir auf ziemlich genau auf 100. Nehmen Sie das mal mit 260 mal. Das ergibt 26.000 Schekel pro Monat.
2: Oder mehr als 300.000 Schekel im Jahr.
0: Ja, mehr als 300.000 Schekel im Jahr, Ziegler. Und jetzt sagen Sie mir, wo soll unser kleines Land so viel Geld für Gehaltserhöhungen hernehmen? Wir sind arm. Wir haben keine Bodenschätze. Wir kämpfen hart um unsere wirtschaftliche Unabhängigkeit. 300.000 Schekel im Jahr. Woher, Ziegler, woher?
1: Ich weiß es nicht.
0: Da haben Sie es. Auf der anderen Seite kosten uns, wie Sie soeben gehört haben, alle Veruntreuungen zusammen nicht mehr als eine Viertelmillion. Also 50.000 Schekel weniger als 300.000 Schekel Gehaltsaufbesserung. Wollen Sie die Staatskasse um diese 50.000 Schekel berauben?
1: Oh Gott, behüte.
0: Dann tun Sie mir den Gefallen und hören Sie endlich auf, eine Gehaltserhöhung zu verlangen.
1: Jawohl, Herr Direktor, Sie haben recht.
0: Ich freue mich, dass Sie vernünftig geworden sind, Ziegler. Vielleicht in ein paar Jahren, wenn die Staatsfinanzen sich konsolidiert haben. Vielleicht dann.
1: Ja, in ein paar Jahren bin ich Millionär.
0: Dann kann ich Ihnen leider nicht helfen, Ziegler. Auf Wiedersehen.
1: Auf Wiedersehen, Herr Direktor.

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3: 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Ne? Kommen wir zur griechischen Mythologie. Kennen Sie ja vielleicht, ne? Erobern von Troja, Odysseus, das trojanische Pferd. 1976 hat ein gewisser Dagobert Ernst mit einer kleinen Gruppe ein Hörspiel gemacht und hat versucht, die Sache mit dem trojanischen Pferd etwas in die modernere Zeit hineinzusehen. Ja, und daraus ist ein kleines Hörspiel geworden und gar nicht lang und von 1976. Dagobert Ernst, die Eroberung von Troja einmal anders.
5: Die Eroberung der Stadt Troja, eine Dokumentation.
6: Argus, guck mal, sieht ja wieder ganz schön aus, wat? Übrigens, mein Vater war damals Flitzebogenträger. Und wat war deiner?
7: Mein Vater war Pfeilträger, bei Odessa ist ja wohl.
6: Siehst du, hier lagen der Griechen. Und da unter der Zypresse stand der Zelt von dem Oberbefehlshaber. Wie hieß der denn noch? Von
5: Agamemnon. Wie spät ist es?
8: Gib mir bitte mal meine Brille, Odysseus. Danke, Ossi. Diese neumodischen Taschenuhr mit den kleinen Ziffern sind kaum zu lesen. 14:95 Uhr.
5: Also 85 vor 5, diese trojanischen Zeiten. Wo ist eigentlich Ajax?
8: Ajax? Ajax hält das Becken rein.
5: Wie? Ist das schon wieder so weit? Wie schnell doch ein Jahr vergeht. 10 Jahre sitzen wir jetzt schon vor Troja. Und alles wegen Helena. So schön kann die doch gar nicht mehr sein. Woran denkst du denn?
8: An Paris. Ja, ja, Paris. Düsseldorf. Rom. Ithaka, Athen und jetzt Troja. Wir sind ganz schön auf den Hund gekommen.
5: Hund, ja, ja. Hund? Pferd, das ist die Idee. Wir schenken den Trojanern ein Pferd.
8: Viel Glück. Das letzte haben wir Silvester gegessen.
5: Wer redet denn von echten? Kunststoff ist der letzte Schrei. Wir basteln eins, riesengroß und hohl. Hohl muss es sein, von innen.
8: Ja und?
5: Ja und? Wir beide aufs Pferd, natürlich ins Pferd. Schöner großer Spruch, ein Geschenk für unsere trojanischen Freunde drauf und das Ganze stellen wir denen dann vors Tor.
8: Ach ja, Weihnachten steht vor der Tür.
5: Du Weihnachtsmann, merkst doch alles. Die Trojaner ziehen das Pferd rein. Wir beide dann nachts raus, machen das Tor auf, unsere Kameraden kommen rein und wir haben Troja.
8: Haha, ein Königreich für ein Pferd. Ich komme mir vor wie in einem Bunker. 5 Stunden sitzen wir jetzt schon hier drin. Hast du noch Zigaretten?
5: Hier wird nicht geraucht. Lies mal, was da steht.
8: Do not smoke. Ich kann aber kein Französisch. Mach mal das Radio an.
5: Nimm aber die Kopfhörer, sonst sind wir gleich verraten und verkauft.
9: Beim letzten Ton unseres Zeitdeckels war es 16.70 Uhr. Sie hören Nachrichten. Wie wir soeben erfahren, soll das von unserem Torwart gemeldete Geschenk der Griechen, es handelt sich hierbei um ein überdimensionales Pferd aus Kunststoff, auf Beschluss des Rates der Stadt Troja entgegen kirchlichen Einsprüchen seitens des Priesters Laokoon nunmehr vereinnahmt werden. Eine Abordnung von Tierfreunden, Jockeys, Dompteuren und Spediteuren ist zurzeit unterwegs um das Pferd durchs Tor nach Troja zu befördern.
10: Sie kommen! Sie kommen! Ich hab's gehört! Sie kommen! Jetzt fahren wir! Ah! Mein Po! Mein Kopf! Verflucht mein Bein! Bei Zeus haben die ein Pflaster! Jetzt! Wir sind durchs Tor! Nichts wie raus!
5: Moment! Wir müssen die Nacht abwarten.
10: Ich wollte, es wäre Nacht und die Griechen kämen.
11: Hört, Trojaner, geht jetzt kommen. Ich will euch die Uhrzeit nennen. Gleich ist 11 beim Glockenschlag. Morgen ist ein neuer Tag.
5: Los jetzt, nichts wie raus. Agamemnon, schließ das Tor auf.
10: Gib mir mal den Passepartout. Verdammt, ich krieg das Ding nicht rum. Mach mal ein Streichholz an.
5: Du, das ist kein Tor. Das ist eine Pipeline. Nichts wie weg hier. Und das Loch da, das war mal Troja. Ja und? Agamemnon und Odysseus und all die anderen? Was ist denn mit denen passiert? Das wissen die Götter.

Ja, liebe Hörer, ich glaube, wir haben die griechischen Wochen. Ja, jetzt kommt nämlich nochmal was Griechisch, und zwar Sisyphus an der Quelle. Das hat unser Hörspielmitmacher Tulpen produziert. Und ja, was will er damit sagen? Hören wir einfach rein und genießen Tulpen mit Sisyphus an der Quelle.

an denen ich durch die Stadt laufe, durch die Straßen, als wären sie die Straßen, durch die ich schon immer gelaufen bin. Aber ich drehte raus aus einem Gebäude und ich sehe den Himmel und das Licht und ich spüre die kalte Luft auf meinen Wangen. Aber das bin nicht ich. Vielleicht leichte Kopfschmerzen. Vielleicht Stress. Aber viel eher irgendwas, von dem ich eher träumen würde. Es ist einfach komisch, nicht man selber zu sein. Als wäre irgendwas, was man vergessen hätte. Ich weiß ja, das muss in mir sein. Es gibt eine Möglichkeit, sich daran zu erinnern. Kindheit. Meine Eltern. Ich war hier schon tausendmal. Ich habe das schon tausendmal gesehen. Das ist das gleiche Gebäude wie immer. Es ist auch kein anderer Himmel. Es ist halt Frühling. Die Sonne scheint. Und ich habe das nicht zum ersten Mal gesehen. Es ist immer das Gleiche. Immer das Gleiche, was ich vergesse. Aber woher soll ich wissen, was ich vergesse, wenn ich mich nicht mehr daran erinnern kann?

muss doch irgendwas sein. Kann doch nicht sein. Was ist denn anders?

Wen könnte ich jetzt mal anrufen? 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

0: Und, habe ich Ihnen zu viel versprochen vom Hörspielplätzchen? Schauen wir mal auf das Gehörte. Obwohl, schauen auf das Gehörte ist irgendwie auch witzig. Was haben wir alles gehört? Wir haben ein neues Hörspiel von unserem Team, Hörspielplatz-Team, gehört über Triage. Also die ärztliche Entscheidung, wer noch leben darf und wer behandelt wird und nicht behandelt wird. Ja, da denken wir mal dran. Teilweise was satirisch, teilweise vielleicht Science-Fiction. Aber im Anbetracht der Gesundheitsreform vielleicht auch schon bald Realität. Auch diese Sendung können Sie natürlich nachhören beim Bermuda-Funk. Was hatten wir weiter? Wir hatten eine israelische Unterschlagung und die Schlacht um Troja. Und da wir schon bei Griechenland waren, hatten wir natürlich auch noch Sisyphus von unserem Mitmacher Tulpen. Ja, also, wie ich gesagt habe, ein pickepackesvolles Programm. Ach ja, und die Musik hat uns Roland K. www.rolandk.de, K mit AH und Roland wie Roland. Da kann man sich die anhören, die ist sehr empfehlenswert, sehr entspannt. Jetzt haben wir noch gehabt in der Sendung. Ach ja, am Mikrofon war Rainer Grund und freut euch, in 4 Wochen gibt's das nächste Hörspielplätzchen. Auf Wiederhören.
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Ich hoffe, ihr hattet eine schöne, entspannte Stunde auf dem Weg ins Wochenende. Und wir hören uns alsbald hier wieder. Danke, dass ihr zugehört habt. Passt auf euch auf, habt eine schöne Zeit. 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Bis zum nächsten Mal.

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0: 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Herzlich willkommen wieder zum Podcast Die gefährliche Alte. Ihr hört diese Sendereihe entweder im Radio auf Radio Korax aus Halle jeden zweiten Freitag im Monat um 17 Uhr oder auf Radio Dreieckland aus Freiburg jeden ersten Donnerstag im Monat um 16 Uhr. Nachhören könnt ihr aber alle Folgen auch unter www.radiokorax.de oder unter www.freie-radios.net. Da einfach den Begriff gefährliche Alte als Suchbegriff eingeben. Heute hört ihr den dritten Teil meiner Gespräche mit Margret Schiller. In den ersten beiden Teilen sprachen wir vor allem über Margrets Vergangenheit, ihr Aufwachsen, ihre Politisierung in den 68ern, ihre Zeit als Mitglied der RAF und auch ihre Jahre im Gefängnis als politische Gefangene in Deutschland. Wir sprachen im zweiten Teil dann vor allem über ihre langen Jahre im Exil in Kuba und in Uruguay. Und natürlich haben alle diese Erlebnisse auch etwas mit unserer Gegenwart zu tun. Ihr könnt, wie gesagt, beide Teile nachhören oder, was ich euch sehr ans Herz legen möchte, sind Margrets Bücher. Da könnt ihr auch nochmal alles genauer nachlesen. Und zwar gibt es ein Buch von ihr, das heißt »Es war ein harter Kampf um meine Erinnerung«, ein Lebensbericht aus der RAF. Und das zweite Buch heißt »So siehst du gar nicht aus, Exil in Kuba und Uruguay«. Und beide Titel habe ich euch auch nochmal verlinkt. Ja, heute geht es um Margrets jüngere Vergangenheit und Gegenwart, also den Zeitraum nach ihrer Rückkehr nach Deutschland im Jahr 2003 bis heute. Und wir steigen auch gleich direkt ins Gespräch ein an diesem, man könnte sagen, wieder kompletten Neuanfang in ihrem Leben im Alter von 55 Jahren. Einem Punkt Null, der in vieler Hinsicht kein Punkt Null ist. Aber mehr dazu gleich im Gespräch. Ja, vielleicht so eine allgemeine Frage. Also das Exil auf der einen Seite als Erfahrung gleichzeitig, also es gibt bestimmt einiges, denke ich mal, was du mitgenommen hast aus der Zeit in Kuba, aus der Zeit in Uruguay. Also was hast du dir da bewahrt und mitgenommen bis heute so als Frage?
1: Das ist mir sehr, sehr, sehr wichtig, das nicht zu verlieren. Und ich wollte eigentlich nie mehr nach Deutschland zurückkommen. Ich musste zurückkommen, weil in Uruguay ist das Land zusammengebrochen, Krise, und ich hatte keinen Job mehr. Mhm. Ich hatte noch Kinder, die von mir abhängig waren, und ich konnte nicht mehr unser Essen verdienen. Und ich habe gemerkt, ich bin krank. Und ich konnte nicht krank machen. Das hätte geheißen, ich bin überhaupt nicht mehr zuständig für meine Kinder. Und der Vater hatte sich sowieso absentiert. Und dann habe ich mich entschieden, weil es eben politisch auch in Uruguay so war, dass alle gegangen sind, die irgendwie gehen konnten, weil das ökonomisch erstmal Bankenkrise war von Argentinien. Und das ist eng verbunden mit Uruguay. Und da sind in Uruguay auch die Banken zusammengebrochen. Und dann hat eben nichts mehr funktioniert. Dann habe ich gesagt, okay, ich gehe zurück nach Deutschland. Meine Kinder wollten das auch.
0: Waren die vor? Die waren schon mal kurz?
1: Nee, ja, kurz, in, ganz
0: so
1: kurz.
0: Besuch so quasi.
1: Ja, die hatten mich begleitet, als ich mein Buch vorgestellt habe im Jahr 2000 hier. Ne? Mhm. Da waren sie mit mir zusammen hier. Vier Wochen. Mhm. Aber die waren neugierig und ich hatte ihnen zwar irgendwie immer gesagt, vorsichtig, Achtung. Aber ja, die waren neugierig. Mhm. Und die haben natürlich auch in dem Land, was zusammengebrochen ist, alle Freunde haben versucht, ah, wir müssen weg, wir müssen weg. Ne? Dann wollten sie auch weg.
0: Ja. Ja.
1: Ich habe im ersten Jahr in Deutschland gesehen, dass mich wirklich sehr wenig verbindet inzwischen mit diesem Land, das mir sehr fremd ist. Und dass es ein Land ist, was mit aller Gewalt, die es hat, versucht, jeder, der hierher kommt, von woanders her, entweder sofort auszuspucken, das Leben hier unmöglich zu machen oder zu formatieren, wie man einen Computer formatiert. Mhm. Also sollen alle gleich sein. Mhm. Und die Leute sollen vergessen, wo sie herkommen. Die sollen auch das einfach nicht mehr präsent haben. Die sollen gute Kopien von Deutschen werden. Mhm. Alle sollen sie Deutsche werden, aber alle mit unterschiedlichen Graden. Ne? Wie viel Grad du überhaupt erlaubt kriegst. Ja. So. Und ich habe gemerkt, dass dieses Land mir nehmen will, meine Erfahrungen, die ich in Kuba und in Uruguay gemacht habe und die ich mir nicht nehmen lassen will. Und dann dachte ich, die einzige Möglichkeit, die ich habe, dass mir das nicht passiert, ist jedes Jahr zurückzugehen. Um Feedback zu kriegen und das zu wissen, es ist nicht was eine Erfindung, keine Fantasie, was ich denke. Nein, es ist real, aber es lebt halt in Deutschland nicht. Ja. Und in Deutschland wird es tot gemacht und ich will es lebendig halten. Und das habe ich gemacht seitdem. Also ich bin jedes Jahr nach Uruguay. Und in Uruguay hatte ich einfach und habe ich bis heute einen Raum, wo ich mich zu Hause fühle, wo ich Freunde habe, die sagen, oh, du kannst bei mir wohnen, komm doch. So, dass das für mich weiter als Erfahrung gelebt wird. Und meine Freundinnen in Uruguay sind ganz viel Ex-Gefangene, die also mein Alter auch haben. Ein bisschen jünger, ein bisschen älter. Ne? Das ist meine Generation, während ich in Deutschland meine Generation eigentlich mit denen fast nichts zu tun habe.
0: Aha, okay. Interessant.
1: Ja, also ich habe hier im Wesentlichen mit Menschen zu tun, erstens, die nicht Deutsche sind, die hier Migranten sind, Exilierte sind, Flüchtlinge sind und die im Wesentlichen unter 40 sind. Mhm. Auch unter 30 sind. Und in meinem Alter habe ich kaum Freunde, fast null. Und das finde ich natürlich schon schwierig.
0: Ja.
1: Und das ist für mich total schön, das habe ich in Uruguay.
0: Ja.
1: Mit denen ich dann auch anknüpfen kann und wir treffen uns und wir reden über die Sachen, die aus unseren Erfahrungen mit unserem Alter heute zusammenhängen.
0: Ja.
1: Über die Politik dort. Und das ist gar nicht so anders wie hier jetzt in dem, was politische Entwicklungen gibt, also wie Traditionen abgebrochen werden, nicht weitergegeben werden, wie die nächsten Generationen keine Ahnung haben, was wir gelebt haben, obwohl wir Dokumente hinterlassen haben, Sachen gemacht haben. Aber also speziell das Jahr 1990 gibt den totalen Bruch in der Welt, wo zu USA keine Alternative mehr gibt. Mhm. Und dann ist USA Best Friend und war immer Best Friend. Und wir vergessen mal, interessiert uns nicht, wollen wir auch nie hören, was die USA in der Welt gemacht haben, bis dahin und danach. Da bin ich immer fassungslos, wie geschichtslos Generationen aufwachsen und eben auch in der Schule und irgendwie in den ganzen Diskussionen das wegfällt.
0: Ja.
1: Und das ist auch dort so. Ja, aber da bin ich eben auch fit. Also das mache ich hier, mache ich dort.
0: Kommen wir nochmal zu dem Punkt, wo, als du wieder 2003 nach Deutschland gekommen bist. Also du sagst ja, es war dir fremd, dieses Deutschland.
1: Ja.
0: Und es ist bis heute.
1: Ja. Absolut.
0: Jetzt auch in Bezug auf, was in der Zwischenzeit mit der Linken hier geschehen ist, vielleicht so, also hast du das, du hast es ja auch aus der Ferne beobachtet oder mit Kontakten nach Deutschland ja auch. Was ist deine Perspektive, dein Blick gewesen 2003 auf dieses Deutschland? Was hast du da gesehen im Kontrast zu dem, wo du gerade herkamst? Was war anders?
1: Also, ist natürlich auch noch mal 3 Stunden reden. Aber
0: ich weiß.
1: Ich mach's mal anders. Ich war ein Exilierte gewesen. Wenn Leute hier erfahren haben, dass ich in Kuba gelebt habe oder in Uruguay gelebt habe, haben die Leute, die mich vorher nicht kannten, gesagt, ach, wie spannend, wow, Abenteuer, erzähl doch mal. Mhm. Ich dachte, nein, nein, ich habe keine touristische Reise gemacht. Das war Exil, das ist was anderes. Oh, Exil, keine Ahnung. Einfach kein Begriff, kein Interesse mehr. Mhm. Und ich habe natürlich, also meine Kinder sind nicht weiß, meine Kinder sind nicht Muttersprachler Deutsche, meine Kinder kämpfen darum, haben darum gekämpft, hier irgendwie anzukommen, wurden ganz schnell behandelt als blöde Migranten, weil sie nicht weiß sind und weil sie nicht gut Deutsch gesprochen haben. Dann gehörten sie sofort in andere Kategorien hier. Und ich habe gesehen, dass hier in Berlin total viele Menschen aus ganz unterschiedlichen Ecken der Welt leben, Migranten oder Flüchtlinge, und dass die von auch meinen linken Genossen nicht wahrgenommen werden, als Menschen, die ganz woanders herkommen und deswegen auch ganz andere Voraussetzungen haben und ganz andere anders mit der Welt umgehen. Total schlimm fand ich auch der Rassismus, den meine Genossen hier hatten zu Türken. Wow. Ich habe mich da absolut getroffen gefühlt von, weil ich es selber ja auch bin. Also ich bin jetzt erstmal jemand, der fremd ist und der hierher kommt und der auf der Suche ist, aber sich hier nicht zurechtfindet oder sucht, wo gehöre ich eigentlich hin, was will ich. Und ich dann ganz schnell in Schubladen gesteckt wurde. Zum Beispiel fragen mich Leute, ah, hast du das gelesen? Nö, kenne ich nicht. Die Diskussion, die wir hier die ganze Zeit führen, die kennst du doch bestimmt. Nö, kenne ich nicht. Okay. Dann war ganz schnell klar, in der Stufenleiter der Achtung mir gegenüber, Achtung ist ja schon fast ein Fremdwort sowieso hier, aber das Verhältnis der Leute zu mir ging total runter und so als, die Margaret ist total unpolitisch geworden. Das, was politisch total wichtig ist oder sowas, das weiß die nicht.
0: Ja, und das eine Buch hast du nicht gelesen. Das ist ja natürlich ein ganz was Schlimmes bei den intellektuellen Linken, ne?
1: Ja, und dass es ganz andere Sachen gibt, zu wissen, wenn man woanders lebt, das ist nicht Teil von dem Leben hier. Also ich war dann wirklich an einem Punkt, auch meine Kinder in der Schule oder so, Leute, die sich irgendwie hinstellen und Schulleiter, als hätte er eine Ahnung und als würde er sich darum kümmern, wie Kinder, die von woanders kommen und andere Sprache sprechen, wie die integriert werden oder sowas. Und in der Realität ist es irgendein Türkenbashing, ne? Also wenn du nicht bist wie sie und wenn du lauter bist und Lautstärke ist ein total wichtiger Punkt hier. Wenn man zu laut ist, dann ist man irgendwie sozial
0: geächtet.
1: Das geht total schnell hier.
0: Das ist so eine Mini-Anekdote aus deinem Buch, ne? Da hast du das auch, glaube ich, mit der Lautstärke, und dann gab's, wie war das? Ach, jetzt kriege ich es nicht mehr hin. In Uruguay eben über die Lautstärke.
1: Ach so.
0: So diese verschiedenen Lautstärkenabstufungen, aber egal.
1: Ich hab's natürlich im Kopf. Ja. Also in Uruguay sind die Kubaner zu laut. Und in Deutschland sind die Uruguayer zu laut.
0: Ja.
1: Ne? So, also, ja, klar. Ja. Und hier war das dann eben auch wieder so klar. Mhm. Also wir haben ja zu Anfang gewohnt in der Wiener Straße, wo vor allem türkische Leute wohnen. Und da in dem ganzen Komplex, wo wir gewohnt haben, waren irgendwie nur türkische Leute eigentlich. Und die Deutschen, die vorher da gewohnt haben, ich habe die gefragt, warum zieht ihr aus? Und es ist zu laut. Und dann dachte ich nur, das ist doch mit uns spannend. Ganz anders. Und wir waren dann im Endeffekt die Lautesten.
0: Ja.
1: Und die Türken haben gelacht. Die fanden das faszinierend, weil wir natürlich auch laut waren in der Sprache, die sie nicht kennen.
0: Ja.
1: Und es war klar, wir sind nicht einfach Deutsche. Nein, wir sind nicht Deutsche und auch nicht einfach Weiße. Und dann waren sie neugierig und haben gelacht. Und haben auf meine Kinder aufgepasst. Ja, auf meine Tochter.
0: Also du hast keine großen Gruppen gefunden, mit denen du jetzt weiter politisch...
1: Gar keine. Nein. Und für mich war ganz klar von Anfang an, also ich mache ein Beispiel... Ich wollte gerne mit Frauen und mit Menschen, die von woanders kommen. Und dann habe ich gehört, es gibt eine Frauengruppe, die ist antiimperialistisch. Und ja, dann dachte ich, da gehe ich hin. Dann komme ich in den Saal und lauter Frauen, nur Deutsche. Da habe ich gedacht, das habe ich mir nicht da vorgestellt. Ich habe jetzt auch das richtige Wort nicht gefunden. Antiimperialistisch war nicht einfach.
0: Internationalistisch.
1: Ja, genau. Das war der Name, den die Gruppe sich gegeben hat oder unter dem sie erstmal lief. Und ich dachte, Internationalismus ist das hier nicht für mich. Und bin ich auch einfach weg. Weil entweder kommen alle zusammen, dann ist es internationalistisch wirklich. Oder nur Deutsche, die darüber reden, nö, das will ich nicht. Und dann bin ich zu einer Flüchtlingsgruppe gegangen, Frauen, wo ich mich eher zu Hause gefühlt habe, aber da war ich natürlich auch nur begrenzt ich, ne?
0: Ja.
1: Klar, aber ich wusste, okay, die brauchen mich. Und ich bin da nützlich, wenigstens das.
0: Ja.
1: Aber vorher, zeitlich nicht ganz chronologisch, es war halt so, dass nachdem meine Kinder gesagt haben, sie wollen ihren eigenen Weg. Bis dahin hatte ich mich ja vor allem auch darum gekümmert, dass sie hier einen Weg finden. Dann bin ich hierher gezogen, war erstmal alleine und da ging es mir total scheiße. Mhm. Also weil ich gesehen habe, ich möchte hier nirgendwo mitmachen. Ich habe lauter verschiedene Sachen probiert, bin da gewesen und habe nirgendwo gesehen, dass ich da wirklich mitmachen möchte. Und dachte, verflucht, was mache ich jetzt? Gehe ich zurück nach Uruguay?
0: Hast du überlegt, ja?
1: Ja, habe ich. Mhm. Habe meine Kinder gefragt und meine Kinder haben gesagt, nein. Mhm. Nein, wollen sie nicht. Dann war für mich klar, ich gehe nicht auf einen anderen Kontinent, lass meine Kinder hier. Wenn meine Kinder auf einen anderen Kontinent gehen, weil sie ihre Zukunft da sehen, ist das okay. Mhm. Aber ich gehe nicht von ihnen weg. Mhm. Wenn sie von mir weggehen, ist es irgendwie die Zukunft. Und okay, dann dachte ich, was dann? Ich habe mich richtig depressiv gefühlt. So. Therapie, Margret und Therapie, nee. Mhm. Nee, das ist ein absolutes Unding. Aha. Also ich habe ja mal Psychologie studiert.
0: Ja.
1: Ich habe mich mein Leben im Prinzip damit auseinandergesetzt, aber nicht, dass ich mich therapieren lasse. Ich denke, ich bin kein Therapiefall. Mhm. Ich verzweifle an diesem Land hier gerade. Wie soll ich hier zu einem Therapeuten gehen, der sich hier identifiziert?
0: Ja.
1: Nein. Und außerdem
0: der dich resilienter meine politische Geschichte, fürs System macht.
1: Ja, ja, und meine politische Geschichte akzeptiert keiner. Will mich auf den rechten Weg bringen? Nein, danke, möchte ich nicht. Ich bin auf dem richtigen Weg, aber alleine. Okay, also, Uruguay nicht, Therapie nicht. Machst du Selbstmord? Mhm. Habe ich echt überlegt? Dann dachte ich, im Knast haben sie mich nicht dazu bringen können, Selbstmord zu machen. Das ihnen jetzt zu schenken, wäre einfach bescheuert. Nein, machst du auch nicht. Was bleibt als vierte Option? Nochmal ein Buch schreiben. Mhm. Was ich eigentlich auf keinen Fall wollte, weil ein Buch schreiben ist eine extrem einsame, harte Arbeit. Und als ich das erste Buch zu Ende hatte, habe ich gesagt, ich schreibe nie wieder ein Buch. Mhm. Und jetzt kam ich in eine Situation, ich muss noch eins schreiben. Okay, es bleibt einfach kein anderer Weg. Und dann habe ich mich hingesetzt und habe tatsächlich dieses Buch. Also für das erste Buch habe ich 8 Jahre gebraucht und für das zweite Buch habe ich 4 Jahre gebraucht.
0: Mhm.
1: Ja.
0: Konntest du dadurch dich dann hier auch besser zurechtfinden durch das Schreiben über
1: Sexil? Nein, nicht durch das Schreiben. Nein, als es fertig war. Mhm. Nein, während dem Schreiben habe ich mich darauf konzentriert und habe das gemacht, 4 Jahre lang. Also, was ich meistens mache, ist, ich fahre irgendwo ans Meer, um zu schreiben. Ich brauche das Meer, weil das, worüber ich schreibe, ist ja nur nicht lockere, witzige Geschichten. Und dann brauche ich was mir ein Gleichgewicht gibt, und das ist das Meer. Und das habe ich auch in Kuba versucht, soweit es möglich war. Und das habe ich hier auch gemacht. Bin ich nach Sardinien gefahren, weil da kannte ich auch Leute und, ja. Und nachdem ich das Buch fertig hatte und klar war, es wird gedruckt, habe ich mich frei gefühlt, nochmal neu auf die Suche zu gehen. Mhm. Und da bin ich zu der Flüchtlingsgruppe gegangen. Mhm. Und da bin ich hingegangen und bin nicht geblieben, auch ein paar Jahre.
0: Ja.
1: Also ich habe auch dann über Jahre mit keiner linken Gruppe hier was zu tun gehabt, sondern nur mit dieser Flüchtlingsgruppe, Flüchtlingsfrauengruppe.
0: Ja, interessant, weil ich überleg parallel ganze Zeit meinen politischen Prozess, wo ich dann in Gruppen war. Und also was ich absolut unterschreiben kann, ist die reine weiße Gruppe, Antifa-Gruppe. Da gab es nichts anderes. Gut, ich komme ja aus Bayern und da war ein kleiner Ort und da gab es dann eine Antifa-Gruppe. Nee, gab schon mehrere, aber genau. Und von Berlin eben weiß ich viel zu wenig aus der Zeit.
1: Also als ich 2003 hierher gekommen bin, beziehungsweise in Uruguay noch überlegt habe, dass ich hierher komme, haben mir die Leute von hier alle gesagt, oh, das hat sich sehr geändert, Deutschland. Mhm. Das ist ziemlich anders geworden und brauchst keine Angst zu haben und das ist alles viel offener und ja. Ja, und bin ich hierher gekommen, dann habe ich ganz schnell gemerkt, Pustekuchen, stimmt gar nicht. Die Leute haben in Kursen gelernt, höflicher zu sein, was sie vorher nie waren. Also in Deutschland war man nicht höflich. Beim Bus in einem Bahnhof nie höflich. Jetzt waren sie plötzlich höflich. Okay. Aber ansonsten im Kern hat sich nicht wirklich was geändert. Wenn ich da mit Deutschen dran geredet habe, haben die es immer in Zweifel gezogen und meinten, doch, hat sich doch was geändert und es ist doch alles viel offener und so. Und dann denke ich ja, Also diese Offenheit, die ist die Offenheit vom Luxus. Da ist einfach Kohle da und auf der Ebene kann man irgendwie eine bestimmte Art, wie man mit Leuten umgeht, aber zum Beispiel gegenüber den Flüchtlingen null. Und die Härte, die es da gibt und die Politik, die es da gibt, von ganz oben bis ganz unten, ganz durch, das kenne ich. Mhm. So. Und mit der Zeit habe ich gesehen, es gibt einfach null Arbeit an dem, was dieses Land eigentlich mal gewesen ist und vielleicht noch ist. Ein kolonialistisches Land, ein imperialistisches Land, was überall mitgemischt hat. Und also wir waren ja wirklich ganz klar antinationalistisch. Und wie ein Nationalismus neu entsteht in diesem Land hier, immer so schön mit Sommermärchen und Fußball. Ne, wenn man sich da anguckt, wer da alles spielt, dann denkt man, wie geht das eigentlich? Aber es ist eine Lüge. Aber wo wird sie deutlich? Wen betrifft sie? Und sie betrifft eben Menschen, die von woanders kommen und hierher wollen, suchen, verzweifelt sind und wo null Empathie gibt und null Wille gibt, sich damit auseinanderzusetzen. Also Rostock war natürlich auch ein total zentrales Beispiel da drin. Rostock ging ja weiter. Also es war Rostock einmal, aber es geht ja nun durch die ganze Geschichte seitdem durch, dass immer mal wieder ein Haus brennt, ein Flüchtlingsheim brennt. Und wer war das? Ach ja, und das waren die Flüchtlinge selber, ne? Die sich angezündet haben. Ne? Nein, das waren die Nazis. Und NSU dann, ne, die Geschichte, wie das Verhältnis der deutschen Linken zu NSU war, hat mich zutiefst bestürzt. Weil es haben ja türkische Familien von Anfang an gesagt, es ist Geheimdienst. Das ist nicht einfach so. Und es ist eine einzige Pistole benutzt worden bei allen Morden. Boah. Also es war eigentlich für den Staat klar, das, was da ist. Aber sie haben es verkauft als türkische Leute bringen sich gegenseitig um, türkische Mafia da. Und die deutsche Linke hat es geglaubt. Und die deutsche Linke war total verblüfft, als am Ende der Bus da stand mit den beiden Toten und klar war, oh nein, es ist eine deutsche Gruppe, die Nazis sind und die es auf Ausländer abgesehen hat. Ich war zutiefst entsetzt über dieses Erstaunen einer deutschen Linken, wo, also ich sag, wir haben uns in den 70er Jahren mit den deutschen Faschisten auseinandergesetzt und wir wussten, und es gab darüber auch ganz viel Material, dass in ganz Deutschland, BRD Deutschland, es faschistische Gruppen gab in den 50er Jahren, in den 60er Jahren, in den 70er Jahren, die Angriffe gemacht haben und die organisiert waren mit NATO, mit Nachrichtendiensten, mit Polizei, ne, in Italien, in Deutschland, war alles weit weg, ganz weit weg. Dann dachte ich, von Geschichte null Ahnung, wollen Sie nicht wissen, könnten Sie wissen. Und es beginnt auch, also die Version, dass NSU ja ein Problem ist wegen der DDR, weil die DDR Stasi, weil die sich nicht richtig den Faschismus aufgearbeitet haben und sowas. Ich denke, was? Wovon reden die eigentlich? Ich kenne es aus der BRD, diese Gruppen. Und es sind ja auch, was man mit der Zeit ja gesehen hat, Faschisten aus dem Westen nach Osten gegangen, um sich da auszubreiten und um da was zu organisieren. Ja. Und der NSU hat ja die meisten Aktionen gemacht in verschiedenen Bundesländern in der BRD, Ex-BRD, wo sie ganz klar Strukturen hatten. Ne? Ja. Also ich meine, die deutsche Justiz will es nicht wahrhaben und die deutschen Bullen wollen es nicht wahrhaben, aber niemand will es hier wahrhaben. Ja. So. Also ich konnte sehen, wie das immer mehr zunimmt. Und wie es Kontinuitäten gibt, die einfach negiert werden. Und dieses Gefühl von, es ist absolut dasselbe Land geblieben, in dem ich aufgewachsen bin, in den 50er Jahren, in den 60er Jahren. So richtig geknallt hat es natürlich am Krieg Israels gegen Gaza. Also da ist es für mich so endlos greifbar geworden, dass es dasselbe System ist, dass es dieselbe Struktur ist, dieselben Überzeugungen sind, weil jetzt sind plötzlich die Israel-Antisemiten sind Migranten und die Deutschen, wie, das sind keine Antisemiten? Mhm. Nein, nur wenn sie mit den Palästinensern sich solidarisieren, aber sonst nicht, ne? Ja.
0: Genau, weil ich wollte jetzt gerade fragen, ob du es jetzt, wie du es jetzt siehst, also genau, also von, wenn wir jetzt wirklich heute ankommen, siehst du nicht sehr positive Veränderungen in der deutschen Linken, wenn ich das jetzt so richtig verstehe.
1: Nein. Nee. Ja. Nein. Also besonders eben in diesem ganzen Land nicht. Mhm. Und es hat mich sehr viel erinnert an 77, wie das jetzt ist. Aha. Also, weil der Druck so stark ist. Also damals hat Schmidt gesagt, wer sich solidarisiert mit der RAF, verliert jede Möglichkeit, hier noch irgendwas machen zu können. Und das war gegen die Intellektuellen, gegen Künstler, die sich bis dahin irgendwie versucht haben, jedenfalls ein bisschen in die Schusslinie zu stellen, ne? So. Und denen zu drohen heutzutage, ihr müsst euch identifizieren mit der Staatsräson und ihr dürft die Palästinenser auf keinen Fall irgendwie positiv sehen, sondern ihr müsst für Israel in die Bresche bringen. Das ist die Kontinuität von 45, 77 bis heute.
0: Ja, wobei ich schon sagen möchte, dass es jetzt, also das sehe ich sehr stark in der linksliberalen Szene,

0: und sehr viele Migranten hier gibt. Und insgesamt eine andere Situation als die, dass nur deutsche Weiße das Sagen haben. Mhm. So. Und die neue Generation von denen um die 20 stoßen auf diese Realität und fragen sich, wo kommen die her, was ist da, und haben die Augen woanders.
1: Ja.
0: Und darüber ist wirklich was Neues ein Stückchen weiß. Also weil die Drohung, die dieser Staat ausspricht, wenn du da dich solidarisiert ist, du hast hier in diesem System keine Chance, und die Berliner Polizei in der Art zugeschlagen hat, boah. Ja.
1: Absolut. Also das, und das ist schon was, was ja schon auch diese Kontinuität ist, glaube ich, immer, sobald du in diesen Bereich gehst, der wirklich für den Staat sozusagen essentiell ist, dann greifen sie ganz anders zu. So. Und das in dem letzten Gespräch mal mit Susanne eben, ist mir das auch nochmal eingefallen, als wir in meiner rein weißen Antifa waren wir aber zumindest sehr viel mit kurdischen Gruppen auch schon in Kontakt und waren da auf kurdischen Demos, und da war genau auch eine ganz andere Nummer.
0: Ja, so, ja. Klar. Ich habe immer gesagt, seitdem ich hier bin, also die Kurden werden auf jeden Fall im Knast so behandelt, wie wir damals behandelt worden sind. Die werden zu Haftstrafen verurteilt, das ist der Wahnsinn. Ja. Und Haftbedingungen, das ist der Wahnsinn. Aber wie ich ihn kenne, den Wahnsinn, ne?
1: So, ja. Okay, zu jetzt. Wie siehst du deine Rolle jetzt? Was ist dir jetzt wichtig, oder was siehst du, was du jetzt tun kannst als politischer Mensch?
0: Also ich finde, ich kann noch eine Menge tun. Das Zentrale ist für mich, da, wo die Geschichte abgebrochen ist, da zu knüpfen. Also ich bin voll mit der Kontinuität der Geschichte, die man nicht erlaubt, dass Menschen da drin aufwachsen und dass hier das weitergegeben wird. Und ich erzähle sie.
1: Mhm.
0: Ich erzähle, was ich erlebt habe, meine Erfahrungen und was ich politisch weiß. Und ich bin halt auch jemand, der mein ganzes Leben lang habe ich mich informiert, politisch informiert. Wenn ich nichts machen konnte, habe ich aber immer gelesen, habe mich immer informiert, was in der Welt passiert, und versucht es zu verstehen und nicht nur Zeitung zu lesen, sondern Bücher zu lesen, mit Leuten daran zu reden und wirklich dem nahe zu kommen. Insofern hat auch, weil ich das immer gemacht habe, hat auch nie meine Wut aufgehört. Das will ich nicht zulassen. Ich weiß nicht, wie ich es unmöglich machen kann, aber ich möchte es ihnen so weit wie möglich schwer machen, dass sie so ungestraft mit der Welt machen können, was sie wollen, zu ihrem Vorteil, mit enormem Kohle, was sie sich einsacken, oder Privilegien, die sie sich einlassen, der Westen, ne?
1: Mhm.
0: So. Und die andere Hälfte der Weltkugel einfach drauf scheißen.
1: Mhm.
0: Soweit es meine Möglichkeit ist, das möchte ich gerne da irgendwie Sand ins Getriebe werfen. Und das mache ich, indem ich erzähle, das mache ich, indem ich meine Bücher geschrieben habe und weiter auch versuche, über meine Bücher zu reden und da Gespräche zu organisieren.
1: Hm.
0: Ich gebe Deutschunterricht, aber Konversationsunterricht, nicht A1, A2, A3, nein, danke. Ich mache genau bei Menschen, die selber politisch sind, aber die, weil sie nicht in dem Deutsch leben, oder es ihnen schwerfällt. Meistens leben ja Migranten hier in ihren Communities, in ihrer Sprache. Und wenn sie mit anderen Communities zu tun haben, dann in Englisch, selten in Deutsch. Und die gerne ein Stück mehr sich auf Deutsch aussprechen können wollen, ausdrücken können wollen, aber die auch wissen wollen, was läuft hier eigentlich.
1: Hm.
0: Und das kriegst du nur mit, wenn du deutsche Nachrichten guckst. Ja, insgesamt dich hier informiert.
1: Ja.
0: So. Und ich rede mit ihnen über das, wie hier über Palästina geredet wird, wie hier über Israel geredet wird. Und ich frage sie, wie bei ihnen darüber diskutiert wird. Das mache ich jetzt eigentlich schon seit 15 Jahren.
1: Ja.
0: Mache ich total gerne.
1: Mhm.
0: Und ich habe es haben immer mal wieder sich Menschen bei mir gemeldet, die mitgekriegt haben, was ich da mache, und haben gesagt, kannst du das nicht mit uns auch auf Deutsch machen? Wir wollen keinen Deutschunterricht, wir sind ja Deutsche, oder wir sind welche, die auch schon richtig Deutsch können. Aber das, was du da machst, wie du da diskutierst an politischen Sachen und das geschichtlich einordnen kannst oder so, mach das doch mit uns.
1: Mhm.
0: Ja, mach ich auch.
1: Ja, cool. Ja. Also ein wichtiger Bestandteil ist quasi auch

0: eben Geschichte, also eigene Geschichte nicht ins Vergessen kommen zu lassen und weiterzugeben und die Erfahrungen weiterzugeben, damit eben auch nicht die Möglichkeit entsteht, wieder vom Staat Dinge ins Vergessen kommen zu lassen, so, also,
1: Genau,
0: oder? Ja.
1: Sie denken, Sie fangen an Punkt Null an.
0: Ja.
1: Also, das gibt es keine Vorgeschichte, oh nein, gibt es
0: Ja.
1: lange Vorgeschichten, genau. Und das, was mir halt sehr wichtig ist, was manchmal Verwechslung gibt, wenn Menschen möchten, dass ich rede oder sowas. Ich kann niemandem sagen, was er heute machen muss. Also, ich habe keine Ratschläge für heute. Ich kann nicht mehr mitmachen.
0: Ja, du
1: Also.
0: machst ja mit.
1: Ja, aber ich
0: Ja,
1: mache
0: anders.
1: so ja,
0: Ja.
1: in der Art. Genau. Also keine Ratschläge für morgen. Keine Ratschläge für das, was man jetzt machen muss. Nein. Das müssen die Schlussfolgern, die Leute heute aus dem mit, was ich erzähle, was hier war. Ne? So. Da.
0: Also du selber hast du keine Schlussfolgerungen aus deiner Geschichte, wo du sagst, das wäre etwas, was heute sinnvoll wäre, wieder mehr zu machen, weniger zu machen. Also so hast du sowas nicht, dass du
1: Doch,
0: so.
1: aber rede ich nicht öffentlich
0: Ja,
1: drüber.
0: okay.
1: Ja.
0: Ja.
1: Aber da bin ich auch im Lernen. Also weil zum Beispiel die Ulm 5, ne? Ich habe, als die die Aktion gemacht haben in der Elbit-Station, das haben die ja gefilmt mit ihren Gesichtern. Und ich habe das auf mein Handy gekriegt und dachte, sind die bescheuert? Wie können die sowas machen? Das geht gar nicht. Und ich habe es niemandem weitergeschickt, weil ich das ein ganz unmögliches Vorbild fand. Das geht gar nicht. Und ich habe auch am Anfang irgendwie mit den Leuten geredet und habe gesagt, das ist ganz unmöglich, was die gemacht haben. Das kann man nicht machen, das darf man nicht machen. Die sind ja irgendwie, haben die sich nicht alle sozusagen, ne? So. Ich gucke mir an, was die jetzt machen und wie die das machen. Und denke, ich muss was lernen, glaube ich.
0: Ah ja.
1: Ja. Weil die haben eine Power, was die da machen, wie die das machen. Also die lassen denen ja keinen Raum, ne? So. Aber dummerweise, sag ich mal, vom Staat aus machen sie es in Stammheim. Darüber wird Stammheim wieder diskutiert. Also da wird sich gefragt, was ist denn Stammheim? Was war denn damals? Haben Leute schon lange nicht mehr gefragt. Aber es wird jetzt gefragt. Und sie machen dort Bedingungen bei denen um fünf, die denen tatsächlich auch sehr ähneln. Und wo Leute, ich mitgekriegt habe auf Veranstaltungen, Leute total entsetzt sind, total empört sind. Das ist einmalig, was die da machen. Also wie der Staat mit denen umgeht. Sag ich, einmalig?
0: Ja, das war schon mal.
1: Alles war schon mal. Genau. Und die haben eine Stärke in dem, wie sie da sind, wo ich sage, oh, man muss das nicht immer in der gleichen Art machen. Man kann auch was in der anderen Art machen, wenn es mit einem wirklich stimmt. Also man muss zutiefst überzeugt sein, dass man dafür einsteht und dafür auch mit einem System sich konfrontiert, das voll zuschlägt. So. Wenn man das wirklich im Kopf hat, dann kann man fast alles machen. So. Ich hatte schon Kategorien, was man machen kann und was man nicht machen sollte. Und ich denke, Achtung, habe ich total Respekt.
0: Ja, also sie machen etwas konsequent,
1: Ja,
0: ne? Und das finde ich,
1: das
0: das
1: meine
0: ist
1: ich. Das
0: etwas,
1: meine ich.
0: genau, das ist etwas, was, also jetzt meine persönliche Meinung ist schon, dass es sehr ein großes Problem in dieser Linken ist, wenn wir sie so nennen wollen. Ja, es gibt einen Aktionismus, wir machen irgendwelche Aktionen, dann machen wir was und dann ist es wieder vorbei und irgendwie, man powert sich eben immer wieder an so kleinen Aktionen irgendwie ab. Und so insgesamt habe ich so die Vermutung, und da schließe ich mich selber schon auch ein, ja, also man bewegt sich halt immer nur so weit, wie es so die eigene Komfortzone irgendwie so zulässt.
1: Klar.
0: Aber man geht nie so weit. Also das ist ein Riesendilemma, glaube ich, so, dass wir angesichts dieser wahnsinnigen, wie man immer sagt, multiplen Krisen, die wir gerade haben, oder alles Mögliche, was gerade alles am Crashen ist, also vom Klima bis zum Militarismus und so weiter, Kriege, das ist einerseits einen total überfordert, so, weil man nicht weiß, in welche Richtung, wo soll es denn jetzt, wo kann ich jetzt irgendwie überhaupt noch irgendwas machen? Und dann, ja, also vielleicht fehlt insgesamt so ein bisschen die, ja, die Hoffnung oder die Perspektive, mit einer Aktion wirklich auch was verändern zu können. Und deswegen geht man halt immer nur so weit, wo es nicht wehtut. Also einem selber nicht wehtut, aber auch, wo man selber so immer wieder den Weg zurück dann hat, ne? So, man kann halt irgendwie sagen, ja gut, irgendwie war jetzt auf der Demo, ich habe jetzt, keine Ahnung, Petition unterschrieben oder irgendwie sowas. Aber das ist, fällt mir ein, weil du das letzte Mal beim Gespräch gesagt hast, dass dieses Abwenden von der RAF damals ja auch in dem Moment stärker war, als kein Erfolg mehr zu sehen war. Und dass ich glaube, dass das schon jetzt ein großer Punkt ist, dass Leute sich wenig bereitwillig irgendwie in Aktionen werfen, weil sie im Grunde keine Erfolge sehen, so, weil sie selber nicht davon überzeugt sind, dass sie irgendwas verändert.
1: Tendenziell war das in Europa immer so. Mhm. Also da braucht schon eine ganz andere Entschlossenheit, um sich dagegen zu, aufzulehnen, weil auch die Drohung immer da ist. Wir bringen dich um, wenn du uns wirklich in die Quere kommst.
0: Ja.
1: Klar, das war nie anders. Also ich meine, es war natürlich in den 70er Jahren eine Zeit, wo insgesamt war es schon anders. In der Welt hat sich sehr viel mehr an Widerstand entwickelt. Aber der ist auch aus dem Nichts entstanden, sag ich mal. Mhm. Also nach 45 ist er entstanden. Da haben die Menschen in Afrika, im Nahen Osten schon vorher, aber in Asien haben gedacht, wow, der Zweite Weltkrieg hat gezeigt, dass es auch Weltmächte, dass die zusammenbrechen können, dass die besiegbar sind und hat Luft geschaffen, um neue Gedanken zu machen. Aber schon auch, was bedeutet so eine Weltmacht, ne? Erstmal, also die auch mit allen Mitteln kämpft, um zu bleiben. Und natürlich, die Frage ist richtig, die du gestellt hast, aber auf der anderen Seite ist auch klar, das, was Kapitalismus gerade macht, ist im Prinzip die Welt kaputt machen. Mhm. Und du hast nicht viele Alternativen. Also du stellst dich dagegen oder du gehst mit unter. Vielleicht auf der Couch.
0: Ja, eben, ja.
1: Aber das war immer so.
0: Ja, stimmt, die Perspektiven, okay. Und dann eben, die Couch ist eben das andere Problem. Solange wir auf der Couch noch sitzen und dem Untergang mehr oder weniger unbeteiligt zusehen können.
1: Klar, der rückt natürlich näher jetzt.
0: Ja.
1: Also historisch ist er jetzt sehr viel näher, obwohl in den bis 45 war er auch sehr nah. Ne? Mhm. Und dann haben sich alle versucht zu identifizieren in Deutschland mit dem, der sie alle runterbuttert, alle fertig macht, alle umbringt, ne? Mhm. So. Und die anderen Länder in Europa haben ihren Hass entwickelt auf die Deutschen und haben ihre eigenen Kollaborateure auch gedeckt und auch nicht drüber geredet, ne? Also, weil ich sag, Europa insgesamt, die einzelnen Länder unterscheiden sich nicht so grundlegend. Sind alles kolonialistische Länder und haben alle ihren Reichtum sich von woanders hergeholt und mit vielen Toten und Massakern. Und dagegen hat es wenig Widerstand gegeben und bis heute nicht in den Ländern.
0: Ja, das stimmt auch. Auch etwas, was mir jetzt gerade sehr viel Gedanken macht, ist dieses, warum gibt es so wenig, also es gibt schon Widerstand, vor allem bei den jungen Leuten wieder, aber das Thema Militarisierung, Wehrpflicht, also es schreit quasi nach großer Aufrüstung und Bundeswehr und
1: wir wollen mitmachen.
0: Und alle wollen wieder dabei sein, ne? Ja. Und also so, das ist so vom wirklich so bis ins Detail, wo ich mir denke, so, das ist Irrsinn, dass ich jeden Tag, eine Zeit lang höre ich dann doch immer wieder mal so normale Nachrichten wie Deutschlandfunk, aber ich kann nicht mehr, weil es einfach so unglaublich krass ist, mit was man hier so wirklich zugeschissen wird, also täglich mit diesen Militärbotschaften. So.
1: Ich gucke mir das jeden Tag an, weil ich wissen will, was sie hier den Leuten servieren.
0: Das tue ich auch, aber jetzt gerade ist so ein Moment, wo ich sage, ich muss kurz mal wieder irgendwie weg davon, weil es nicht mehr, also so, dass man sich denkt, so, das nennt ihr jetzt gerade neutral. So, das ist jetzt eine neutrale Information. Diese wirkliche Werbetrommel ununterbrochen für Aufrüstung, Bundeswehr und für eben so komische Wörter wie Sondervermögen. So,
1: Satz der Lüge.
0: Ja, klar. Also ein bisschen habe ich so eine Hoffnung natürlich, dass man denkt so, okay, da wäre wieder vielleicht so ein Moment, wo Leute, mehr Leute als jetzt die üblichen 5 Linken, so irgendwie sagen könnten, Moment mal, hallo, irgendwie, das ist irgendwie nicht das, was wir wollen. Ja.
1: Aber da kommt die Couch, ne? Also
0: auch die müssen ja dann irgendwann von der Couch und sie ihre Tarnklamotten anziehen und
1: Front. Sie bleiben trotzdem mit der Couch.
0: Ja.
1: Also das stellen sie sich ja nicht wirklich vor.
0: Das stimmt.
1: Klar. Aber weißt du, ich finde ein sehr erschreckendes und gutes Beispiel für das, was in Deutschland los ist, ist, dass bei Umfragen junge Leute auch, wenn sie sagen, was weißt du von deinem Großvater? Ich weiß nicht gerade die richtige Zahl, aber sie sagen, mein Vater war beim Widerstand. Mein Großvater.
0: Da war was los damals, ne?
1: Ja.
0: Als Widerstandskämpfer. Ja.
1: Also das zeigt doch was über dieses Land hier.
0: Das stimmt.
1: Was mit den Leuten los ist.
0: Ja.
1: Wow.
0: Ja, aber so konnte man ja dann auch eben, also Beispiel, bestes Beispiel sind ja immer die Grünen, ne, wo man denkt so, ja, also plötzlich ist man in der Tradition der Auschwitz-Verhinderer, wenn man Kriege anfängt. Hm? Ja, so, und das ist ja auch, plötzlich sind alle im Widerstand und alle machen das, kämpfen fürs Gute. Ja. So funktioniert das, ne?
1: Ja.
0: Gibt es noch etwas, was wir bisher nicht besprochen haben, was du noch gerne ansprechen möchtest?
1: Ja. Ich möchte sagen, dass es im Prinzip, ich sag im Prinzip, fast alle irgendwann einen Moment haben, wo sie verzweifeln, wo sie depressiv sind, wo sie denken, es geht nicht weiter und sie können nicht weiter. Im Knast und draußen, aber auch im Knast. Und es ist Teil vom Kampf. Sich deswegen Schuldgefühle zu machen oder zu denken, jetzt bin ich deswegen das letzte Arschloch und ich darf es nicht erzählen, ist ganz schlecht. Mhm. Also es passiert mehr oder weniger jedem, ne? So, ich kann, glaube ich, an einer Hand welche sagen, nein. Aber auch Ulrike war im Knast total verzweifelt und das haben sie dann benutzt, um zu sagen, dass der die Kämpfe zwischen Gudrun und Ulrike, ne? Aber ich finde, gerade wenn man real bleiben will an dem, was man sich für Ziele setzt, wo wir hinwollen, dann kann man immer wieder mal verzweifeln. Und die Kraft reicht auch nicht kontinuierlich immer gleich, ne? So, manchmal muss man Kraft schöpfen, manchmal denkt man, die Kraft reicht nicht mehr. So, und das ist, muss man sich selbst zugestehen und muss man seinen Genossen, seinen Freunden, wie auch immer man sie nennen will, zugestehen. Das ist einfach Teil. Und es ist für mich eine ganz zentrale Sache für, wie gehe ich mit Menschen um, wie gehe ich mit uns um, dass das Teil vom Kampf ist. Mhm. Also ich habe ja in meinen Büchern immer auch versucht, genau über meine Fehler zu sprechen und über meine Schwächen zu sprechen. Das ist mir einfach sehr wichtig. Und da gibt es einen riesen Unterschied zwischen Männern und Frauen, wie das akzeptiert werden kann oder nicht. Also Männer können das sehr viel schlechter akzeptieren und Frauen können damit sehr viel besser umgehen.
0: Ja. Ja. Aber das ist ja eben auch wieder etwas, warum es so schwierig ist, in Gruppen oft irgendwie weiterzukommen, weil wir einen komischen kopfgesteuerten Perfektionismus im Kopf haben, der nicht mit dem Leben vereinbar ist auf Dauer, wo ich mir denke, ja, aber wenn wir, also das, aber da sehe ich schon wiederum junge Gruppen, die das anders machen, die sehr viel mehr in Austausch sind und sehr viel mehr, ja, einfach mitsprechen, was es mit ihnen macht und nicht nur eben, dass das Ganze auf einer Kopfebene stattfindet, sondern dass wir auch mit unseren Gefühlen halt hier dabei sind und mit unseren Ängsten und so. Ich habe manchmal schon immer noch so das Problem, aber das ist eher so das Problem mit der Couch, so dass ich manchmal sehe schon, dass das Thema Gefühle dann wiederum andersrum benutzt wird, dass ich sage so, naja, heute fühle ich mich schlecht und deswegen kann ich jetzt leider doch gar nichts machen, was wir irgendwie, also so diese Konsequenz.
1: Davon habe ich nicht gesprochen.
0: Nee, das ist es nicht. Absolut nicht.
1: Nein.
0: Eine letzte Frage zum Thema, weil wir wir sind ja in diesem Podcast die gefährliche Alte. Wir haben jetzt wenig eigentlich bisher noch übers Alter gesprochen. Ist das Alter für dich ein Thema generell so oder erlebst du dich als ältere Person jetzt anders, auch im Umgang mit der Welt da draußen? Und die Frage, die ich immer allen Frauen stelle, mit denen ich spreche, ist, bist du eine gefährliche Alte?
1: Also, ich würde das gerne anders sagen, aber als ich sage, ich bin alt.
0: Mhm.
1: Und ich habe ja noch, ich bin jetzt 78 und ich habe angefangen zu sagen, ich bin bald 80. Und dann kriegen die Leute immer einen Schreck. Und ich spiele da sehr gerne mit.
0: Mhm.
1: Ich sage, bin bald 80. Okay. Weil ich sehe nicht so aus, ne?
0: Nee.
1: Also Leute nehmen mir das nicht ab. Nee. Ja. Und deswegen knall ich gerne damit. Mhm. Real ist es so, ich bin schwerbehindert. Also mein Körper setzt mir enorme Altersgrenzen. Und ich sage, im Kopf bin ich eigentlich noch ziemlich fit. und von dem, was ich so an Lust zu leben habe, auch. Und ich denke immer, bei jedem nächsten Unglück, was mir passiert und dem nächsten Break, den ich habe, denke ich, nee, da komme ich raus, weil ich noch was vorhabe. Mhm. Ich weiß nicht was, aber das, was ich mache, das ist meine Aufgabe und da will ich auch weitermachen.
0: Ja.
1: So. Aber ich bin wirklich physisch sehr behindert. Und das sieht man mir auch nicht an.
0: Nee.
1: Nein. Und wenn du mich laufen siehst, vormittags auch nicht. Aber ich habe keinen Gleichgewichtssinn mehr. Ich habe 3 Prothesen. Ich habe letzten November, weil ich keinen Gleichgewichtssinn mehr habe, den ich über meinen Kopf kontrolliere. Und das hört dann aber spät Nachmittag auf und dann bin ich fix und fertig. Bin ich gegen mein Bett gefallen, rückwärts, und habe mir 5 Rippen gebrochen. Oh. Ja, mit Schmerz kann ich locker umgehen. Mhm. Aber das hat mich erstmal ausgenockt in dem, was ich machen kann. Mhm. So. Und das war schlimm, weil dann wurde es richtig kalt draußen, Eis und Schnee. Und was sollte ich machen? Vor allem, ich sollte spazieren gehen. Ich durfte nicht mehr schwimmen wegen der gebrochenen Rippen und so weiter. Und das fand ich ganz schlimm. Nicht die Schmerzen, sondern das, wie es mich hier wieder eingeschlossen hat in diese, da bin ich dann ausgebrochen und bin nach Uruguay gefahren. Haben alle gesagt, bist du verrückt? Wie kannst du mit 5 gebrochenen Rippen nach Uruguay fahren? Ich sage, ich musste einfach hin. Und meine Kinder haben gesagt, die Mama muss das machen. Ja, alle anderen haben gesagt, die hat eine Meise. Hat mir total gut getan und ich kam mit neuen Kräften wieder her.
0: Ja, ja, Wahnsinn.
1: Aber so ist das, ne? Also, mein Rücken, mir fehlen 4 Bandscheiben und ich, was weiß ich, ne?
0: Ja.
1: Das ist auch schon lange so. Ja. Das ist halt so.
0: Aber du hast einen Umgang damit. Ja.
1: Ja.
0: Genau. Und diese Frage, bist du eine gefährliche Alte? Würdest du dich selbst so bezeichnen?
1: Ich möchte es gerne sein.
0: Ja. Ich denke, du bist es. Sehr, sehr positiv gefährlich. Ja, vielen, vielen Dank für dieses sehr schöne Gespräch.
1: Okay, super. Ja, finde ich auch schön, dass wir es gemacht haben.
0: Ja. Ja, das war die 19. Folge schon von Die gefährliche Alte und der 3. und letzte Teil meiner Gespräche mit Margret Schiller. An dieser Stelle möchte ich mich auch nochmal ganz herzlich bedanken bei Margret für so viel Zeit und auch Vertrauen, das sie mir und damit uns allen geschenkt hat und ihre wertvollen Erfahrungen, wie ich finde, mit uns geteilt hat. Der Podcast hat ja auch den Untertitel Gegengeschichten zum Hören und Weitererzählen. Und das ist mir in Margrets Fall auch besonders ein Anliegen, gerade weil bei vielen in Deutschland immer noch so eine Art Hirnschranke einsetzt, sobald die 3 Buchstaben RAF genannt werden, anstatt dass man sich wirklich mit den Inhalten dieser und anderer Bewegungen auseinandersetzt. Und ein wesentlicher Punkt, auf den die RAF, aber auch andere Gruppen seit den 60er, späten 60er, 70er Jahren hingewiesen haben, sind nun mal die Kontinuitäten aus der NS-Zeit bis heute. Unsere Großväter waren zu 99% nun mal keine Widerstandskämpfer. Davon kann man sich aber auch nicht moralisch freikaufen, indem man auf der anderen Seite Israels Völkermord an über 70.000 Menschen in Gaza unterstützt oder stillschweigend toleriert. Wenn Aktivistinnen in Deutschland das aufzeigen, wird mit härtester Repression gegen sie vorgegangen, wie gerade eben gegen die Gruppe Ulm 5, von der wir auch im Interview kurz gesprochen haben. Ganz kurz, der Gruppe wird vorgeworfen, dass sie im September 2025 in die Räume von Elbit Systems Deutschland, einem Tochterunternehmen des israelischen Rüstungskonzerns Elbit Systems, eingedrungen ist und dort Sachschaden verursacht hat. Besonders an dem Fall war, dass die Gruppe sich dabei auch gefilmt hat und eben sehr deutlich gezeigt hat, wogegen sie protestieren, nämlich gegen eine Waffenlieferung und eine Unterstützung eines Völkermords in Gaza. Und der Prozess wird ihnen wiederum in Stammheim gemacht. So viel dazu, aber ihr könnt euch da auch noch weiter informieren. Ich habe auch unten in den Links die Homepage von Ulm 5 Unterstützen verlinkt. Die Gespräche mit Margret haben mir auch schmerzlich gezeigt, wie sehr ich einen kontinuierlichen, generationenübergreifenden Austausch gerade mit Frauen oder Flinterpersonen vermisse. Ich denke, wir könnten da sehr viel voneinander lernen und sehr viele Erfahrungen sind leider irgendwie verloren gegangen. Margrets Bücher zeigen, wie wertvoll es ist, wenn jemand seine persönliche Geschichte teilt und eben auch die Gefühle die Ängste, die Sorgen, die Teil des politischen Kampfes sind. Das hat in der kopfgesteuerten deutschen Linken leider immer viel zu wenig Platz. Und ich denke, wir alle sollten uns viel mehr Platz nehmen und uns diese Räume erobern, im Innen und im Außen. In diesem Sinn folgt jetzt zum Abschluss der dritte Song aus der Reihe Resist Ambient der Berliner Künstlerin Velvet Something Super Dark. Eine Songreihe, die dedicated to those who oppose ist. Hier kommt Velvet Something Super Dark mit Our Streets. Ganz viel Spaß beim Hören und bis zum nächsten Mal.

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0: hoy, al firmar el acuerdo de terminación del conflicto con las FARC, decimos esperanzados. Ha sido un surco de dolores, de víctimas, de muertes, pero hemos logrado levantarnos sobre él para decir: el bien germina ya, la paz germina ya.
1: Im Jahr 2016 haben die kolumbianische Regierung und die FARC-Guerilla nach 4 Jahren Verhandlungen ein Friedensabkommen unterzeichnet. Es war ein historischer Wendepunkt in der Geschichte des Landes. Die revolutionären bewaffneten Streitkräfte Kolumbiens, kurz FARC, war die älteste Guerilla Lateinamerikas. Mit dem Abkommen sollte einer der längsten internen bewaffneten Konflikte weltweit beendet werden. Das erklärte Ziel des Abkommens war weitaus mehr als die Entwaffnung der FARC. Es sollte die Weichen für strukturelle Veränderungen legen, zum Beispiel der Zugang zu und die Verteilung von Land. Im Abkommen wurden auch Mechanismen für die Wahrheitsfindung der im Konflikt begangenen Verbrechen festgelegt, sowie für die Eingliederung der ehemaligen Guerilla-Mitglieder.
2: Die Unterzeichnung des Friedensabkommens hat die Territorien verändert. Das ist eine Tatsache.
1: Was bedeuten diese Veränderungen konkret? Und wie hat sich das Leben für die ehemaligen Guerilleros und Guerilleras in den letzten 10 Jahren verändert? Darüber habe ich mit Jimena Narváez gesprochen. Jimena ist selbst eine Unterzeichnerin des Abkommens. Heute lebt sie im ehemaligen ETCR de Agua Bonita II, im Bundesstaat Caquetá im Süden Kolumbiens.
2: Unsere Gemeinde war sehr stark vom Konflikt betroffen. Als wir dort ankamen, gab es keine Supermärkte, keine Gemüseläden, nichts dergleichen. In den letzten Jahren ist ein Handel entstanden und die Wirtschaft geht bergauf. Die Gemeinde hat sich zu einer Tourismusregion entwickelt. Die Menschen konnten im Tourismusbereich arbeiten, weil das Abkommen Sicherheit gebracht hat.
1: Die ETCR waren sogenannte Wiedereingliederungszonen, die den ehemaligen FARC-KämpferInnen den Übergang ins Zivilleben erleichtern sollten. Mit Unterstützung von staatlichen Agenturen und Organisationen, die vor Ort tätig sind, können die UnterzeichnerInnen eigene unternehmerische Projekte gründen, die langfristig ein sicheres Einkommen und den Frieden in der Region garantieren sollen.
2: Eine sehr wichtige Veränderung ist, dass die Grundstücke der Kleinbauern sowohl auf kommunaler als auch auf Departementsebene an Wert gewonnen haben. Früher war ein Hektar Land etwa 550 Euro wert. Heute sind es etwa 4.000 Euro.
1: Hunderte ehemalige KämpferInnen ließen sich in der Gemeinde Agua Bonita II nieder. Mit ihnen kamen Familienangehörige, Eltern und Kinder der ehemaligen Guerilleros und Guerilleras, die im kriegerischen Kontext zurückgelassen worden waren. Auch andere Menschen sind hinzugezogen. Und heute ist das Dorf Agua Bonita II eines der Vorzeigeprojekte der Wiedereingliederung.
2: Nach und nach führen diese Projekte zu einem Umdenken bei den Menschen. Es hat sich viel verändert. Und mit dem Friedensabkommen haben wir zu diesen Veränderungen beigetragen.
1: Jimena sieht die Wiedereingliederung als ein gesamtgesellschaftliches Phänomen.
2: Wir bekommen Mittel zur Wiedereingliederung. Diese kommen nicht nur den Unterzeichnern zugute, sondern auch der gesamten Gemeinschaft. Deshalb sprechen wir hier von sozialer oder gemeinschaftlicher Wiedereingliederung.
1: Die ehemaligen Guerilla-Mitglieder haben eine Genossenschaft gegründet. Gemeinsam mit anderen BewohnerInnen der Region haben sie ein Grundstück für die kollektive Landwirtschaft gekauft und einen Teil davon als Naturschutzgebiet ausgewiesen. Innerhalb der Genossenschaft gibt es verschiedene Produktionszweige. Einige Mitglieder arbeiten in der Landwirtschaft und bauen hauptsächlich Ananas und Zuckerrohr an. Andere arbeiten in der Viehzucht, wieder andere setzen auf die Schuhherstellung und die Bekleidungsindustrie. Für diese kollektiven Entwicklungen waren die Erfahrungen der ehemaligen Guerilla-Mitglieder im gemeinschaftlichen Arbeiten grundlegend, erklärt mir Jimena. Jimena leitet Turipas, den Tourismusbereich der Genossenschaft.
2: Wir machen diese Prozesse sichtbar und zeigen sie den Besuchern, damit sie die Produkte von den Bauern kaufen können. Der Tourismus ist außerdem sehr wichtig für die Friedenspädagogik. Denn viele wissen nicht, wer wir sind, was wir in der Region tun und wie wichtig es ist, Hand in Hand mit den Gemeinden zusammenzuarbeiten.
1: In Agua Bonita II haben die ehemaligen Guerilla-Mitglieder eine Gemeindebibliothek gegründet, die auch als Ort der Erinnerung und der pädagogischen Arbeit dient. Es gibt außerdem ein Kulturhaus, das von der Gemeinde betrieben wird. Dort werden Kinder verschiedener Altersstufen unterrichtet und es gibt auch Tanz- und Theaterunterricht. Diese kulturellen Aktivitäten tragen zur Friedensbildung bei, weil sie den Kindern andere Perspektiven geben, sagt Jimena.
2: Es geht darum, Kindern andere Möglichkeiten zu geben. Wir müssen dazu beitragen, die Gesellschaft zu verändern. Wir haben sehr viel am eigenen Leib erlebt und wollen nicht, dass sich die Geschichte für die nächsten Generationen wiederholt. So vermitteln wir, dass Krieg nie etwas Gutes ist.
1: Diese Erfahrung, von denen Jimena spricht, haben das Leben der ehemaligen Guerilleros und Guerilleras geprägt. Deshalb identifiziert sie sich auch heute, 10 Jahre später, immer noch als Unterzeichnerin des Friedensabkommens.
2: Das hat eine Geschichte, denn hinter jedem von uns steht ein Kampf. Es gab Gründe, warum wir bereit waren, zu den Waffen zu greifen und unser Leben für den Kampf um die Rechte der Bevölkerung zu opfern. Die Kämpfe von damals sind dieselben wie heute. Wir fordern eine Schule, Land, das wir bewirtschaften können, und Wohnraum. Die Ursachen des Konflikts wurden bis heute nicht gelöst. Es hat ein Gewicht, dass wir Unterzeichner des Abkommens sind. Aber wir sind nicht nur das. Wir sind Teil der Gesellschaft und wir sind Aktivistinnen. Die Kämpfe sind die gleichen. Wir haben aber beschlossen, den Kampf nicht mit den Waffen fortzusetzen.
3: Las luchas son las mismas. Lo único es que en este momento no estamos con armas.

0: Viele der Projekte, die die UnterzeichnerInnen des Abkommens in der Region umsetzen, sind hauptsächlich ihrer eigenen Arbeit und auch internationalen Geldern zu verdanken. Denn die Unterstützung von staatlicher Seite habe sich bisher in Grenzen gehalten, erklärt Jimena. Diese unzureichende Unterstützung wird insbesondere in Bezug auf den fehlenden Zugang von Land deutlich.
1: Wir kommen ja aus einer kleinbäuerlichen Tradition, deshalb wollen wir selber anbauen. Und diese Verbundenheit mit dem Land ist uns sehr wichtig. Aber keine einzige Familie von uns hat ein eigenes Grundstück, auf dem sie selbst anbauen könnte. Wir haben nur das Land für die genossenschaftlichen Projekte und Wohnraum, aber nicht für Familien und Einzelpersonen. Das ist nicht einfach für uns.
0: Viele Vereinbarungen des Abkommens wurden bisher nicht umgesetzt. Lediglich die linke Petro-Regierung habe das Wiedereingliederungsprogramm in den nationalen Entwicklungsplan integriert und ein Wiedereingliederungssystem entwickelt. Aber auch unter der Petro-Regierung habe sich das Problem des Zugangs zu Land für ehemalige Guerilla-Mitglieder nicht strukturell verbessert.
1: Konkret ist bei den Fragen von Land und Wohnraum leider nicht viel passiert. Das sind die wichtigsten Themen für uns. Deshalb setzen wir unseren Kampf fort, um eines Tages Land und würdigen Wohnraum zu haben.
0: Die Aussichten, dass ihren Forderungen Gehör geleistet wird und es zu strukturellen Veränderungen für die Bevölkerung kommt, sind derzeit schlecht. Dieses Jahr wurde der rechtsextreme Abelardo Lespriella zum neuen Präsidenten Kolumbiens gewählt.
2: El pueblo colombiano me ha confiado el honor supremo de servirle como su próximo presidente de la República de Colombia.
1: Das ist selbstverständlich eine Veränderung im Vergleich zum bisherigen Präsidenten, der auf Frieden und Leben gesetzt hat. Diese Regierung hingegen zeigt in Wort und Tat das Gegenteil. Sie setzt auf den Tod.
0: Ein Rückschritt für die kolumbianische Bevölkerung nennt Jimena diese neue Situation.
1: Im Dialog konnten wir viele Dinge verändern. Leider gibt es in dieser Regierung keinen Dialog, sondern nur Tod. Das wird weder für uns noch für die gesamte Gesellschaft einfach werden. Das ist ein Rückschritt. Dieser Präsident kann nicht regieren. Er kann nur Krieg führen, den Tod befehlen und die Interessen von einigen wenigen verteidigen. Derzeit sind das vor allem die Interessen der Gringos.
0: Welche Interessen die neue Regierung vertritt, zeigt sich auch am Thema Land. Vor kurzem wurde eine Anweisung des Agrarministeriums öffentlich. Das fordern unter anderem Begriffe wie Campesinos und Agrarreform vermieden werden sollten. Der Begriff Campesinos bezeichnet die kleinbäuerliche Bevölkerung. Er bezeichnet aber darüber hinaus auch ihre Verbundenheit zu Grund und Boden und den Anbau von Lebensmitteln für den Eigenbedarf. Die Agrarreform ist eine jahrzehntelange Forderung der ländlichen Gemeinschaften in Kolumbien. Nirgendwo sonst in Lateinamerika ist das Land so ungerecht verteilt wie hier. Laut Zahlen der Nichtregierungsorganisation Oxfam kontrolliert 1% der LandesbesitzerInnen mehr als 80% der Agrarflächen. Der ungleiche Zugang zu Land gilt als Hauptursache für den jahrzehntelangen bewaffneten Konflikt. Eine Agrarreform wurde auch im Friedensabkommen vereinbart und diese voranzutreiben war ein zentrales Anliegen der Petro-Regierung.
1: Die Wiedereingliederung muss vorangetrieben werden und alle anderen Punkte des Friedensabkommens. Ein Punkt, der noch offen ist, ist die Agrarreform. Die Menschen in den ländlichen Regionen hoffen hier auf Fortschritte.
0: Die Gefahr ist groß, dass die neue rechte Regierung die Fortschritte der letzten Jahre zunichte macht. Versuchen wird sie es auf jeden Fall. Der Präsident versprach bereits im Wahlkampf, die Institution des Friedensabkommens zu zerstören. Er bezeichnete diese als Teil eines falschen Friedens. Im September dieses Jahres kündigte er Mittelkürzungen für die Sondergerichtsbarkeit für den Frieden, kurz HEP, ab 2027 an. Die HEP ist Teil der im Abkommen festgelegten Übergangsjustiz, welche die im Konflikt begangenen Verbrechen untersucht. Jimena ist allerdings zuversichtlich.
1: Das Friedensabkommen hängt nicht von einer einzelnen Regierung ab, sondern ist eine staatliche Verpflichtung. Und vielleicht ändern sich viele Dinge. Vielleicht werden die Mittel für die Umsetzung gestrichen. Aber wir sind nun einmal Kämpfer. Wir dürfen die Hoffnung nicht verlieren. Und wenn er der Staatschef unseres Landes ist, dann müssen wir eben mit ihm sprechen und weiter für die Umsetzung des Abkommens kämpfen.
0: Die ehemaligen KämpferInnen seien offen für den Dialog mit Andersdenkenden, sagt Jimena. Letztendlich sei dieser der Grund dafür, dass sie heute Teil des zivilen Lebens sind und an ihren Projekten arbeiten können. Sie ist sich sicher, sie werden weiterkämpfen, selbst unter schwierigen Bedingungen.
1: Wer hier seine Rechte einfordert, wird zum militärischen Ziel. Uns wird vorgeworfen, dass wir sicherlich wieder zu den Waffen gegriffen haben, nur weil wir unsere Rechte weiter einfordern. Und das Gleiche machen sie mit Kleinbauern, sozialen Organisationen und allen, die Menschenrechte, Arbeitsrechte und das Recht auf Leben einfordern. Aber wir lassen uns nicht einschüchtern. Wir werden weiterkämpfen, so wie wir es gelernt haben.

Stell dir vor, du schipperst nachts vor der Küste auf ein Boot. Der Sommertag war warm und nun genießt du die Ruhe und blickst auf das stille Meer hinaus. Eine herrliche Nacht. Die Luft ist schwül und über dir funkeln die Sterne. Mit Glück fliegt sogar eine Sternschnuppe am Himmelszelt vorbei. Du lässt deinen Blick über das tiefschwarze Meer gleiten und auf einmal, da sticht dir etwas ins Auge. Ein Schimmern, ein blaues Funkeln. Verwundert schaust du näher hin. Doch wirklich, dort, wo das Meer sich bewegt, erscheinen lauter blaue, funkelnde Punkte, als wären alle Sterne von oben herab ins Wasser gerieselt. Was ein magischer Anblick. Doch was steckt dahinter? Öllichter? Meerjungfrauen? Oder einfach ein Wunder der Natur? Vielleicht kommt einigen von euch das beschriebene Phänomen bekannt vor. In lauen Sommernächten kann man am Strand und auf dem Meer das sogenannte Meeresleuchten beobachten. Aber was hat es damit eigentlich auf sich? Früher hat man sich solche Erscheinungen auf sehr fantasievolle Art und Weise erklärt. Gerade die Menschen, die auf großen Schiffen gearbeitet haben und lange auf hoher See unterwegs waren, wollen einer Menge übernatürlicher Wesen begegnet sein. Schon Christoph Kolumbus hält in seinem Logbuch die Begegnung mit solchen Wesen fest. Einmal will er vor der Küste der heutigen Dominikanischen Republik Meerjungfrauen gesehen haben. Jedoch schrieb er später über diese Begegnung enttäuscht, die Meerjungfrauen seien, Zitat, bei weitem nicht so schön, wie man sie malt. Er war auch des Weiteren der Meinung, sie sehen Männern eher ähnlich. Da aus heutiger Sicht diese Begegnungen mit Sirenen eher als Begegnungen mit einer Seekuh gelten, lasse ich den letzten Satz einfach mal so stehen. Heutzutage können viele Mythen oft entkräftigt werden. Allein, wenn man auf die fehlenden Nährstoffe bei langen Seereisen damals und, naja, den dafür ausgleichenden Alkoholkonsum blickt. Aber ich will ehrlich mit euch sein. Trotz meiner Liebe zur Wissenschaft war ich beim ersten Mal Sehen von Meerleuchten auch geneigt, jedem Seemannsgarn zu glauben. Aber hinter dem so magisch aussehenden Leuchten stecken anders als früher Seefahrer dachten keine Geisterlichter, sondern eher sehr kleine Organismen mit einer sehr großen Bedeutung. Algen. Algen sind lebenswichtig für das gesamte globale Ökosystem und produzieren rund die Hälfte des Sauerstoffs auf der Erde. Klein, aber oho, könnte man meinen. Trotz ihrer Größe sind sie unfassbar wichtig für uns. Des Weiteren als CO2-Speicher, Basis des Nahrungsnetzes, in Gewässern oder sogar bei Wolkenbildung. Und Algen stecken auch hinter unserem Meeresleuchten. Genauer gesagt die Art Noctiluca scintillans. Diese kleinen Meeresleuchttiere gehören zu den sogenannten Dinoflagellaten oder man nennt sie auch Panzergeißler. Diese überwiegend einzelligen, mikroskopisch kleinen Lebewesen kommen in Meer- und Süßgewässern vor und bilden einen Hauptbestandteil des Phytoplanktons unserer Meere. Aber wie kommt es denn nun zu dem faszinierenden Naturspektakel? Auf der Erde oder vor allem im Meer ist es nicht komplett ungewöhnlich, dass etwas oder jemand leuchtet. Gerade bei Tiefseebewohnern wie dem Anglerfisch oder auch bei Quallen ist Biolumineszenz sehr bekannt. Und falls ihr schon mal Glühwürmchen gesehen habt, ist diese Fähigkeit zumindest vom Sehen euch vielleicht auch schon ein Begriff. Biolumineszenz beschreibt, dass Lebewesen für uns sichtbares Licht selbst erzeugen. Das Licht kommt also nicht von der Sonne, sondern aus dem Lebewesen selbst heraus. Das Ganze passiert durch eine chemische Reaktion, wobei ein Leuchtstoffmolekül namens Luciferin mit Sauerstoff reagiert und dabei unterstützt wird von einem körpereigenen Enzym mit dem passenden Namen Luciferase. Und die Reaktion führt dann am Ende zu einem Leuchten. Um das Meeresleuchten am besten zu sehen und die Reaktion anzuregen, müssen die Algen aber erst einmal in Bewegung gebracht werden. Deshalb sieht man das grün-blaue Leuchten auch am besten in der Brandung, wo die Wellen brechen und auf den Strand treffen, oder wenn man selbst

selbst im Wasser schwimmt. Aber keine Sorge, die meisten Algen, vor allem die hier bei uns, sind harmlos und stören euch beim Baden nicht. Falls ihr nun aber Lust habt, die Algen selbst zu sehen, gibt es da auf ein, zwei Sachen, auf die ihr achten könnt. Man kann Meeresleuchten weltweit an vielen Küsten beobachten, auch zum Beispiel hier bei uns in der Ostsee. Das Phänomen tritt besonders häufig an warmen Sommertagen mit lauen Sommernächten auf. Einfach, weil da das Plankton sich besonders gut vermehren kann. Wenn ihr tagsüber eine leicht rötliche Färbung des Wassers bemerkt, ist das auch schon mal ein gutes Zeichen. Und mit Glück werdet ihr nachts Zeuge von den blauen Funkeln hier bei uns im Meer. Aber weswegen zeigen Algen Biolumineszenz eigentlich? Das Leuchten kann im Tierreich verschiedene Gründe haben. Zur Abwehr und Schutz vor Fressfeinden, auch zum Anlocken von sogenannten Sekundarfressfeinden, also Fressfeinde, die die eigenen Fressfeinde fressen. Es wird auch genutzt zur Kommunikation oder manchmal ist es einfach eine Reaktion auf Stress. Bei unseren Algen ist ehrlicherweise noch nicht so ganz geklärt, was nun wirklich dahinter steckt und was auf sie zutrifft oder ob es vielleicht etwas ganz anderes sein könnte. Schließlich gibt es immer noch etwas zu entdecken bei uns in der Wissenschaft. Obwohl das mir magische Leuchten ein total beeindruckendes Naturspektakel ist, sollten wir auch ein wenig kritisch darauf schauen. Natürlich nicht direkt auf unsere leuchtenden Algen, aber je mehr wir sie sehen, desto wärmer sind unsere Meere. Algen vermehren sich, wie schon erwähnt, besonders gut bei Wärme und profitieren dadurch natürlich irgendwie durch den Klimawandel. Leider können gerade sogenannte Algenblüten, also wenn sehr, sehr viele Algen an einem Ort sind, sehr viele Nachteile für das Ökosystem haben. Wenn sie absterben und zersetzt werden, wird eine Menge Sauerstoff benötigt, welcher dann gerade den anderen Meeresbewohnern fehlt. Und die können einfach nicht wie wir sich vom Wasser fernhalten. Diese Algenblüten, die durch die sogenannten Dinoflagellaten ausgelöst werden, nennt man übrigens Red Tides. Dahinter stecken jetzt nicht immer nur unsere Algen, die das Meeresleuchten machen, sondern generell die Arten der Familie der Dinoflagellaten. Red, also rot, heißen diese Red Tides, weil die Zellen der Algen oft rot oder braune Pigmente, auch genannt Carotinoide, beinhalten. Und bei hoher Algendichte erscheint das ganze Meer dann rötlich. Kleiner Fun Fact. Der Name Red Tides kommt übrigens aus der Bibel, genauer gesagt dem Alten Testament. Die ersten der 10 Plagen, die Gott über Ägypten bringt, scheint das Wasser im Nil zu Blut zu verwandeln und die Fische darin versterben zu lassen. Das ist zwar nur eine Geschichte, beschreibt das Phänomen von Red Tides aber sehr passend. Durch den fehlenden Sauerstoff versterben in betroffenen Gebieten die Meeresbewohner, wie zum Beispiel die Fische. Hinter den biolumineszenten Algen steckt also eine ganze Menge. Mythen, Bibelgeschichten, magisches Leuchten und auch eine Warnung von unserem Planeten an uns. Wenn wir all die Wunder beschützen wollen, tun wir noch lange nicht genug. Und vielleicht sollte das blau-grüne Funkeln uns genau daran mal wieder erinnern.

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Und heute ist eine Ausgabe vom Freitag, den 9. Oktober 2026, stimmt dieses Datum nicht. Hört ihr diese Sendung in der Wiederholung hier auf dem Bermuda-Funk. Heute hörtet ihr als allerersten Beitrag den dritten Teil aus der Reihe Die gefährliche Alte, Nummer 19, über Margret. Diesmal über Guerilla, Gefängnis und Generationen. Ein Beitrag von Petra Schönewald von Radio Korax aus Halle. Die anderen beiden Teilen habe ich schon gesendet. Genau. Dann der zweite Beitrag von heute hieß Kampf um ein würdevolles Leben. Die Wiedereingliederung ehemaliger Guerilla-Mitglieder nach 10 Jahren Abkommen in Kolumbien. Und das war ein Beitrag von Teniska Zanger Montoya vom Nachrichtenpool Lateinamerika aus Berlin. Und sie sprach mit Jimena Narvaez. Sie ist ehemalige Guerillero und Bewohnerin von Agua Bonita Dos oder so ähnlich. Ja, genau. Und der dritte Beitrag hieß Meeresleuchten, ein faszinierendes Phänomen aus der Natur. Ein Beitrag der Studierendenredaktion von Radio Korax aus Halle. Und Annika aus der Studierendenredaktion hat den Beitrag gemacht. An Musik hörtet ihr heute Paut mit dem Titel Sepp hat gesagt. Wir müssen alles anzünden. Dann Carlos Pueblo mit dem Titel Hasta Siempre, Comandante. Victor Jara mit dem Titel El Derecho de Vivir en Paz. Beziehungsweise Victor Jara und die Comunidad Chilena en CDMX. Naja. Dann Neil Diamond mit dem Titel Skybird, die Pudis mit dem Titel Perlenfischer, Apokalyptica featuring Nina Hagen mit dem Titel Seemann, Bobby Darin mit Beyond the Sea. Und zum Abschluss spiele ich, denke ich mal, noch die Sesamstraße mit dem Garten eines Kraken. Und verabschiede mich damit von euch für heute. Wie schon gesagt, das war Sonar vom 9. Oktober. Gleich gibt's Radioaktiv wieder um 20 Uhr den Bermuda-Funk. Die nächste Sonarausgabe gibt's am Montag um 17 Uhr. Und damit wünsche ich euch ein schönes Wochenende.

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0: Hallo, hallo, hier ist Jürgen und ihr hört die Operating Tracks on Air. Ich bin, wie gesagt, der Jürgen und bin hier in der Urlaubsvertretung für den lieben Martin, der im Urlaub ist, und ihm wünsche ich alles Gute und viel Erholung im Urlaub. Und neben mir sitzt die Isa.
1: Genau, auch von mir einen schönen Urlaub und an die beiden und an alle sonst, die gerade Urlaub haben.
0: Genau. Und ihr hört uns auf den Frequenzen 105,4 MHz in Heidelberg und 89,6 MHz in Mannheim. Vita Noctis heißt meine Sendung normalerweise. Die mache ich jeden vierten Donnerstag. Ich mache mal ein bisschen Werbung. Die läuft hier von 20 bis 22 Uhr jeden vierten Donnerstag. Und da machen wir ein bisschen ähnliches Programm, aber hier bei den Operating Tracks on Air sind wir einfach rein elektronisch heute. Und die liebe Isa hat bestimmt ein paar coole Sachen mitgebracht, so wie ich das schon so erspäht habe. Mein Intro-Stück von eben war von Tanz ohne Musik, Inside Outside, auch eine sehr nette Band, die ich sehr gern mag. Da gibt es sehr viele coole Lieder, hört euch da mal rein, wenn euch das interessiert. Aber wir kommen, ich glaube, zu der nächsten Band. Ich glaube, Isa, du hast was vorbereitet.
1: Ja, ich habe was, was dazu passt. Man hat mir gesagt, es soll elektronisch sein und ich darf auch Noise. Das hättet ihr besser nicht gesagt.
0: Isa, aber
1: ja. Nee, naja, wir fangen mal gemütlich an. Erstmal runter von der Couch und mal ganz gemütlich reinkommen, gell? Ich habe Atemlos mit Doomed, was viel zu selten gespielt wird. Und jetzt machen wir es endlich mal.
0: Go. Geht los.

0: Ja, das war Lana Del Rabis mit Annihilate. Du wolltest was dazu sagen, liebe Isa?
1: Ja, nee, ich habe dir gerade erzählt, das ist von Freitag, also top aktuell.
0: Das ist ganz aktuell.
1: Meine liebste Schreihelsin, eine meiner liebsten, Lana Del Rabies.
0: Aber so arg geschrien hat sie jetzt am Ende gerade.
1: Ja, sie hält sich da noch ein bisschen zurück, aber trotzdem geiles Lied. Geht sehr gut laut in der Badewanne. Ein bisschen okay. Was zum Entspannen.
0: Okay, also, schönes Lied.
1: Ja, genau. Und jetzt kommen wir halt zu was ganz anderem, ne?
0: Zu was ganz anderem.
1: Weil wir sind jetzt warm und gedehnt und ist genug Entspannung. Ich würde sagen,
0: mit was machen wir denn weiter?
1: Wir machen ein bisschen flotter weiter. Philipp Strobel, würde ich sagen. The Night.
0: The Night, okay.
1: Ja.
0: Da steht was von Philipp Strobel und Friedmann irgendwer.
1: Oh, wie hieß der nochmal? Friedemann Kurz, richtig.
0: Okay.
1: Musste ich gerade nochmal nachgucken. Philipp Strobel ist der Bekannte.
0: War der mal in irgendeiner Band gespielt?
1: Nee, der remixt ganz viel.
0: Ah, okay, deswegen kam mir das so bekannt vor, weil ich dachte, ist das irgendein Bandlied von irgendeiner Band oder so, aber ja, okay, kann sein.
1: Nee, Remix ganz viel. Stimmt, also, schon mal bei mir irgendwo im
0: ja, Kontext
1: gehört. Genau, seid ihr bereit, einmal durchatmen, jetzt wird's ein bisschen flotter.
0: Genau, The Night.

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0: Ja, du wolltest noch was zu dem Lied davor sagen, zu Lana Del Rabies.
1: Genau. Lana, die von der Tollwut. Die haben wir doch mal gesehen mit Pharmakon und hier diesen Britpoppern auf Neusig, die Messergabel-Schere-Licht ein bisschen zu wörtlich genommen haben, weißt du noch? Kollaps,
0: Australien,
1: die Australier, genau, der jetzt in Reykjavik wohnt.
0: Genau, die haben wir mal in Frankfurt gesehen, live.
1: Ja, genau, ganz viel unnötige Infos. Auf jeden Fall, Lana Del Rabies hat ein Label gestartet, Feral Crone Recordings, auch so ein Zungenbrecher. Ich glaube, das könnte ganz interessant sein, da mal hinzugucken. Mal gucken, was da alles so kommt noch. Aber Lana Del Rabies auf jeden Fall sehr schön.
0: Ja, dein persönlicher Favorit heute Abend.
1: Auf jeden Fall. Endlich konnte ich es mal spielen.
0: Sehr schön. Das freut mich. Und jetzt kommt, ich habe auch einen kleinen Favorit von dir, glaube ich.
1: Ja, apropos Training, ne? Wir bleiben sportlich.
0: Apropos Training. Nee, wie ein kleines Lied, das du mal angebracht hast, was du total cool fandst und was ich auch irgendwie gut finde.
1: Genau, weil es so schön obskur ist.
0: Und der Künstler oder der Musiker heißt Carlo Onda. Mhm. Weißt du irgendwas zu dem?
1: Ja, den hast du schon ziemlich gehasst. Ich glaube Österreich. Wir haben den aber mit einer anderen Combo in Leipzig gesehen.
0: Auf dem DFK-Treffen.
1: Genau, und da meintest du, er wolle dir eine Versicherung verkaufen.
0: Richtig,
1: das war der.
0: Ach, der war das.
1: Der war das, genau.
0: Ja, richtig, da war
1: und im Auto hatte ich aber diese Platte und ich fand das Lied so geil und habe schon ein oder zwei Leute tatsächlich fast schon so halb beim Hampelmann springen gesehen auf der Tanzfläche, so fast, so kurz davor, weil es einen so motiviert. Naja, höret selbst.
0: Also hier ist Carlo Onda mit dem Lied Plastic Gymnastic.

0: Jawohl.
1: Ja, das war Carlo Honda und irgendwie habe ich bei dem Lied immer das Gefühl, Arnold Schwarzenegger singt im Fitnessstudio, während er pumpt. Ja. So klingt das genau so, auch von dem englischen Akzent, den er so spricht.
0: I think ich bin very good at Gymnastik.
1: Genau, sehr schön,
0: grandios. Carlo
1: Honda. Großartiges Lied.
0: Ich glaube, ich habe was dazu passt.
1: Okay.
0: Frag mich nicht, wieso. Es heißt Knebelfreunde.
1: Wieso?
0: Ja, mein Kopf, also die Verbindung ist klar. Komm, das muss ich jetzt nicht erläutern.
1: In deinem Kopf ist die Verbindung klar, okay.
0: Von Das Kinn.
1: Das Kinn, genau. Das Kinn übrigens, die spielen am 24. Oktober hier in Mannheim im Altvolksbad.
0: Stimmt, das ist an dem Wochenende, wo alles ist.
1: Ja, genau, das ist das Wochenende, wo wir woanders sind. Ich wäre gerne da, aber genau, spielen am 24. Oktober hier im Alten Volksbad in Mannheim. Könnt ihr hingehen, könnt ihr euch angucken. Ich habe sie schon gesehen, dieses Jahr auf dem WGT.
0: Ah, witzig, ich auch.
1: Ja? Wir beide haben sie gesehen, genau. Und eine sehr gute Band.
0: Macht Spaß.
1: Macht Spaß. Und ihr hört jetzt den Titel, wie hieß er?
0: Knebelfreunde.
1: Go.
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0: Das letzte Lied war von Distel und hatte den Titel Vortex.
1: Genau. Richtig. I lost my mind in a vortex.
0: Ich wollte noch was zum das Kinn ergänzen, das Lied Knebelfreunde, das ist ursprünglich von dem Künstler LFT und Featuring das Kinn, so rum war.
1: Ja, richtig, der mixt halt ganz viel und
0: genau.
1: Da hat er sich dem Kinn gewidmet, auch tolle Lieder drauf mit der netten Rosacea. Ja, vielleicht genau. Hören wir davon später noch was.
0: Also, und das war eben hier, wie gesagt, eine holländische Band, Distel, ne?
1: Ja, Distel ist ein Holländer, jawohl. Ja. Auch irgendwie letztens entdeckt. Vortex finde ich so witzig, weil das diesen Bass hat, der so fast ins Hip-Hop-eske reingeht am Anfang, wo man schon so ganz empfindlich wird, aber er kriegt ja echt noch die Kurve. Cooles cool. Lied. Ja, irgendwie schön strange und ja, mag ich.
0: Du hast jetzt gerade eben gesagt, du würdest jetzt gerne ein bisschen Krach spielen.
1: Ja.
0: Jetzt, ja, danach.
1: Wenn ich schon mal darf.
0: Ja?
1: Ich hab noch viel zu viel dabei. Wir haben ja keine Zeit, deswegen nicht so viel quatschen. One Must Forget ist auch so eine Neuentdeckung. Die
0: das ist auch eine Neuveröffentlichung von diesem Jahr.
1: Richtig.
0: Von ein paar Wochen oder ein paar
1: Und da sind nur tolle Sachen drauf.
0: One Must Forget, mit welchem Lied?
1: Ich nehme das, was, glaube ich, mit am clubtauglichsten ist. Ich schwanke zwischen Nature of Mankind, das so ein bisschen nach morgens im Bad Mundspülung Lied singen sich anhört. Oder halt Above an Emptiness. Ich würde Letzteres nehmen.
0: Above an Emptiness von One Must Forget.

0: So.
1: So.
0: One must forget. Das ist jetzt, du hast gesagt, das haben sie letztens auch auf der Chamber Music gespielt in Darmstadt.
1: Ja, so wurde mir zugetragen. Ich habe ja meine Quellen überall. Richtig. War leider nicht da, aber geil.
0: Dann machen wir doch gleich eine kleine Ankündigung, weil der eine DJ von der Chamber Music, der Bernardo Tru, der legt am 16.
1: Ich glaube, es spricht sich Bernardo, oder?
0: Bernardo. Tru, der schlägt am 16.10. mit dem Retronaut, unserem Martin, hier auf. Und zwar bei einem Event namens Pain Love.
1: Pain is Love.
0: Im Kombinat hier in Mannheim im U316. Das ist hier gerade die Brücke rüber.
1: Genau, Freitag, 16.10.
0: Ab 20 Uhr geht's da ab los. Die DJs beginnen aber erst ab 22 Uhr. Mhm. Also ab 20 Uhr ist der Laden offen.
1: Ne? Ah, und wir sind im Urlaub.
0: Wir sind im Urlaub, wir sind nicht da, aber wir wünschen dem Martin viel Spaß beim Auflegen da.
1: Und dem Bernardo auch natürlich.
0: Genau.
1: Genau. Möge es scheppern und krachen.
0: Genau.
1: Und für die Runde 2 melde ich direkt schon dreist einfach mal einen Wunsch an.
0: Ja,
1: was für ein Wunsch. Von wegen möge es scheppern und krachen. Ich hätte nochmal Bock auf einen Klassiker. Schon 1000 Jahre nicht mehr gehört. Der lief da, wo ich herkomme, aus meiner Hut lief der früher immer hier und da mal und hat richtig schön geknallt. Von Dive, Dead or Alive.
0: Dive geht immer.
1: Mhm.

0: So, das waren Brighter Death Now mit Love Heart.
1: Ja, habe ich gut ausgesucht, ne?
0: Ja.
1: Weil das ein verschossener Elfmeter war eigentlich zu ja. Pain is Love. Ja. Für den Martin nochmal liebe Grüße und danke fürs, dass wir hier sein dürfen. Wir laufen dich hart. So, komm, besser wird's nicht mehr.
0: Nee, besser wird's nicht.
1: So, Jürgen.
0: Ja, du hattest was von, ich glaube, von Hauser Raffner mitgebracht.
1: Ja, mir werden hier starke Fesseln anerlegt, was zu lang ist und was nicht.
0: Nein, das war Quatsch. Wir haben
1: deswegen,
0: aber nicht mehr so viel Zeit.
1: Was Kurzes von Hauser Raffner geht.
0: Ja, welches Spiel mehr?
1: Weltverzicht.
0: Weltverzicht.

0: So, das war ein Haus Arafner. Und wir sind schon fast am Ende unserer Sendung angekommen. Und da ist es uns noch ein Anliegen, einen Künstler vorzustellen, der morgen...
1: Ich dachte, ich soll noch was zu den zeitlichen Fesseln
0: sagen.
1: Nein,
0: egal.
1: Time is the enemy, ist das schon der Bluthasch. Sprich einfach schneller.
0: Ja, genau. Nein. Und ein Künstler ankündigen, der morgen in Karlsruhe live auftritt, den wir morgen uns angucken werden. Und zwar ist das Konstantin Unwohl. Der spielt morgen im Kohi im Kulturraum in Karlsruhe. Da könnt ihr morgen ab 19 Uhr ist der Einlass, könnt ihr hingehen. Und deswegen, das ist jetzt gleich die Abmod.
1: Ihr hört übrigens spielen da auch Bleib Modern mit.
0: Ja,
1: kann man auch gerne mal miterwähnen.
0: Genau, kann man noch miterwähnen. Bleib Modern spielen da auch. Ihr hörtet die Operating Tracks on Air hier auf dem Bermudafunk auf 105,4 MHz in Heidelberg und 89,6 MHz in Mannheim.
1: Mit dem Jürgen.
0: Und der Isa. Und wir machen gerne mal wieder diese Vertretung. Und wie gesagt, jetzt hört ihr Konstantin Unwohl
1: mit dem Titel gerne wieder.
0: Ich wollte mal nach Trier. Und danach hört ihr von Scorpion Violente noch Christopher Walken als Abschluss.
1: Jawohl.
0: Das ist unser Rausmaß.
1: Das muss noch.
0: Genau. Mhm. Hier ist erstmal Konstantin Unwohl.

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0: verheiratet zu sein, einen Lebensabschnitt nur jemand anderen zu schenken, ergibt keine katholische Ehe.
1: Willkommen zu meiner zweiten Sendung Wir sind, wer wir waren, im Bermudafunk, dem freien Radio der Rhein-Neckar-Region, zu hören auf 89,6 in Mannheim und 105,4 in Heidelberg. Ich bin Hanna. Nachdem wir in der letzten Sendung die Schwangerschaft aus der Sicht des Kindes beleuchtet haben, wollen wir uns der Geburt intensiver widmen. Doch zuallererst mag ich euch sagen,

Hello. Das war Adele Atkins mit dem Song Hello aus ihrem dritten Album 25, erschienen im November 2015. Adele singt: Hallo, ich bin es. Ich hab mich gefragt, ob du dich nach all den Jahren treffen willst, um alles durchzugehen. Man sagt, dass die Zeit alle Wunden heilen soll, aber bei mir hat das nicht richtig funktioniert. Auch wir wollen das ein oder andere durchgehen und vielleicht verändert das auch etwas in uns. Bewegt etwas in uns. Wir sind, wer wir waren. Wir wollen hier in dieser Sendung über die Entwicklung unseres Kindes sprechen, das wir vielleicht waren, begonnen von der Geburt bis zum Tod. In jeder Sendung schreiten wir in unseren Lebensereignissen voran. In der ersten Sendung haben wir etwas zur Schwangerschaft gehört. Und jetzt in der zweiten Sendung wollen wir über die Geburt sprechen. Unser Baby im Bauch ist gewachsen und hat sich viel bewegt. Im besten Fall hat er sich nach ca. 40 Wochen mit dem Kopf voraus durch das Becken und den Geburtskanal gedrückt. Die Mutter konnte sich möglicherweise mit einem Geburtsvorbereitungskurs auf diesen Moment der Geburt mental vorbereiten. Für unser Baby kommt die Geburt jedoch wahrscheinlich mehr oder weniger unerwartet und überraschend. Der Weg durch das Becken und den Geburtskanal ist sehr eng. Jede Wehe presst das Kind voran und soll ihm helfen. Von außen betrachtet wird das Kind aus seiner warmen Höhle gedrückt, um in einer lauteren, kälteren Welt anzukommen. Dies kann durchaus für Verunsicherung, Angst und auch Schmerzen sorgen. Viele erwarten bei der Geburt sehnlichst den ersten Schrei herbei als Zeichen für das Leben und für das Am-Leben-Sein des Kindes. Dafür muss das Baby selbstständig atmen. Dies passiert in der Regel in der ersten Minute. Der erste Atemzug ist erst möglich, wenn das Kind nicht mehr im Geburtskanal steckt, das Dreieck von Mund und Nase nicht mehr mit Fruchtwasser bedeckt ist und sich der Brustkorb voll entfalten kann. Ob dieser Urschrei ein Schrei der Befreiung oder des Abschiedsschmerzes ist, ist wahrscheinlich eher die erwachsene Art von Interpretation. So unterschiedlich wir sind, so sind es selbstverständlich auch schon die Babys, die auf die Welt kommen. Manche brüllen nach der Geburt die Welt zusammen. Manche wirken total verzweifelt, auf die Welt gekommen zu sein, und wiederum andere schreien gar nicht. Wir hören jetzt zwei Titel. Der erste ist von Roger Waters, Breathe, aus dem Album The Dark Side of the Moon Redux, erschienen 2023. Danach hören wir Joris, Schrei es raus.

Das war Joris mit dem Lied Schrei es raus, erschienen auf dem Album Schrei es raus im Jahr 2018. Im Text heißt es: Alles scheint anders, du versinkst im Staub. Ein Hauch von Sommer in all dein Grau, ein Tropfen Sonne. Und erste Farben tragen auf, wenn dein Herzschlag auflebt, langsam laut wird, dann schrei es raus. Wenn deine Welt grad untergeht und du mal wieder viel zu viel auf den Schultern trägst, dein Verstand in Flammen steht, schrei es raus, schrei es raus. Komm, schrei es raus, damit die Welt sich weiterdreht. Und sich weiterdreht für die wartenden Eltern, die auf den ersten Schrei ihres Kindes warten, und in erster Linie sich weiterdreht natürlich für unser Baby. Wie vor dem Lied erwähnt, gibt es auch Kinder, die gar nicht schreien bei der Geburt und sich liegend von der Mutterbrust aus alles ganz ruhig anschauen. Dies ist nur möglich, weil man vom Klaps auf den Po abgekommen ist. Manche Kinder hat dies schon in Schockstarre versetzt. Wenn das Baby auf den Bauch der Mutter gelegt wird, kann es deren Wärme spüren und den Herzschlag hören. Es hört vielleicht auch die vertraute Stimme, wenn sie zu ihm spricht, denn auch diese ist bekannt. Ist der Partner oder die Partnerin da, der oder die mit dem Ungeborenen während der Schwangerschaft gesprochen hat? Alles Bekannte bei all dem Neuen kann helfen, um besser in der Welt anzukommen. Und wie ist das, so eine erste Berührung, wenn das Kind zum ersten Mal gestreichelt wird, es Haut auf Haut mit der Mutter liegt, ein erster Kuss, die kleine Hand gehalten wird? Vielleicht erinnern sich manche von euch an eine erste Berührung mit einem bestimmten Menschen. Dies kann eine sehr intensive, körperliche und emotionale Erfahrung gewesen sein. Als nächstes hören wir wieder zwei Titel. Der erste Titel von Lampshade vom Album Let's Array, erschienen 2006. Und danach den Song The First Touch vom Marcin Wasilewski Trio.

Sanft geboren werden, sanft ankommen. Eine erste Berührung für unser Neugeborenes. Das war das Marcin Wasilewski Trio mit dem Song The First Touch vom Album January, erschienen 2008. Dies ist die Sendung Wir sind, wer wir waren. Ich bin Hanna und gemeinsam mit euch möchte ich aus entwicklungspsychologischer Sicht die Entwicklung des Menschen beleuchten. Heute sprechen wir über die Geburt. Wie kann es Kindern ergehen, die unter Stress geboren werden, die nicht spontan geboren werden? Manche Kinder kommen mit Kaiserschnitt zur Welt. Tatsächlich werden immer mehr Wunschkaiserschnitte durchgeführt. Für unser Baby bedeutet das, mit einem Ruck aus der Geborgenheit gerissen zu werden, nicht sanft geboren zu werden. Unser Baby hat schon vor und während des Geburtsvorgangs Erfahrungen, die im sogenannten limbischen System ein Leben lang eingespeichert werden. Das limbische System beinhaltet unsere emotionalen Zentren. Diese sind beim Ungeborenen und Neugeborenen schon gut entwickelt. Konkret bedeutet das, dass das Baby Gefühle wie Angst und Wohlbefinden schon kennt. Im Bauch hat es schon gelernt zu strampeln, sich zu drehen, am Daumen zu lutschen. Es kennt seinen Körper also schon recht gut und hat Erfahrungen mit der Welt gemacht, mit der Welt im Bauch und auch mit der Welt da draußen. All diese Erfahrungen sind im Gehirn verankert. Es kennt beispielsweise die Stimmen seiner Eltern, deren Lieblingslieder. Durch das Fruchtwasser weiß es, wie die Mutter riecht. Es mag das Schaukeln, das Hin- und Herwiegen. Es mag den Rhythmus des Herzschlags. Zusammengefasst, für die Geburt bedeutet dies: Alle Erfahrungen werden beim Baby während der Geburt im limbischen System gespeichert. Wenn es zu Schwierigkeiten beim Geburtsvorgang kommt, kann dies zu frühkindlichen Traumatisierungen führen. Und auch ein Kaiserschnitt kann für ein Baby dazu führen. Selbstverständlich gibt es Situationen, bei denen ein Kaiserschnitt notwendig ist. Auch eine Geburt mit Saugglocke oder Zange sind wichtige Möglichkeiten, um in Notfällen einem Baby oder auch der Mutter das Leben zu retten. Als nächstes hören wir zweimal den gleichen Titel, Heartbeat, zuerst von The Knife vom Album Silent Shout, an Audiovisual Experience, erschien 2006, und danach die Coverversion von José González vom Album Venir, auch live, erschienen 2023.

Willkommen zurück zu der Sendung Wir sind, wer wir waren hier im Bermuda-Funk. Ich bin Hanna. Gerade haben wir zweimal Heartbeats gehört. Zuerst von The Knife und danach von José González. Wir sprechen heute über die Geburt aus der Perspektive des Kindes. Eine Geburt kann aufgrund von schwierigen Ereignissen, Komplikationen oder aufgrund eines Kaiserschnitts zu einem Trauma für das Baby führen. Diese Erfahrung wird nämlich unter anderem im limbischen System, dem Zentrum für emotionale Erfahrungen in unserem Gehirn gespeichert. Trauma. Dieser Begriff bezeichnet Verletzungen, die durch äußere Gewalteinwirkungen hervorgerufen werden. Was ist ein Geburtstrauma beim Baby? Es wird zwischen einem physischen und einem psychischen unterschieden. Mögliche Faktoren für ein Geburtstrauma beim Baby können sein: die Vergabe von Medikamenten, medizinische Eingriffe nach einem Geburtsstillstand, Geburtseinleitungen, zunehmende Technisierung von Geburten, Entbindung durch Kaiserschnitt, Wehenschwäche und dadurch verlängerter Geburtsverlauf, Einstellungs-, Haltungs- oder Lageanomalien des Kindes, Frühgeburt und/oder die frühe Trennung von der Mutter. Hat das Baby ein Geburtstrauma erlitten, kann sich dies unter anderem zeigen in dauerhaftem Schreien, Angst, Panik, Wut, Ohnmacht, Furcht vor Dunkelheit, Schreckhaftigkeit, Trennungsangst, Berührungsempfindlichkeiten, Störungen der Mutter-Kind-Bindung. Unser Baby schreit trotz körperlicher Zuwendung und auch wenn Hunger und Durst gestillt sind. Warum schreit es? Das Schreien kann ein Ventil sein, um Stress und Spannungen abzubauen. Vielleicht schreit es auch in Situationen, die der Geburt ähnlich sind, wie Enge, Druck oder wegen dem Gefühl einer Quetschung. Es gibt Fachleute, die davon ausgehen, dass die Geburtserinnerung abgerufen wird. Ohne Frage, es ist schwierig, ein psychisches Trauma zu diagnostizieren und wie so oft sind sich nicht alle Experten einig. Doch warum sollte es nicht möglich sein, dass dem so ist? Gehen wir davon aus, dass unser Baby ein psychisches Geburtstrauma hat? Wie kann unserem Baby geholfen werden? Wie kann ein Geburtstrauma überwunden werden? Entscheidend für die Verarbeitung ist sowohl die Zeit vor als auch nach der Geburt. Je positiver die Schwangerschaft vom Ungeborenen erlebt wurde und wenn es liebevoll willkommen geheißen wird, desto besser. Ein entspanntes Familienumfeld und das Gefühl von Sicherheit, in dem unser Baby ruhen darf, helfen bei der Heilung. Wenn dies nicht auszureichen scheint, können auch Hebammen, Ärztinnen oder Osteopathinnen helfen. Mögliche Behandlungs- und Therapiemöglichkeiten könnten sein Babymassage, Babyheilbad und Heilgespräch, Kraniosakrale Osteopathie, Schreibabyambulanz, Babytherapie oder Familientherapie. Kommen wir zum physischen Geburtstrauma, welches beispielsweise durch den Einsatz von der Zange oder Saugglocke erlitten wurde. Mögliche Folgen hiervon könnten sein Asymmetrien im Kopfbereich, Kompressionen in verschiedensten Teilen des Körpers, Gesichtslähmungen oder Risse an den Ohren. Hat unser Baby den Geburtsprozess endlich geschafft, muss es immer noch einen Temperatursturz von rund 15 Grad bewältigen. Das grelle Licht des Kreissaals, laute Geräusche oder Stimmen sowie das technische Agieren der Geburtshelfer muss es ertragen. Alle diese Eindrücke können das Nervensystem des Babys extrem belasten und ebenfalls einen Schock auslösen. Erfahrene Geburtshelferinnen achten deshalb darauf, diesen Übergang für das Baby so friedlich und sanft wie möglich zu gestalten. Ein sofortiger Haut-zu-Haut-Kontakt ist dabei sehr wichtig für Mutter und Kind und kann viel Stress nehmen. Als nächstes hören wir einen Titel

Willkommen zurück. Das war er mit All I Need. In dem Lied heißt es, alles, was ich brauche, ist etwas Zeit, um diesen Tag zu verarbeiten. Alles, was ich brauche, ist Verständnis. Dann bin ich glücklich. Und weiter heißt es, alles, was ich brauche, ist ein kleines Zeichen, dass ich dein Verständnis habe. Alles, was ich brauche, ist ein Ort der Geborgenheit und dort werde ich glücklich. Dieser Text von Er passt gut zu unserem Thema, denn dies ist die Sendung Wir sind, wer wir waren und wir beleuchten die Entwicklung und Themen des Menschen von der Schwangerschaft bis zum Tod. Heute sprechen wir im Bermuda-Funk über die Geburt aus der Sicht des Kindes. Die eigene Geburt ist ein sehr wichtiges Ereignis im Leben. Erfahrungen, die bereits vor der Geburt gemacht wurden, sind im limbischen System des Gehirns gespeichert und tragen maßgeblich dazu bei, wie wir die Geburt verarbeiten. Um diese Erfahrung zu verarbeiten, unabhängig davon, ob ein Geburtstrauma vorliegt, hilft dem Kind, positive Erfahrungen gemacht zu haben und in der aktuellen Situation zu machen. Wie es in dem Lied heißt, Liebe und Geborgenheit. Diese zwei Qualitäten werden uns in jeder Sendung begegnen. Sie sind es, die uns beim Heilen und Wachsen helfen. Wir wollen noch über Babys sprechen, die früher auf die Welt kommen. In der letzten Sendung haben wir eingehend über das Risikoverhalten der Schwangeren sowie über äußere Umstände gesprochen, die eine Frühgeburt begünstigen können. Was bedeutet es, zu früh geboren zu werden? Ein Kind, welches vor der 37. Schwangerschaftswoche geboren wird, gilt als Frühgeburt. In Deutschland kommen jedes Jahr über 8% aller Kinder vor der 37. Schwangerschaftswoche. Das sind etwa 60.000 Kinder, davon wiegen etwa 10.000 unter 1.500 Gramm, 1,5 Kilo. Häufig ist der Entbindungsmodus bei einem Kind, welches früher kommt, der Kaiserschnitt. Je nach Ursache und Entwicklungsreife des Kindes muss sich das Kind Operationen stellen, da manche Organe außerhalb der Gebärmutter eventuell noch nicht funktionieren. Meist kommt das Baby erst auf eine Intensivstation, in einen Brutkasten oder in ein Wärmebett. Hier kann unser Kind, wenn notwendig, weiter behandelt werden und die Organe werden unterstützt, heranzureifen. Aufgrund des medizinischen Stands haben viele Kinder im Laufe des Lebens nur leichte oder keine langfristigen körperlichen Probleme. Kommt das Baby extrem frühzeitig, vor der 28. Schwangerschaftswoche, ist dies die häufigste Todesursache bei Neugeborenen. Kinder, die vor, während oder nicht allzu lang nach der Geburt sterben, werden oft als Sternkinder, manchmal auch als Engelskinder oder Schmetterlingskinder bezeichnet. Wir hören jetzt von Elvis das Lied Somebody Bigger Than You and I vom Album How Great Thou Art, erschienen 1967.

Das war Elvis mit dem Lied Bigger Than I. Elvis singt, wer hat die Berge gemacht, wer hat die Bäume gemacht, wer hat die Flüsse ins Meer fließen lassen und wer sendet den Regen, wenn die Erde trocken ist? Jemand größer als du und ich. Wer hat die Blumen im Frühling blühen lassen? Wer hat das Lied für die Rotkehlchen zum Singen gemacht? Und wer hängt dir den Mond und die Sterne am Himmel auf? Jemand größer als du und ich. Er beleuchtet den Weg, wenn die Straße lang ist. Er hält dir Gesellschaft, um mit seiner Liebe, um dich zu führen. Er geht neben dir, so wie er mit mir geht. Wenn wir voller Verzweiflung sind, wer gibt mir Mut, von dort zu gehen? Und wer gibt mir den Glauben, der niemals sterben wird? Jemand größer als du und ich. Vor dem Song haben wir darüber gesprochen, dass es Kinder gibt, die zu früh geboren werden oder totgeboren werden oder kurz nach der Geburt sterben. Diese Kinder werden Sternkinder genannt, manchmal auch Engelskinder oder Schmetterlingskinder. Daher der Track. Jetzt möchten wir noch ein Lied hören, und zwar von Sting, Fragile.

Das war Sting mit dem Lied Fragile vom Album Fields of Gold, The Best of Sting 1984 bis 1994. Wie wir vor den zwei Liedern gehört haben, gibt es Kinder, die sehr früh geboren werden, vor der 27. Schwangerschaftswoche und die Geburt oft nicht überleben. Manche Kinder sterben schon im Mutterleib während der Schwangerschaft, andere während der Geburt und andere wiederum kurz nach der Geburt. Diese Kinder werden Sternkinder oder auch Engelskinder oder Schmetterlingskinder genannt. Vielleicht fragt sich hier der eine oder die andere, was es mit ihm oder ihr zu tun hat. Die Geburt ist für uns alle eine große Erfahrung und alle Erfahrungen sind bei uns im limbischen System gespeichert. Vielleicht hat auch eure Geburt euch sehr geprägt und ihr seid deswegen heute so, wie ihr seid. Vielleicht hat den einen oder anderen die Sendung auch zum Nachdenken angeregt. Und vielleicht habt ihr die Möglichkeit, auch nachzuforschen oder nachzufragen, wie denn eure Geburt verlaufen ist. Das war die Sendung Wir sind, wer wir waren. Ich bin Hanna. 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Alles Gute für euch. Okay, this one's for Gabby.

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0: 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Go on back and play with your molecular microscanner.
3: You've tried all that already, but it didn't work, did it?
4: Why not?
2: The doctor couldn't explain it.
3: So it's inexplicable. A miraculous non-recovery.
2: We haven't found the reason yet.
3: But of course you will. You'll find all the answers eventually, with enough time and study and the right sort of tools. That's what you believe, isn't it, as a scientist?
0: Be honest.
2: Yes, that's what I've always believed.
1: Even when her science fails right before her eyes, she still has full confidence in it. Now there's a leap of faith.
2: All right. If you're saying that science won't help, what will?
0: You won't like it.
5: Neues Jahr, neues Nein. Ähnlich wie bei jedem neuen Lebensabschnittspartner denkt man ja jedes Mal an Silvester, dass diesmal alles besser wird oder mindestens gut. Jahre beginnen kalt und werden dann immer wärmer. Schauen wir mal, wie dieses enden wird oder ob es überhaupt endet. Diesmal wird nämlich bestimmt alles ganz anders. Nie wieder Winter. Es wird ewig weitergehen, denn der Tod ist künstlich erschaffen und entsteht wie das Leben nur durch kommunikative Bewusstseinshandlungen. So oder ähnlich oder anders, wenn jucken schon die Details vor dem Herbst. Und auch dann freue ich mich einfach schon auf den nächsten Sommer. So fühlt man Unsterblichkeit, bevor man stirbt. Mein Name ist DJ Ruminator, heute wie seit immer. Hinter meiner Schulter, wie bei Castaneda, steht MC Brüllaffe und auf der anderen Seite das Böse in 3D. Während die beiden im Hintergrund miteinander unter Funken ihr Equipment anschließen, darf ich noch eine Runde moderieren, wie alle DJs vor allen MCs. Birds aren't real und das ist Almosht auf Bermudafunk 105.4 und 89.6 MHz über Antenne, 107.45 MHz über Kabel und im Internet als Livestream auf bermudafunk.org. Statt jetzt wieder mit Gladio und Octogon oder einer Untersuchung des Slogans Konsens, Kompromiss, Konkordanz anzufangen oder mich vom Mikro abzuwenden zum Atmen oder um mit den zwei Pseudo-Yardis hinter mir die generischen Unterschiede zwischen deutsch- und englischsprachigen Wikimedia-Artikeln zu debattieren, habe ich das außerordentliche Vergnügen, einfach nur diesen Tune der russischen Kanadierin Angry zu spielen, ohne dass ein noch schlechterer MC zusätzlich drüber labert wie Borderline of Cokes. Der Tune heißt nämlich ausgerechnet Shadowhunter und wurde 2015 auf Schedule 141 released. Der zweite Tune darunter kann zwar nix, aber der hat mich bestochen und gefällt mir immer noch.

Nicht nur, dass einem die generische Schönheit russischer Neurofunk-Interpretation angenehm daraus in die Ohren springt, nein, der Tune ist sogar so schön gebaut, dass er mich in Teilen an Rob F. erinnert. Denn laut Typecell aka DJ PMC, damals wie ein Hip-Hopper aussehenden, schöpferisch genialen Knallkopf hinter Synthetics. Mit denen habe ich mich über ein gutes Jahrzehnt ausführlich beschäftigt. Deswegen hier jetzt ein Einblick in die der auf Veröffentlichung fußenden Meinung unbekannten, aber genauso realen Seiten der Vergangenheit von Synthetics und Friends. Also die nicht auf Vinyl oder CD namentlich releaseden Tunes von Robert Fairchild aka Rob F. und Josh Clark aka Impulse sowie ihrer signifikanten Studiopartner. Das umfasst zum einen die wenigen Bootlegs und Free Downloads, zum anderen das unveröffentlichte Material. Ein sogenanntes Doublet, aber mehrheitlich Leaks. Die sind generell ein Wunderpunkt des Marktes und speziell der Drum-Bass-Szene. Ich erinnere nur an den Monster-Comic von Tibis Albtraum. Aber weil Freiheit auf Wahrheit gründet, beruht jedes ehrliche nerdische Hobby, wie Sellemolz die Wissenschaft, im letzten Teil darauf, im geschwärzten Teil der Vergangenheit zu graben und eben das zu erkunden, was die postmoderne akademische Lehre als Palimpsest History bezeichnet. Nämlich die unter der Geschichtsschreibung der Sieger verschütteten Perspektiven der Verlierer, weil die zusammen erst die ganze Wahrheit enthüllen. In dem Fall also die releaseden und unreleaseden Tunes. Man sollte die wenigstens mal gehört haben. Und weil das hier nicht die Bravo, die Brigitte oder der Spiegel 2018 ist, sondern eine ordentliche Drum-Bass-Sendung auf einem freien Radio, deshalb sind die Produzenten und deren Hintergründe fast egal. Entscheidend ist das Werk, also die Musik. Die offiziellen Releases und Schaffensperioden der Akteure inklusive Produktionskettendetails sind erstens auf Discogs ersichtlich bzw. auf DoxenAcid und Archive.org zum Teil noch zu recherchieren und meine Sendung richtet sich zweitens nicht primär an blutjunge Anfänger, sondern an versierte User. Ich kann nicht innerhalb von 2 Stunden monatliche Sendezeit jedes Mal einen 8-stündigen kulturwissenschaftlichen Einführungsworkshop mit Schwerpunkt auf Sprachverständnis und 3-tägigen Exkurs in Musikgeschichte mit Fokus auf Technoiden, Drum Bass und Neurofunk liefern, bevor ich ein spezielles Thema auf diesem Gebiet behandle. Ein Tune und 3 Minuten Intro-Geschwätz müssen genügen, sind eigentlich schon zu viel. Wem das aber nicht reicht, der wende sich bitte an die Kontaktadresse im Impressum der Website des Bundeskultusministeriums. Denn ich habe dank Raubtierkapitalismus, Teil sozialer Marktwirtschaft und Steuerumverteilung hier die fast kostenlose redaktionelle Freiheit, mich auf die Sache zu konzentrieren, statt auf allgemeine Bildung. Also, was da bereits im Hintergrund läuft, ist der Leak von Wind of Oblivion, des frühesten mir bekannten angeblichen Synthetics-Tunes. Angeblich auch ursprünglich gesigned für nur U-Turn, aber wohl auf dem Weg zum Release replaced mit entweder Gateway oder Anomaly.

von den Beats und der sehr präsenten Percussion her wie ein früher Entwurf von Gridlock. Zwischen diesem Teil und den ersten Synthetics Releases liegt entweder ein krasser Soundsprung über das analoge Board und die Gitarrenverstärker oder eine Anzahl mir unbekannter weiterer Projekte, aka Lost Tunes. Aber ich meine, dass man auch hier trotz des denn gehörfehlenden Masterings bzw. Auffettung bereits an den Pads und Riffs hören kann, dass es in eine andere Richtung als Gridlock geht und auch schon auf spätere Synthetics Releases deutet. Stichwort Auslassung und melodische Konterdynamik mit reprozessierten Reeses und Paranoia-Flächen. Synthetics wurden ja nicht umsonst als Quell der zweiten Neurofunk-Generation bezeichnet. Dann ist da der unveröffentlichte Synthetics-Remix vom Subculture, Dieselboy und Chaos VIP, im Original von den US-Hip-Hopern Styles of Beyond. Soundmäßig schon weiter als die Anfänge und vermutlich eher wegen der Samples unreleased geblieben. Seinerzeit a very rare leak, aber heute sofort auf den gängigen Kanälen zu finden.

Ansonsten ist die Release History von Synthetics ziemlich vollständig. Also jetzt ein Sprung zum Spätwerk von Rob F. Der hat ja nach dem Synthetic Split und 2004 eine Handvoll Tunes unter anderem auf Hostile und dem Street Level Label rausgebracht. Und aus der Phase stammt wohl auch dieser leider unveröffentlichte Tune, der zwar vom Sound her fit, aber wohl zu nachdenklich für den kommerziellen Markt war. Identity.

Von dem hier, Dominion, aus der Zeit von Primal und Resistance, liegt mir leider nur ein kurzer Clip vor, der Lust auf mehr und damit Rob Fs Abschied von Drum Bass für die Hinterbliebenen umso schmerzlicher gemacht hat. Typecell hat ihn damals gezockt, aber sich zu Ehren wohl leider nicht geleakt.

Bevor Rob F. ganz verschwunden ist, hat er noch zwei Bootlegs mit Kaiko gebaut. Und der hat die dann im Oktober 2005 als 320er auf Dogs and Acid gepostet. Zweitens von dem Beyoncé zugeschriebenen Naughty Girl, aber erstens von Björks Hidden Place.

Dieses Ding hat einen deutlich überwiegenden Rob-F-Faktor, wie die besten Kollabos der beiden, siehe Hostile Releases. Kein mixfähiges Outro, wirkt fast wie unfertig bzw. aufgegebenes Projekt, steht überhaupt sperrig im Raum. Aber Komposition und Mixdown sind tight. Und es hat sogar ein durchdachtes, ausführliches Intro, bevor überhaupt erstmal nach 3 Minuten mit dem vollen Beat ein versetzter Stufendrop in einen in der Variation an allbesten Gristle erinnernden Bass-Wobble beginnt. Der Remix nimmt das Original offenkundig ernst, toppt sogar dessen Schlüpfrigkeit durch Auslassung und Umarrangement des Texts, bevor er zum Rollout kommt. Brutal, abgründig stark und saufett.

Diese zweite Free-Download-Bootleg-Kollabo hat schon auf den ersten Blick mehr eingängige Kaiko-Preset-Anteile als robeffige Sci-Fi-Tiefen. Das mag an der Vorlage liegen, aber ganz sicher bin ich mir da nicht.

Jedenfalls ist er poppisch wie Sau und eigentlich auch schon wieder lächerlich. Halb ein Bootleg von R&B für Pubertäre. Deswegen spiele ich den auch nur der Vollständigkeit halber an, obwohl er sogar ein mixbares Outro hat. Ich mag diesen Happy Shit für 13-Jährige einfach nicht. Nicht mal von

Stattdessen lieber dieser als White Label released Kaigo Remix von Kelly's Milkshake. Kaigo konnte nämlich auch alleine und sogar mit einer Popvorlage echt geile Musik machen. Mit dem seit Blowfish auf Nerf 06 de facto etablierten Kaigo Neurobobble Preset zu einer kompakten, dark-ravigen Einheit verschweißt.

Sehr geil das gefilterte Lala-Refrain-Schnipsel und die Vocal-Auswahl. Das vermutlich beste Recycling dieses Millennial-Superhits und sogar eine der Nominierungen für bestes Drum-Bass-Bootleg ever, auf Doxen-Esse zumindest. Ich würde ihn auf jeden Fall in die Top 10 setzen. Aber andere würden vielleicht Naughty Girl bevorzugen und Hidden Place sogar hassen. Geschmack ist eben Geschmackssache und macht vor Melodien nicht Halt. Das ist ja das Schöne an Technoida-Musik. Da müssten oft nur die Geschwindigkeiten stimmen, damit sich alle lieb haben. Aber Rave-Kultur war halt vor 30 Jahren und unter ganz anderen Voraussetzungen. Das sehe ich zähneknirschend ein.

Das ist Tremor von Kaiko. Gleiche Tonart, mehr Neuro als Wobble und ein im Stereospektrum weit geöffnet pulsierender Basslead sind. Es gibt eine vermasselte spätere Version mit gefixtem Drumroll-Timing, aber leicht näsligem Sound und weitgehend zugeknöpftem Lead, die auch nie rauskam, aber von DJ Energize aka Face gerinst wurde. Also spiele ich die frühe Version, bei der Tune als Idee noch schöner hervortritt.

Ein weiterer unveröffentlichter, aber zum Glück geleakter Tune von Kygo mit deftischen Pan und 5000 Effects auf dem Lied sind und sogar Melodien drin, Marrakesch. Obergeiles Teil, das er vielleicht mit Seitenblick auf Armada gebaut haben könnte. Nennt man wohl Techmospheric Drum Bass, eigentlich klassische Hippie-Musik, besserer Goa. Mir geht da jedenfalls das erinnernde Restherz auf. Eine wahre Schande, dass das Teil anders als die gleichnamigen Abkommen nie rauskam.

Noch ein unveröffentlichter Tune vom Kaigo, den der Face zu Tode gerinst hat. Dangerous Love. Und weil da ab dem Drop eh nicht viel passiert, außer schnellen Bongos und Preset Rinse Out, kill ich den auch frühzeitig.

weiter zu drei Tunes, die auf Killahertz in den USA gesigned waren und leider nie rauskamen. Zufällig zu der Zeit, als das gleich alte Ram-Sublabel Killahertz in Frequency umbenannt wurde. Siehe Katalognummerwechsel von Rascal & Clones Delta 9 Release zwischen Promo und Full. Zunächst also dieser techno-junglische Transport, slated for Killahertz 04, und der für die Rückseite vorgesehene Terragram mit Todeshauch, beide von Kygo, und im Anschluss der Terragram-Remix von

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Impulse war ja die zweite Hälfte des Trios Synthetics und hat, wie auch Rob F., nach der Trennung weiter Tunes gebaut. Zwei weitere Kollabos mit MC Mecca, dem dritten Mann in der Synthetics-Ehe, außerdem eine gute Handvoll fetter Solo-Tunes wie Skullfuck und Tempered und schließlich unter dem Namen Corrupt Souls einen wahrlich güldenen Haufen vielbeachteter Kollabos mit Marcio Alvarado, aka Alvin Risk von Telemetric, der zweiten goldene Eierlegende Gans auf Josh Clarks musikalischem Karriereweg.

Ein weiterer Impulse-Solo-Tune ist dieser fast hausige Edwaschen Optical-Klon namens Lysergic Lady. Ebenfalls ursprünglich auf Killerhertz gesigned und als Rückseite für den Terragram-Remix geplant. Aber weder released noch geleakt und erst 2012 endlich vom Wicked Sway auf der Free-Download Back in the Days EP auf Spun rausgebracht. 1000 Big Ups!

Das ist jetzt Bionics Lodge, eine Kollabo zwischen Impulse und Mayhem. Seinerzeit respektierter Label-Owner von Shadowlaw und berühmt als Co-Produzent von Noisia schon seit deren Debüt auf Nerve.

angeblichen Corrupt Souls Remix von View Inside von den Upbeats. Der kam so aber nicht raus, sondern nur in abgespeckter Version mit weniger Samples aus dem Original und unter dem Namen Syndrome auf Ohm Resistance, dem Label von Kurt Gluck, aka Submerged. Der hat auch die Synthetics-Anthologie Gateway 2006 abgemischt und released und mir damit dankenswerterweise eine Menge Arbeit abgenommen, der alte Gangster. Lest mal den Promotext zum 19. Ohm Resistance Release.

Dann ist da noch diese angebliche Kollabo, der sogenannte Corrupt Souls Remix von Stuckas Gotham City. Manche spätere unter Corrupt Souls laufenden Tracks sind ja in Wahrheit Impulse-Solo-Stücke. Und für mich als praktischen Kenner der Tunes klingt das bei dem hier nicht unplausibel. Im Worst-Case-Szenario zeigt es, dass Josh Clark selbst in zweiter Reihe so ein Genie war, dass er sogar als Junkie im mittleren Endstadium Tunes gebaut hat, die bis heute viele nüchterne C-Imitatoren blass aussehen lassen. Siehe Buck Juice auf Sinuous, Killer-Tune mit Rave-Alarm-Faktor im Stil mancher frühen Releases auf Technique. Dieser Remix haut in die gleiche Kerbe. Rewind im Post-MC-Zeitalter. Freundlicherweise ebenfalls von Wicked's Way auf besagter Free-Download-EP released. Wenn's auch bereits damals zur Schande der sogenannten Szene fast keinen mehr interessiert hat.

Und nun das Intro der unveröffentlichten VIP-Version von Corrupt Souls 1138 mit zusätzlichem Flächenvocal und mehr Audiomaterial aus dem Film.

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Hauptteil unterscheidet sich der Tune aber nicht vom Original, also rinnt es. Dieses Teil läuft bei manchen Quellen als Corrupt Souls Produktion, bei anderen unter Telemetric. Cuban Flag, if legit at all. Aber mir fällt sonst keiner ein, von dem damals sowas hätte kommen können.

Im Abgang noch zu erwähnen sind zwei Clips oder vielmehr Entwürfe älterer Telemetric Tunes aus der Zeit zwischen dem Telemetric 01 Vinyl Release und der Corrupt Souls Ära, damals noch unter Mitarbeit von Hyx und dem mysteriösen dritten Typ entstanden. Die wurden wohl nie fertig gebaut und erst recht nicht in guter Qualität veröffentlicht. Aber durch das 128 Kilobit Mono Bottleneck hier macht es wohl eh keinen Unterschied. Also trotzdem viel Vergnügen mit diesen seit 15 Jahren verlorenen Fragmenten. Von wegen, das Internet vergisst nichts.

Ja, ja. Easy, bisschen relaxten Tibi klonen und mit der frisch gepiepten Reese drüber wolfen. Aber dann nicht fertig machen. Und der hier, ein Intro ohne Tune, aber erinnert mich in der aufbruchsfreudigen Verspieltheit an den grandiosen Nova.

Als letztes ein namentlich unbekannter Mixclip von Telemetric aus der Phase vor seinem Lightyear-Album-Release. Wurde unter anderem von Hyx gerinst, aber wie alle Telemetric-Tunes nicht geleakt und wohl für das Album aussortiert, also für immer verloren.

0: Marcio Alvarado hat übrigens nach dem Album, wie erwähnt, als Alvin Risk eine gut laufende EDM-Karriere gestartet. Rob F. und Kaigo sind ja schon 2005 aus dem Musikmarkt abgetaucht und Josh Impulse hat in einer längeren Pause das Age überwunden und sich inzwischen was noch härteres besorgt. Eine neue Studiopartnerin namens Luna Blank. Zusammen nehmen... Fuck this, Alter! Zusammen nennen sie sich Sissy Chicks, geschrieben S-Y-Z-Y-G-Y-X, und releasen eine Mischung aus klassischem EBM und modernem Synthwave mit leichten Inflektionen aus Joshs Drum-Bass-Vergangenheit. Der eine neue Drum-Bass-Tune, den sie vor 9 Monaten gebaut haben, ein passendes Ende der Sendung. No Future.
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Willkommen zu Funkysalz. Hier bei Bermuda Funk Radio auf 89,6, 105,4. 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Und das Ganze mit DJ KD aus Mannheim. Hey, alles klar bei euch? Schön, dass ihr hier wieder dabei seid. Jetzt gibt es 2 Stunden Trap-Style vom Allerbesten. Ich habe mir wieder Mühe gegeben und euch nur die besten Titel hier herausgesucht. Und ich würde sagen, ich fange jetzt an. Und den Anfang hier macht Squealer featuring Flortry, Brada. Das kommt jetzt auf euch zu.

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Und nun folgt die zweite Runde Funky Styles. 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

willkommen zur zweiten Runde Funkgestalt. 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Und das Ganze mit DJ KD aus Mannheim.

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Hey, ich hoffe, es war wieder genug dabei für euch. Und ich freue mich wieder auf das nächste Mal.

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0: Doch.
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4: Und so läuft es nämlich hier, liebe Hörer, im Bermuda-Funk auf 105.4 und 89.6 MHz über Antenne, 107.45 MHz über Kabel und im Internet Audio-Livestream auf bermudafunk.org. Das ist die Homepage, da könnt ihr auch alle Infos zum Sender abchecken, euch mal das Sendestatut durchlesen und euch überlegen, ob ihr nicht mitmachen wollt. Das macht nämlich Spaß, das wisst ihr ja. Also, herzlich willkommen zur 7. Bassnacht-Mix-Session mit Distinct Vibes, Almost und Freihoch 2 plus Guests und so weiter. Jungs, wollt ihr was sagen?
2: Ja, wunderschönen guten Abend hier im Bermuda-Funk, Freies Radio Rhein-Neckar. Ihr hört uns auf 89,6 in Mannheim, 105,4 in Heidelberg, im Kabel auf 107,45 und natürlich im Livestream auf bermudafunk.org.
1: Guten Abend, Subwoofer anmachen.
4: Damit sind wir auf Sendung, also viel Spaß.
0: Und nicht vergessen, schön aufdrehen.
4: Ja genau, Enne habe ich vergessen. Ihr hört heute Abend Fade, das Almost DJ-Team, den Robert und... Wie heißt du heute?
0: Heute heißt es Drophead, vielleicht auch für noch längere Zeit.
4: Okay, also
0: Drophead.
4: Drophead, formerly und futurely.
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Schönen guten Abend, Leute. Der nächste Tune ist Camel Crew mit The Seed. Der geht raus an alle Junglists. 95.

0: kick it.
1: Yes, yes. Ihr seid immer noch hier am Start bei der Bassnacht-Session oder Bassnacht-Mix-Session oder Bass-Mix-Nacht-Session oder Bass-Session-Mix-Nacht. Wie auch immer ihr das haben wollt.
2: Man hört auf jeden Fall, man kann alles hier mixen. Auch die Worte.
1: Alles Mögliche. Ihr seid hier im Bermuda-Funk.
2: Auf 89,6 in Monheim.
1: Und der 105,4 in Heidelberg.
2: Im Kabel auf 107,45.
0: Mega.
2: Und natürlich im Livestream auf bermudafunk.org.
0: Das ist die 7. Bassnacht-Mix-Session. Herzlich willkommen, wie gesagt. Und ihr hört jetzt im Anschluss den Robert. Heißt es eigentlich DJ Robert oder Robert?
2: Robert oder DJ Rob?
0: DJ Rob Robert.
2: Genau.
0: Very well.
2: Oder der Freihof 2 Tübi, der sich nie mit dem Namen vorstellt.
0: Verstehe.
1: Der übrigens nur, Fragezeichen, freie Musik heute spielt.
2: Ja, ich werde versuchen, heute nur GEMA-freie Musik zu spielen. Die Playlist gibt es auf jeden Fall später auch. Das heißt, ich werde gucken, dass ich von jeder Musik einen Link dazu finde. Das heißt, ihr könnt euch die Tracks dann hinterher auch ganz normal GEMA-frei und vollkommen legal runterladen.
0: Das ist doch mal ein Service, Jungs und Mädels. Nicht und nur eine Tracklist, sondern eine Tracklist mit Selbstbedienungsladen.
2: Und das alles für 17,50 €.
0: Ja, wahrscheinlich, Alter. Ja. Nee, aber ohne Scheiß, ein Hoch auf die Open-Source-Szene. Die hat nämlich diesen Grundgedanken hervorgebracht, der zur Demo-Szene und Netlabels und so geführt hat. Wenn ich richtig gelesen habe auf Wikipedia.
2: Ja, das ist so gegenseitiges Geben und Nehmen. Also die Netlabel-Szene ist ein bisschen älter als Creative Commons, aber von denen kam Creative Commons und das hat das im Umkehrschluss auch wieder befruchtet. Und das führt sogar dazu, in der Schweiz kannst du als kommerzieller Künstler deine Tracks unter Creative Commons stellen. Die sind uns da, wie bei vielen Sachen, deutlich weiter als in Deutschland. Hier muss man als Künstler noch sagen, geh mal weg.
1: Und wir sind immer noch bei der Bassnacht-Mix-Session.
0: Auf dem freien Radio Rhein-Neckar e.V., weil bei uns läuft es nämlich nicht nach primär kapitalistischen Maßstäben, sondern eigentlich eher andersrum. Aber das wisst ihr alles, deswegen hört ihr zu. Und wie gesagt, jetzt erstmal viel Spaß mit dem ersten von vielen halbstündigen Mix-Sets. Kick it!